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1: Um 3 Uhr mit Olaf Knapp. Neue kleine Solaranlagen sollen nun doch länger gefördert werden als bisher geplant. Bundeswirtschaftsministerin Reiche hat dazu einen überarbeiteten Entwurf des Erneuerbare-Energien-Gesetzes vorgelegt. Aus der Nachrichtenredaktion Torben Müller.
2: Übergangsweise ist eine abgesenkte Einspeisevergütung für bis zu 36 Monate vorgesehen. Danach müssten Anlagenbetreiber auf sogenannte Direktvermarktung umsteigen. Das betrifft kleine Solaranlagen bis 25 Kilowatt installierter Leistung, die ab 2027 errichtet werden. Bisher hatten Besitzer kleiner Anlagen, vor allem Privathaushalte, 20 Jahre lang pro Kilowattstunde einen festen Betrag für die Einspeisung erhalten. Reiche hatte geplant, das 2027 abzuschaffen. Das hatte breite Kritik ausgelöst.
1: Unionsfraktionschef Spahn hat seine Entscheidung verteidigt, über eine Leihmutter in den USA ein Kind zu bekommen. Der CDU-Politiker steht deswegen auch in den eigenen Reihen in der Kritik und sieht sich mit Rücktrittsforderungen konfrontiert. Aus der Nachrichtenredaktion Laura Janke.
3: Spahns Fall hat eine Kontroverse ausgelöst, weil Leihmutterschaften in Deutschland nicht zulässig sind. Seine eigene Partei ist gegen eine Legalisierung. Auch Spahn selbst war in der Vergangenheit dagegen. Jetzt sagt er, er habe lange mit sich gerungen, sei zerrissen gewesen und habe sich dann aber gemeinsam mit seinem Mann für ein Kind per Leihmutterschaft entschieden, so Spahn im Podcast Ronsheimer. Die Entscheidung über seine politische Zukunft will er der Unionsfraktion überlassen nach der Sommerpause. Voraussichtlich wird sich aber das CDU-Präsidium am Montag mit dem Thema befassen, das hat Kanzler Merz angekündigt.
1: Die USA und der Iran haben auch in dieser Nacht ihre gegenseitigen Angriffe fortgesetzt. Das iranische Staatsfernsehen berichtete von Explosionen in der Stadt Sirik im Süden des Landes. Raketen aus dem Iran hätten US-Militäreinrichtungen in Bahrain getroffen. Das US-Militärkommando für den Nahen Osten bestätigte, dass neue Angriffe auf Ziele im Iran gestartet wurden. Mehr als 3 Wochen nach dem Erdbeben in Venezuela hat die Zahl der Toten die Marke von 5.000 überschritten. Laut der jüngsten Bilanz der Behörden liegt die Zahl der bestätigten Opfer nun bei 5.069. Zudem gäbe es fast 17.000 Verletzte. Nach den Beben hatte die Europäische Union 20 Millionen Euro für humanitäre Hilfe zur Verfügung gestellt. Das Wetter in Deutschland. Am Tage gebietsweise Schauer, in der Mitte und im Süden zum Teil kräftige Gewitter, sonst meist trocken. Höchstwerte 19 Grad in Nordfriesland bis 29 Grad am Oberrhein. Am Sonntag dann im Südwesten Sonne, Richtung Osten Schauer und vereinzelt kräftige Gewitter bei 18 bis maximal 26 Grad. Es ist 3:03 Uhr.
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0: Um 4 Uhr mit Olaf Knapp. Die Betreiber kleiner Solaranlagen können auch künftig mit einem festen Preis für den erzeugten Strom rechnen, zumindest übergangsweise. Wirtschaftsministerin Reiche hat ihre Pläne, die Förderung zu kappen, deutlich abgemildert. Eigentlich wollte sie die garantierten Preise für den eingespeisten Strom abschaffen. Im neuen Entwurf aus dem Wirtschaftsministerium ist nun doch übergangsweise ein fester Preis vorgesehen, wenn neue Anlagen ans Netz gehen. Allerdings liegt dieser Preis niedriger als bisher und er soll nur 3 Jahre lang gezahlt werden. Die USA und der Iran haben auch in dieser Nacht ihre gegenseitigen Angriffe fortgesetzt, zum 7. Mal in Folge. Das US-Militär bestätigte, dass neue Attacken auf den Iran gestartet wurden. Aus der Nachrichtenredaktion Ivo Maroschik.
1: Ziel sei erneut gewesen, die militärischen Fähigkeiten des Iran weiter zu schwächen, heißt es vom US-Militärkommando für den Nahen Osten. Das iranische Staatsfernsehen berichtete von Explosionen in Sirik im Süden des Landes und in der wichtigen Hafenstadt Bandar Abbas. Der Iran habe daraufhin Raketen auf Ziele in Jordanien und Kuwait abgefeuert. Kuwait bestätigte, dass die Luftabwehr im Einsatz war. Auch in Bahrain gab es in der Nacht Luftalarm.
0: Trotz der erneuten Eskalationen im Iran-Krieg hat sich Außenminister Wadephul gegen neue Entlastungsmaßnahmen für Bürger wie einen Tankrabatt ausgesprochen. Er glaube nicht, dass das der richtige Weg ist, sagte er dem Redaktionsnetzwerk Deutschland. Aus der NDR-Nachrichtenredaktion Viktor Kupka.
2: Es gehöre zur Ehrlichkeit dazu, den Menschen zu sagen, dass 2 Großkonflikte in der Ukraine und in der Golfregion leider dazu führten, dass die Energiepreise und andere Preise steigen. Das könne man nicht dauerhaft abfedern. Umso wichtiger für ihn, dass die Bundesregierung Verhandlungen in den Konflikten unterstützt. Außerdem müsse die Blockade der Straße von Hormus ein Weckruf sein. Erneuerbare Energien sollten schnell ausgebaut werden, forderte der CDU-Politiker.
0: Die Kritik an Unionsfraktionschef Spahn, auch aus den eigenen Reihen, hält an. Grund ist seine Elternschaft mit Hilfe einer Leihmutter. Der parlamentarische Staatssekretär im Bundesfamilienministerium Brandt nannte Spahns Vorgehen in der Fuldaer Zeitung eine echte Zumutung und unglaubwürdig. Spahn und sein Mann hatten zuvor erklärt, dass eine Leihmutter in den USA das Baby zur Welt brachte. Leihmutterschaft ist in Deutschland verboten. Das Wetter in Deutschland. Tagsüber gebietsweise Schauer. In der Mitte und im Süden zum Teil kräftige Gewitter, sonst meist trocken. Höchstwerte 19 Grad in Ostfriesland bis 29 am Oberrhein. Sonntag im Südwesten Sonne, im Osten Schauer, kräftige Gewitter zum Teil bei 18 bis maximal 26 Grad. Es ist 4.03 Uhr.
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1: Um 5 Uhr mit Olaf Knapp. Die Betreiber kleiner Solaranlagen können auch künftig mit einem festen Preis für den erzeugten Strom rechnen. Zumindest übergangsweise. Wirtschaftsministerin Reiche hat ihre Pläne, die Förderung zu kappen, deutlich abgemildert. Eigentlich wollte sie die garantierten Preise für den eingespeisten Strom abschaffen. Im neuen Entwurf aus dem Wirtschaftsministerium ist nun doch übergangsweise ein fester Preis vorgesehen, wenn neue Anlagen ans Netz gehen. Allerdings liegt dieser Preis niedriger als bisher und er soll nur 3 Jahre lang gezahlt werden. Die USA und der Iran haben auch in dieser Nacht ihre gegenseitigen Angriffe fortgesetzt. Zum 7. Mal in Folge. Das US-Militär bestätigte, dass neue Attacken auf den Iran gestartet wurden. Aus der Nachrichtenredaktion Ivo Maroschik.
2: Ziel sei erneut gewesen, die militärischen Fähigkeiten des Iran weiter zu schwächen, heißt es vom US-Militärkommando für den Nahen Osten. Das iranische Staatsfernsehen berichtete von Explosionen in Sirik im Süden des Landes und in der wichtigen Hafenstadt Bandar Abbas. Der Iran habe daraufhin Raketen auf Ziele in Jordanien und Kuwait abgefeuert. Kuwait bestätigte, dass die Luftabwehr im Einsatz war. Auch in Bahrain gab es in der Nacht Luftalarm.
1: Trotz der erneuten Eskalationen im Iran-Krieg hat sich Außenminister Wadephul gegen neue Entlastungsmaßnahmen für Bürger wie einen Tankrabatt ausgesprochen. Er glaube nicht, dass das der richtige Weg ist, sagte er dem Redaktionsnetzwerk Deutschland. Aus der Nachrichtenredaktion Viktor Kupka.
3: Es gehöre zur Ehrlichkeit dazu, den Menschen zu sagen, dass 2 Großkonflikte in der Ukraine und in der Golfregion leider dazu führten, dass die Energiepreise und andere Preise steigen. Das könne man nicht dauerhaft abfedern. Umso wichtiger für ihn, dass die Bundesregierung Verhandlungen in den Konflikten unterstützt. Außerdem müsse die Blockade der Straße von Hormus ein Weckruf sein. Erneuerbare Energien sollten schnell ausgebaut werden, forderte der CDU-Politiker.
1: Die Kritik an Unionsfraktionschef Spahn, auch aus den eigenen Reihen, hält an. Grund ist seine Elternschaft mit Hilfe einer Leihmutter. Der parlamentarische Staatssekretär im Bundesfamilienministerium Brandt nannte Spahns Vorgehen in der Fuldaer Zeitung eine echte Zumutung und unglaubwürdig. Spahn und sein Mann hatten zuvor erklärt, dass eine Leihmutter in den USA das Baby zur Welt brachte. Leihmutterschaft ist in Deutschland verboten. Das waren die Nachrichten. Das Wetter in Deutschland: am Tage gebietsweise Schauer. In der Mitte und im Süden zum Teil kräftige Gewitter, sonst meist trocken. Höchstwerte 19 Grad in Nordfriesland bis 29 am Oberrhein. Am Sonntag im Südwesten Sonne, Richtung Osten Schauer und vereinzelt kräftige Gewitter bei 18 bis maximal 26 Grad. Es ist 5.03 Uhr.
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1: Mit Birgit Sagemann, guten Morgen. Reiche mildert Einschnitte bei Ökostromforderung ab. Spahn verteidigt Entscheidung zu Leihmutterschaft. USA und Iran setzen gegenseitige Angriffe fort. Das Wetter meist trocken, aber viele Wolken, starkböiger Wind bei höchstens 22 Grad. Neue kleine Solaranlagen sollen nun doch länger gefördert werden als bisher geplant. Bundeswirtschaftsministerin Katharina Reicher hat dazu einen überarbeiteten Entwurf des Erneuerbare-Energien-Gesetzes vorgelegt. Aus der Nachrichtenredaktion Torben Müller.
2: Übergangsweise ist eine abgesenkte Einspeisevergütung für bis zu 36 Monate vorgesehen. Danach müssten Anlagenbetreiber auf sogenannte Direktvermarktung umsteigen. Das betrifft kleine Solaranlagen bis 25 Kilowatt installierter Leistung, die ab 2027 errichtet werden. Bisher hatten Besitzer kleiner Anlagen, vor allem Privathaushalte, 20 Jahre lang pro Kilowattstunde einen festen Betrag für die Einspeisung erhalten. Reicher hatte geplant, das 2027 abzuschaffen. Das hatte breite Kritik ausgelöst.
1: Unionsfraktionschef Jens Spahn hat seine Entscheidung verteidigt, über eine Leihmutter in den USA ein Kind zu bekommen. Dafür gibt es auch in der eigenen Partei viel Kritik bis hin zu Rücktrittsforderungen. Leihmutterschaften sind in Deutschland verboten und Spahn selbst hat als Gesundheitsminister eine Aufhebung dieses Verbots abgelehnt. Die Entscheidung über seine politische Zukunft wolle er der Unionsfraktion überlassen nach der Sommerpause, sagte Spahn jetzt in einem Podcast. Bereits Montag wird sich aber nach den Worten von Bundeskanzler Friedrich Merz das CDU-Präsidium mit dem Thema befassen. Die USA und der Iran haben ihre gegenseitigen Angriffe die siebte Nacht in Folge fortgesetzt. Die Behauptung des Iran, zwei Öltanker seien in der Straße von Hormuz auf Minen aufgefahren und explodiert, dementierte die US-Armee. Ivo Maruschik.
3: Ziel sei erneut gewesen, die militärischen Fähigkeiten des Iran weiter zu schwächen, heißt es vom US-Militärkommando für den Nahen Osten. Außerdem habe man in den letzten Tagen vier Handelsschiffe umgeleitet, eines fahruntüchtig gemacht und ein weiteres geentert, im Zug der Blockade iranischer Häfen. Das iranische Staatsfernsehen berichtete von Explosionen in Sirik im Süden des Landes und in der wichtigen Hafenstadt Bandar Abbas. Der Iran habe daraufhin Raketen auf Ziele in Jordanien und Kuwait abgefeuert. Kuwait bestätigte, dass die Luftabwehr im Einsatz war. Auch in Bahrain gab es in der Nacht Luftalarm.
1: Gut drei Wochen nach dem verheerenden Doppelerdbeben in Venezuela ist die Zahl der Todesopfer auf mehr als 5000 gestiegen. Seit der Katastrophe am 24. Juni sind nach Angaben der Behörden 5069 Tote gezählt worden. Fast 17.000 Menschen wurden demnach verletzt. Wie viele Menschen nach der Katastrophe noch vermisst werden, sagen die Behörden nicht. Nach Schätzungen der Vereinten Nationen könnte die Zahl bei bis zu 50.000 liegen. Wegen Bauarbeiten an einer Eisenbahnbrücke in Emden müssen Reisende in Richtung Küste seit dieser Nacht mit Einschränkungen rechnen. Das gilt sowohl im Regional- als auch im Fernverkehr. Der Abschnitt zwischen Leer und Norddeich-Mole ist bis zum 8. August gesperrt. Als Ersatz werden Busse eingesetzt. Kritik gibt es am Zeitpunkt der Bauarbeiten mitten in den Sommerferien. Die Tourismusagentur Nordsee und die Stadt Emden befürchten Nachteile, zum Beispiel für Hotels und Gaststätten an der Nordseeküste. Das waren Nachrichten mit Birgit Sagemann.
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1: Heute gibt's viele Wolken und Starkböen, West- bis Nordwestwind. Es bleibt aber meist trocken, dabei deutlich kühler als zuletzt, nämlich höchstens 22 Grad. Die Aussichten für morgen, Sonne, Wolken und Schauer bei 17 bis 21 Grad.
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1: Ich laufe an der Schlachte entlang. Nichts Besonderes. Ein ganz normaler Spaziergang an der Weser. Bis ich bei diesem einen Poller ankomme. Auf ihm ist ein riesiges Smiley gemalt. Und ich lächle. Automatisch. Jedes Mal. Diesmal bleibe ich stehen. Und sehe mehr als sonst. Neben dem Poller auf dem Boden liegt ein Stein. Bemalt. Vorne steht Hab Mut. Hinten eine Zahl mit einem Hashtag davor. Ich google die Zahl und ich lande bei einer Initiative, die genau das macht. Menschen bemalen Steine, legen sie an fremden Orten ab und vertrauen darauf, dass jemand sie findet. Wer den Stein findet, darf ihn mitnehmen, tragen, solange er gebraucht wird, und ihn irgendwann selbst wieder ablegen, für den Nächsten. Hab Mut. Zwei Worte, die ich erst nur gelesen habe. Aber sie haben sich festgesetzt. Denn wenn ich ehrlich bin, hätte ich nicht gedacht, dass ich Mut überhaupt nötig habe. Ich dachte, Mut ist etwas für die großen Momente, für Menschen, die etwas Spektakuläres wagen. Aber seit dieser Stein bei mir ist, merke ich, ich brauche ihn ständig. Beim Aussprechen eines unbequemen Satzes, beim Dranbleiben, obwohl Aufgeben leichter wäre, beim einfachen Weitergehen an manchen Tagen. Ich trage diesen Stein jetzt schon seit Wochen mit mir. Mal in der Tasche, mal im Auto, mal liegt er auf meinem Schreibtisch. Und ich warte. Nicht ungeduldig, eher aufmerksam. Wann ist der richtige Moment, ihn wieder loszulassen? Ohne den Poller hätte ich den Stein glatt übersehen. Ich wollte ja eigentlich nur laufen, war auf gar nichts Bedeutsames aus. Aber das Lächeln hat mich angehalten. Und im Anhalten habe ich gesehen, was sonst am Boden liegen geblieben wäre. Schon Abraham in der Bibel wird gesagt, du sollst ein Segen sein, nicht du wirst gesegnet, sondern werde selbst zu dem, was andere trägt. Das beginnt selten mit einem großen Plan. Bei mir hat es mit einem albernen Poller angefangen, einem gemalten Gesicht, das mich zum Stehenbleiben brachte, obwohl ich eigentlich weiter wollte. Ich weiß noch nicht, wann ich den Stein irgendwann ablege, aber ich bin bereit. Und wenn ich das nächste Mal an der Schlachte vorbeikomme, an diesem einen Poller mit dem Lächeln, dann halte ich sowieso an.
0: Das war ein Beitrag der Evangelischen Kirche.

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1: Mit Markus Fliegel, guten Morgen. Wirtschaftsministerin Reiche will Regeln für kleine Solaranlagen wieder lockern. Kirchen kritisieren Verhalten von CDU-Fraktionschef Spahn. Iran-Krieg schränkt Schiffsverkehr in der Straße von Hormuz zunehmend ein. Das Wetter auf dichte Wolken, aber auch mal Sonne, ganz selten etwas Regen bis 22 Grad. Wer Strom aus der eigenen Solaranlage ins Netz einspeist, soll nun doch länger mit einem festen Abnahmepreis rechnen können. Bundeswirtschaftsministerin Katharina Reiche hat ihre ursprünglichen Pläne für Einschnitte bei der Förderung erneuerbarer Energien offenbar abgeschwächt. Das geht aus Gesetzentwürfen ihres Ministeriums hervor. Aus der Nachrichtenredaktion Sven Kuhnen.
2: Ministerin Reiche wollte eigentlich komplett abschaffen, dass Besitzer neuer Anlagen einen garantierten Abnahmepreis für ihren eingespeisten Strom bekommen. Dies war der SPD aber zu radikal. Sie machte sich Sorgen um die Energiewende. Für neue Solaranlagen soll es nun doch, wenn auch zeitlich begrenzt auf 3 Jahre, eine feste Zahlung geben. Danach müssen die Eigentümer ihren Strom direkt vermarkten. Und auch Windparkbetreiber brauchen wohl nicht mit ganz so starken Einschnitten rechnen, wenn an manchen Tagen die Netze überlastet sind. Bis zum 22. Juli können sich jetzt Bundesländer und Verbände zu den Plänen äußern.
1: Der Druck auf CDU-Fraktionschef Jens Spahn, weil sein Partner und er per Leihmutter zu Eltern wurden, lässt vorerst nicht nach. Am Montag will sich das CDU-Präsidium mit dem Fall befassen. Der Hintergrund: Leihmutterschaft ist in Deutschland illegal. Die CDU und auch Spahn hatten sich gegen eine Legalisierung ausgesprochen. Aus der CDU gab es gestern bereits Rücktrittsforderungen gegen Spahn. Auch von den Kirchen kommt mittlerweile Kritik an dem CDU-Politiker. Thomas Bertsch.
3: Der katholische Passauer Bischof Oster spricht von einem echten Skandal. Zur Erfüllung seiner eigenen Wünsche habe Spahn bewusst gegen die Gesetze des Landes und die Grundlinien der eigenen Partei verstoßen, so Oster in einer Videobotschaft. Der evangelische württembergische Landesbischof Gohl befürchtet, dass durch Spahns Verhalten das Vertrauen in die Politik beschädigt wird. Davon profitierten dann am Ende Antidemokraten, heißt es in einer Mitteilung der Kirche. Spahn selbst verteidigte sich in einem Podcast von Bild. Er sagte, er bereue es, sich nicht früher positioniert zu haben.
1: Der Schiffsverkehr durch die Straße von Hormuz ist infolge der gegenseitigen Angriffe von USA und Iran wieder fast zum Erliegen gekommen. Daten eines großen Handelsanalysten zufolge haben vorgestern nur noch 8 Schiffe die Meerenge passiert. Das ist der niedrigste Wert seit 3 Wochen. Vor Kriegsbeginn nutzten im Schnitt mehr als 100 Schiffe täglich die Wasserstraße. Auch in der vergangenen Nacht gab es erneut Luftangriffe beider Kriegsparteien. Ivo Maruschik fasst die Ereignisse zusammen.
4: Ziel sei erneut gewesen, die militärischen Fähigkeiten des Iran weiter zu schwächen, heißt es vom US-Militärkommando für den Nahen Osten. Außerdem habe man in den letzten Tagen 4 Handelsschiffe umgeleitet, eines fahruntüchtig gemacht und ein weiteres geentert, im Zug der Blockade iranischer Häfen. Das iranische Staatsfernsehen berichtete von Explosionen in Sirik im Süden des Landes und in der wichtigen Hafenstadt Bandar Abbas. Der Iran habe daraufhin Raketen auf Ziele in Jordanien und Kuwait abgefeuert. Auch in Bahrain gab es in der Nacht Luftalarm. Außerdem behauptet eine halbstaatliche iranische Nachrichtenagentur, 2 Öltanker seien in der Straße von Hormuz auf Minen gefahren und in Brand geraten. Das US-Militär weist das aber als falsch zurück.
1: In Baden-Württemberg ist ein Bahnmitarbeiter bei einer Auseinandersetzung mit einem Fahrgast aus einem fahrenden Zug gestürzt. Vorausgegangen war ein Streit bei einer Fahrscheinkontrolle. Deswegen waren 2 Sicherheitsleute dazugeholt worden. Bei der körperlichen Auseinandersetzung mit dem mutmaßlich alkoholisierten Fahrgast öffnete sich nach Angaben von Polizei und Staatsanwaltschaft aus bislang ungeklärter Ursache die Tür und der 26-jährige Sicherheitsmitarbeiter stürzte aus dem fahrenden Zug. Er kam mit lebensgefährlichen Verletzungen ins Krankenhaus. Wegen Bauarbeiten an einer Eisenbahnbrücke in Emden müssen Reisende in Richtung Küste seit dieser Nacht mit Einschränkungen rechnen, sowohl im Regional- als auch im Fernverkehr. Der Abschnitt zwischen Leer und Norddeich-Mohle ist bis zum 8. August gesperrt. Als Ersatz werden Busse eingesetzt. Kritik gibt es am Zeitpunkt der Bauarbeiten mitten in den Sommerferien. Sowohl die Tourismusagentur Nordsee als auch die Stadt Emden befürchten Nachteile etwa für Hotels und Gaststätten an der Nordseeküste. Zum Sport: Bei der Fußball-WM steht heute das Spiel um Platz 3 auf dem Plan. Frankreich trifft dabei auf das Team aus England. Aus dem ARD-WM-Team Felix Gerhardt.
5: Es ist ein Spiel, das hoch umstritten ist. Englands Trainer Thomas Tuchel hatte nach dem verlorenen Halbfinale gesagt, weder sein Team noch die Franzosen hätten Lust darauf. Und auch Frankreichs Trainer Didier Deschamps bezeichnete das Spiel um Platz 3 als Pflicht. Für Deschamps wird es das letzte Spiel als Nationaltrainer. 14 Jahre lang hat er die Equipe Tricolore betreut und gewann 2018 den WM-Titel. Die Nationalmannschaft sei das Beste gewesen, was ihm in seinem beruflichen Leben passiert sei, sagte Deschamps. Es gilt als sicher, dass sein Nachfolger Zinedine Zidane wird. Beide gewannen mit Frankreich 1998 als Spieler die Weltmeisterschaft. Deschamps als Kapitän, Zidane als Doppeltorschütze im Finale.
1: Das waren Nachrichten mit Markus Fliegel.
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6: Das sind die aktuellen Temperaturen. Worpswede, Hammehütte, dort sind im Moment 17 Grad. Friseute, Sporthalle, Alteneute 16 Grad. Bremen Sporthafen, Hasenbüren 17 Grad. Der Tag beginnt etwas trüb heute und grau, meist trocken. Später Wolken und Sonne im Wechsel. An der Küste wird es noch länger bewölkt sein. Teilweise kommt die Sonne den ganzen Tag nicht raus. 18 bis 19 Grad an der See. 21 bis 22 Grad sonst. Und morgen nur wenig Sonne mit vielen Quellwolken. Von der Nordsee her kommen immer wieder Schauer und kurze Gewitter mit starken stürmischen Böen bei 17 bis 21 Grad.
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6: Um 7.06 Uhr Wurster Nordseeküste. Rund um den Seeflughafen Cuxhaven-Nordholz kommt es wegen des Deichbrandfestivals bis Montag zu Verkehrsbehinderung. Auf der A27 nutzen Sie bitte die rechte Spur Richtung Deichbrandfestival und die linke Spur Richtung Cuxhaven.
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6: Schönen guten Morgen. Es ist immer schön, wenn ich gleich am Anfang der Sendung Anweisungen geben kann. Nutzen Sie diese Spur, jene Spur. Hören Sie jetzt diese Musik. J. Mai Faulkner. Schönen guten Morgen. Samstag, der 18. Juli.

7:09 Uhr, Bremen 2, der Samstagmorgen. Morgen Abend um 21 Uhr unserer Zeit findet das Finale der Fußball-Weltmeisterschaft in New York statt. Argentinien gegen Spanien. Es schien nicht so ganz sicher, ob das Spiel stattfinden kann, weil Rauchschwaden über New York liegen. Die Luft ist schlecht und die Sicht ist eingeschränkt. Inzwischen gibt es aber Entwarnung. Die Lage beruhigt sich anscheinend. Die Zeichen stehen auf Finale kann stattfinden. Was aber nicht darüber hinwegtäuscht, dass Teile der Ostküste der USA ziemlich verraucht sind im Moment aufgrund starker Waldbrände in Kanada, in der Region Ontario. Jetzt habe ich gestern Abend noch gedacht, also eigentlich mehr im Scherz, Donald Trump müsste eigentlich ja nun Kanada bestrafen für die Waldbrände und die ganze schlechte Luft, die in seinem Land ankommt, also Zölle oder zumindest Beschimpfung Kanadas oder so. Habe ich also eher im Scherz gedacht gestern und welche Meldung hat uns über Nacht erreicht? Trump hat Kanada tatsächlich neue Strafzölle angedroht auf die sowieso schon bestehenden Zölle obendrauf. Begründung, die Waldbrände von Kanada seien völlig inakzeptabel. Da kommt so viel schlechte Luft zu uns, sagt er. Das sei völlig verdreckte und verschmutzte Luft und das belaste die Luft der USA, denn die Qualität der Kanada-Luft sei völlig inakzeptabel und völlig unnötig, weil Kanada seine Wälder und sein Gestrüpp nicht pflegt. Was Trump nicht sagt, dass der Rauch auch aus Minnesota kommt, das liegt in den Vereinigten Staaten, da brennen die Wälder auch, aber das ist eine Kleinigkeit. 7:11 Uhr.

0: The Pearl Fishers, Paint on a Smile. We Are Family, das ist ein Disco-Song von Sister Sledge aus den 80er Jahren. Und es ist auch ein Satz, den Daniel Funke auf seinem Instagram-Account geschrieben hat. Er hat damit Familienzuwachs gefeiert. Das wäre jetzt nicht berichtenswert. Allerdings ist Daniel Funke der Mann von Jens Spahn. Und Jens Spahn ist Unionsfraktionschef im Bundestag. Und jetzt die Geschichte, die kurz vor der Sommerpause das politische Berlin aufwirbelt. Spahn und sein Mann haben den Sohn von einer Leihmutter aus den USA austragen lassen. Das ist am deutschen Gesetz vorbeigeschehen. Und zweitens ist es nicht mit der Linie der CDU vereinbar, die Leihmutterschaft prinzipiell ablehnt, als illegal betrachtet. Spahn übrigens auch offiziell und als Politiker Vorwurf von vielen Seiten, auch von der eigenen Partei inzwischen. Da ist ein führender Politiker nicht ehrlich. Was für andere gelten soll, gilt für ihn nicht. Georg Schwarte aus Berlin.
1: Da sind die ersten Rücktrittsforderungen, harsche Kritik von Kirchen, Verbänden, der Frauenunion. Da ist vom gekauften Kind die Rede. Jens Spahn, der CDU-Fraktionschef, hatte bisher zur Leihmutterschaft geschwiegen. Im Podcast Ronsheimer ist ein angefasster, aber offener junger Vater zu hören.
2: Also wir haben diesen Wunsch eigentlich von Anfang an beide gehabt und jetzt sind wir Familie und freuen uns.
1: Dass seine Partei die Leihmutterschaft ablehnt, sie in Deutschland verboten ist, er selbst als Minister sich dagegen ausgesprochen hatte, Spahn nennt die private Entscheidung ein Ringen.
2: Ich habe lange mit mir gerungen, auch was das Thema Leihmutterschaft angeht. Lange zerrissen gewesen, aber eben über dieses Ringen und sich mit dem Thema beschäftigen, haben wir uns für diesen Weg entschieden.
1: Ein Weg, der derzeit zu einem wütenden Protest vor allem zahlreicher Unionspolitiker führt, die deutsche Öffentlichkeit beschäftigt und spaltet. Auch der Kanzler weiß darum.
3: Mir ist bewusst, dass dieses Thema in seiner ganzen Dimension, menschlich, juristisch, gesellschaftlich, ethisch, sehr viele Menschen im Augenblick in Deutschland aus diesem aktuellen Anlass bewegt.
1: Jens Spahn auch. Und zwar schon länger, sagt er.
2: Es gibt die Fragen von auch kirchlicher Moral, ethischen Prinzipien, der entsprechenden Klarheit. Und gleichzeitig gibt es das Leben. So, und das weiß ich eben als Christ auch, als Katholischer zumal, dass das eine die reine Lehre ist und das andere das echte Leben. Und dass das manchmal kein Schwarz und Weiß hat und keine einfachen Entscheidungen.
1: Aber da ist der Vorwurf der Doppelmoral. Der Privatmensch Spahn handele anders, als der Politiker Spahn redete und entschied. Heuchelei?
2: Einerseits kann ich das nachvollziehen. Andererseits beschäftigt mich schon, wie die Debatte sich die letzten 24, 48 Stunden auch in der Wortwahl entwickelt hat.
1: Die Wortwahl ist giftig, teilweise verletzend, die Haltung mancher sehr klar. Frauen dürften nicht als Brutkasten missbraucht werden, sagt etwa die Vorsitzende der Frauen in der Unionsfraktion Mechthild Heil. Spahn versteht das öffentliche Interesse, die Debatte auch, sagt er, aber er sagt auch das.
2: Es ist und bleibt was sehr Privates. Ich möchte meine Familie schützen, auch meinen Sohn schützen. Und gleichzeitig weiß ich, dass ich eben nicht nur Privatmensch bin, ist mir auch klar.
1: Das weiß auch der Kanzler. Den hat Spahn am Freitag.

0: ich werde mit meiner Fraktion darüber reden. Und das in ihre Verantwortung, da wo es ja auch hingehört, in ihr Vorsitzende der Fraktion, dann auch legen.
1: Es bleiben Fragen, etwa die, warum Spahn, als der CDU-Parteitag gerade in Stuttgart über Leihmutterschaften debattierte und abstimmte, nichts gesagt hat. Kein Wort damals von ihm, er schwieg.
0: In dem Moment, in der Situation, weiß nicht, ich kann es nicht gut erklären. Ich hätte es vielleicht tun sollen. Ich hätte es tun sollen im Nachhinein.
1: In der CDU jedenfalls wird das Grummeln lauter. Ob sich die Zukunft vom Fraktionschef Spahn erst nach der Sommerpause entscheidet, nicht alle glauben das heute.
2: Jens Spahn steht in der Kritik. Georg Schwarte hat aus Berlin berichtet. Grimm 2 um 7:23 Uhr.

0: 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Es ist 7.30 Uhr. 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
1: Mit Markus Fliegel, guten Morgen. Betreiber kleiner Solaranlagen können zumindest übergangsweise weiter mit einem festen Preis für den erzeugten Strom rechnen. Bundeswirtschaftsministerin Reiche will offenbar darauf verzichten, die Förderung für neue Anlagen komplett zu streichen. Die Pläne hatten weitreichende Kritik auch vom Koalitionspartner SPD ausgelöst. Die Kritik an CDU-Fraktionschef Jens Spahn, weil er mit seinem Partner eine Leihmutter in den USA engagierte, damit beide Eltern werden können, reißt nicht ab. In der CDU hatte der Landeschef von Mecklenburg-Vorpommern Spahns Rücktritt gefordert. Laut Bundeskanzler Merz will sich am Montag das CDU-Präsidium damit befassen. Spahn erklärte, über seinen Posten als Fraktionschef könne nur die Fraktion entscheiden, die sich erst Anfang September wieder treffen werde. Die kriegerischen Auseinandersetzungen zwischen den USA und dem Iran haben auch in der vergangenen Nacht angehalten. Beide Konfliktparteien griffen militärische Ziele der Gegenseite an. Der Iran behauptet, in der Straße von Hormuz seien zwei Tanker auf Minen gelaufen und explodiert. Die USA bestreiten das. In Baden-Württemberg ist ein Bahnmitarbeiter bei einer Auseinandersetzung mit einem Fahrgast aus dem fahrenden Zug gefallen. Er verletzte sich lebensgefährlich. Aus bislang noch ungeklärter Ursache hatte sich die Zugtür geöffnet. Der Sicherheitsmitarbeiter war zu Hilfe gerufen worden, als es Probleme mit einem mutmaßlich Betrunkenen bei der Fahrscheinkontrolle gab. Zum Sport. Frankreich und England treffen heute bei der Fußball-WM im Spiel um Platz 3 aufeinander. Englands Trainer Thomas Tuchel wehrt sich unterdessen gegen Kritik für das Ausscheiden seiner Mannschaft im Halbfinale gegen Argentinien. Wenn sein Team heute gewinne, sei das das beste englische WM-Ergebnis seit 60 Jahren, so Tuchel. Das waren Nachrichten mit Markus Fliegel.
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2: Der Tag beginnt etwas trüb heute und grau, meist trocken, später Wolken und Sonne im Wechsel. An der Küste wird es noch etwas länger bewölkt sein, teilweise kommt die Sonne den ganzen Tag nicht raus. Und 18 bis 19 Grad an der See, 21 bis 22 Grad sonst. Morgen nur wenig Sonne mit vielen Quellwolken. Von der Nordsee her kommen immer wieder Schauer, kurze Gewitter mit starken stürmischen Böen bei 17 bis 21 Grad.
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2: 7.32 Uhr, Wurster Nordseeküste, rund um den Seeflughafen Cuxhaven-Nordholz kommt es wegen des Deichbrandfestivals bis Montag zu Verkehrsbehinderungen. Auf der A27 nutzen Sie bitte die rechte Spur und in Richtung Deichbrandfestival die linke Spur Richtung Cuxhaven.
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2: Ja, schönen guten Morgen. Wir spielen mal eben ZDF. Das ZDF ist der Sender mit der genialen und tallockeren Überleitung von Moderationsperson zu Moderationsperson, zum Beispiel bei heute, völlig ungekünstelt. Das geht dann so, den Sport an meiner Seite hat heute XXX, dann wird der Kopf der Moderationsperson 1 zur Moderationsperson 2 gedreht im ZDF, dann Kamerawechsel, dann dreht Moderationsperson 2 den Kopf zur ersten und sagt, ja, wir machen das jetzt auch mal. Den Serientipp an meiner Seite hat gleich Anna Wollner. Jetzt du?
3: Ja. Ja.
2: Wir sind gut, ne?
3: Total.
2: Gleich geht's los, ganz locker. Wir stellen vor eine ZDF-Serie und die ist sehenswert. Gutes Fernsehen. Hören Sie gleich.
4: Sister Rosetta.

0: Katie Mellor, Crawling Up a Hill, 7.40 Uhr, Bremen 2, der Samstagmorgen. Es ist Serienzeit, immer kurz nach 7:30 am Sonnabend auf Bremen 2. Anna Wollner, unsere Serienkritikerin, möchte Ihnen eine neue ZDF-Serie vorstellen, habe es gerade schon angekündigt, die ungewöhnlich ist, diese Serie. 4 Folgen, es gibt da kaum Dialoge, stattdessen Blicke, Bewegungen und jede Menge perfekt choreografiertes Chaos. Und das Ganze heißt das Manko. Und Anna Wollner sagt, das ist eine der ungewöhnlichsten deutschen Serien des Jahres. Guten Morgen, Anna, grüß dich.
1: Guten Morgen.
0: Ich sag mal noch ein paar Namen. Regie Arne Feldhusen oder ein Name vor allem, der schon den Tatortreiniger oder Stromberg gemacht hat. Mit Das Manko startet in der ZDF-Mediathek eine der sehr ungewöhnlichen Serien, sagst du. Und Anna, als ich den Trailer gesehen habe, dachte ich zuerst, das wird eine Serie über deutsche Behörden oder so.
1: Ja, das denkt man am Anfang tatsächlich, aber die Behörde ist hier eigentlich nur der Vorwand. Im Mittelpunkt stehen 11 Menschen, die im Berufsleben als ja wirklich hoffnungslose Fälle gelten. Und durch eine Verwechslung, da werden sie plötzlich für absolute Leistungsträger gehalten und von Arbeitsplatz zu Arbeitsplatz geschickt. Und man merkt relativ schnell, es geht eigentlich gar nicht um Behörden, es geht um unsere gesamte Arbeitswelt. Also um Coaching-Kultur, um Leadership, New Work und den permanenten Druck, immer effizienter werden zu müssen. Und diese Serie nimmt diesen Optimierungswahn auseinander und macht das mit erstaunlich wenig Worten.
0: Mhm. Und wir sprachen am Anfang drüber, oder ich sagte es, kaum Dialog, ist das richtig?
1: Ja, also Arne Feldhusen, der setzt fast komplett auf Physical Comedy, also auf Körpersprache, auf Timing, Blicke und perfekt einstudierte Bewegungsabläufe. Die eigentlichen Gags, die entstehen nicht durch erzählte Pointen, sondern dadurch, wie diese Menschen sich durch Räume bewegen. Mich hat das immer wieder ja an Jacques Tati oder manchmal auch an Monty Python erinnert. Gleichzeitig ist es trotzdem keine Kopie. Also das ZDF versucht hier endlich mal nicht amerikanische Comedy nachzubauen oder britische, französische Comedy. Allein dafür verdient diese Serie schon Respekt. Eigentlich ist das auch weniger eine Fernsehserie als eine unglaublich präzise choreografierte Performance. Das hat mich mitunter fast mehr an Tanztheater oder auch eine Kunstinstallation erinnert. Das klingt, gebe ich zu, erstmal sehr, sehr sperrig, macht aber, wenn man sich drauf einlässt, unglaublich Spaß.
0: Das heißt aber auch, wer klassische Sitcom erwartet, der wird enttäuscht?
1: Ja, schnelle Dialoge oder Gags im Minutentakt, die gibt's hier gar nicht. Also die Serie funktioniert wirklich über Beobachtung. Da klingelt zum Beispiel in der ersten Folge wirklich minutenlang ein Telefon in einer Behörde. Niemand geht ran, alle frieren regelrecht ein. Irgendwann ist jemand so genervt, dass er den Hörer dann doch hochnimmt, ihn wirklich anschaut und kommentarlos wieder auflegt. Und das erzählt mit einer einzigen Bewegung alles über deutsche Bürokratie. Nicht zu vergessen, das deutscheste aller deutschen Behördenmomente, der Schnitzeltag.
2: Die Sonne scheint, es ist schon wieder Mittwoch und wir wissen alle, was heute ansteht. Es ist Schnitzeltag!
1: Ja, Fans haben ihn sicherlich erkannt, das ist Bjarne Mädel und alle freuen sich hier auf ihr Schnitzel. Aber dann greifen die Unternehmensberater, die gerade in der Behörde sind, um eben umzustrukturieren, demonstrativ nur zum Salat und plötzlich traut sich niemand mehr, das Fleisch zu nehmen. Und ohne einen Satz zu erklären, erzählt die Serie damit wirklich von Gruppenzwang, Selbstoptimierung und moderner Arbeitskultur. Und genau solche Momente fand ich wirklich brillant.
0: Also keine klassische Sitcom, das haben wir schon festgehalten. In welches Genre passt die Serie, wenn du eins finden möchtest, bitte?
1: Das Genre der ziemlich klugen Gesellschaftssatire. Die Serie fragt nämlich, was mit Menschen passiert, die in einer Welt voller Leistungsdruck einfach nicht funktionieren. Also müssen wirklich alle ständig besser werden oder liegt das Problem vielleicht gar nicht bei den Menschen, sondern bei einem System, das wirklich permanent Optimierung verlangt. Ich fand das deshalb viel interessanter als so eine reine Workplace- oder auch Behördenkomödie.
0: Und ein Fazit?
1: Ja, das Manko ist für mich eine der wirklich originellsten deutschen Serien des Jahres. Sie beweist, dass öffentlich-rechtliches Fernsehen wirklich mutig sein kann, dass Comedy auch fast ohne Sprache funktioniert und dass man manchmal mit einem Blick oder einer Bewegung mehr über unsere Arbeitswelt erzählt als mit 10 Seiten Dialog. Für mich ist das wirklich ein kleines, wunderbar absurdes Fernsehereignis.
0: Also, das Manko gibt es in der ZDF-Mediathek jetzt schon und am 17. August im ZDF im Hauptprogramm und da laufen dann alle 4 Folgen hintereinander. Wie gesagt, Sendetermin ist der 17. August. Anna Wollner, ich danke dir sehr für die Kritik.
1: Sehr gerne.
0: Bremen 2 dringende Verkehrsmeldung. Vorsicht bitte auf der 28 Oldenburg Richtung Leer. Zwischen Apen, Remels und Filsum steht ein defektes Fahrzeug. Vorsicht A28 Oldenburg Richtung Leer. Zwischen Apen, Remels und Filsum steht ein defektes Fahrzeug. Bitte Vorsicht dort.

Wine and Wine war das und In Your Ocean. 7.52 Uhr, Bremen 2, Cathy Mellower, haben wir ja vorhin schon gehört, vor 10 Minuten, 12 Minuten, Crawling Up the Hill. Und die hat auch viele Coverversionen gesungen, unter anderem das hier, Just Like Heaven. Das Original ist von The Cure, das hören wir gerade hier schon. Und kommt aus dem Jahr 1987, da war die Band 11 Jahre alt. Sie haben richtig gerechnet, The Cure gibt es seit 50 Jahren. Hier sind sie, Just Like Heaven.

0: 7.55 Uhr.
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1: Mit Markus Fliegel, guten Morgen. Kirchen kritisieren Verhalten von CDU-Fraktionschef Spahn in Leihmutter-Affäre. Wirtschaftsministerin Reiche will Regeln für kleine Solaranlagen wieder lockern. Iran-Krieg schränkt Schiffsverkehr in der Straße von Hormuz zunehmend ein. Das Wetter auf dichte Wolken, manchmal Sonne, ganz selten etwas Regen bis 22 Grad. Unionsfraktionschef Jens Spahn hat seine Entscheidung verteidigt, mithilfe einer Leihmutter aus den USA ein Kind zu bekommen. Dies ist in Deutschland aktuell verboten. Spahn selbst hatte Änderungen an dem Gesetz in seinem früheren Amt als Bundesgesundheitsminister noch strikt abgelehnt. Aus der Nachrichtenredaktion Michael Kück.
2: Er habe lange mit sich gerungen und sei zerrissen gewesen, erklärte Spahn in einem Podcast der Bild-Zeitung. Und weiter, das eine sei die reine Lehre und das andere das echte Leben. Angesprochen darauf, dass die CDU noch Anfang des Jahres die Leihmutterschaft aus ethischen Gründen abgelehnt hatte, erwiderte Spahn, er ärgere sich im Nachhinein, sich nicht schon damals geäußert zu haben. Seine politische Zukunft wolle er mit der Unionsfraktion erörtern, nach der Sommerpause im September. Doch schon Montagvormittag wird sich das CDU-Präsidium mit dem Fall befassen. Das hat Bundeskanzler Friedrich Merz angekündigt. Kritiker werfen Spahn Doppelmoral vor. Auch aus der CDU gibt es inzwischen Rücktrittsforderungen.
1: Neue kleine Solaranlagen sollen nun doch länger gefördert werden als bisher geplant. Bundeswirtschaftsministerin Katharina Reiche hat dazu einen überarbeiteten Entwurf des Erneuerbare-Energien-Gesetzes vorgelegt. Torben Müller.
3: Übergangsweise ist eine abgesenkte Einspeisevergütung für bis zu 36 Monate vorgesehen. Danach müssten Anlagenbetreiber auf sogenannte Direktvermarktung umsteigen. Das betrifft kleine Solaranlagen bis 25 Kilowatt installierter Leistung, die ab 2027 errichtet werden. Bisher hatten Besitzer kleiner Anlagen, vor allem Privathaushalte, 20 Jahre lang pro Kilowattstunde einen festen Betrag für die Einspeisung erhalten. Reiche hatte geplant, das 2027 abzuschaffen. Das hatte breite Kritik ausgelöst.
1: Der Schiffsverkehr durch die Straße von Hormuz ist infolge der gegenseitigen Angriffe von USA und Iran wieder fast zum Erliegen gekommen. Daten eines großen Handelsanalysten zufolge haben vorgestern nur noch 8 Schiffe die Meerenge passiert. Vor Kriegsbeginn nutzten im Schnitt mehr als 100 Schiffe täglich die Wasserstraße. Auch in der vergangenen Nacht gab es erneut Luftangriffe beider Kriegsparteien. Ivo Maruschik.
4: Ziel sei erneut gewesen, die militärischen Fähigkeiten des Iran weiter zu schwächen, heißt es vom US-Militärkommando für den Nahen Osten. Außerdem habe man in den letzten Tagen 4 Handelsschiffe umgeleitet, eines fahruntüchtig gemacht und ein weiteres geentert, im Zug der Blockade iranischer Häfen. Das iranische Staatsfernsehen berichtete von Explosionen in Sirik im Süden des Landes und in der wichtigen Hafenstadt Bandar Abbas. Der Iran habe daraufhin Raketen auf Ziele in Jordanien und Kuwait abgefeuert. Auch in Bahrain gab es in der Nacht Luftalarm. Außerdem behauptet eine halbstaatliche iranische Nachrichtenagentur, 2 Öltanker seien in der Straße von Hormuz auf Minen gefahren und in Brand geraten. Das US-Militär weist das aber als falsch zurück.
1: In Baden-Württemberg ist ein Bahnmitarbeiter bei einer Auseinandersetzung mit einem Fahrgast aus einem fahrenden Zug gestürzt und lebensgefährlich verletzt worden. Vorausgegangen war ein Streit bei einer Fahrscheinkontrolle. Judith Hüwemeier schildert den Vorfall.
5: Im Rahmen der Kontrolle soll der mutmaßlich alkoholisierte Fahrgast die beiden Sicherheitskräfte beleidigt haben. Danach war es laut Polizei zu einem Gerangel zwischen dem 36-jährigen Fahrgast und einem 26 Jahre alten Sicherheitsmann gekommen. Dabei gingen beide zu Boden. Hierbei öffnete sich aus bislang ungeklärter Ursache die Tür des fahrenden Zuges und der 26-Jährige stürzte aus dem Zug. Der lebensgefährlich verletzte Bahnmitarbeiter wurde bei einer groß angelegten Suche im Gleisbereich gefunden und in ein Krankenhaus gebracht. Der Tatverdächtige ist noch im Zug festgenommen worden. Die genauen Hintergründe und der Ablauf des Geschehens werden noch ermittelt.
1: Die Bremer Innenbehörde hat einen 34-jährigen Intensivtäter nach Moldau abgeschoben. Der Mann hatte nach Angaben der Behörde über Monate hinweg in Bremer Bussen und Straßenbahnen der BSAG Taschen und Rucksäcke von Fahrgästen geleert. Ausreisen musste er nicht nur wegen der Diebstähle, sondern weil er kein Recht hatte, in Deutschland zu bleiben. Die Polizei Bremen hatte ihn schon zum 1. Juli letzten Jahres als Intensivtäter eingestuft. Wegen Bauarbeiten an einer Eisenbahnbrücke in Emden müssen Reisende in Richtung Küste seit dieser Nacht mit Einschränkungen rechnen, sowohl im Regional- als auch im Fernverkehr. Der Abschnitt zwischen Leer und Norddeich-Mole ist bis zum 8. August gesperrt. Als Ersatz werden Busse eingesetzt. Kritik gibt es am Zeitpunkt der Bauarbeiten mitten in den Sommerferien. Sowohl die Tourismusagentur Nordsee als auch die Stadt Emden befürchten Nachteile, etwa für Hotels und Gaststätten an der Nordseeküste. Das waren Nachrichten mit Markus Fliegel.
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6: Es sind im Moment 17 Grad in Wilhelmshaven, Störtebeker Park. Dann Emden, Industriehäfen, 16 Grad, Bremerhaven, Fischereihafenschleuse, 17 Grad. Der Tag beginnt etwas trüb und grau, meist trocken, später Wolken und Sonne im Wechsel. An der Küste wird es noch etwas länger bewölkt sein, teilweise kommt die Sonne den ganzen Tag nicht raus. Und dann haben wir heute so 18 bis 19 Grad an der See, 21 bis 22 Grad sonst. Morgen nur wenig Sonne mit vielen Quellwolken. Von der Nordsee her kommen immer wieder Schauer, kurze Gewitter mit starken stürmischen Böen. 17 bis 21 Grad.
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6: Um 8.06 Uhr gibt es eine Meldung. Und zwar von der A28. Vorsicht dort bitte auf der A28 Leerrichtung Oldenburg. In Höhe Vilsum steht ein defektes Fahrzeug auf dem Beschleunigungsstreifen. A1 Bremen Richtung Hamburg zwischen Maschner Kreuz und Stillhorn. 4 Kilometer Stau. Dort ist wegen Bergungsarbeiten nur eine Spur frei. Und Wurster Nordseeküste rund um den Seeflughafen Cuxhaven-Nordholz kommt es wegen des Deichbrandfestivals bis Montag zu Verkehrsbehinderungen. Auf der A27 nutzen Sie bitte die rechte Spur Richtung Deichbrandfestival und die linke Spur in Richtung Cuxhaven.
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6: Ja, schönen guten Morgen und sagen Sie mir bitte, in welchem Konzertsaal dieser Weltmann in der Arena Picknick machen kann in der Pause. Das geht in der Royal Albert Hall. Nicht immer in London, in Kensington, sondern dann, wenn die BBC Proms sind. Und die gehen jedes Jahr von Juli bis September, dieses Jahr 70 Abende. Insgesamt 86 Konzerte, also gibt auch Nachmittagsveranstaltungen. Großes Programm und immer sehr ausgelassen. Gestern war die First Night of the Proms und wir berichten gleich.

0: Meisterin des Piano Grooves, Judith Owen aus Wales kommt. Sie wohnt aber inzwischen in New Orleans, weil es dort, das hat sie uns hier in Bremen 2 Studio mal verraten, weil es dort einfach mehr Groove, deshalb New Orleans, 8.13 Uhr, Bremen 2 hier. Und jetzt wollen wir eine Veranstaltung würdigen, die jährlich in der BBC läuft, die BBC Proms in der Royal Albert Hall, 70 Abende. Es geht dieses Jahr bis zum 12. September, immer von Juli bis September. Und es gibt nicht nur in der Royal Albert Hall Veranstaltung, auch außerhalb Nachmittagsveranstaltungen und so weiter. BBC überträgt alles live im Radio, teilweise im Fernsehen. Und ja, gestern Abend ging es wieder los, die First Night of the Proms.
1: Ein Anfang mit Paukenschlag, symbolischer könnte es eigentlich gar nicht sein. Die First Night of the Proms startet in diesem Jahr mit Fanfare for the Common Man, einem Stück des US-amerikanischen Komponisten Aaron Copland. Und damit setzen die Macher direkt ein Zeichen. Zum 250. Geburtstag der USA tauchen Stücke US-amerikanischer Künstlerinnen und Künstler im Programm auf. Auch am letzten Abend der bekannten Last Night of the Proms gibt es amerikanischen Flair mit Samuel Barbers Klavierkonzert, gespielt von der chinesischen Star-Pianistin Yuya Wang. Dabei hatte es vor den Proms Diskussionen gegeben. Sollte in Zeiten, wo die Kultur in den USA unter Druck steht, wirklich deren Bestehen gefeiert werden? Proms-Direktor Sam Jackson erklärte klar, wir sollten das aktuelle politische Klima nicht unsere Kultur ersticken lassen. Große Kunst könne nicht gecancelt werden. Und so liest sich das Programm der Proms auch. Wie immer eine Mischung aus Jazz, Weltmusik und Klassik, die 8 Wochen lang die Menschen in die Konzerte lockt. Die Proms sind aber auch in diesem Jahr für die ein oder andere ungewöhnliche Performance gut. Gleich am Eröffnungswochenende zum Beispiel geht es in einem Konzert um Prog Rock. Kennen Sie nicht? Stuart McConey, Musikmoderator bei der BBC, hatte die Idee zu dem Konzert und erklärt, was dahinter steckt. Die Musik ist ambitioniert, abenteuerlustig. Sie ist experimentierfreudig, hat ungewöhnliche Rhythmen. Sie hat aber auch die pompösen Momente wie in der klassischen Musik und deswegen spielen wir dieses Konzert bei den Proms. Progrock kam das erste Mal Ende der 1960er Jahre vor allem in der britischen Musikwelt auf und entwickelte sich von da an weiter. Typische Vertreter wie Genesis oder Mike Oldfield wollten die Grenzen der Popmusik sprengen. Jetzt wird ihnen bei den Proms ein Denkmal in Konzertform gesetzt, wenn das nicht die Popgrenzen sprengt. Natürlich sind auch in diesem Jahr wieder allerlei Gäste aus aller Welt dabei. Der venezolanische Dirigent Gustavo Dudamel gastiert wieder mit den Los Angeles Philharmonikern, zum letzten Mal nach fast 20 Jahren als deren Chefdirigent. Dann wechselt er zum New York Philharmonic Orchestra, als erster Südamerikaner überhaupt. Das Konzert bei den Proms scheint fast ein Rückblick auf Dudamels Karriere zu sein. Das Orchester spielt eine Uraufführung der mexikanischen Komponistin Gabriela Ortiz und die 7. Sinfonie von Ludwig van Beethoven. Zu den internationalen Gästen gehören in diesem Jahr auch gleich 2 preisgekrönte deutsche Orchester. Die Deutsche Kammerphilharmonie Bremen, mehrfach mit dem Opus Klassik ausgezeichnet, ist bereits zum 7. Mal in der Royal Albert Hall zu Gast. Diesmal mit dem Violinkonzert von Max Bruch und der 4. Sinfonie von Robert Schumann. Und auch die Berliner Philharmoniker mit ihrem Chefdirigenten Kirill Petrenko sind wieder dabei. Das Orchester war 1973 das erste Mal bei den Proms zu Gast. Seit mehr als 30 Jahren spielen sie immer 2 Konzerte. Eins der Konzerte in diesem Jahr könnte britischer kaum sein. Nimrod aus den Enigma-Variationen des britischen Komponisten Edward Elgar ist in Großbritannien sowas wie ein nationaler Kulturschatz. Dem Publikum in der Royal Albert Hall wird's gefallen, so ein richtig Proms-typischer Musikabend.
0: Die BBC Proms haben wieder begonnen, gestern Abend mit der First Night of the Proms in der Royal Albert Hall in London. Lisa Maria Röhling hat berichtet für Bremen 2, 8.17 Uhr.

Uhr und 20 dringende Verkehrsmeldung auf Bremen 2. Vorsicht bitte auf der A1. Bremen Richtung Hamburg zwischen Rade und Buchholzer Dreieck. Ungesicherte Unfallstelle. Vorsicht A1. Bremen Richtung Hamburg zwischen Rade und Buchholzer Dreieck. Eine ungesicherte Unfallstelle.

Michael McNamee, To Leave My Home. Hier ist Bremen 2. Jetzt gibt's Musik von Circus aus Frankreich. Klingt auch ein bisschen wie Zirkusmusik, also durchaus beschwingte Musik, hat aber einen sentimentalen Text. Es geht dort irgendwie um Trauer, um etwas, was man zurücklässt, also Kindheit, Freiheit. Hier ist von barfüßiger Kindheit die Rede und dass man jetzt irgendwie in den Ernst des Lebens übertreten muss, so oder so ähnlich. Darum geht's jetzt. Jetzt geht's irgendwie ernst weiter. Circus, Chagrin d'ami.

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7: Mit Markus Fliegel, guten Morgen. Die Kritik an CDU-Fraktionschef Jens Spahn reißt nicht ab. Um Eltern zu werden, hatten er und sein Partner eine Leihmutter in den USA engagiert, obwohl Spahn so etwas, als er Gesundheitsminister war, noch abgelehnt hatte. Aus der CDU hat der Landeschef von Mecklenburg-Vorpommern Spahns Rücktritt gefordert. Laut Bundeskanzler Merz will sich am Montag das CDU-Präsidium damit befassen. Spahn erklärte, über seinen Posten als Fraktionschef könne nur die Fraktion entscheiden, die sich Anfang September wieder treffen werde. Die Sicherheitslage in Deutschland hat sich nach Angaben von Bundesinnenminister Dobrindt verschärft. Anschlagspläne seien klar erkennbar, sagte er der Welt am Sonntag. Deswegen habe er die Bedrohungslage hochgestuft. Sie gelte nun nicht mehr als abstrakt, sondern als hoch, so der CSU-Politiker. Betreiber kleiner Solaranlagen können zumindest übergangsweise weiter mit einem festen Preis für den von ihnen erzeugten Strom rechnen. Bundeswirtschaftsministerin Reiche will offenbar darauf verzichten, die Förderung für neue Anlagen komplett zu streichen. Die Pläne hatten weitreichende Kritik auch vom Koalitionspartner SPD ausgelöst. Die kriegerischen Auseinandersetzungen zwischen der USA und dem Iran haben auch in der vergangenen Nacht angehalten. Beide Konfliktparteien griffen militärische Ziele der Gegenseite an. Der Iran behauptet, in der Straße von Hormuz seien zwei Tanker auf Minen gelaufen und explodiert. Die USA bestreiten das. In Baden-Württemberg ist ein Bahnmitarbeiter bei einer Auseinandersetzung mit einem Fahrgast aus dem fahrenden Zug gefallen. Er verletzte sich lebensgefährlich. Aus bislang noch ungeklärter Ursache hatte sich die Zugtür geöffnet. Der Sicherheitsmitarbeiter war zu Hilfe gerufen worden, als es Probleme mit einem mutmaßlich Betrunkenen bei der Fahrscheinkontrolle gab. Das waren Nachrichten mit Markus Fliegel.
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8: So sieht das aus im Moment. Der Tag beginnt etwas trüb und grau, meist trocken. Später Wolken und Sonne im Wechsel. An der Küste wird es noch etwas länger bewölkt sein. Teilweise kommt die Sonne den ganzen Tag nicht raus dort. Und die Temperatur 18 bis 19 Grad an der See, 21 bis 22 Grad im Binnenland. Morgen gibt es nur wenig Sonne mit vielen Quellwolken. Von der Nordsee her kommen immer wieder Schauer, kurze Gewitter mit starken stürmischen Böen bei 17 bis 21 Grad.
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8: Um 8.33 Uhr gibt es das hier vorsorglich, fürsorglich. Moment, wo war es denn? Da ist es. Wuster Nordseeküste. Rund um den Seeflughafen Cuxhaven-Nordholz kommt es wegen des Deichbrandfestivals bis Montag zu Verkehrsbehinderungen. Auf der A27 nutzen Sie bitte die rechte Spur Richtung Deichbrandfestival und die linke Spur in Richtung Cuxhaven. Vorsicht bitte auf der A1 Bremen Richtung Hamburg zwischen Rade und Buchholzer Dreieck. Ungesicherte Unfallstelle immer noch. A1 Osnabrück Richtung Bremen zwischen Bremen-Brinkum und Hemelingen. 4 Kilometer stockender Verkehr. A1 Bremen Richtung Hamburg zwischen Maschnerkreuz und Harburg. 4 Kilometer stockender Verkehr nach Bergungsarbeiten. Und A7 Hannover Richtung Hamburg zwischen Bad Fallingbostel und Soltau Süd. 8 Kilometer stockender Verkehr.
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8: Ja, schönen guten Morgen. Wir reden über die Deutsche Bahn oder über das Schienennetz hier in Deutschland und zwar ganz ernsthaft. Es ist ja so, dass man denkt, da ist es so eng, das Netz ist so überlastet, können da noch Mitbewerber fahren? Zum Beispiel, wenn sich jetzt die Italo, die italienische Staatsbahn ankündigt, auch hier auf unserem Schienennetz zu fahren. Das wollen wir gleich mal aufdröseln, was da los ist, was da wird.

0: Bremen 2 hier um 8.42 Uhr. Bahnfahren in Deutschland, das ist manchmal eine ruckelige Angelegenheit, Unpünktlichkeit, auch ziemlich teuer. Viele Nutzer sind genervt im Moment. Beides könnte sich mittelfristig ändern, wenn die Deutsche Bahn im Fernverkehr mehr Konkurrenz bekommt. Es gibt zwei Wettbewerber, die jetzt angekündigt haben, ihr Angebot im deutschen Schienennetz von 2028 anzuerhöhen. Und zwar einmal die italienische Italo, die neu hinzukommt, und der private Anbieter Flixtrain. Fragt sich allerdings, was die ausrichten können auf einem Markt, der bisher noch zu 95% in der Hand der Deutschen Bahn ist. Und wie das überhaupt alles funktionieren kann, das würde ich mir gerne mal bewerten lassen vom ARD-Bahn-Experten Carsten Jens. Tag, Herr Jens.
1: Hallo nach Bremen.
0: Gucken wir mal zunächst auf die Italiener. Was bringen die an Erfahrung, Qualitäten mit und vor allem, wie wollen sie den Markt aufmischen hier in Deutschland?
1: Die haben einschlägige Erfahrung, denn sie haben genau diese Geschichte schon mal durchgespielt in Italien. Da sind sie auch angetreten gegen den Platzhirsch dort, gegen die Staatsbahn, und haben sich Verbindungen erkämpft. Da hat man ihnen auch nicht freiwillig den Platz eingeräumt, sondern sie mussten sich das erkämpfen und fahren seither mit sehr viel Erfolg und mit sehr viel Qualitätsgewinn für die Fahrgäste. Die Preise sind übrigens bei allen Anbietern auch gesunken.
0: Jetzt muss man natürlich feststellen, dass unsere Schienennetze durchaus überlastet sind. Wird es dann nicht noch schlimmer, wenn Italo oder Flixtrain dazukommen?
1: Das kann kaum schlimmer werden, weil der Bund als Eigner des Netzes und frühere Bahnmanagements haben dieses Netz auf Verschleiß gefahren und verlottern lassen. Mehr Züge gehen da nicht drauf. Deshalb muss der schon drauf fährt, nämlich die Deutsche Bahn, den anderen Platz machen. Sowohl Italo als auch Flixtrain bekommen neue Verbindungen. Und damit erwartet man dann, dass der Wettbewerb segensreiche Folgen hat. Italien, der Blick, wir hatten ihn eben schon, das klappt, das kann wirklich gut gehen.
0: Wer entscheidet denn, wer dann wo fährt?
1: Die Bundesnetzagentur, und die hat auch schon eine Entscheidung getroffen. Die hat nämlich gesagt, 25% der Verbindungen, also der Möglichkeiten, auf dem Gleis zu fahren, auf dem Netz, die muss die Deutsche Bahn künftig den Wettbewerbern einräumen. Und das gefällt der Deutschen Bahn überhaupt nicht. Aber dieser Spruch gilt. Und die Deutsche Bahn muss sich jetzt auf richtig wirkungsvollen Wettbewerb einstellen. Bisher war Flixtrain, ja, die haben ein, zwei Züge gefahren am Tag. Das war aber nichts Nennenswertes. Jetzt geht es bald zur Sache.
0: Die Italiener sind ja durchaus eine funktionierende Bahn gewohnt, also im Vergleich mit uns, da ist eine 10 Minuten Verspätung durchaus schon ein Gesprächsthema bei denen, da können wir nur lachen. Speisewagen scheinen zu funktionieren, Toiletten gehen in Italien. Kann das sein, dass die Bahn dadurch auch besser wird durch den Wettbewerb?
1: Die Bahn wird besser werden insgesamt. Die Deutsche Bahn kann sich diese miese Leistung, die sie zurzeit bringt, nicht mehr leisten. Künftig ausfallende Züge gehören auch dazu oder die umgekehrte Wagenreihung, all diese Qualitätsmängel. Wir kennen es alle, die wir die Bahn benutzen und leiden mit. Also es wird besser werden, durchaus, ja.
0: Ja, neulich kam ein Zug bei uns an in Bremen-Oberneuland. Da hieß es dann, heute keine Zutrittsgarantie, Zusteiggarantie. Das war eine tolle Aussicht.
1: Die lassen sich immer was einfallen, unglaublich. Ein Zug ist im Ausfall, habe ich auch letztens gehört.
0: Im Ausfall. Sagen Sie, wie profitiert der Nordwesten?
1: Es gibt zwei Strecken. Italo will mit 30 übrigens deutschen Zügen aus deutscher Produktion antreten, will es von München nach Köln fahren und von München über Berlin nach Hamburg. Und deshalb, wenn man den Nordwesten ganz weit greift, dann wird er profitieren, nämlich über die Anbindung in Hamburg. Bremen ist noch nicht vorgesehen, aber ich denke, da kann man Gift drauf nehmen. Wenn die Sache läuft, dann ist irgendwann Bremen und damit das Umland auch dabei.
0: Was Sie eben im Nebensatz sagten, Verspätungen möglicherweise auch ein Thema. Die kann man, glaube ich, nicht ausräumen, wenn das hier so dicht ist, oder?
1: Nein, das ist ein zurzeit Problem des Systems. Das wird sich so schnell nicht ändern. Ich hoffe sehr, dass die Ausbauvorhaben, die ja auch schon laufen, dass die daran etwas wirklich verbessern. Aber alles andere, also ausgefallene Züge, schlechte Werkstätten, schlechte Bistros an Bord, kaputte Türen, ich könnte noch über die Toiletten gehen, das alles wird besser werden und auch die Preise werden sinken und auch nicht mehr so undurchsichtig bleiben, wie sie zurzeit sind.
0: Neue Anbieter machen sich bereit, auf dem deutschen Schienennetz zu fahren und dem Platzhirschen sozusagen das Leben schwerer zu machen. Alle werden davon profitieren, das sagt so grosso modo Carsten Jens, ARD-Bahn-Experte. Ich danke Ihnen sehr für das Gespräch hier auf Bremen 2.
1: Aber gern doch.
0: 8.46 Uhr.

Miles Smith war das und Nice to meet you, schön Sie zu treffen hier an den Radiogeräten. Wenn man Weekend sich nennt als Sänger, dann muss man damit rechnen, dass man vorzugsweise am Wochenende eingesetzt wird. Das ist ein Sänger aus Kanada. Der macht, wie Sie schon merken im Hintergrund, R&B, Funk, Soul, Out of Time.

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2: Mit diesem Song hat er sich auf sanfte Weise vor Jahren in das Herz vieler Menschen geschlichen. Israelischer Indie-Musiker Asaf Avidan. One day, baby, we'll be old. Eines Tages werden wir alt sein und an all die Geschichten denken, die wir hätten erzählen können. Eine Songzeile, die so mächtig ist, dass sie auch deutsche Poetry-Slammerin Julia Engelmann berühmt gemacht hat, die den Gedanken in ihrem Gedicht One Day weitergedacht hat.
3: Also los, schreiben wir Geschichten, die wir später gerne erzählen. Und eines Tages, Baby, werden wir alt sein. Oh Baby, werden wir alt sein und an all die Geschichten denken, die für immer unsere sind.
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1: Mit Markus Fliegel, guten Morgen. Kritik an Spahn in der Leihmutter-Affäre wächst. Wirtschaftsministerin Reiche will Regeln für kleine Solaranlagen wieder lockern. Iran-Krieg schränkt Schiffsverkehr in der Straße von Hormuz zunehmend ein. Das Wetter auf dichte Wolken, manchmal Sonne, ganz selten etwas Regen bis 22 Grad. Der Druck auf CDU-Fraktionschef Jens Spahn, weil sein Partner und er per Leihmutter zu Eltern wurden, lässt vorerst nicht nach. Am Montag will sich das CDU-Präsidium mit dem Fall befassen. Der Hintergrund: Leihmutterschaft ist in Deutschland illegal. Die CDU und auch Spahn hatten sich gegen eine Legalisierung ausgesprochen. Aus der CDU gab es gestern bereits Rücktrittsforderungen gegen Spahn. Auch von den Kirchen kommt mittlerweile Kritik an dem CDU-Politiker. Thomas Bertsch.
2: Der katholische Passauer Bischof Oster spricht von einem echten Skandal. Zur Erfüllung seiner eigenen Wünsche habe Spahn bewusst gegen die Gesetze des Landes und die Grundlinien der eigenen Partei verstoßen, so Oster in einer Videobotschaft. Der evangelische württembergische Landesbischof Gohl befürchtet, dass durch Spahns Verhalten das Vertrauen in die Politik beschädigt wird. Davon profitierten dann am Ende Antidemokraten, heißt es in einer Mitteilung der Kirche. Spahn selbst verteidigte sich in einem Podcast von Bild. Er sagte, er bereue es, sich nicht früher positioniert zu haben.
1: Die Sicherheitslage in Deutschland hat sich nach Angaben von Bundesinnenminister Alexander Dobrindt verschärft. Anschlagspläne seien klar erkennbar, sagte er der Welt am Sonntag. Aus Berlin berichtet Lissy Kaufmann.
3: Bundesinnenminister Dobrindt spricht im Interview mit der Welt am Sonntag von einer vermehrten Melde- und Aufklärungslage. Deshalb habe er die bislang als abstrakt eingestufte Bedrohungslage hochgestuft zu einer hohen Bedrohungslage. Das bedeutet, dass in Deutschland jederzeit mit einem Risiko von Anschlägen zu rechnen sei, so Dobrindt. Klar erkennbar seien solche Anschlagspläne gegen Infrastruktureinrichtungen und Personen. Künftig will der CSU-Politiker den Nachrichtendiensten mehr Befugnisse einräumen. Damit will Dobrindt die deutschen Nachrichtendienste zu, wie er sagt, echten Geheimdiensten weiterentwickeln, die wettbewerbs- und partnerschaftsfähig seien mit befreundeten Diensten im Ausland. Ein unabhängiger Kontrollrat soll die neuen Befugnisse kontrollieren.
1: Wer Strom aus der eigenen Solaranlage ins Netz einspeist, soll nun doch länger mit einem festen Abnahmepreis rechnen können. Bundeswirtschaftsministerin Katharina Reiche hat ihre ursprünglichen Pläne für Einschnitte bei der Förderung erneuerbarer Energien offenbar abgeschwächt. Das geht aus Gesetzentwürfen ihres Ministeriums hervor. Sven Kuhnen aus der Nachrichtenredaktion.
4: Ministerin Reiche wollte eigentlich komplett abschaffen, dass Besitzer neuer Anlagen einen garantierten Abnahmepreis für ihren eingespeisten Strom bekommen. Dies war der SPD aber zu radikal. Sie machte sich Sorgen um die Energiewende. Für neue Solaranlagen soll es nun doch, wenn auch zeitlich begrenzt auf 3 Jahre, eine feste Zahlung geben. Danach müssen die Eigentümer ihren Strom direkt vermarkten. Und auch Windparkbetreiber brauchen wohl nicht mit ganz so starken Einschnitten rechnen, wenn an manchen Tagen die Netze überlastet sind. Bis zum 22. Juli können sich jetzt Bundesländer und Verbände zu den Plänen äußern.
1: Der Schiffsverkehr durch die Straße von Hormuz ist infolge der gegenseitigen Angriffe von USA und Iran wieder fast zum Erliegen gekommen. Daten eines großen Handelsanalysten zufolge haben vorgestern nur noch 8 Schiffe die Meerenge passiert. Das ist der niedrigste Wert seit 3 Wochen. Vor Kriegsbeginn nutzten im Schnitt mehr als 100 Schiffe täglich die Wasserstraße. Auch in der vergangenen Nacht gab es erneut Luftangriffe beider Kriegsparteien. Ivo Moroschik.
5: Ziel sei erneut gewesen, die militärischen Fähigkeiten des Iran weiter zu schwächen, heißt es vom US-Militärkommando für den Nahen Osten. Außerdem habe man in den letzten Tagen 4 Handelsschiffe umgeleitet, eines fahruntüchtig gemacht und ein weiteres geentert, im Zug der Blockade iranischer Häfen. Das iranische Staatsfernsehen berichtete von Explosionen in Sirik im Süden des Landes und in der wichtigen Hafenstadt Bandar Abbas. Der Iran habe daraufhin Raketen auf Ziele in Jordanien und Kuwait abgefeuert. Auch in Bahrain gab es in der Nacht Luftalarm. Außerdem behauptet eine halbstaatliche iranische Nachrichtenagentur, 2 Öltanker seien in der Straße von Hormuz auf Minen gefahren und in Brand geraten. Das US-Militär weist das aber als falsch zurück.
1: In Baden-Württemberg ist ein Bahnmitarbeiter bei einer Auseinandersetzung mit einem Fahrgast aus einem fahrenden Zug gestürzt. Vorausgegangen war ein Streit bei der Fahrscheinkontrolle. Deswegen waren 2 Sicherheitsleute dazugeholt worden. Bei der körperlichen Auseinandersetzung mit dem mutmaßlich alkoholisierten Fahrgast öffnete sich nach Angaben von Polizei und Staatsanwaltschaft aus bislang ungeklärter Ursache die Tür und der 26-jährige Sicherheitsmitarbeiter stürzte aus dem fahrenden Zug. Er kam mit lebensgefährlichen Verletzungen ins Krankenhaus. In Bremen häufen sich offenbar Fälle, in denen Fußgängern Schmuck geraubt wird. Im Ortsteil Kattenturm riss ein noch unbekannter Täter gestern Nachmittag einer 71-Jährigen eine Goldkette vom Hals und flüchtete. Die Polizei sucht Zeugen. Am späten Abend wurde einer 34-Jährigen laut Polizei in Bremen-Findorf der Anhänger ihrer Kette vom Hals gezogen. Einsatzkräfte konnten den 26-jährigen mutmaßlichen Täter festnehmen. Die Polizei geht nicht davon aus, dass er auch für den ersten Raub verantwortlich ist. Das waren Nachrichten mit Markus Fliegel.
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6: In Dorum, Neufeld, Strandhalle, im Moment 17 Grad, Oldenburg, Weser, Emshalle 17, Badenburg, Wassermühle 16 Grad und Bremen, Universum 17 Grad. Der Tag beginnt heute etwas trüb und grau, meist trocken, später Wolken und Sonne im Wechsel. An der Küste wird es noch länger bewölkt sein. Teilweise kommt die Sonne den ganzen Tag nicht raus. 18 bis 19 Grad an der See, 21 bis 22 Grad sonst. Morgen nur wenig Sonne mit vielen Quellwolken. Von der Nordsee her kommen immer wieder Schauer, kurze Gewitter mit starken stürmischen Böen. 17 bis 21 Grad morgen.
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6: Um 9.06 Uhr A1 Osnabrück Richtung Bremen zwischen Dreieck Stur und Bremen-Hemelingen 6 Kilometer stockender Verkehr. Wurster-Nordseeküste rund um den Seeflughafen Cuxhaven-Nordholz kommt es wegen des Deichbrandfestivals bis Montag zu Verkehrsbehinderungen. Auf der A27 nutzen Sie bitte die rechte Spur Richtung Deichbrandfestival und die linke Spur Richtung Cuxhaven.
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6: Ja, schönen guten Morgen. Bei der AfD geht es heiß her in Teilen der Partei, was wiederum die AfD-Spitze unter Druck setzt. Und das ist nicht so, weil die Medien berichten und da irgendwie was aufwühlen, wie er dann oft so behauptet wird, sondern das liegt schon an der Partei selbst. Wir berichten gleich ausführlich.

0: Jellyfish waren das aus San Francisco kommen. Die machen so ein bisschen 60er Jahre nach, gemischt mit heutigem Pop. Sabrina, Pasty and Plateau haben wir gehört. 9.12 Uhr, Bremen 2, der Samstagmorgen. Und wir reden über die AfD, die ja recht siegesbewusst auftritt. Sie möchten die Wahlen gewinnen, vor allem die Landtagswahlen in Sachsen-Anhalt, da wollen sie ja sogar den Ministerpräsidenten stellen. Negative Schlagzeilen stören da natürlich, genau wie innerparteilicher Streit, wie er derzeit auf offener Bühne im Landesverband Nordrhein-Westfalen ausgetragen wird zum Beispiel. In den dortigen Machtkampf wird auch Parteichefin Alice Weidel gezogen. Unruhige Wochen in der AfD also, auch weil Co-Parteichef Tino Chrupalla mit einem Auftritt in Sachsen-Anhalt in die Kritik geraten ist. Dagmar Pepping.
1: Vor einigen Monaten war die Laune in der AfD noch prächtig. Parteichefin Alice Weidel bei einem Wahlkampfauftritt in Baden-Württemberg. Dort und in Rheinland-Pfalz holte die AfD bei den Landtagswahlen jeweils Rekordergebnisse.
2: Ich liebe euch auch!
1: Alice Weidel, die klare Nummer eins in der AfD. Das wurde auch Anfang Juli auf dem Bundesparteitag in Erfurt deutlich. Dort holte Weidel ein deutlich besseres Wahlergebnis als ihr Co-Vorsitzender Tino Chrupalla.
2: Ich möchte mit euch gemeinsam dazu beitragen, diese Partei weiterhin zum Erfolg zu führen. Und dafür bitte ich um euer Vertrauen und ich möchte mich auch nochmal bedanken für die Zeiten, wenn es auch nicht gut gelaufen ist, wenn es auch mal schwierig war.
1: Schwierig ist es auch jetzt gerade. Aktueller Brandherd, Nordrhein-Westfalen, der größte Landesverband der Partei. Dort eskaliert ein schon lange geführter Machtkampf zwischen dem Lager von Landeschef Martin Vinzenz und dem Lager um den Rechtsextremisten Matthias Helferich. Ein Parteitag, auf dem die Kandidatenliste für die Landtagswahl im kommenden Jahr aufgestellt werden soll, gerät zur Chaosveranstaltung. Von Beleidigungen und Drohungen ist die Rede.
3: Weil ich mich nicht einschüchtern lasse.
4: Lieber Fabian Jacobi, auch wenn du mir gerade zwei Stinkefinger zeigst, das kannst du dir sparen.
3: Das ist die Definition von Kameradenschwein.
1: Der Landesvorstand um Vinzenz wirft dem Helferich-Lager vor, die Listenaufstellung zu sabotieren, indem bis zu 90 Kandidaten für einen Platz nominiert werden. Am Montag dürfte sich der Bundesvorstand erneut mit dem Chaos in NRW befassen. Mit dabei ist dann Co-Parteichef Tino Chrupalla, der auch keine einfache Wochen hat. Erst das schlechte Ergebnis bei seiner Wiederwahl in Erfurt, dann eine AfD-Veranstaltung in Sachsen-Anhalt, die Schlagzeilen macht. Chrupalla sitzt neben Ulrich Siegmund, dem AfD-Spitzenkandidaten für die Landtagswahl, auf der Bühne, als der Kabarettist Uwe Steimle sagt:
5: Mittlerweile muss ich sagen, wenn ich Friedrich Merz sehe, frage ich mich manchmal, wo ist eigentlich Stauffenberg, wenn man ihn mal wirklich braucht.
1: Das Publikum johlt, Chrupalla schweigt. Dann das Ende der Veranstaltung.
6: Das machen wir immer in Sachsen-Anhalt. Uwe, du stimmst jetzt mal die deutsche Nationalhymne. Kennst du die?
1: Fragt Chrupalla.
7: Auferstanden aus Ruinen.
1: Steimle stimmt die Nationalhymne der DDR an.
7: Zugewandt.
1: Chrupalla lächelt und singt teilweise mit. Kritik daran weist er zurück. Er teilt mit, die alte DDR-Hymne Auferstanden aus Ruinen drücke die Hoffnung aus, die die Bürger in Ostdeutschland empfinden würden.
0: Machtkämpfe und unglückliche Auftritte in der AfD. Dagmar Pepping hat berichtet. Bremen 2 um 9.16 Uhr.

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1: Und es geht um ein neues Buch der Hannoveraner Autorin Christiane Adlung, die lange in Nizza gelebt hat und die uns mit ihrem neuen Buch Sommerrauschen mit nach Frankreich nimmt. Ihre letzten beiden Bücher waren historische Romane. In Tage mit Gatsby erzählt sie die Geschichte von Zelda Fitzgerald. Und in Das Haus am Meeresufer geht es um das Leben der Designerin Elaine Gray. Und diese beiden Romane hat sie unter dem Pseudonym Josephine Nicola veröffentlicht. Nun ist bei Dumont ihr erster fiktionaler Roman mit ihrem echten bürgerlichen Namen erschienen. Und Andrea Schwietzer hat Sommerrauschen gelesen.
2: Naturbelassene Seen, verworrene Pinienwälder, das Rauschen des Atlantischen Ozeans. Judith, eine Bildhauerin, ist gemeinsam mit ihrem Mann Robert, den jugendlichen Zwillingstöchtern und der eigenen Mutter zurück an ihrem Sehnsuchtsort, dem Sommerquartier im Médoc an der Côte d'Argent, in einem von 5 abseits gelegenen Stelzenhäusern. Hier hat sie unbekümmerte Kinder- und Jugendtage verbracht, mit Natascha, der Freundin aus dem Nebenhaus.
3: Der August war ein Versprechen. Während jener Tage glaubten wir, das Leben würde beständig so weitergehen. Natascha und ich tasteten uns die Endlosigkeit entlang. Die Zeit, die sich weiter und weiter zu dehnen schien. Ein Vielleicht, ein Abschied gar, wäre keiner in den Sinn geraten.
2: Und doch kommt es zum Bruch. Die Mädchen gehen nach einem letzten Versprechen getrennte Wege. Nun, rund 30 Jahre später, holt Judith die Vergangenheit ein. Das Nebenhaus steht zum Verkauf. Robert zeigt sofort Interesse, doch Judith bleibt seltsam zurückhaltend. Der Kommentar ihrer exzentrischen Mutter Oda hat ihr gerade noch gefehlt.
3: Entweder gibst du deine Vergangenheit auf oder du nimmst sie an. Wenn dir nichts von beidem gelingt, hast du ein Problem, antwortete sie mit geschürzten Lippen, die Augen schmaler. Liebend gern hätte ich sie geohrfeigt. Ihre ständige Provokation, die grundsätzlich einen Verlust an Selbstachtung zur Folge haben sollte, konnte nur pathologisch sein.
2: Mit jedem Tag wird das Hintergrundrauschen lauter. Judith sehnt sich nach einem Ankerpunkt.
3: Ich hoffte, Lola würde uns dieser Tage besuchen. Sie kommt nicht, und doch hege ich die Zuversicht, sie stünde mit ihrem Koffer in der Tür und gebiete dem Lärm in meinem Kopf Einhalt. Sie könnte das.
2: Lola ist die kleine Schwester von Judith. Auch sie scheint ein Geist aus jenen längst vergangenen Sommertagen zu sein. Aus der Vergangenheit, diesem undurchsichtigen Schleier aus Geheimnissen, Halbwahrheiten und Lügen. Wie das Meer, die Atlantikküste bei Sonnenaufgang, liegt diese Vergangenheit erstmal unberührt vor Judith.
4: Und dann kommt diese Unterströmung, die so gefährlich ist, die so leise ist. Und genau das merkt man auch im Roman. Bei den Figuren passiert auch ganz langsam, ganz leise etwas, tiefgründig. Und das ist wie diese Unterströmung, denke ich.
2: Sagt Christiane Adlung. Sie verknüpft in ihrem Roman verworrene Naturbeschreibungen mit der Psyche der Menschen, die Architektur mit dem Denken und Fühlen ihrer Figuren. Zum Beispiel die traditionellen Stelzenhäuser.
4: Die sind ja aus Holz, sie werden sehr marode und werden zu einer Metapher des Verfalls, der Illusionen. Die Räumlichkeiten habe ich dann auch später genutzt, um Enge und Weite der familiären Beziehungen wiederzuspiegeln.
2: Christiane Adlung erzählt Judiths Geschichte auf unterschiedlichen Zeitebenen. Sie beginnt im Heute und endet auch wieder im Jetzt. Dazwischen erzählt sich ein Sommer in Frankreich und auch ein ganzes Leben. Als Natascha plötzlich doch noch auftaucht, wird klar, der Sog, das Rauschen wird zu stark, um die Lügen aufrechtzuerhalten. Die Leserin wird in diesen Strudel hineingezogen. Christiane Adlung schafft es, Fährten zu legen, denen man gern folgt. Für die Naturphänomene im Médoc findet sie poetische Beschreibungen. Manchmal wirken sie allerdings auch etwas konstruiert, Dialoge teils gestelzt. Auf den letzten Seiten von Sommerrauschen fügen sich die Fäden aller Geheimnisse zart und auf wundersame Weise zusammen. Es ist ein Buch, das Mut macht, das Unsagbare endlich auszusprechen. Für die Figuren bedeutet das nämlich kein Ende, sondern einen Anfang.
1: Andrea Schwietzer über Sommerrauschen von Christiane Adlung ist bei Dumont erschienen. 272 Seiten kosten 24 Euro. Und eine dringende Verkehrsmeldung.

auf Bremen 2, Vorsicht bitte auf der A28 Oldenburg Richtung Leer. Zwischen Annameer und Westerstede sind Radfahrer auf der Fahrbahn und dort fährt auch ein langsames Fahrzeug. Ganz langsam, so wie dieses Lied. Aaron Costello, Light Down Low.

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2: Der Tag beginnt etwas trüb und grau heute, meist trocken. Es gibt Wolken und Sonne später im Wechsel. An der Küste wird es noch länger bewölkt sein. Teilweise kommt die Sonne da gar nicht mehr raus. Und die Temperatur dort 18 bis 19 Grad, ansonsten 21 bis 22. Morgen nur wenig Sonne mit vielen Quellwolken. Von der Nordsee her kommen immer wieder Schauer, kurze Gewitter mit starken stürmischen Böen. 17 bis 21 Grad.
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2: Um 9.32 Uhr Vorsicht bitte auf der 28 Oldenburg Richtung Leer. Zwischen Anna Mehr und Westerstede fährt ein langsames Fahrzeug und dort sind auch Radfahrer auf der Fahrbahn. A1 Osnabrück Richtung Bremen zwischen Dreieckstur und Bremen-Hemelingen, 6 Kilometer Stau. A7 Hannover Richtung Flensburg zwischen Hamburg-Heimfeld und dem Elbtunnel, 7 Kilometer stockender Verkehr. Und Worcester-Nordseeküste rund um den Seeflughafen Cuxhaven-Nordholz kommt es wegen des Deichbrand-Festivals bis Montag zu Verkehrsbehinderung. Auf der A27 nutzen Sie bitte die rechte Spur Richtung Deichbrand-Festival und die linke Spur Richtung Cuxhaven.
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2: Schönen guten Morgen.

0: Mumford & Sons und The Banjo Song. 9.40 Uhr ist es, Bremen 2 hier. Jetzt gibt's Musik von Daft Punk aus Frankreich. Zwei, ja, Soundbastler, würde ich mal sagen. Über die kann man eine Stunde erzählen, was die für Musik gemacht haben. Die haben sehr früh angefangen, Ende 80er, 90er, als Rockband noch mit anderen Musikern zusammen. Das ging dann schnell Richtung House und Techno. Musik und dann kam eine Portion Funk dazu und wenn Sie sich Leute wie, also jetzt ganz schnell erzählt die Geschichte der Band, wie gesagt in Kurzversion, wenn Sie sich dann Leute wie Pharrell Williams und den Wahnsinnsgitarristen Nile Rodgers ins Studio holen, das war 2013, dann kann man schon mal einen kleinen Jahrhundert-Funk-Song in die Welt setzen. Get Lucky hier, 2013, Daft Punk. Pharrell Williams, Nile Rodgers.
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0: Jody Moon war das, The Man Who Can't Be Moved. 9:48 Uhr. Hier ist Bremen 2, der Samstagmorgen. Die Kassen sind leer im Gesundheitswesen. Insofern war das natürlich eine Meldung, die, naja, gelinde gesagt, aufhorchen ließ Anfang der Woche. Krankenkassen und Kassenärztliche Vereinigung haben auch noch hunderte Millionen an Beitragsgeld verspekuliert. Und nun ist es noch schlimmer. Nach Recherchen von NDR, WDR und SZ ist der Skandal noch größer als bisher bekannt. Markus Grill, Nils Heck und Lea Eichhorn mit Einzelheiten.
1: Eigentlich müssen Krankenkassen und kassenärztliche Vereinigungen mit dem ihnen anvertrauten Geld vorsichtig umgehen. Wenn sie Geld am Finanzmarkt anlegen, dann nur konservativ und risikoarm. So steht es im Sozialgesetzbuch. Die Recherchen zeigen nun aber, mindestens 170 Millionen Euro sind in fragwürdigen Fonds verschwunden. Die Haushaltspolitikerin und grünen Bundestagsabgeordnete Paula Pichotta ist alarmiert.
2: Das ist schon sehr viel Geld, auch für eine Krankenkasse. Und das ist schlicht und ergreifend den Versicherten nicht vermittelbar. Das untergräbt das Vertrauen in die Sicherheit des Beitragsgelds bei den Krankenkassen.
1: 28 Krankenkassen und kassenärztliche Vereinigungen sollen über Umwege in fragwürdige Fonds der Verius Capital AG investiert haben, sagt ein Insider. 17 Kassen und kassenärztliche Vereinigungen konnten NDR, WDR und SZ identifizieren. Eine davon ist die Kassenärztliche Vereinigung Baden-Württemberg, kurz KVBW. Das Investment schien besonders lukrativ zu sein. Nach Angaben der Fondsbetreiber wurden jährlich mehr als 7% Zinsen gezahlt. Nach Ansicht des unabhängigen Finanzanalysten Stefan Leupfinger hätte die KVBW da stutzig werden müssen.
3: Wenn ich in einer Phase, wo die Zinsen ja niedrig waren, sehr niedrig waren, teilweise sogar im Minusbereich lagen, eine Rendite bekomme, die halt wirklich weit über 5 liegt, dann muss jeder wissen, der ein bisschen was von Kapitalanlagen versteht, dass hier entsprechende Risiken drin stecken.
1: Inzwischen verklagt die KV Baden-Württemberg unter anderem die Verius Capital AG und die Hauck Aufhäuser Lampe Privatbank. Der Vorwurf, die Finanzinstitute hätten die KVBW über das Risiko des Investments getäuscht. Insgesamt hat sie rund 50 Millionen Euro investiert. Der Großteil des angelegten Geldes habe sich in Luft aufgelöst, heißt es in der Klage wörtlich. Doch es stellt sich die Frage, hat der Vorstand der KV die Finanzprodukte ausreichend geprüft? Auf detaillierte Fragen dazu antwortet die KVBW nur mit einem Satz.
4: Die KVBW äußert sich grundsätzlich nicht zu ihren Finanzanlagen.
1: Die beschuldigten Finanzinstitute bestreiten, die KV getäuscht zu haben. Die Investoren seien umfassend über die Geldanlage und die damit verbundenen Risiken aufgeklärt worden. Auch bundesweit tätige Krankenkassen haben Geld mit den Verius-Fonds verloren. Darunter unter anderem die kaufmännische Krankenkasse KKH, die Bahn BKK und die Pronova BKK. Details zu ihren Investments möchten die Kassen nicht nennen. Finanzanalyst Stefan Leupfinger stellt fest,
3: da hat allerdings nicht nur die Institution versagt, sondern auch die Aufsicht für solche Institutionen komplett versagt. Also das ist wirklich etwas, wo hoffentlich am Ende der Gesetzgeber daraus seine Lehren zieht und die Regularien verändert, noch strenger Kontrollen einführt. Das ist ein Skandal, wenn das Geld hier verzockt wurde.
1: Bundesweit tätige Krankenkassen unterstehen der Aufsicht des Bundesamts für Soziale Sicherung. Das betont auf Anfrage, die Krankenkassen würden ihre Investmententscheidungen autonom treffen. Die Grünen-Politikerin Paula Pichotta würde es durchaus befürworten, die Gesetzeslage nachzuschärfen, vor allem mit Blick auf kleine Kassen.
2: Umso kleiner die werden, umso niedriger ist natürlich der Personalkörper, den die haben, um sowas professionell zu machen. Und ob an der Stelle die kleinsten Kassen in der Lage sind, das ordentlich zu machen, auch in einer Welt, wo die Finanzprodukte ja immer komplizierter werden, da kann man durchaus ein Fragezeichen dahinter machen.
1: Am Ende werden Gerichte klären müssen, wer schuld ist am Verlust der Beitragsgelder. Im Dezember wird darüber am Landgericht Frankfurt verhandelt.
0: Über Krankenkassen, die in Pleitefonds investiert haben, hat Lea Eichhorn berichtet. Zusammen mit Nils Heck und Markus Grill.

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1: Mit Markus Fliegel, guten Morgen. Kritik an Spahn in der Leihmutter-Affäre wächst. Innenminister Dobrindt stuft Bedrohungslage in Deutschland hoch. Wirtschaftsministerin Reiche will Regeln für kleine Solaranlagen wieder lockern. Das Wetter, dichte Wolken, auch mal Sonne, selten etwas Regen bis 22 Grad. Der Druck auf Unionsfraktionschef Jens Spahn, auch aus der eigenen Partei, wegen seiner Elternschaft mithilfe einer Leihmutter, nimmt weiter zu. Spahn steht in der Kritik, weil seine Partei genau diesen Weg ablehnt und er sich auch selbst dagegen ausgesprochen hatte. Der CDU-Politiker Michael Brandt, Staatssekretär im Familienministerium, sagte der Fuldaer Zeitung, Spahn habe zwar nicht formal, aber moralisch klaren Rechtsbruch begangen. Anders als der CDU-Chef von CDU-Landeschef von Mecklenburg-Vorpommern forderte Brandt aber keinen Rücktritt Spahns. Kritik kam auch vom ehemaligen CDU-Spitzenpolitiker Wolfgang Bosbach. Im Deutschlandfunk sagte er:
2: Wir als Politiker, wir machen die Regeln und wir verlangen von oder erwarten von 84 Millionen Menschen, dass sie sich an diese Regeln halten. Wenn auch nur der Eindruck entsteht, generell ja, aber für mich persönlich gilt das nicht, dann ist das fatal. Das ist ein hochproblematischer Vorgang. Der Graben zwischen Gewählten und Wählern ist immer größer geworden und das liefert jetzt einen weiteren Beitrag.
1: Das CDU-Präsidium befasst sich am Montag mit dem Thema, das hat Kanzler Merz angekündigt. Die Sicherheitslage in Deutschland hat sich nach Angaben von Bundesinnenminister Alexander Dobrindt verschärft. Anschlagspläne seien klar erkennbar, sagte er der Welt am Sonntag. Aus Berlin berichtet Lissy Kaufmann.
3: Bundesinnenminister Dobrindt spricht im Interview mit der Welt am Sonntag von einer vermehrten Melde- und Aufklärungslage. Deshalb habe er die bislang als abstrakt eingestufte Bedrohungslage hochgestuft zu einer hohen Bedrohungslage. Das bedeutet, dass in Deutschland jederzeit mit einem Risiko von Anschlägen zu rechnen sei, so Dobrindt. Klar erkennbar seien solche Anschlagspläne gegen Infrastruktur, Einrichtungen und Personen. Künftig will der CSU-Politiker den Nachrichtendiensten mehr Befugnisse einräumen. Damit will Dobrindt die deutschen Nachrichtendienste zu, wie er sagt, echten Geheimdiensten weiterentwickeln, die wettbewerbs- und partnerschaftsfähig seien mit befreundeten Diensten im Ausland. Ein unabhängiger Kontrollrat soll die neuen Befugnisse kontrollieren.
1: Neue, kleinere Solaranlagen sollen nun doch länger gefördert werden als bisher geplant. Bundeswirtschaftsministerin Reiche hat dazu einen überarbeiteten Entwurf des Erneuerbare-Energien-Gesetzes vorgelegt. Torben Müller fasst die vorgesehenen Änderungen zusammen.
4: Übergangsweise ist eine abgesenkte Einspeisevergütung für bis zu 36 Monate vorgesehen. Danach müssten Anlagenbetreiber auf sogenannte Direktvermarktung umsteigen. Das betrifft kleine Solaranlagen bis 25 Kilowatt installierter Leistung, die ab 2027 errichtet werden. Bisher hatten Besitzer kleiner Anlagen, vor allem Privathaushalte, 20 Jahre lang pro Kilowattstunde einen festen Betrag für die Einspeisung erhalten. Reiche hatte geplant, das 2027 abzuschaffen. Das hatte breite Kritik ausgelöst.
1: Die kriegerischen Auseinandersetzungen zwischen den USA und dem Iran bringen den Schiffsverkehr in der Straße von Hormuz zunehmend zum Erliegen. Vorgestern passierten nur noch 8 Schiffe die Meeresenge. Das ist der niedrigste Wert seit 3 Wochen. Vor Kriegsbeginn nutzten im Schnitt mehr als 100 Schiffe täglich die Wasserstraße. Bei den US-Angriffen auf den Iran war in der vergangenen Nacht offenbar die Hafenstadt Bandar Abbas ein Ziel. Außerdem wurde nach iranischen Angaben eine Meerwasserentsalzungsanlage getroffen. 10.000 Menschen sollen dadurch von der Trinkwasserversorgung abgeschnitten sein. Überprüfen lassen sich die Angaben nicht. Der Iran hat seinerseits mehrere Golfstaaten angegriffen. Kuwait meldete den Treffer auf ein Kraftwerk. In Baden-Württemberg ist ein Bahnmitarbeiter bei einer Auseinandersetzung mit einem Fahrgast aus einem fahrenden Zug gestürzt und lebensgefährlich verletzt worden. Vorausgegangen war ein Streit bei einer Fahrscheinkontrolle. Judith Hövelmeier schildert den Vorfall.
5: Im Rahmen der Kontrolle soll der mutmaßlich alkoholisierte Fahrgast die beiden Sicherheitskräfte beleidigt haben. Danach war es laut Polizei zu einem Gerangel zwischen dem 36-jährigen Fahrgast und einem 26 Jahre alten Sicherheitsmann gekommen. Dabei gingen beide zu Boden. Hierbei öffnete sich aus bislang ungeklärter Ursache die Tür des fahrenden Zuges und der 26-Jährige stürzte aus dem Zug. Der lebensgefährlich verletzte Bahnmitarbeiter wurde bei einer groß angelegten Suche im Gleisbereich gefunden und in ein Krankenhaus gebracht. Der Tatverdächtige ist noch im Zug festgenommen worden. Die genauen Hintergründe und der Ablauf des Geschehens werden noch ermittelt.
1: Die Bremer Innenbehörde hat einen 34-jährigen Intensivtäter nach Moldau abgeschoben. Der Mann hatte nach Angaben der Behörde über Monate hinweg Fahrgäste in Bremer Bussen und Bahnen der BSAG bestohlen. Die Polizei Bremen hatte ihn schon zum 1. Juli letzten Jahres als Intensivtäter eingestuft. Das waren Nachrichten mit Markus Fliegel.
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6: Und das sind die Temperaturen in Bremen 17 Grad, in Bremerhaven 18, Wilhelmshaven 16 und in Verden 18 Grad. Der Tag beginnt etwas trüb und grau, meist trocken. Später Wolken und Sonne im Wechsel. An der Küste wird es noch länger bewölkt sein. Teilweise kommt die Sonne den ganzen Tag nicht raus dort. Und die Temperatur an der See 18 bis 19, ansonsten 21 bis 22 Grad. Morgen nur wenig Sonne mit vielen Quellwolken. Von der Nordsee her kommen immer wieder Schauer und kurze Gewitter mit starken stürmischen Böen. 17 bis 21 Grad.
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6: Um 10.06 Uhr Vorsicht bitte auf der A7 Hannover Richtung Hamburg zwischen Mellendorf und Berghof, ungesicherte Unfallstelle. Vorsicht auf der A7 Hannover Richtung Hamburg zwischen Mellendorf und Berghof, eine ungesicherte Unfallstelle. A1 Osnabrück Richtung Bremen zwischen Dreieckstur und Bremen-Hemelingen, 6 Kilometer Stau. A7 Hannover Richtung Flensburg zwischen Hamburg-Heimfeld und dem Elbtunnel, 7 Kilometer stockender Verkehr. Und dann gibt es noch ein Problem im Lande Wursten, an der Wurster Nordseeküste, rund um den Seeflughafen Cuxhaven-Nordholz kommt es wegen des Deichbrandfestivals bis Montag zu Verkehrsbehinderungen auf der A27. Nutzen Sie bitte die rechte Spur Richtung Deichbrandfestival und die linke Spur Richtung Cuxhaven.
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6: Ja, schönen guten Morgen. Thomas Franke, der Journalist, der Autor, Kenner der russischen Politik, der russischen Gesellschaft, der unter anderem in Moskau gelebt hat von 2012 bis 2017, hat eine Gedichtsammlung veröffentlicht mit Texten von 2012 bis 2024, die von Russland und dem Krieg handeln. Gleich ist er hier bei uns im Gespräch.

0: 10.13 Uhr, hier ist Bremen 2, der Samstagmorgen. Bald 4,5 Jahre Krieg in der Ukraine und kein Ende absehbar. Ein Abnutzungskrieg, der jede Woche tausende Menschenleben kostet, vor allem auf den Schlachtfeldern. Und ein Krieg, der sich schon viele Jahre vorher ganz klar andeutete, das zeigen die Texte von Thomas Franke, dem Journalisten, der ein neues Buch herausgegeben hat, beziehungsweise geschrieben hat. Die Erde schwitzt die Toten aus, heißt der Band, der Gedichte, Notizen, Fragmente von ihm, von Thomas Franke präsentiert. Er hat zwischen 2012 in Moskau gelebt und die Entwicklungen auch danach weiter intensiv verfolgt. Jetzt bin ich mit ihm telefonisch verbunden. Guten Tag, Herr Franke.
1: Guten Morgen nach Bremen.
0: Herr Franke, in Ihrer Moskauer Zeit hat Russland die Krim annektiert. Das war 2014. Das war 8 Jahre vor dem Überfall auf die Ukraine. Viele haben das Alarmsignal nicht gesehen, dass die Krim sozusagen ein Anfang war. Sie haben kurz danach einen Text veröffentlicht, Wund geschrieben, den Sie jetzt in diesem Buch auch unterbringen, 2015. Wir schreiben uns die Finger wund und wissen, wer Krieg will, wird ihn führen, wenn nicht jetzt, dann später. In welcher Stimmung haben Sie das geschrieben?
1: Oh, da war eine gewisse Hilflosigkeit plötzlich. Also wir sind ja 2012, bin ich nach Moskau gezogen und dachte eigentlich, da waren diese großen Proteste in der Stadt, dass wir beobachten, wie Russland doch zu einer Zivilgesellschaft wird, wie eine Bevölkerung sich artikuliert. Und dann war da genau das Gegenteil, nämlich der Abgrund in die Diktatur. Und das hat maximal überfordert, so dass ich dann wirklich Orientierung gesucht habe und am Ende bei Sebastian Haffner gelandet bin, wo ich dann umso mehr Parallelen zum Dritten Reich feststellen konnte. Aber Sie wissen ja selbst, dass wie tabuisiert Parallelen und Vergleiche mit dem Dritten Reich sind und ja auch zu Recht. Und da war dann plötzlich so eine Leere. Keiner wollte dazuhören.
0: Hatten Sie denn das Bedürfnis, dem Westen, ganz allgemein gesprochen, etwas zuzurufen? So nach dem Motto, hört mal die Signale, was hier los ist. Ihr merkt das gar nicht.
1: Ja, natürlich. Und ich habe auch, da sind ja noch mehr Journalisten in Moskau. Und ich habe dann auch gesagt, Kollegen, guckt doch mal genau hin. Die bereiten einen großen Krieg vor. Das könnt ihr überall sehen. Und wurde aber dann mehr oder weniger ausgelacht an der Stelle. Aber dann mit der Annexion der Krim, spätestens da war es ja klar. Und dann begann der Krieg im Donbass, der Abschuss von der MH17 mit fast 300 Toten. Und immer noch wurde nicht von Krieg geredet. Und es ist ja bis heute so, dass Kriegsbeginn erst der Februar 2022 ist. Aber dieser Krieg hat wirklich im Februar 2014 angefangen. Und dann hat Russland natürlich auch noch die ganze Zeit Krieg gegen die eigene Bevölkerung geführt.
0: Ja, wir reden ja immer über Putin, wenig über die russische Gesellschaft nach der Krim-Annexion. Wie war die denn nach 2014? Den Kreml unterstützend, in Gleichgültigkeit, in Angst?
1: Ah, das ist schwer zu generalisieren. Wissen Sie, ich finde es eigentlich sehr interessant an der Stelle zu sagen, wie kann man eine Gesellschaft, also was bedeutet eigentlich Lyrik, was bedeutet Friedenslyrik in einer Gesellschaft wie der russischen, die nie eine wirkliche Freiheit erlebt hat, die nie wirklich Demokratie praktiziert hat. Und dann kommen wir ganz schnell bei Tucholsky raus, wir kommen raus bei Borchers, wo wir ja ähnliche Sachen für die deutsche Gesellschaft sehen. So, und dann aber drückt sich das natürlich auch umso schwieriger aus, wenn man über eine fremde Gesellschaft schreibt. Und das vor dem Hintergrund einer natürlich historischen Schuld gegenüber der Sowjetunion und damit natürlich auch gegen Russland. Und so kamen diese Texte, diese teils lyrischen, teils fragmentarischen Texte, plötzlich in eine Situation, in der sie eigentlich. Also ich habe sie eher in der Tradition der deutschen pazifistischen Lyrik gesehen, wurde aber dafür angegriffen teilweise und angefeindet.
0: Von wem?
1: Dass ich von Kollegen, von Leuten bei Lesungen, die Texte, ich habe die öfter mal bei Bühnen auch vorgelesen. Oder die Leute waren entsetzt und haben sich gefragt, wie kann denn das sein? Das ist doch nicht Deutschland, wir haben es doch hier nicht mit Faschismus oder so etwas zu tun.
0: Ja, aber wie kann man denn Friedenstexte angreifen, wenn jemand Friedenstexte schreibt? Was war der Vorwurf, worin bestand der?
1: Geschichtsklitterung.
0: Aha.
1: Ich würde die Verhältnisse umdrehen.
0: Verstehe.
1: Ich habe irgendwann mal für mich gedacht, für viele Leute kann es keine andere Schuld geben als deutsche Schuld und auch keine größere. Ja. Und das ist natürlich fatal. Das verklärt den Blick auf die Verbrechen anderer.
0: Ja.
1: Und da würde ich das eher einordnen in dieser Art von Friedenslyrik.
0: Das ist jetzt rausgekommen. Gedichtsammlung Russland und der Krieg. Und das Buch heißt Die Erde schwitzt die Toten aus von Thomas Franke. Und danke, dass Sie uns ein bisschen dazu erzählt haben hier auf Bremen 2. Alles Gute.
1: Sehr gerne. Ich danke auch.
0: Danke.

0: Rikas ist eine Band aus Stuttgart und die machen so ein bisschen auf Kalifornien. Crazy haben wir gehört, 10.22 Uhr. Nochmal die bibliografischen Angaben zum Buch, über das wir gerade gesprochen haben. Das geht ja immer so schnell im Radio, dass man es dann nicht mitbekommt. Also das Buch heißt Die Erde schwitzt die Toten aus von Thomas Franke, erschienen im Clark Verlag. 15 Euro als Taschenbuch, das wollte ich ergänzen.
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5: 10.31 Uhr.
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5: Es ist immer noch etwas trüb und grau an einigen Orten. Es wird aber später dann aufgelockert bewölkt. Die Sonne kommt öfter mal raus. An der Küste wird es noch länger bewölkt sein. Teilweise kommt die Sonne aber den ganzen Tag auch dort nicht raus. Und die Temperatur dort 18 bis 19 Grad. Im Binnenland 21 bis 22. Morgen nur wenig Sonne mit vielen Quellwolken. Von der Nordsee her kommen immer wieder Schauer, kurze Gewitter mit starken stürmischen Böen. 17 bis 21 Grad.
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5: Um 10.32 Uhr A1 Osnabrück Richtung Bremen zwischen Dreieck Stur und Bremen-Himmelingen 6 Kilometer Stau. A7 Hannover Richtung Hamburg zwischen Mellendorf und Berghof. Gibt es 4 Kilometer Stau wegen Bergungsarbeiten. A7 Hannover Richtung Flensburg zwischen Hamburg-Heimfeld und dem Elbtunnel 7 Kilometer stockender Verkehr. Und die Wurster Nordseeküste rund um den Seeflughafen Cuxhaven-Nordholz kommt es wegen des Deichbrandfestivals bis Montag zu Verkehrsbehinderungen. Auf der A27 nutzen Sie bitte die rechte Spur Richtung Deichbrandfestival und die linke Spur Richtung Cuxhaven. Ich hoffe ja, dass das klappt, so oft wie ich es vorlese.
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5: und Nora Jones. Schönen guten Tag.

0: Unser Mitarbeiter aus London, Maverick Sherber und No One. 10.40 Uhr, Bremen 2. Die Fußball-Weltmeisterschaft geht morgen zu Ende mit dem Finale zwischen Argentinien und Spanien. Heute nochmal das Spiel um den dritten Platz, Frankreich gegen England. Das waren spannende Wochen davor, 4 Wochen, ereignisreich im Positiven wie im Negativen. Wir haben ja auch berichtet hier regelmäßig auf Bremen 2 und wir wollten mal wissen, was Sie in Erinnerung behalten werden von diesem bisher größten Turnier der WM-Geschichte, also zumindest was die Teilnehmerzahl angeht. Und unsere Kollegin Emma Schmidt ist deshalb rausgegangen mit dem Mikrofon, ja, und hat gefragt, was behalten Sie noch von der WM?
1: Für mich wird Erinnerung bleiben, wie Deutschland so schnell rausgeflogen ist. Und ich muss sagen, ich traue England hinterher.
2: Ja, enttäuschend, nicht? Ich hätte es gerne gesehen, dass die deutsche Mannschaft weitergekommen wäre. Zumindest eine Runde. Aber gegen Paraguay war eigentlich drin.
1: Dass Deutschland so früh rausgeflogen ist.
3: Ich habe die WM gar nicht gesehen.
4: Gut, also diese teuren Preise, Ticketpreise, dass sich das ja eigentlich nur reiche Leute leisten können und so, das ist schon sehr störend, finde ich. Aber der Fußball als solcher kann ja auch nichts dafür. Also die FIFA müsste da mehr machen, meiner Meinung nach.
5: Aber leider von Deutschland. Ich bin traurig.
6: Ich habe mich sehr für Argentinien gefreut.
7: Ja, ich hätte mir gewünscht, dass Kapverdische Insel Weltmeister wäre.
8: Also im Großen und Ganzen einfach viel zu sehr Kommerz, viel zu sehr Show von den Amerikanern. Also das kann man, glaube ich, besser machen.
4: Es war eigentlich eine ganz gute, wie soll man sagen, ganz gute Unterhaltung.
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0: Fruit Bats waren das, The Goddam Sun. 10:48 Uhr, Bremen 2 hier. Seit dem Überfall der Hamas auf Israel am 7. Oktober 2023 hat ein neuer Krieg im Nahen Osten begonnen. Seitdem hat die israelische Armee etwa 300.000 Reservisten eingezogen. Der Großteil von ihnen hat in Gaza gekämpft, das Leid dort miterlebt und womöglich selbst Menschen getötet. Doch was passiert, wenn diese Reservisten nach ihrem Einsatz zurück in ihr ziviles Leben sollen? Angesichts des längsten Krieges der israelischen Geschichte warnen Psychologen im Land immer wieder vor den mentalen Folgen. Unser Korrespondent Moritz Batscheider hat ehemalige Soldatinnen und Soldaten besucht, die versuchen, ihr Traumata aufzuarbeiten.
1: Eine Kletterwand außen an einem Sportkomplex in Holon, südlich von Tel Aviv. Karabiner klicken, Männer und Frauen knüpfen Achterknoten. Sie reiben sich die Hände mit Kreide ein, um an der Wand nicht abzurutschen. Harel Pachima klettert hier erst seit 3 Monaten. Seitdem ist er aus dem Krieg zurück. Harel, gebürtiger Marokkaner, hat in der israelischen Armee gedient, in Gaza. Es passiert bei einer Patrouille im Oktober vergangenes Jahr. Es ist Yom Kippur, der höchste jüdische Feiertag. Plötzlich hört er Schüsse und den Schrei eines Kameraden. Dann, ich habe meine Waffe geladen. In dem Moment sehe ich seitlich einen Terroristen mit grünem Stirnband und allem. Plötzlich hatte ich eine Kugel in der Hüfte. Als er über eine Düne flüchten wollte, haben wir eine Granate geworfen und alles war gut. Harel verliert viel Blut. Die Kugel hat seinen Hüftknochen zersplittert und den Ischiasnerv getroffen. Überprüfen lässt sich seine Geschichte nicht, aber seine äußeren Verletzungen sind eindeutig zu sehen, besonders wenn Harel in der Wand hängt. Auf der Rückseite seines Oberschenkels riesige Operationsnarben. Sein linkes Fußgelenk kann er nicht ansteuern. Er trägt eine Schiene zur Stabilisation. Er klettert hier in Holon, um wieder Kraft aufzubauen, aber auch wegen seiner Freunde. Er ist Teil einer Klettergruppe. Alle, die dabei sind, sind gezeichnet vom Krieg. Hunderttausende Soldatinnen und Soldaten hat Israel seit dem 7. Oktober 2023 in den Kriegseinsatz geschickt. Zehntausende kommen mit psychischen Schäden wieder zurück. Die Zahlen steigen rapide an und besorgen Psychologen wie Eyal Fruchter, Leiter des Nationalen Rats für Posttrauma. Aktuell sprechen wir schon von 31.000 und das Verteidigungsministerium schätzt, dass wir insgesamt 100.000 verwundete Soldaten durch diesen Krieg erreichen, davon mindestens 50.000 in der Kategorie mentale Gesundheit. Die Last des Krieges trifft in Israel fast alle Familien, weil die Truppe zum größeren Teil aus Reservisten besteht. Reservisten können jederzeit ohne Vorwarnung mobilisiert und wochenlang in den Einsatz geschickt werden. Zeit, in der das Leben zu Hause nicht stillsteht. Ich spreche manchmal mit Ehefrauen, die sagen, ich will meinen Mann nicht zurückhaben. Er ist nur noch gereizt und schreit viel. Er macht seine Aufgaben nicht, ich mache alles allein. Ich brauche ihn nicht mehr. Es gibt viele mögliche Auslöser für PTBS im Krieg. Einer davon ist ein Gefühl von Betrug an sich selbst oder den Kameraden, denen man nicht helfen kann. Ein weiterer, der gerade in Israels Kriegen viele Soldaten betrifft, die sogenannte Moral Injury. Also ein Schaden, der entsteht, wenn man Taten begeht, die tief verankerte moralische Überzeugungen verletzen. In der israelischen Gesellschaft wird dieser Begriff stark aufgeladen, sagt Eyal Fruchter. Als die Leute hier angefangen haben, von Moral Injury zu sprechen, dachten viele andere, es gehe dabei um politische Statements. Das ist aber komplett falsch. Es geht nicht um politische Statements. Immer wieder berichten Soldaten, die in Gaza waren, von tödlichen Angriffen auf Zivilisten, Misshandlung von palästinensischen Gefangenen durch Israelis oder Hunden, die durch die Straßen ziehen und Leichen anfressen. Bilder, die bleiben. PTBS entstehe bei den meisten nicht direkt nach dem ersten traumatischen Erlebnis, sagt Fruchter. Aber weil Israel im längsten Krieg seiner Geschichte kämpft, schickt es Reservisten wieder und wieder zurück in den Einsatz. Das sei das Problem. Doch häufig wollen sie auch selbst wieder kämpfen. Aber warum? Der Psychologe sagt, im Krieg geht es für die wenigsten Soldaten um Politik. Sie kommen wegen ihrer Freunde. Die meisten denken nicht an das Land, sie denken an ihre Freunde. Es ist immer eine persönliche Angelegenheit. Freunde sind auch die Mitglieder der Veteranengruppe in Holon. Aber hier entstehen Freundschaften nicht durch den Kampf in Gaza, sondern durch den gemeinsamen Kampf zurück ins Leben.
0: Wie israelische Gaza-Reservisten versuchen, ihre Traumata in den Griff zu bekommen, das hat Moritz Batscheider berichtet auf Bremen 2.

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1: Über New York ist Rauch und überhaupt in einigen Teilen an der Ostküste der Vereinigten Staaten. Und Trump, der Präsident, ist auch schon ein bisschen böse auf Kanada, weil der Wald dort brennt. Und er sagt, die sind schuld und er bestraft sie auch jetzt mit weiteren Zöllen, hat er angekündigt. Naja, wie auch immer, das Spiel, das Finale muss ja stattfinden am Sonntag, WM. Chrissy Lob bringt Sie da gleich auf den Stand der Dinge. Mein Name ist Jörn Albrecht, schönen Tag, bis dann.

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1: Mit Markus Fliegel. Kritik an Spahn in der Leihmutter-Affäre wächst. Innenminister Dobrindt stuft Bedrohungslage in Deutschland hoch. Viele ältere Beschäftigte in Niedersachsen wollen früher in Rente gehen. Das Wetter auf dichte Wolken, auch mal Sonne, ganz selten etwas Regen, bis 22 Grad. Der Druck auf Unionsfraktionschef Jens Spahn, auch aus der eigenen Partei, wegen seiner Elternschaft mit Hilfe einer Leihmutter, nimmt weiter zu. Spahn steht in der Kritik, weil seine eigene Partei genau diesen Weg ablehnt und er sich auch selbst dagegen ausgesprochen hatte. Der CDU-Politiker Michael Brandt, Staatssekretär im Familienministerium, sagte der Fuldaer Zeitung, Spahn habe zwar nicht formal, aber moralisch klaren Rechtsbruch begangen. Anders als der CDU-Landeschef von Mecklenburg-Vorpommern forderte Brandt aber keinen Rücktritt Spahns. Kritik kam auch vom ehemaligen CDU-Spitzenpolitiker Wolfgang Bosbach. Im Deutschlandfunk sagte er,
2: wir als Politiker, wir machen die Regeln und wir verlangen von oder erwarten von 84 Millionen Menschen, dass sie sich an diese Regeln halten. Wenn auch nur der Eindruck entsteht, generell ja, aber für mich persönlich gilt das nicht, dann ist das fatal. Das ist ein hochproblematischer Vorgang. Der Graben zwischen Gewählten und Wählern ist immer größer geworden und das liefert jetzt einen weiteren Beitrag.
1: Die Sicherheitslage in Deutschland hat sich laut Bundesinnenminister Alexander Dobrindt verschärft. Deswegen habe er entschieden, die bislang formulierte abstrakte Bedrohungslage zu einer hohen Bedrohungslage hochzustufen. Das bedeutet, dass in Deutschland jederzeit mit dem Risiko von Anschlägen zu rechnen sei, sagte der CSU-Politiker der Welt am Sonntag. Anschlagspläne gegen unser Land seien klar erkennbar, so Dobrindt. Die Bedrohung richte sich nicht nur gegen die deutsche Infrastruktur, sondern betreffe auch Personen oder Einrichtungen. Wer Strom aus der eigenen Solaranlage ins Netz einspeist, soll nun doch länger mit einem festen Abnahmepreis rechnen können. Bundeswirtschaftsministerin Katharina Reiche hat ihre ursprünglichen Pläne für Einschnitte bei der Förderung erneuerbarer Energien offenbar abgeschwächt. Das geht aus Gesetzentwürfen ihres Ministeriums hervor. Aus Berlin berichtet Lissy Kaufmann.
3: Bislang ist es so, wer sich eine kleine Solaranlage aufs Dach bauen lässt, mit weniger als 25 Kilowatt installierter Leistung, bekommt 20 Jahre lang einen festen Preis pro Kilowattstunde Strom, der ins Netz eingespeist wird. Ursprünglich wollte Wirtschaftsministerin Reiche diese Vergütung für neue Anlagen ab 2027 komplett abschaffen. Doch es regte sich Widerstand. Befürchtet wurde, dass der Ausbau der erneuerbaren Energien ins Stocken geraten könnte. Jetzt soll es eine Übergangslösung geben. Betreiber neuer Anlagen sollen ab 2027 drei Jahre lang eine abgesenkte Vergütung bekommen. Erst danach geht es in die sogenannte Direktvermarktung. Dann kann der Strom nur noch zu schwankenden Preisen an den Strombörsen verkauft werden.
1: Jeder zweite Arbeitnehmer über 50 in Niedersachsen will nicht bis zum regulären Rentenalter arbeiten. Das hat der Gesundheitsreport der DAK ergeben. Ähnliche Zahlen hatte die Angestelltenkrankenkasse gestern für Bremen veröffentlicht. Thomas Stahlberg mit den Einzelheiten.
4: Besonders die über 50-Jährigen beschäftigen sich schon konkret mit dem Renteneintritt. Eine Forsa-Umfrage ergab ein ähnliches Bild. In Niedersachsen ist der Anteil der über 50-Jährigen, die vorzeitig in Rente wollen, sogar 2 Prozentpunkte höher als im Bundesschnitt. Nur 38% wollen bis zum Alter von 67 Jahren durchhalten. Lediglich 8% könnten sich vorstellen, auch danach noch weiterzuarbeiten. Dirk Fennekold, DAK-Landeschef in Niedersachsen, sagt, es werde immer wichtiger, erfahrene Kolleginnen und Kollegen gesund, motiviert und leistungsfähig im Job zu halten. Notwendig dafür, laut Gesundheitsreport, gute Arbeitsbedingungen und mehr Wertschätzung am Arbeitsplatz. Den Beschäftigten am wichtigsten laut Umfrage aber bessere Bezahlung.
1: In Bremen häufen sich offenbar Fälle, in denen Fußgängern Schmuck geraubt wird. Im Ortsteil Kattenturm riss ein noch unbekannter Täter einer 71-Jährigen gestern Nachmittag eine Goldkette vom Hals und flüchtete. Hier sucht die Polizei Zeugen. Am späten Abend wurde außerdem einer 34-Jährigen laut Polizei in Bremen-Findorf der Anhänger ihrer Kette vom Hals gezogen. Einsatzkräfte konnten den 26-jährigen mutmaßlichen Täter festnehmen. Das waren Nachrichten mit Markus Fliegel.
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5: Also trübe Aussichten, das wäre jetzt etwas zu tief gestapelt. So schlecht sind die Aussichten für heute ja nun auch nicht, auch wenn es in einigen Teilen hier bei uns im Bremen 2 Sendegebiet grau losgegangen ist, im Bremer Bürgerpark zum Beispiel oder auch an der Küste von Dangast bis rüber nach Dunen. Da gab es viele Wolken. Regen ist ab und zu auch möglich heute. Aktuell bei Temperaturen von um die 18 Grad, beim Pferdener Dom zum Beispiel. Schöner sieht's aus an der Hunte in Oldenburg bei 17 Grad oder auch Twistringen bei 18 Grad. Da zeigt sich aktuell die Sonne etwas lieber.
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5: Und da habe ich folgende Meldungen für Sie. A1 Osnabrück Richtung Bremen. 6 Kilometer Stau zwischen Dreieck-Stur und Bremen-Hemelingen. Es gibt auch Stau auf der A7 Hannover Richtung Hamburg zwischen Mellendorf und Berghof wegen Bergungsarbeiten. Und nochmal 7 Kilometer stockender Verkehr, auch nicht ohne, auf der A7 Hannover Richtung Flensburg zwischen Hamburg-Heimfeld und dem Elbtunnel. Halten Sie aus im Stau, tief durchatmen und Bremen 2 hören.
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5: Ja, denn von trüb kann auch bei uns hier wie immer gar keine Rede sein. Bremen 2 am Samstag. Wir starten wie immer alle gemeinsam rein ins Weekend und starten gleich sogar eine Runde ins All. Himbeerzucker im All. Thema gleich hier bei mir.

0: Inside, Outside, In. Und wo wir hier gerade bei Bremen 2 über trübe Aussichten oder auch nicht gesprochen haben, alles gar kein Vergleich zu New York. New York versinkt im Rauch und da ist jetzt natürlich die große Frage. Ja, bedroht das auch das WM-Finale? Die Luft ist mies dort, denn es gibt Waldbrände in Kanada und auch in anderen Teilen in den USA und diese schlechte Luft, die färbt sozusagen alles am Himmel in so ein Rot-Orange, die zieht rüber bis nach New York und auch New Jersey, wo das Finale und auch das Spiel um Platz 3 stattfinden soll. Ja, die kanadischen Waldbrände bedrohen die jetzt das Finale der WM. Wir haben mal unsere Kollegen dort vor Ort, Ann-Kathrin Rose, gefragt, wie diese Luft sich anfühlt.
1: Es ist eine schwere, es ist eine rauchige Luft und eine, die wir hier gut spüren können. Als wir vorhin zurück in unser Hotel gekommen sind, da rochen die Klamotten, aber auch die Haare so ein bisschen so, als wären wir zu lange beim Osterfeuer im Nachbardorf gewesen. Eine Verschiebung des WM-Finales, die wird es wahrscheinlich trotzdem nicht geben. Auch, weil es dann noch einmal regnen soll und auch noch nicht klar ist, in welche Richtung die Winde ziehen. Und auch davon wird abhängen, wie gut die Luftqualität hier sein wird.
0: Also WM-Finale offenbar nicht bedroht. Wir schalten auch nachher noch mal rüber zu den Kollegen um 20 nach 1. Und da werden wir uns noch mal nachversichern, ob das auch so bleibt. Bremen 2 ist hier.

0: Es ist einer der spektakulärsten Funde im Weltraum. Wissenschaftler, die haben zum allerersten Mal Zucker im Weltall gefunden. Der Fund, der könnte helfen, die Entstehung des Lebens zu erklären. Und es ist der Zucker, der unter anderem in Himbeeren vorkommt. Deshalb nennen wir ihn den Himbeerzuckerfund im Weltall. Und darum geht's jetzt am Samstag bei Bremen 2. Was dieser Fund genau bedeutet und wie der überhaupt entdeckt wurde. Ich hoffe, Sie erklären uns das jetzt. Lieber Thomas Giesen, Professor für Astrophysik an der Uni Kassel. Moin.
1: Ja, guten Morgen.
0: Ja, mit einem Astrophysiker über Zucker sprechen, klingt erstmal ungewöhnlich, aber wir klären erstmal auf, wie dieser Himbeerzucker denn im Fachjargon heißt. Dieser Stoff, wie nennen Sie den?
1: Ja, der heißt eigentlich Erythrulose. Und Erythrulose ist ein ganz einfacher Zucker, also nicht sowas, was Sie sich, was weiß ich, in einem Schokoriegel oder sowas vorstellen. Mhm. Der ist viel primitiver. Ja, aber nichtsdestotrotz zählt er halt. Er heißt Himbeerzucker fälschlicherweise, weil er angeblich im Zucker vorkommt, aber er macht also einen ganz kleinen Bestandteil eigentlich nur aus dem vom Himbeergeschmack aus. Also die Wissenschaftler würden ihn wirklich bei ihrem wissenschaftlichen Namen nennen, Erythrulose.
0: Wie hat man diesen Zucker denn im All gefunden?
1: Das macht man wie andere Moleküle im Weltall auch mit sogenannten Radioteleskopen. Also Sie müssen sich vorstellen, Sie haben ja, was weiß ich, eine Radioschüssel vom Dach, kennen Sie ja, ne, mit dem man Rundfunk empfangen kann. Und genauso macht man das auch in der Astrophysik. Man hat also einen große Radioteleskope, also deutlich größere Schüsseln. Und die Moleküle selber, die sind die Radiosender. Die können also Radiofrequenzen, Radiosignale absenden und die kann man dann auf der Erde auffangen. Also mal jetzt so
0: ein Vergleich. Klingt wie Alienzucker.
1: Ja, klingt wie Alien. Also zum Beispiel, ich habe mal nachgeguckt, Bremen 2 sendet auf 88 Megahertz und dieser Zucker, der da entdeckt wurde, sendet bei einer 500-fach höheren Sendefrequenz. Ja, da brauchen Sie spezielle Empfänger für und dann können Sie diese Signale detektieren.
0: Irre, absolut irre. Sie als Astrophysiker, wie sehr hat sich dieser Zuckerfund überrascht?
1: Ja, das ist eine gute Frage. Überraschend finden wir das gar nicht, weil wir haben so eine Vorstellung, wie die Bausteine des Lebens im Weltall entstehen. Und wir suchen halt nach einer Bestätigung dieses Modells. Die Idee ist also, oder die Frage ist, gibt es die Voraussetzungen zur Entstehung des Lebens nur hier speziell auf der Erde oder auch im Weltall. Und um diese Frage zu klären, sucht man nach sogenannten Bausteinen des Lebens. Also chemische Elemente oder Bausteine sind das. Und der Zucker, der zählt halt dazu. Das ist ein ganz wichtiger Baustein. Zum Beispiel ist er in der DNA verankert, um Informationen zu speichern. Ja? Und deswegen war dieser Fund so extrem wichtig, dass außerhalb unseres Planetensystems, außerhalb des Sonnensystems, also in einer Wolke im galaktischen Zentrum, dass da dieser Zucker auch zu finden ist, diese Bausteine.
0: Ja, diese Bausteine sind nun da und das bedeutet nun, was genau?
1: Ja, es gibt die Hoffnung, dass wir vielleicht nicht ganz alleine in diesem schönen Weltall sind, sondern dass die Chemie im Weltall scheinbar überall gleich funktioniert und überall diese Bausteine produziert. Ja, und dann kann man sich vorstellen, dass das Leben auf der Erde in einer ähnlichen Form entstanden ist, dass diese Bausteine mit Kometen und Asteroiden auf die Erde treffen, auf einen jungen Planeten und dann mit diesen Bausteinen das Leben auf dem Planeten beginnen.
0: Und wie wird mit diesem Zuckerfund im Weltall jetzt weiter geforscht? Was wird jetzt noch unternommen?
1: Also die Kollegen, die diese Entdeckung gemacht haben, die haben, also das nennt man ein C4-Zucker. Der hat 4 Kohlenstoffe. Aber der für die DNA wichtig ist, für die Speicherung von Informationen, von Erbgut, das ist ein 5er-Zucker. Das ist also ein etwas längerer Zucker. Und das ist jetzt das allernächste Ziel. Man sucht also genau gezielt nach diesen längerkettigen Zuckern, die Bausteine des Lebens bilden.
0: Ich sage vielen herzlichen Dank für diese sehr spannenden Einblicke. Thomas Giesen, Professor an der Uni Kassel, Astrophysiker, und wir haben über Himbeerzucker gesprochen, und ich kann jetzt nicht mehr auf meine Schokoriegel gucken wie vorher. Ich habe heute gelernt, wir von Bremen 2 senden auf 88,3 Frequenz und meine Süßigkeiten auf 500, also möglicherweise. Herzlichen Dank für das Gespräch.
1: Gerne.
0: Ich hoffe, wir sprechen uns wieder, wenn es neue Erkenntnisse über den Himbeerzucker aus dem Ei gibt. Vielen herzlichen Dank, Grüße nach Kassel.
1: Danke, ciao.

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6: Wie frisch sich doch 22 Grad auf einmal anfühlen können, nach so langer Zeit mit um die 30 Grad. Heute gibt's dieses frisch bei uns im Norden. Maximal 18 bis 22 Grad sind drin und dazu auch ab und zu etwas Regen, also noch eine extra kleine Erfrischung. Gartenfreunde wird das freuen und den Lavendelbusch im Vorgarten erst recht. 20 Grad in Ublengen sind heute maximal drin, 21 in Bremen und bis 22 Grad in Siedenburg zum Beispiel.
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6: Und da habe ich zwei Meldungen, die es aber in sich haben. 6 Kilometer Stau, A1 Osnabrück Richtung Bremen, zwischen Dreieck Stur und Bremen-Hemelingen. Da stecken sie drin. Und Achtung, A7 Hannover Richtung Flensburg, zwischen Hamburg-Heimfeld und dem Elbtunnel. Da staut es sich auf 7 Kilometern, wenn Sie irgendeine Chance haben, das zu umgehen. Nur, dass Sie Bescheid wissen.
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6: Ja, und ich grüße Sie und habe gleich frische Musik hier von Charlie Winston, Turning Circles. Und das ist Milo, You Don't Know.

Der darf immer gerne zu uns ins Programm. Charlie Winston, Turning Circles aus dem Jahr 2025, also noch ganz frisch. Und der Mann aus England, der Singer-Songwriter, der ist auch in diesem Jahr wieder ordentlich und fleißig auf Tour. 57 Mal spielt er dieses Jahr. Demnächst im August ist er vor allem in Frankreich unterwegs und auch in der Schweiz. Aber ich habe mir mal so eine schöne Statistik vorgenommen. Eigentlich sind Statistiken immer so langweilig, aber die ist echt spannend. Da kann man nämlich auf einen Blick sehen. 2024, also vor 2 Jahren, da hat Charlie Winston einfach mal durchgeatmet, schön die Arme in den Nacken gelegt, die Füße hoch. Da hat er nämlich nur 3 Shows gespielt. Im Jahr davor waren es noch 85 und dieses Jahr eben knapp 60. Also, wenn Sie Lust auf diesen Mann haben, live dann einfach mal die Tourdaten checken. Er ist wieder unterwegs. Bremen 2 ist hier, jetzt mit Musik von Gérard De Palmas.

0: Cats, get on with it. Das ist doch unser Motto hier im Radio und vor allem bei Bremen 2. Und wir machen weiter mit Kino. Alle sprechen von dem Filmevent des Jahres, Christopher Nolans Version von der Odyssee. Ein Epos über den Seefahrer Odysseus, ganz alter Hut die Story, aber jetzt brandaktuell und Hollywood-like verfilmt mit Schauspieler Matt Damon in der Hauptrolle. Der schwört übrigens in jedem Interview, das ich bisher gesehen habe, es wären die härtesten Dreharbeiten gewesen, die er je gehabt hat und auch noch haben wird. Und über Regisseur Nolan lernen wir, der Mann, der steht auf kompliziert. Alleine seine Lieblingskamera, mit der er den Film gedreht hat, die muss von 5 Leuten getragen werden. Auch ins Meer haben sie das Ding transportiert. So schwer und unhandlich ist das Gerät. Aber wollte er unbedingt haben, diese Kamera. Nun gut, der Film ist seit Donnerstag im Kino zu bestaunen und wir fanden, wir schauen auch noch mal genauer hin, warum dieser antike Stoff bis heute fasziniert. Bremen 2 Reporterin Emma Schmidt ist mal der Frage nachgegangen, warum ist die Odyssee so unsterblich wie die Götter?
1: Der erste Satz der Odyssee lautet: Tell me about a complicated man. Erzähl mir von einem komplizierten Mann. Und dieser Satz verrät schon viel darüber, warum wir die Odyssee auch nach fast 3000 Jahren nicht loslassen wollen. Die Geschichte über den komplizierten Mann Odysseus erzählt auch davon, wie schwierig der Umgang mit Helden ist. Bekannt ist vor allem die erste Hälfte der Geschichte, von seiner Irrfahrt zur See. So klingt das jetzt bei Christopher Nolan.
2: Nach Jahren des Krieges konnte sich niemand zwischen meine Männer und ihre Heimat stellen. Nicht einmal ich.
1: Der Trojanische Krieg ist vorbei. Der schlaue, aber auch brutale Odysseus steht auf der Seite der Sieger. Und jetzt will der König von Ithaka nur noch eins: endlich nach Hause. Doch der Heimweg zieht sich. Ungeheuer, Hexen, sogar Götter stellen sich Odysseus in den Weg. Die Geschichte erzählt auch von seiner Frau, Penelope, und von deren Sohn. Die beiden harren zu Hause aus, wo fremde Männer den Thron von Ithaka besteigen wollen.
3: Versprich mir, dass du zurückkehren wirst.
2: Und wenn ich nicht kann?
1: Der Archäologe und Kurator der Antikensammlung Tübingen, Alexander Heinemann, glaubt, damit erzählt die Odyssee ein ganz zentrales Thema des Menschseins.
4: Die Geschichte von der Heimkehr, vom Nostos, die natürlich eine überzeitliche Bedeutung hat.
1: Tatsächlich ist Odysseus schon zur Mitte der Erzählung wieder zu Hause. Danach gibt es weniger Action, aber umso mehr große Fragen.
4: Die Person, die nach 20 Jahren zurückkommt, ob das noch die gleiche ist.
1: Die Themen, die die Odyssee verhandelt, haben Menschen vor 3000 Jahren bewegt und sie tun es auch heute noch, sagt der Althistoriker Professor Michael Sommer von der Uni Oldenburg.
5: Liebe, Treue, Verrat, Schleue, etwas zu riskieren im Angesicht der Gefahr, sich zu bewähren. Ja, und sozusagen auch der männliche Aspekt, sich heroisch als Held zu bewähren, auch das ist Teil dieser Geschichte.
1: Der Archäologe Alexander Heinemann glaubt, dass die antiken Stoffe deswegen so unsterblich sind, weil sie letztlich diese komplizierten Männer, Helden, und ihre Rolle in der Gesellschaft verhandeln.
4: Ein Heros ist immer was ziemlich Ambivalentes. Ja? Das sind alles Leute, die larger than life sind und deren Egos sehr, sehr groß sind, deren Bedarf an Ruhm, an Sex, an Frauen, an Wein völlig über die Stränge schlagen kann und die nicht so leicht in eine einigermaßen egalitär konfigurierte Gesellschaft zu integrieren sind.
1: Damit scheint das Heldenverständnis in der Antike menschlicher und ehrlicher als manche moderne Superheldenverfilmung. Gegenbeispiele von zeitgenössischen gebrochenen Helden gibt es aber natürlich auch. Allen voran Batman von Christopher Nolan. Seine Odyssee ist eine nach der Zeitenwende. Unsere Einstellung zum Krieg hat sich verändert. Aber kann ein antiker Stoff einen aktuellen Wandel auffangen? Michael Sommer beobachtet unter seinen Studierenden in Oldenburg eine große Faszination für Helden.
5: Wir sind also da so stark hier in Deutschland in der postheroischen Gesellschaft angekommen, dass diese Themen, die wurden lange Zeit sehr stiefmütterlich behandelt. Und ich habe jetzt so den Eindruck, da kippt jetzt gerade was. Also wir sehen, überall um uns herum sind Kriege. Das Heroische kommt vielleicht auch gerade zurück.
1: Andererseits glaubt Michael Sommer auch, dass der antike Stoff deswegen so spannend ist, weil er eine Verschnaufpause Pause bietet.
5: Wenn wir uns in die Antike bewegen, das Schöne daran ist, wir gehen nicht immer gleich in die Schützengräben rein, die sich ideologisch so durch unsere Welt gezogen haben und die mehr oder weniger alles bestimmen, was jüngere Geschichte ist.
1: Man kann zwar versuchen, sich in eine Welt von Göttern, Helden und Togas weit wegzuträumen, aber die Gegenwart holt einen doch ziemlich schnell ein. Schon vor dem Filmstart gab es Kritik an der Adaption von Christopher Nolan. Die Kostüme, die Sprache, die Besetzung. Vielen ist diese Version zu weit weg vom historischen Original, zu modern, zu divers. Konkret entlädt sich das an der Besetzung der Helena von Troja. Die schönste Frau der Welt wird von der Oscar-Preisträgerin Lupita Nyong'o gespielt. Dass diese Helena schwarz ist, nahmen manche zum Anlass für rassistische Kommentare im Netz. Zur Diskussion um Adaptionen sagt der Archäologe:
4: Eine Verfilmung der Odyssee kann von vornherein nur eine Adaption sein.
1: Denn als Homer seine Version der Geschichte aufschrieb, war sie bereits mehrere Jahrhunderte alt. Jede Odyssee ist also immer nur die Adaption einer Adaption einer Adaption und gehört damit ihrem jeweiligen Zeitgeist.
0: Warum ist die Odyssee so unsterblich wie ihre Götter? Meine Kollegin Emma Schmidt hat sich den antiken Stoff mal genauer angeschaut durch die 2026er Brille. Denn Christopher Nolans Hollywood-Adaption gibt seit dieser Woche in unseren Kinos.

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1: Mit Markus Fliegel. Spahn rechtfertigt Entscheidung in der Leihmutter-Affäre. Innenminister Dobrindt stuft Bedrohungslage in Deutschland hoch. Viele ältere Beschäftigte in Niedersachsen wollen früher in Rente gehen. Das Wetter oft dicht bewölkt, manchmal sonnig, ab und zu etwas Regen, bis 22 Grad. Unionsfraktionschef Jens Spahn hat seine Entscheidung verteidigt, mithilfe einer Leihmutter aus den USA ein Kind zu bekommen. Dies ist in Deutschland aktuell verboten. Spahn selbst hatte Änderungen an dem Gesetz in seinem früheren Amt als Bundesgesundheitsminister noch strikt abgelehnt. Aus der Nachrichtenredaktion Michael Kück.
2: Er habe lange mit sich gerungen und sei zerrissen gewesen, erklärte Spahn in einem Podcast der Bild-Zeitung. Und weiter, das eine sei die reine Lehre und das andere das echte Leben. Angesprochen darauf, dass die CDU noch Anfang des Jahres die Leihmutterschaft aus ethischen Gründen abgelehnt hatte, erwiderte Spahn, er ärgere sich im Nachhinein, sich nicht schon damals geäußert zu haben. Seine politische Zukunft wolle er mit der Unionsfraktion erörtern, nach der Sommerpause im September. Doch schon Montagvormittag wird sich das CDU-Präsidium mit dem Fall befassen. Das hat Bundeskanzler Friedrich Merz angekündigt. Kritiker werfen Spahn Doppelmoral vor. Auch aus der CDU gibt es inzwischen Rücktrittsforderungen.
1: Die Sicherheitslage in Deutschland hat sich nach Angaben von Bundesinnenminister Alexander Dobrindt verschärft. Anschlagspläne seien klar erkennbar, sagte er der Welt am Sonntag. Aus Berlin berichtet Lissy Kaufmann.
3: Bundesinnenminister Dobrindt spricht im Interview mit der Welt am Sonntag von einer vermehrten Melde- und Aufklärungslage. Deshalb habe er die bislang als abstrakt eingestufte Bedrohungslage hochgestuft zu einer hohen Bedrohungslage. Das bedeutet, dass in Deutschland jederzeit mit einem Risiko von Anschlägen zu rechnen sei, so Dobrindt. Klar erkennbar seien solche Anschlagspläne gegen Infrastruktureinrichtungen und Personen. Künftig will der CSU-Politiker den Nachrichtendiensten mehr Befugnisse einräumen. Damit will Dobrindt die deutschen Nachrichtendienste zu, wie er sagt, echten Geheimdiensten weiterentwickeln, die wettbewerbs- und partnerschaftsfähig seien mit befreundeten Diensten im Ausland. Ein unabhängiger Kontrollrat soll die neuen Befugnisse kontrollieren.
1: Neue kleine Solaranlagen sollen nun doch länger gefördert werden als bisher geplant. Bundeswirtschaftsministerin Katharina Reicher hat dazu einen überarbeiteten Entwurf des Erneuerbare-Energien-Gesetzes vorgelegt. Torben Müller fasst die vorgesehenen Änderungen zusammen.
4: Übergangsweise ist eine abgesenkte Einspeisevergütung für bis zu 36 Monate vorgesehen. Danach müssten Anlagenbetreiber auf sogenannte Direktvermarktung umsteigen. Das betrifft kleine Solaranlagen bis 25 Kilowatt installierter Leistung, die ab 2027 errichtet werden. Bisher hatten Besitzer kleiner Anlagen, vor allem Privathaushalte, 20 Jahre lang pro Kilowattstunde einen festen Betrag für die Einspeisung erhalten. Reicher hatte geplant, das 2027 abzuschaffen. Das hatte breite Kritik ausgelöst.
1: Jeder zweite Arbeitnehmer über 50 in Niedersachsen und Bremen will nicht bis zum regulären Rentenalter arbeiten. Das hat der Gesundheitsreport der Deutschen Angestelltenkrankenkasse ergeben. Thomas Stahlberg mit den Einzelheiten.
5: Eine Forsa-Umfrage ergab ein ähnliches Bild. In Niedersachsen ist der Anteil der über 50-Jährigen, die vorzeitig in Rente wollen, sogar 2 Prozentpunkte höher als im Bundesschnitt. Nur 38% wollen bis zum Alter von 67 Jahren durchhalten. Lediglich 8% könnten sich vorstellen, auch danach noch weiterzuarbeiten. Dirk Fennekold, DAK-Landeschef in Niedersachsen, sagt, es werde immer wichtiger, erfahrene Kolleginnen und Kollegen gesund, motiviert und leistungsfähig im Job zu halten. Notwendig dafür, laut Gesundheitsreport, gute Arbeitsbedingungen und mehr Wertschätzung am Arbeitsplatz. Den Beschäftigten am wichtigsten laut Umfrage aber bessere Bezahlung.
1: Zum Sport. Bei der Fußball-WM steht heute das Spiel um Platz 3 auf dem Plan. Frankreich trifft dabei auf das Team aus England, aus dem ARD-WM-Team. Felix Gerhardt.
6: Für Frankreichs Didier Deschamps ist es nach 14 Jahren das letzte Spiel als Nationaltrainer. 2018 hat er die Equipe Tricolore in Russland zum WM-Titel geführt. Nun hat er für das Spiel um Platz 3 einige Änderungen in der Startelf angekündigt. Für Englands Trainer Thomas Tuchel geht es dagegen auch um Schadensbegrenzung. Nach dem Halbfinalaus gegen Argentinien wurde Tuchel von Medien und Experten hart kritisiert. Zuletzt hatte sogar US-Präsident Trump gefragt, warum Stürmer Harry Kane so viel Defensivarbeit habe verrichten müssen. Tuchel zeigte sich auf der Pressekonferenz trotzig. Er übernehme die Verantwortung. Es sei jedoch eine Frage der Perspektive. Sollte England das Spiel gewinnen, wäre es die erfolgreichste WM seit 60 Jahren, so Tuchel.
1: Das waren Nachrichten mit Markus Fliegel.
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7: Das Schöne an den ganzen Wolken und den paar Regentropfen heute ist doch, man schafft, was man sich vorgenommen hat an diesem Samstag, ganz ohne FOMO. Bei Sonne will man ja immer jede Millisekunde ausnutzen und raus, sonst kommt die Angst durch, man hätte den Sommer 2026 nicht richtig ausgekostet. Ja, bei dem grauen Himmel ist das heute nicht so. Da haben viele von uns heute so gesehen Glück und können ganz entspannt ohne dieses gute Wetter-FOMO-Ding die Wochenendeinkäufe erledigen. Bei sehr wechselhaftem Wetter in Bremerhaven aktuell, in Bremen und Cuxhaven 17 bis 18 Grad. Und wolkig ist es da. Ein bisschen mehr Sonne zeigt sich in Westerstede und auch an der Ahauser Mühle. Aber eben auch nur 17, 18 Grad, maximal 22 heute.
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7: Und da habe ich im Moment drei Meldungen für Sie. Geht um Stau, 3 Kilometer stockender Verkehr auf der A1 Bremen Richtung Osnabrück zwischen Opusen, Bremerhaven und Arsten. Geht weiter mit 6 Kilometern Stau auf der A1 Osnabrück Richtung Bremen, also andere Richtung, zwischen Dreieck Stur und Bremen-Hemelingen. Und A7 Hannover Richtung Flensburg, 7 Kilometer Stau zwischen Hamburg-Heimfeld und dem Elbtunnel. Gute Fahrt Ihnen da, wo es geht. Und falls Sie im Stau stecken, gutes Aushalten dort.
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7: Ja, den Wok zu Hause, den benutzen Sie wahrscheinlich immer mal wieder zum Nasi Goreng kochen. Aber waren Sie auch schon mal im Wok, also im Wok drin? Wenn nicht, bleiben Sie neugierig. Ich nehme Sie da gleich mit hin auf einen kleinen kulinarischen Ausflug. Es ist nämlich ein Museum in Hannover.

0: Nelly Furtado, Powerless. Ja, jetzt ist es kurz nach 12 am Samstagmittag. Spät aufgestanden, noch nichts gefrühstückt, Magen knurrt also, kenne ich. Zeit für was Kulinarisches jetzt hier bei uns. Da gibt's ja reichlich Möglichkeiten, sich inspirieren zu lassen. Instagram, da kann man nachgucken. Es gibt Kochshows bei Netflix und Co. Oder eben auch mal das alte Rezeptbuch von Jamie Oliver mal wieder rausholen. Wenn Sie sich allerdings mal bei einem kleinen Ausflug kulinarisch inspirieren lassen wollen, dann jetzt genau hingehört. Meine Bremen 2-Kollegin Katrin Krämer, die schlägt einen Ausflug nach Hannover vor, und zwar ins WOK. Das steht für World of Kitchen und ist ein Küchenmuseum. Wobei Katrin sagt, das ist alles viel zu tief gestapelt bei dem, was es da alles zu sehen und vor allem zu schnuppern gibt.
1: Es duftet zunächst nach frisch gebackenem Kuchen. Einen anderthalbstündigen Rundgang später nach Linsensuppe. Denn auf der 2500 Quadratmeter großen Ausstellungsfläche dreht sich nicht nur alles um die Kulturgeschichte des Kochens, hier dampfen auch die Töpfe. Im zum World of Kitchen gehörenden Schlosscafé wird allerlei zum Lunch serviert und es gibt Kochkurse für Erwachsene. So und mit Spenden finanziert sich das Museum, das der gelernte Koch und frühere Gastronom Karl-Werner Möller Hof zum Berge gegründet hat.
2: Seit 2010 gibt es das Küchenmuseum. Wir haben damals einen gemeinnützigen Verein gegründet, der sich zur Aufgabe gemacht hat, Kindern und Jugendlichen Kochen beizubringen. Deshalb haben wir eine große Schulküche im Hintergrund und deshalb war eben auch schon ein Kinderhort da und hat Apfeltat und Schokoladenfrüchte gemacht.
1: Im selben Raum das Herzstück des Museums, wie Karl-Werner Möller Hof zum Berge sagt. Die meterlangen und hohen Regale sind gefüllt mit Kochbüchern.
2: Das ist Deutschlands einzige öffentliche Kochbuchbibliothek mit über 11.000 Kochbüchern. Man kann sich Rezepte raussuchen. Letztes Jahr im Sommer rief ein Herr aus Berlin an und sagte: Mensch, ich habe hier einen Schwan, habt ihr ein Rezept für Schwäne? Unsere Bibliothekarin hat für ihn 4 Rezepte rausgesucht. Die Frage war natürlich, wie kommen Sie an Schwäne? Und der Herr sagte dann, wir haben in Berlin von allem zu viel. Zu viele Füchse, zu viele Waschbären, zu viele Wildschweine und zu viele Schwäne. Und die Jäger sind angehalten, sie abzuschießen. Und er hatte 3 im Froster und ist von dann gezogen mit den Rezepten, um dann Schwan zuzubereiten.
3: Und wie bereitet man den Schwan zu? Und wie schmeckt das?
2: Wie eine Gans. Es ist auch nur ein Geflügel.
1: Muss man erst mal verdauen, bevor die Erkundungstour durch die Welt der Küchen richtig losgeht. Karl-Werner Möller-Hof zum Berge hat die Räumlichkeiten der ehemaligen Großdruckerei zum Teil wie Bühnenbilder gestaltet. Neben der Darstellung einer mittelalterlichen Küche ist ein Tisch zu sehen, der sich unter Schüsseln, Platten und Tellern biegt. Hier geht es um venezianische Speisekultur zur Karnevalszeit. Fast karg dagegen das Schreibzimmer von Gustave Escoffier im Hotel Ritz in Paris. Hier hat er 1903 den Guide Culinaire, die Grundlage französischer Kochkunst, verfasst.
2: Er ist sozusagen der Papst der Köche und es ist die Bibel der Köche. Wir haben eins dieser Originalbücher hier unter Panzerglas ausgestellt, in rotem Leder eingebunden, gold bedruckt.
1: Man kommt richtig auf den Geschmack, die Welt der insgesamt 51 Kücheneinrichtungen weiter zu entdecken. Die wird zum Teil länder- und regionentypisch geordnet. Da geht es von der originalen bäuerlichen Küchenkarte aus dem alten Land in eine griechische Taverne und weiter in eine Tiroler Zirbenstube. Man begibt sich aber auch auf eine Zeitreise. Die berühmte funktionale Frankfurter Küche von 1926 ist zu sehen, die die Wiener Architektin Margarete Schütte-Lihotzky auf die Bedürfnisse der Hausfrau zugeschnitten hatte. Von diesem Urtyp der Einbauküchen existiert nur ca. 10.000 Stück. Eine steht hier.
2: 98% von den Dingen, die wir hier im Küchenmuseum haben, sind gespendet,
1: sagt der Hausherr. Viele Raritäten werden ihm angeboten, weil sein Museum inzwischen bekannt ist. So kam eine Kücheneinrichtung aus Andalusien und ein opulentes argentinisches Speisezimmer zu ihm. Aber der Gourmet-Experte ist nicht nur Sammler, sondern als Kuriositätenjäger auch viel unterwegs.
2: Ich bin seit 48 Jahren Koch. Alles um den Kochtopf herum interessiert mich. Ich habe ja leider auch die Macke, wenn ich irgendwo in ein Schloss komme, dass ich immer heimlich an die Kochtöpfe gehe und sie alle streichel. Dann kann ich zufrieden gehen.
1: Und weil alles so liebevoll und detailliert inszeniert wird, hat man nach 1,5 Stunden längst noch nicht alles bestaunt. Satt sehen kann man sich hier sowieso nicht.
0: Katrin Krämer über das WOK, das World of Kitchen Küchenmuseum in Hannover. Tja, nun haben wir den Salat, ne? Alle hungrig. Ab zum Kühlschrank. Ich halte hier so lange die Stellung mit Jonathan Stephen Simons. Wayward Water ist das jetzt hier bei Bremen 2. Guten Appetit.

Caro Emerald, Back It Up bei Bremen 2. Und hier gibt's jetzt Musik von den Kaiser Chiefs, aber ganz anders, denn Singer, Songwriter und Gründungsmitglied Nick Hodgins, der hat eine neue Band gegründet. Everyone Says Hi heißt die. Und hier ist er mit I Wasn't Dreaming aus dem Jahr 2025. Ist aus dem letzten Jahr, aber wenn man das in Musikzeit umrechnet,

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1: 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Ja, frischer und auch zum Teil echt starker Wind heute unterwegs an der See. Käppi auf dem Kopf festhalten und auch den Bismarckhering im Brötchen, denn sogar sind einzelne stürmische Böen unterwegs bei 18 bis 19 Grad auf den ostfriesischen Inseln und an der See. Etwas ruhiger so windtechnisch ist es weiter südlich in Brake bei 17 Grad und auch in Diepholz bei 21 Grad. Maximal sind heute 22 Grad angesagt.
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1: Und da gibt's folgende Meldungen aktuell. Es gibt Stau, 4 Kilometer stockenden Verkehr auf der A1 Bremen Richtung Osnabrück zwischen Uphusen, Bremen-Mahndorf und Arsten. Dann A1 Osnabrück Richtung Bremen zwischen Dreieck Stur und Bremen-Hemelingen, 6 Kilometer Stau. Wir

0: haben das mal überschlagen, dauert eine knappe Dreiviertelstunde länger, wenn sie dort drinstecken. Und A7 Hannover Richtung Flensburg, 7 Kilometer Stau zwischen Hamburg-Heimfeld und dem Elbtunnel.
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0: Und mit The Lines jetzt hier, Left Hook Like Fraser.

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0: entspannt bei uns alles. Um kurz nach 1:30. Die Sterne, alles, was ich will. Aufregung dagegen in Großbritannien. In der Downing Street Number 10, da stehen demnächst mal wieder die Möbelwagen vor der Tür. Neuer Mieter, Andy Burnham, sehr wahrscheinlich. Seinem Einzug dürfte nicht mehr viel im Weg stehen. Gestern wurde der 56-jährige Chef zum Chef der regierenden Labour-Partei ernannt. Jetzt ist er Chef. Montag wird er dann aller Voraussicht nach neuer Premierminister in Großbritannien. Bei seiner Antrittsrede als Parteichef, da hat er auch schon mal was klar gemacht, wohin er seine Partei führen will. Zu einer starken und geeinten Partei will er seine Partei machen und die soll sich nicht mehr so viel um sich selbst drehen, sondern endlich mal wieder die Bedürfnisse der Bevölkerung in den Fokus rücken. Lisa Maria Röhling berichtet für uns aus London.
1: It is therefore my honour to declare that the duly elected leader of the Labour Party is Andy Burnham.
2: Es war eine Formalie und die ist jetzt erledigt. Andy Burnham, einziger Kandidat für den Posten als Chef von Labour und damit designierter Premierminister, wird von seiner Partei an die Spitze gewählt. Beim außerordentlichen Parteitag in London jubeln die Mitglieder für ihren neuen Chef. Andy Burnham erklärt, er wolle eine starke, geeinte Labour-Partei für ein starkes, geeintes Großbritannien.
3: A stronger, more united Labour Party lifting up a stronger, a more united Britain.
2: In seiner Rede gibt er den Ton für sein Amt als Premier vor. Aber er will auch parteipolitisch ein paar Schwerpunkte setzen. Zu lange, findet er, habe sich Labour mit sich selbst beschäftigt, sich in Fraktionskämpfen versteift und so die Sorgen und Bedürfnisse der Bürgerinnen und Bürger aus den Augen verloren.
3: We are united.
2: Heute zeigen wir uns als Partei geeint und durch diese Einheit wollen wir den Menschen dienen, die viel zu lange darauf gewartet haben, dass sich die Politik um sie kümmert. Wir wollen ihnen Hoffnung schenken.
3: To let them hope again.
2: Seinen Parteigenossen sagt er klar, dass jetzt sei die letzte Chance für Labour, sich zu verändern.
3: This is a last chance to change.
2: Andy Burnham gibt sich als nahbarer Politiker von nebenan, einer, dem die kleinen Leute am Herzen liegen, der ihre Sorgen ernst nehmen und in ihrem Sinne regieren will. Er will die Wirtschaft ankurbeln, Versorgungsunternehmen rekommunalisieren, Wohnungsbauprojekte umsetzen, Kooperationen zwischen öffentlicher Hand und Privatwirtschaft anstreben. Ausprobiert hatte das alles schon als Bürgermeister in Manchester und hatte Erfolg, sagt Sarah Longlands vom Center for Local Economies. Er hat in Manchester gelernt, wie gute Zusammenarbeit funktioniert. Er hat mit Menschen aus unterschiedlichen politischen Richtungen und Parteien gearbeitet, aus verschiedenen Regionen, aus der Wirtschaft. Seine Kommunikationsfähigkeit und seine Fähigkeit, Menschen zusammenzubringen, hat ihn hier sehr weit gebracht. Jetzt hat es ihm mindestens den Posten als Parteichef gebracht und sehr wahrscheinlich den Weg in die Downing Street geebnet.
0: Tja, Andy Burnham zieht wohl ein in die Downing Street Number 10 mit aller Wahrscheinlichkeit. Montag wird er wohl offiziell als neuer Premierminister von Großbritannien bestätigt. Lisa Maria Röhling hat für uns berichtet aus unserem ARD-Studio in London. Hier sind Maroon 5 jetzt für uns alle. She Will Be Loved.

0: Rosenkesch, Two Girls. Und wir haben ja unsere ARD Sounds App, in der sind so viele Dinge drin, dass man immer mal wieder auf was hinweisen muss, was da eigentlich alles so Tolles drinsteckt. Und zwar unter anderem auch von uns, von Bremen 2, unsere Rückblenden. Wir schauen ja jeden Tag auf ein Ereignis zurück, das damals war. Das kann mal 10 Jahre her sein, das kann aber auch mal 110 Jahre her sein. Und heute schauen wir auf was von 2001 zurück.
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0: Ja, heute vor 25 Jahren, da gab nämlich BMW eine Milliardeninvestition bekannt. Nach einem längeren Auswahlverfahren wurde Leipzig als neuer Standort für die BMW-Werke bestätigt. Und Andreas Neumann blickt für uns jetzt nochmal zurück auf die wirtschaftliche Situation damals.
2: Das Jahr 2001 fällt für die Region Leipzig wirtschaftlich in eine dunkle Zeit. Die Arbeitslosenquote liegt bei bis zu 25%. Der Lichtblick kommt aus Bayern.
3: Der BMW 3er. Die Sicherheit der großen BMW im 3er-Format. BMW, Freude am Fahren.
2: Der 3er hat sich zum Erfolgsmodell entwickelt und die Automobilbauer aus München planen ein neues Produktionswerk, um überhaupt 3er-Autos in ausreichender Stückzahl bauen zu können. Leipzig bewirbt sich als Standort ebenso wie 250 andere Städte und Regionen. Mitte 2001 sind noch 5 Bewerber im Rennen. Das französische Arras, Kolín in Tschechien, Schwerin, Augsburg und eben Leipzig. Am 18. Juli dann lädt BMW zu einer Pressekonferenz. Der Vorstand will verkünden, wer ihn in Sachen Arbeitskräfte vor Ort, Verkehrsanbindung und Kosten überzeugt hat.
4: In der Abwägung all dieser Kriterien und ihrer unternehmerischen Bewertung ist letzten Endes die Entscheidung für Leipzig-Halle gefallen. Hier sehen wir den Standort mit der besten Perspektive.
2: Der damalige Vorstandschef Joachim Milberg lässt die Katze aus dem Sack. Der Leipziger Bürgermeister ist begeistert, ebenso wie die Menschen in seiner Region.
5: Die Leipziger liegen ihnen zu Füßen wie die Fußmatten im BMW. Wir freuen uns, dass BMW hier investiert.
6: Sehr gut, wirklich wahr.
7: Dass man da jetzt mehr Arbeitsplätze schaffen kann dadurch, vielleicht auch mehr Ausbildungsmöglichkeiten.
8: Sehr fantastisch, weil das für Leipzig ein unwahrscheinlicher Imagegewinn ist.
2: Über 3 Milliarden Euro wird BMW investieren. Geplant sind 5.500 Arbeitsplätze, ein Schub für Leipzig und Sachsen. Auch der Bewerber Augsburg aus dem bayerischen Stammland des Autobauers hätte sich das sehr gewünscht. Aber die Kosten für Industrieflächen in seiner Stadt sind einfach zu hoch, muss der Bürgermeister enttäuscht feststellen.
9: Augsburg ist kein teures Pflaster, im Gegenteil. Nur in Relation zu den östlichen Ländern können wir natürlich preislich nicht mithalten.
2: Vom ersten Tag der Bauplanung an melden sich tausende Menschen auf der damals größten Industriebaustelle Europas, um sich auf einen Job zu bewerben. So wie der Handwerksmeister Lutz Kühn aus Wittenberg, der in der Wirtschaftskrise seine Elektrowerkstatt schließen muss.
10: Diese wirtschaftliche Situation kennt sicherlich jeder aus unserer Region. Und so habe ich mir eigentlich gesagt, Mensch, versuch's da einfach mal, nutz diese Chance und bewirbst dich. Es kann nicht schaden.
2: Kühn wird genommen. Mittlerweile sind fast 7.000 Menschen im BMW-Werk Leipzig beschäftigt. Ein Werk, das auch Krisen in der Automobilbranche zum Trotz eine stete Erfolgsgeschichte schreibt. Seit 2005 der erste 3er BMW dort vom Band lief.
11: In Leipzig ist der 100.000. BMW vom Band gerollt.
12: Ist das 250.000. Auto vom Band gerollt.
13: BMW erweitert Leipziger Werk.
14: Werk wurde 2016 fast 250.000 Fahrzeuge produziert.
15: Ist das 100.000. Elektroauto i3 vom Band gerollt.
2: Über 4 Millionen Fahrzeuge rollten bisher insgesamt im Werk Leipzig vom Band. Längst werden hier auch andere Modelle als der 3er montiert. Auch solche der Marke Mini, ebenso wie die ersten BMW-Elektroautos. Die Region Leipzig hat nach dem Untergang der DDR-Industrie die Position als ein wichtiger Industriestandort zurückgewonnen. Und das alles begann am 18. Juli 2001 mit der Bekanntgabe von BMW, ein neues Werk in Sachsen zu bauen. Das war heute, vor 25 Jahren.

0: Wunderbare Musik von Elbow, Head for Supplies. Und gleich gibt es noch Marvin Gaye mit Sunny, vorher aber noch.
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0: Was für unsere Kalender, richtig, Jens Schellers.
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1: Mit Elke Küster. Immer mehr CDU-Politiker fordern Rücktritt von Spahn. Dobrindt warnt vor Anschlagsrisiko in Deutschland. Ukraine greift Logistikzentren in Russland an. Das Wetter windig und bewölkt, aber meist trocken, maximal 22 Grad. Der Druck auf Unionsfraktionschef Jens Spahn wächst. Mithilfe einer Leihmutter in den USA war Spahn Vater geworden. In Deutschland ist Leihmutterschaft verboten. Die CDU lehnt sie klar ab. In der Partei mehren sich jetzt die Rücktrittsforderungen gegen Spahn. Auch der CDU-Heimatverband von Bundeskanzler Friedrich Merz hat sich eingeschaltet. Aus Berlin berichtet Lissi Kaufmann.
2: In einem offenen Brief der CDU Brilon heißt es, man halte das notwendige Vertrauen in Spahn als Vorsitzenden der Bundestagsfraktion für nachhaltig beschädigt. Im Interesse der Glaubwürdigkeit der Partei und des Vertrauens von Mitgliedern und Wählern fordere man Spahn auf, politische Konsequenzen zu ziehen und als Vorsitzender zurückzutreten. Kritik kommt auch vom früheren CDU-Innenpolitiker Bosbach. Im Deutschlandfunk sagte er, Spahns Entscheidung für eine Leihmutterschaft sei politisch hochproblematisch und eine Gefahr für die Union. Rückendeckung bekommt Spahn vom ehemaligen hessischen Ministerpräsidenten Koch von der CDU. Online kommentierte Koch, der Shitstorm über Jens Spahn verliere jedes Maß.
1: Bundesinnenminister Alexander Dobrindt sieht eine verschärfte Sicherheitslage in Deutschland. Anschlagspläne seien klar erkennbar, sagte Dobrindt der Welt am Sonntag. Deshalb habe er die Bedrohungslage von abstrakt nach oben gestuft auf hoch. Dobrindt will den Nachrichtendiensten erlauben, in bestimmten Gefahrenlagen selbst einzugreifen. Im August befasst sich das Bundeskabinett mit einer entsprechenden Reform. Ein Sicherheitsmitarbeiter der Deutschen Bahn ist gestern Abend bei Karlsruhe aus einem fahrenden Zug gestürzt und lebensgefährlich verletzt worden. Vorher soll es eine körperliche Auseinandersetzung bei einer Ticketkontrolle gegeben haben. Was genau passiert ist, dazu Matthias Zurawski.
3: Der Zug war von Offenburg in Richtung Karlsruhe unterwegs. Als ein 36 Jahre alter Fahrgast kontrolliert werden sollte, gab es Streit. Zwei Sicherheitsleute der Bahn wurden gerufen. Die sollen von dem Mann beleidigt worden sein. Das Ganze führte zu einer heftigen körperlichen Auseinandersetzung zwischen dem Fahrgast und einem 26 Jahre alten Sicherheitsmann. Und der ist dann bei voller Fahrt bei etwa 120 Stundenkilometern aus dem Zug gefallen. Rettungskräfte haben ihn gefunden und in ein Krankenhaus gebracht. Der Fahrgast war nach ersten Informationen betrunken. Die Tür wurde zerstört. Der Fahrgast wurde noch im Zug festgenommen. Die Ermittlungen laufen.
1: Bei ukrainischen Angriffen auf zwei Logistikzentren in Russland sind nach Behördenangaben 8 Menschen ums Leben gekommen, Dutzende wurden verletzt. Die meisten Opfer gab es in der Stadt Kutowsk, rund 500 Kilometer südöstlich von Moskau. Getroffen wurden Lager des größten russischen Online-Versandhändlers. Der ukrainische Präsident Volodymyr Selenskyj erklärte, über die Logistikzentren würden Bauteile für die russische Drohnenproduktion geliefert. Endspurt bei der Fußball-Weltmeisterschaft. Morgen gibt's das Finale zwischen Spanien und Argentinien. Heute Abend spielen Frankreich und England um Platz 3. Aus dem ARD-WM-Team Felix Gerhardt.
4: Für Frankreichs Didier Deschamps wird es nach 14 Jahren das letzte Spiel als Nationaltrainer sein. 2018 hat er die Equipe Tricolore in Russland zum WM-Titel geführt. Nun hat er für das Spiel um Platz 3 einige Änderungen in der Startelf angekündigt. Englands Trainer Thomas Tuchel betonte, dass niemand dieses Spiel noch spielen wolle. Es sei jedoch ein offizielles Spiel gegen eines der besten Teams der Welt. Vor dem morgigen Finale hat Spaniens Trainer Luis de la Fuente Entwarnung bei Superstar Lamine Yamal gegeben. Yamal sei für das Spiel gegen Argentinien in optimaler Form. Nach dem Halbfinale hat er noch Oberschenkelprobleme.
1: Das waren Nachrichten mit Elke Küster.
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5: Der Tag ging grau und mit vielen Wolken los in der Bremer City, am Horner Bad und auch am Silbersee in Stur. Da sind es gerade 18 Grad und immer mal wieder lässt sich da die Sonne blicken, wenn auch nur ganz leicht. Auf den Inseln sind es 17 Grad, in Wittmund 19 und Maximalwerte gibt es heute von 22 Grad. Nur noch, muss man ja sagen. Also kein Dachbodenschwitzen mehr bei gefühlten 100 Grad über Nacht.
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5: Und da gibt es folgende Updates von uns. Um kurz nach 1, 4 Kilometer stockender Verkehr auf der A1 Bremen Richtung Osnabrück zwischen Uphusen und Bremen-Mahndorf und Asten. Dann gibt es eine knappe Dreiviertelstunde Verzögerung immer noch auf der A1 Osnabrück Richtung Bremen zwischen Dreieck Stur und Bremen-Himmelingen. 6 Kilometer Stau. Und eine weitere Meldung, A7, 7 Kilometer Stau, Hannover Richtung Flensburg, zwischen Hamburg-Heimfeld und dem Elbtunnel. Da staut und stockt es.
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5: Tja, wo es gerade staut und stockt und wir eigentlich ja im Superflink-Modus rennen in Richtung Beine hochlegen und entspannt machen an diesem Samstagnachmittag. Da nehmen wir dann jetzt noch mal ein bisschen Tempo raus. In England läuft das nämlich heute genauso. Also nicht schnell machen, sondern genau andersrum. Da wird am Nachmittag ordentlich Tempo rausgenommen. Auf so entzückende Art, dass wir drüber berichten müssen. 15 Uhr startet nämlich die diesjährige Schneckenrennen-WM. Oh mein Gott. Also ready, steady, slow, das ist das Motto. Gleich hier bei mir nach Titio und Hamel. Jetzt mit Die Mais im Radio.

0: Entschleunigung pur jetzt bei Bremen 2. Titio, come along. Und auch unser nächstes Thema. In den USA bereiten sich ja alle aufs Fußball-WM-Finale und das Spiel um Platz 3 heute Abend vor. In England läuft auch eine WM, die langsamste der Welt, die Schneckenrennen-WM. In 2 Stunden startet die in Congham und wird das Ascot der Weichtiere genannt. Nur eben statt galoppierenden Pferden gehen dort Rennschnecken an den Start. Um 15 Uhr unserer Zeit heißt es dann ready, steady, slow. Unsere Reporterin Franziska Hoppen hat sich vor dem Rennstart mal im Rennstall umgeschaut und schlau gemacht für uns. Wie müssen wir uns denn so ein Schneckenrennen vorstellen, liebe Franziska?
1: Ja, es spielt sich alles auf einem runden Tisch ab. Darauf liegt ein weißes Tuch mit Wasser benetzt. Die Schnecken sollen sich ja wohlfühlen in der Hitze. Und die kriegen dann eine Startnummer auf ihr Häuschen geklebt und eine Mini-Nationalflagge der Kontrahenten. Ja, und dann starten die auch schon aus dem Zentrum des Tisches. Wer als erster die schwarze Umrandung des Tisches erreicht hat, gewinnt. Man muss nur auf Fouls achten, weil manchmal schummeln die Schnecken. Dann krabbelt die eine auf das Häuschen der anderen drauf und lässt sich ins Ziel tragen.
0: Also alles wie bei der Fußball-WM. Für dieses Jahr ist es wahrscheinlich ein bisschen zu spät, aber wie kann man denn da teilnehmen?
1: Ja, mitmachen kann jeder. Die Teilnahme kostet nur 1 Pfund. Man kann da entweder mit seiner eigenen Gartenschnecke antreten, Weinbergschnecke, Bänderschnecke, ist egal, nur ein Haus sollte drauf sein und sie sollte eine ordentliche Größe haben. Man kann sich aber auch eine Schnecke leihen aus dem hochgeschätzten Snail Stable der Veranstalter, die die Tiere in den Wochen vor dem Rennen natürlich trainiert und nur mit den besten Gurken gefüttert haben, garantiert dopingfrei.
0: Herrlich, eine Leihschnecke. Naja, wie viele Schnecken gehen an den Start?
1: Im Schnitt machen da so 200 Teilnehmer aus dem Ort und aller Welt mit. Und der Gewinner erhält den World Cup einen signierten Silberbecher. Und warum dieses doch eher entschleunigte Rennen so viel Spaß macht, hat dieser Besucher der BBC mal so beschrieben.
2: I like the pace of the race more than anything else. The race can start, you can run off for a cup of tea and a cake, come back, and if you're lucky, it's kind of finished.
1: Also er sagt, man kann sich da nach dem Start gut nochmal einen Tee und ein Stück Kuchen holen, bevor das Rennen zu Ende ist.
0: Herrlich, ja. Dann sind wir mal gespannt, wer das Rennen macht. In diesem Jahr. Der britische Titelverteidiger, der heißt übrigens Bilbo. Herr der Ringe-Fans, die wissen Bescheid. Und Bilbo hält auch den Weltrekord mit zackigen 2 Minuten 11 Sekunden. Ja, da kann man sich reichlich Tee holen in der Zeit. Schnecken sind eh so schlau. Slow ist viel besser. Umso langsamer wir den Rest des Samstags genießen, desto länger hält der doch auch, oder? Ja, wir nehmen uns jetzt auch hier nochmal knapp 3 Minuten Zeit, bis wir rüberschalten nach New York zum WM und den Vorbereitungen vor den letzten beiden Spielen der Fußball-WM 2026.

0: So, von der Entschleunigung und der Schneckenrennen-WM gehen wir jetzt zur Fußball-WM. Code Red und das ausgerechnet in New York, wo morgen das WM-Finale Argentinien-Spanien steigt. Ja, Rauchalarm durch Waldbrände in Kanada und Minnesota herrschen im Big Apple und Hitze gibt's dazu. Also die Luft ist orange gefärbt, Luftqualität unterirdisch und ungesund und die tragen da gerade Masken. Ist jetzt das Finale in Gefahr und fällt das Spiel heute um Platz 3 aus? Fragen über Fragen an unsere Sportkollegen bei der WM in den USA. Stefanie Bartschik ist live für uns da in New York. Grüß dich, Steffi.
1: Hallo, liebe Grüße rüber nach Bremen.
0: Ja, so, das größte Fußballereignis der Welt auf der Zielgeraden und nun gibt es zwar frischen Rasen, aber keine frische Luft mehr. Alles in Gefahr oder wie sieht's aus?
1: Naja, ich muss auch ein bisschen Entwarnung geben. Als ich hier angekommen bin am Donnerstag, da war das wirklich so, wir sind raus, es hat gerochen wie beim Osterfeuer und man hat auch wirklich keine Skyline mehr gesehen. Ich bin das erste Mal in New York, dachte, was ist denn hier los?
0: Wo ist alles?
1: Und da gab's auch die, genau, wo ist denn alles hin? Und da gab's dann natürlich auch die Warnung mit den Masken oder eben auch nicht rauszugehen. Gestern war das schon insgesamt ein bisschen besser. Ich fand, da konnte man sich draußen bewegen und heute ist hier wirklich Starkregen angesagt. Das heißt, das haben die Meteorologen gesagt, dieser ganze Schmodder, der in der Luft hängt, der kommt runter. Dirty Rain nennen die das. Und ein Tornado kommt auch noch hinterher. Und sie haben das im Blick. Soweit ich weiß, ist das Finale, nach meinem Kenntnisstand, nicht gefährdet. Aber du siehst, wettertechnisch nehmen wir alles mit, was das irgendwie zu bieten ist.
0: Ja. Ich stelle mir das gerade vor. Ich müsste als Spieler auf dem Platz, Tornado und alles kommt runter vom Himmel. Naja, wie ist generell so die Stimmung?
1: Das ist nur heute so.
0: Okay. Wie ist generell so die Stimmung bei den Fans? Also ich meine, die Gastgeberländer, die sind ja alle schon längst raus.
1: Ja, man muss dazu wissen, also die US-Amerikaner halten jetzt nicht so viel von Soccer. Das war für die sowieso so ein Experiment. Für die ist das mehr so für Socializing. Wir gehen zu einem Event, wir gucken uns das an und finden das toll. So, und jetzt haben wir Spanien gegen Argentinien im Finale. Die Spanier brennen für den Fußball, ja. Die Argentinier brennen komplett. Die haben schon in Atlanta im Halbfinale wirklich das Barbecue auf der Straße ausgepackt. Mehrere 10.000 haben gefeiert. Heute Abend haben sie sich hier verabredet am Times Square, wo ja alles wunderbar beleuchtet ist. Die Reporter haben zu mir gesagt, Steffi, du musst da hingehen, du musst dir das angucken. Das wird Wahnsinn. Und sie sind ein fußballverrücktes Völkchen. Mir wurde auch gesagt, da hat der ein oder andere, um dabei sein zu können bei dieser WM, sein Auto verkauft, sein Haus untervermietet für 2 Monate. Ja, das musst du dir mal vorstellen. Und genau so ist das hier, die Argentinier, würde ich sagen, gegenüber den Spaniern klar im Vorteil.
0: Ich habe auch noch nie so viel Messi-Lachen gesehen wie bei dieser WM. Das hat mir irgendwie Spaß bereitet, freue ich mich drauf. Das Spiel heute, das kleine Finale, wie ist da die Stimmung?
1: Ja, kannst du dir wahrscheinlich vorstellen, nicht so gut. Also Thomas Tuchel, der deutsche Trainer der Engländer, hat gesagt, seien wir mal ehrlich, eigentlich möchte keiner dieses kleine Finale oder wie der FIFA-Präsident das mittlerweile nennt, das Finale um Bronze, weißt du, damit es ein bisschen schöner klingt, spielen. Und hat aber gesagt, wir ziehen das natürlich durch. Thomas Tuchel hat viel Kritik bekommen nach seinen Wechseln im Halbfinale gegen Argentinien. Er hat sich sehr defensiv entschieden zu wechseln und hat damit im Grunde genommen den Sieg hergeschenkt, nachdem England 1-0 geführt hat. Und auf der anderen Seite haben wir Frankreich, Kylian Mbappé mit seinen 8 Toren, der möchte den goldenen Schuh gewinnen. Derjenige, der die meisten Tore erzielt, bekommt diesen goldenen Schuh. Und das hat Kylian Mbappé 2022 in Katar geschafft. Und bei den Franzosen ist es zudem so, dass der Trainer Didier Deschamps nach 14 Jahren den Trainerposten räumen wird. Und er hat vorher schon gesagt, bitte fangt nicht vorher an zu weinen, aber ich werde meine Jungs vermissen und da wäre es umso schöner, wenn es mit einem Sieg rausgeht.
0: Ach, ich bin da auch immer so emotional. Naja, sag mal, für dich so mit die schönsten Momente bei dieser WM?
1: Ja, also die Spiele im Stadion erleben zu können, ist für eine Reporterin immer wunderbar. Ich hatte da auch tatsächlich das Spiel gegen Argentinien gegen Ägypten im Verlauf dieses Turniers, was ich unfassbar fand. Argentinien lag 0-2 hinten. Wir dachten, es ist jetzt im Grunde genommen vorbei und dann haben die irgendwie innerhalb von 15 Minuten mit einem Messi-Tor und einer Messi-Vorlage das gedreht. Der stand am Ende auf dem Platz, Tränen überströmt, wusste gar nicht, wohin mit sich. Er konnte nicht aufhören zu weinen. Das war Wahnsinn, Gänsehaut. Und für mich die Geschichte des Turniers ganz kurz noch, Kap Verde, der Torhüter, Vozinho, 40 Jahre alt, erste Weltmeisterschaft und dann hält er eigentlich alles gegen Argentinien und auch gegen Spanien, also gegen die beiden Finalisten. Und eigentlich durfte seine Mama nicht dabei sein, weil das mit dem Visum nicht geklappt hat. Und dann kam sie aber zum zweiten Spiel und dann standen die da und haben sich umarmt. Und irre, da liefen die Tränen auch. Und ich krieg gleich wieder Gänsehaut,
0: wenn
1: ich es erzähle.
0: Ich habe auch schon Gänsehaut, wenn du mir das erzählst.
1: Genau, das ist für mich die Geschichte dieses Turniers.
0: Für mich der lachende Messi und die rudernden, verrückten Wikinger aus Norwegen.
1: Ja, natürlich, die auch, klar.
0: Stefanie Bartschik, ich danke dir, Daumen sind gedrückt, dass auch nochmal Gänsehaut aufkommt. Heute und morgen, Spiel heute um Platz 3 ab 23 Uhr bei uns.

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1: Ja, Musik gibt's auch gleich wieder, aber...
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1: Wetter ist auch wichtig fürs Wochenende. Man muss ja wissen, ob man sich in der Sonne allen und grillen kann oder tatsächlich lieber mal drinnen ein bisschen klar Schiff machen kann. Heute sind zum Teil kräftige Gewitter angesagt. Ja, so auch verteilt übers ganze Wochenende. Lassen wir uns mal überraschen, ob die wirklich über uns und Norddeutschland rüberziehen. Wenn sie kommen, dann aus Richtung Nordsee, aber wahrscheinlich auch verstärkt eher morgen. Heute eher leichter Regen, der mal runterkommt. Durchwachsenes Samstagswetter, würde ich sagen. Regen und Wolken entlang der Weser hauptsächlich zu finden, von Bremerhaven bis runter nach Verden, bei maximal 18 bis 22 Grad heute. Aber zum Glück zeigt sich auch immer mal wieder die Sonne. Wenn Sie zum Beispiel einen Balkon oder eine Terrasse in Rothenburg oder in Oldenburg-Ohmstede haben, da wird es heute tatsächlich öfter sonnig und viel trockener sein. Aber eben die Temperaturen ähnlich, 18 bis 22 Grad.
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1: Ja, und das ist natürlich typisch Samstagsverkehr. Viel Stau und stockender Verkehr. A1 Bremen Richtung Osnabrück zwischen Ophusen, Bremen-Mahndorf und Arsten. 4 Kilometer stockender Verkehr im Moment. Lange aushalten müssen Sie auf der A1

0: Osnabrück Richtung Bremen, eine knappe Dreiviertelstunde dauert der Stau dort zwischen Dreieckstur und Bremen-Hemmeling, gibt 6 Kilometer. 7 Kilometer sind sogar auf der A7 Hannover Richtung Flensburg zwischen Hamburg-Heimfeld und dem Elbtunnel. Und es gibt noch einen Feuerwehreinsatz. Die Friedrich-Klippert-Straße ist zwischen Friedrich-Humbert-Straße und Hermann-Fortmann-Straße in beiden Richtungen eben wegen eines Feuerwehreinsatzes gesperrt aktuell. Falls da nichts mehr los ist, sagen wir Ihnen natürlich schnellstmöglich Bescheid.
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0: Grüße gehen raus von mir. Wunderschönen Start in dieses Wochenende. Und hier kommt ein Motto: Ich war lange nicht mehr tanzen. Müsste mir das eigentlich wirklich mal wieder zu Herzen nehmen. Maria Solheim, Dance with me. Ja, bitte.

0: Louis Capaldi, Before You Go. Wir von Bremen 2 sind nicht nur große Musikfans, wir lieben auch Theater und Kunst und Sport und Politik und das, was in anderen Ländern so los ist. Und vor allem lieben wir Menschen. Deshalb gehört diese Rubrik hier bei uns, Lieblingsmensch, sowas von zu uns. Heute stellt uns Bremen 2 Reporterin Frieda Ahrens ihren Lieblingsmenschen im Juli vor. Katrin Seitel heißt sie. Sie ist Künstlerin und Kunstvermittlerin und sie leitet das Projekt Wildwuchs. Das richtet sich vor allem an Kinder und meine Kollegin Frieda Ahrens, die hat sie in ihrem Atelier in der Bremer Neustadt besucht.
1: Katrin Seitel mörsert gerade Holunderbeeren. Im Atelier des Künstlerinnenhaus in Bremen, direkt bei der Weser, entsteht aus den getrockneten Kügelchen Farbe. Aber das macht Katrin Seitel nicht allein.
2: Das sind Tusche!
1: Das Projekt Wildwuchs richtet sich an Kinder zwischen 4 und 12 Jahren. Gerade ist eine Kita-Gruppe zu Besuch. Aus Kurkuma und Holunderbeeren machen sie Farbe. Aber erstmal schauen sie sich die Pflanzen genau an.
3: Genau, ich weiß es. Man nimmt jetzt zum Färben oder hier zum Gewürze herzustellen nicht die Blüte, was man vielleicht denken würde als erstes, sondern man nimmt hier unten die Wurzel.
1: Auf diese Weise zeigt Katrin Seitel den Kindern nicht nur, wie man Farbe herstellen kann, sondern sie lernen auch viel über die Pflanzen. Die Kinder sind bei dem ganzen Prozess dabei. Vor dem Atelier stehen 3 Hochbeete. Diese Holzkisten haben die Kinder selbst gebaut und bepflanzt. Aus den Pflanzen Farbe herstellen – das ist gar nicht so schwer. Mit dem Mörser und ein bisschen Wasser arbeiten die Kinder die Farbpartikel heraus.
4: Wenn ihr wollt, das macht echt Spaß.
1: Aber das Ergebnis ist jedes Mal anders.
5: Was ich besonders an Pflanzenfarbe mag, ist, dass es immer so Nuancen gibt. Es gibt nicht die eine Pflanzenfarbe aus Holunderbeeren, sondern es kommt darauf an, wo ist Holunder gewachsen, was hat es so alles an Sonne abbekommen oder halt nicht. Und das kann man später auch in der Farbe sehen.
1: Katrin Seitel hat sowohl soziale Arbeit als auch integriertes Design und freie Kunst studiert. Schon seit Jahren arbeitet sie als Kunstvermittlerin mit Kindern. An Schulen, Kindergärten, Museen und Galerien, wie hier im Künstlerinnenhaus.
5: Das ist für mich jedes Mal schön zu erleben, wie sich Kinder einlassen, also wie genau beobachtet wird, wie genau geguckt wird, dass sie die Pflanzen da irgendwie genau zerdrücken können. Und was dann irgendwie rauskommt, ist für die überraschend, aber für mich genauso. Und das ist das Bereichernde an dieser Arbeit an sich, dass ich jedes Mal wieder neue Erkenntnisse habe oder auch Neues erlebe für mich selbst.
1: Sobald die Pflanzenfarbe fertig ist, greifen die Kinder nach den Pinseln. Natürlich entstehen viele Blumenmotive, aber auch abstraktere Formen sind beliebt. Denn es gibt eine Geheimwaffe, Natron. Auf die Wasserfarbe wird etwas Natron gestreut und durch eine chemische Reaktion entsteht ein besonderes Muster. Helle Sprenkel und marmorierte Strukturen erscheinen auf den Blättern. Das sorgt bei den Kindern für einen Wow-Effekt. Dieses Projekt soll Kindern die Angst vor der Kunst nehmen, sagt die Leiterin des Künstlerinnenhaus Janine Behrens.
6: Wir möchten uns hier in der Neustadt, in der unser Künstlerinnenhaus ist, weiter vernetzen und auch Kindern schon die Hemmung nehmen, ja, in unseren Ausstellungsbetrieb einzutauchen und selber kreativ zu werden. Das heißt, sie sind im Garten, sie kommen ins Atelier, werden selber kreativ und dann geht es weiter in den Ausstellungsraum und alles ist kostenfrei, damit wirklich jeder und jede teilhaben kann.
1: Katrin Seitel möchte den Kindern vor allem zeigen, wie viel Spaß es macht, selbst kreativ zu sein. Die fertig gemalten Bilder können die Kinder dann natürlich mit nach Hause nehmen. Es gibt 3 feste Gruppen, die das ganze Jahr immer wieder in den Färbegarten und ins Atelier kommen. Diese 3 Gruppen haben am Ende auch die Möglichkeit, die gemalten Bilder gemeinsam anzuschauen und zu besprechen. Bis in den Herbst geht das Projekt Wildwuchs. Ein Projekt, das Katrin Seitel auch persönlich sehr am Herzen liegt.
5: Es ist eine ganz sinnliche Erfahrung, einfach weil es riecht dabei. Es knirscht vielleicht von den Holunderbeeren, die man zerdrückt. Und natürlich kommen leuchtende Farben dann irgendwie raus. Und das ist ein wunderbares Erlebnis sozusagen. Und das spürt man sofort, wenn er einfach dabei ist und Kinder beobachtet dabei.
1: Und wenn man Katrin Seitel beobachtet, spürt man auch direkt, wie sehr ihr das Ganze Spaß macht.
0: Och, würde ich jetzt auch als Erwachsene gerne hingehen. Katrin Seitel ist unser Lieblingsmensch im Juli. Keine Angst vor der Kunst haben, das vermittelt sie. Und sie zeigt das vor allem Kindern im Projekt Wildwuchs in der Bremer Neustadt. Da machen sie aus Pflanzen Farbe. Und damit dann wiederum Kunstwerke. Falls Sie gerade sehr interessiert zugehört haben und das ein oder andere Mal zu den anderen am Mittagstisch gemacht haben, mehr über das Projekt und noch andere tolle Lieblingsmenschen gibt es ja bei uns ganz einfach und entspannt zu finden auf bremen2.de. Gucken Sie mal nach. Stichwort Lieblingsmensch.

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1: Mit Elke Küster. Jens Spahn tritt wegen Leihmutter-Affäre als Chef der Unionsfraktion zurück. Verbraucherschützer sind gegen Social-Media-Verbot für Kinder. Ukraine greift Logistikzentren in Russland an. Das Wetter windig und bewölkt, aber meist trocken, maximal 22 Grad. Unionsfraktionschef Jens Spahn hat seinen Rücktritt erklärt. Er war unter Druck geraten, weil er mit Hilfe einer Leihmutter in den USA Vater geworden war. Am Mittag war bekannt geworden, dass auch Bundeskanzler Friedrich Merz in seiner Funktion als CDU-Vorsitzender Spahn zum Rücktritt aufgefordert hat. Aus Berlin berichtet Lissi Kaufmann.
2: In einem Brief an die Unionsfraktion schreibt Spahn, er habe die Parteivorsitzenden von CDU und CSU, Merz und Söder, darüber informiert, dass er mit diesem Schreiben von seinem Amt als Fraktionsvorsitzender zurücktrete. Ihm sei in den vergangenen Tagen bewusst geworden, dass sein persönliches Glück nicht vereinbar sei mit seinem politischen Amt. Der Spagat zwischen seiner privaten Entscheidung zu einem Kind durch Leihmutterschaft und der nachvollziehbaren Erwartung an ihn als Fraktionschef sei größer geworden, als er das erwartet hatte. In dem Schreiben ruft Spahn außerdem dazu auf, menschlich im Ton zu bleiben, bei aller Klarheit und Entschiedenheit in der Sache. Zuletzt hatten die Rücktrittsforderungen aus der eigenen Partei massiv zugenommen.
1: Bundesinnenminister Alexander Dobrindt sieht eine verschärfte Sicherheitslage in Deutschland. Anschlagspläne seien klar erkennbar, sagte Dobrindt der Welt am Sonntag. Deshalb habe er die Bedrohungslage von abstrakt nach oben gestuft auf hoch. Dobrindt will den Nachrichtendiensten erlauben, in bestimmten Gefahrenlagen selbst einzugreifen. Im August befasst sich das Bundeskabinett mit einer entsprechenden Reform. Sollte es ein Mindestalter für die Nutzung von Social-Media-Angeboten geben? Viele Fachleute und auch Politiker fordern das. Der Bundesverband der Verbraucherzentralen lehnt ein Social-Media-Verbot für Kinder und Jugendliche dagegen ab. Maren Weil mit mehr.
3: Durch ein pauschales Verbot werden Jugendliche ausgeschlossen. Das jedenfalls meint die Vorsitzende des Verbraucherzentralen Verbands POP. Sie fordert in den Funke-Medien stattdessen, die Suchtgefahr zu minimieren. Gefährlich für Jugendliche seien manipulierende Elemente wie Autoplay oder das endlose Scrollen auf den Plattformen und auch, dass Minderjährige immer wieder aufgefordert würden, persönliche Daten freizugeben, wie den Standort oder Kontakte. Das müsse eingeschränkt werden.
1: Bei ukrainischen Angriffen auf 2 Logistikzentren in Russland sind nach Behördenangaben 8 Menschen ums Leben gekommen, Dutzende weitere wurden verletzt. Die meisten Opfer gab es in der Stadt Kutowsk, rund 500 Kilometer südöstlich von Moskau. Getroffen wurden Lager des größten russischen Online-Versandhändlers Wildberries. Der ukrainische Präsident Volodymyr Zelensky erklärte, über die Logistikzentren würden Bauteile für die russische Drohnenproduktion geliefert. Ein Sicherheitsmitarbeiter der Deutschen Bahn ist gestern Abend bei Karlsruhe aus einem fahrenden Zug gestürzt und lebensgefährlich verletzt worden. Vorher soll es eine körperliche Auseinandersetzung bei einer Ticketkontrolle gegeben haben. Was bislang bekannt ist, dazu Matthias Zurawski.
4: Bei der Kontrolle soll der mutmaßlich betrunkene Fahrgast die beiden Sicherheitskräfte beleidigt haben. Danach kam es laut Polizei zu einem Gerangel zwischen dem 36-jährigen Fahrgast und einem 26 Jahre alten Sicherheitsmann. Der Mitarbeiter stürzte dabei laut Staatsanwaltschaft gegen die Zugtür, die dadurch aus ihrer Verankerung gerissen wurde. Der Mann fiel auf Höhe von Ettlingen-Bruchhausen südlich von Karlsruhe aus dem Zug. Der lebensgefährlich verletzte Sicherheitsmitarbeiter wurde bei einer groß angelegten Suche im Gleisbereich gefunden und in ein Krankenhaus gebracht. Der Tatverdächtige wurde noch im Zug festgenommen.
1: Und das waren Nachrichten mit Elke Küster.
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5: Aktuell haben wir 19 Grad, bei den Bremer Stadtmusikanten 19 Grad, auch am schönen Schloss in Oldenburg und vergleichsweise frische 16 Grad am Aquarium in Wilhelmshaven. Heute Nachmittag bleibt's bewölkt, ein kleines bisschen Sonne ist möglich und auch ein bisschen Regen, allerdings nur in Form von Nieselregen oder einem schwachen Regenschauer. Dazu weht heute auch ordentlich Wind, an der See kann es auch einzelne stürmische Böen geben. Und heute Nacht kann es dann noch ein paar mehr Schauer und vereinzelt auch kurze Gewitter geben bei Tiefstwerten zwischen 16 und 11 Grad. Und morgen gibt es dann ein ähnliches Bild wie heute. Viele Wolken, ein bisschen mehr Schauer und Gewitter dann auch und nur wenig Sonne bei 17 bis 21 Grad.
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5: Um 14:04. Vorsicht bitte auf der A1 Hamburg Richtung Bremen. Zwischen Maschener Kreuz und Horster Dreieck sind Personen auf der Fahrbahn. Außerdem läuft dort Kraftstoff aus. A1 Bremen Richtung Osnabrück. Zwischen Opposen Bremen-Mahndorf und Arsten aktuell 5 Kilometer stockender Verkehr. A1 Osnabrück Richtung Bremen. Zwischen Dreieck Stur und Bremen-Hemeling 6 Kilometer Stau. Da brauchen Sie aktuell eine halbe Stunde länger. Und A7 Hannover Richtung Flensburg zwischen Dreieck Hamburg Südwest und dem Elbtunnel 10 Kilometer stockender Verkehr. Da brauchen Sie aktuell eine Dreiviertelstunde länger. Allen unterwegs eine gute Fahrt.
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5: Und jetzt mit Musik von We Invented Paris. Haben Sie einen schönen Samstagnachmittag.

Tori Amos ist das, hier bei Bremen 2 am Samstagnachmittag. Sommerferien sind ja für viele die Zeit, in der endlich mal nichts sein muss, zumindest theoretisch, weil praktisch sind wir ganz gut darin, auch diese eigentlich freie Zeit so richtig gut durchzuplanen. Noch eine Verabredung, noch ein Ausflug, noch so ein bisschen aufräumen auf dem Dachboden und so richtig nichts tun ist gar nicht so leicht in unserer Zeit, weil man so oft das Gefühl hat, irgendwas zu verpassen. Dabei kann dieses Nichtstun wahnsinnig erfrischend sein, wenn der Kopf einfach mal durchatmen darf. Ich merke das immer, wenn ich es mal schaffe, statt aufs Handy-Display zum Beispiel aus dem Zugfenster zu gucken oder auch mal die Musik auszumachen und in die Stille einfach zu lauschen. Das kann wahnsinnig entspannend und befreiend sein. Und manchmal ist Nichtstun sogar richtig produktiv, denn wer nichts tut, der schafft ja im Kopf Platz für was Neues, der macht Raum für neue Gedanken, für neue Ideen. Und vielleicht erinnern Sie sich daran, wenn Sie überlegen, wie Sie Ihr freies Wochenende verplanen, einfach mal nichts tun, schauen, was der Kopf so von alleine bringt. Das kann ja auch sehr schön sein. In diesem Sinne hoffe ich, Sie haben einen entspannten und hoffentlich freien Samstag.

0: Fast 65 Jahre ist es her, dass mitten durch Berlin eine Mauer gebaut wurde. Und für Menschen, die heute jung sind, ist diese Zeit schon ziemlich weit weg, richtig Geschichte eben. Der Podcast Zeitkapsel, der versucht, genau solche Geschichte wieder lebendig zu machen. Er schafft Begegnungen zwischen Jugendlichen und Zeitzeugen. Und in der neuen Staffel erzählt der ehemalige Fluchthelfer Achim Neumann, wie er Menschen aus der DDR geschmuggelt hat und warum er dafür sogar sein Leben aufs Spiel gesetzt hat und für wen. Florian Schmidt stellt die neue Staffel des Podcasts für Bremen 2 vor.
1: 9 Meter unter der Erde bekommt die 16-jährige Eva eine Ahnung davon, was Menschen einst für ihre Flucht aus der DDR riskierten.
2: Und ich gehe jetzt quasi unten zu dem Tunnel. Hier ist es halt total feucht und ein bisschen moderig und es fühlt sich sehr beengt und beängstigend an.
1: Gemeinsam mit ihrem Mitschüler Josef besucht sie einen Originalfluchttunnel unter der Berliner Mauer. Begleitet von einem Mann, der solche Tunnel selbst gegraben hat. Achim Neumann, heute 86 Jahre alt.
3: Kein Mensch hält das für möglich, dass wir mit unseren einfachen Mitteln einen 140, 150 Meter langen Tunnel bauen können, bis außerhalb des Sperrgebiets.
1: Die zweite Staffel des Podcasts Zeitkapsel erzählt seine Geschichte. Achim ist ein Teenager, als die DDR Anfang der 50er Jahre immer stärker in das Leben ihrer Bürger eingreift. Kritik ist unerwünscht, viele Freiheiten sind eingeschränkt, sogar westliche Musik ist verdächtig.
3: Gerade als Jugendliche ist Musik doch sehr wichtig. Also jedenfalls die meisten Jugendlichen hören doch gerne Musik. Und wenn dann irgend so ein Schnösel kommt von der FDJ, der da FDJ-Sekretär oder weiß ich was ist, und dir erzählt, dass du diese Musik nicht hören sollst, ja, da wird man doch wütend. Da sagt man doch, was ist denn das für ein Idiot?
1: Das Besondere an Zeitkapsel, Jugendliche von heute sprechen hier mit einem Zeitzeugen von damals. Eva und Josef sind ungefähr so alt wie Achim, als dessen Konflikt mit dem DDR-Regime beginnt.
2: Ich finde es halt total toll, dass er sich halt auch auf 2 16-Jährige einlässt und sagt, okay, ich habe jetzt Lust, mit denen 4-5 Tage auch zu verbringen.
4: Also das finde ich auch, aber ich finde auch, dass er sehr extrem gut rüberbringt, wie das Leben damals war.
1: Wiebke Koenecke begleitet diese Begegnungen. Als Host des Podcasts führt sie durch diese wahre Geschichte, die immer wieder an einen Thriller erinnert.
0: Ein Tunnel unter der Berliner Mauer. Unter dem Todesstreifen. Dafür riskiert eine Gruppe junger Männer ihr Leben.
1: Dazu kommen historische Einordnungen und Originalaufnahmen aus der Zeit.
5: Schwere sowjetische Panzer haben soeben die Leipziger Straße besetzt und rollen weiter vor.
1: Viele Archivtöne und ein aufwendiges Sounddesign machen die Geschichte unmittelbar erlebbar.
0: Achims Geschichte ist tragisch, manchmal fast nicht zu glauben und berührend. Es ist auch und vielleicht vor allem eine Liebesgeschichte.
3: Also ich habe nicht im Traum daran gedacht, dass das meine Frau wird und dass wir den Rest des Lebens miteinander verbringen.
1: Aus persönlichen Erinnerungen entsteht so ein lebendiges Bild der Vergangenheit. Und der Podcast zeigt, dass historische Ereignisse besonders dann verständlich werden, wenn junge Menschen die Fragen stellen.
3: Heute bin ich der Meinung, dass dieses Stück deutsch-deutscher Geschichte nicht vergessen werden darf.
1: Der Podcast Zeitkapsel macht genau das möglich. Die Vergangenheit wird hier nicht zum abstrakten Unterrichtsstoff. Sie bekommt ein Gesicht, eine Stimme und wird für eine neue Generation erfahrbar.
0: Viele persönliche Momente also in diesem Geschichtspodcast Zeitkapsel. Achim, wie hast du Menschen aus der DDR geschmuggelt? 8 Folgen gibt es. Die ersten sind bereits bei ARD Sounds erschienen und Florian Schmidt hat den Podcast hier bei Bremen 2 vorgestellt.

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6: 18 Grad haben wir aktuell am Zwischenahner Meer, 19 Grad an der Freudenburg in Bassum und 20 Grad am Bremer Torfhafen. Ein bisschen Nieselregen oder auch so ein schwacher Regenschauer ist möglich heute Nachmittag. Ansonsten ist es meistens dicht bewölkt und die Sonne, die gibt's nur ganz vereinzelt mal zu sehen. Dazu weht heute ordentlich Wind. An der See kann es auch einzelne stürmische Böen geben. Und heute Nacht dann kann es ebenfalls ein paar Schauer und vereinzelt auch kurze Gewitter geben bei Tiefstwerten zwischen 16 und 11. Grad und morgen zeichnet sich dann ein ähnliches Bild wie heute. Es gibt viele Wolken, ein bisschen mehr Schauer und Gewitter als heute und nur wenig Sonne bei 17 bis 21 Grad maximal.
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6: Um 14.32 Uhr A1 Bremen Richtung Osnabrück zwischen Opusen, Bremen, Mahndorf und Asten. Aktuell 5 Kilometer stockender Verkehr. A1 Osnabrück Richtung Bremen zwischen Dreieck Stur und Bremen-Hemeling. Aktuell 6 Kilometer Stau, da brauchen Sie eine halbe Stunde länger. Und A7 Hannover Richtung Flensburg zwischen Dreieck Hamburg Südwest und dem Elbtunnel. 10 Kilometer stockender Verkehr. Aktuell brauchen Sie da eine Dreiviertelstunde länger. Allen unterwegs eine gute Fahrt.
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6: Na, genießen Sie noch oder vermissen Sie die Sonne schon? Ich hoffe, Sie haben einen entspannten Samstag ohne Hitze hier mit Bremen 2.

Bremen 2 ist hier am Samstagnachmittag. Manchmal braucht's nur einen Hit, um so richtig durch die Decke zu gehen. So ging es auch dem US-amerikanischen Pop-Duo A Great Big World. Die haben 2013 gemeinsam mit Superstar Christina Aguilera einen Hit gelandet. Say Something haben sie gemeinsam gesungen. Allerdings war dieser musikalische Durchbruch des Pop-Duos nur von kurzer Dauer, denn nach diesem Hit wurde es schlagartig wieder ruhiger um die Band. Etwas zu Unrecht, wie wir hier bei Bremen 2 finden, denn auch danach sind schöne Songs entstanden. Zum Beispiel dieser hier, Rockstar, ein Song über Träume und die Suche nach dem Sinn des Lebens von A Great Big World.

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1: Schönes Hüppe sind da.

0: Carla Bruni, Parsyndam, hier bei Bremen 2 am Samstagnachmittag. Seit etwas mehr als 2 Monaten gibt es in Ungarn eine neue Regierung. Viktor Orban ist Geschichte und mit ihm auch viele Gesetze, denn der neue Ministerpräsident Peter Modyar von der Tisza-Partei, der krempelt Ungarns Verfassung kräftig um. Jetzt hat das Parlament auch den Staatspräsidenten abgesetzt, der noch unter Viktor Orban gewählt wurde. Dazu bin ich jetzt verbunden mit unserem Korrespondenten Oliver Schosch. Oliver, warum will die neue Regierung denn den Präsidenten loswerden?
1: Ja, also die neue Regierung arbeitet ja ab Herbst eine neue Verfassung aus und die sieht dann vor, dass der Präsident vom Volk gewählt wird. Das war bei Tamás Sólyok noch nicht so. Der wurde vom Parlament gewählt und zwar noch mit der Mehrheit von Viktor Orbáns Fidesz-Partei. Und Peter Modyar und seine proeuropäische konservative Tisza-Partei, die sind davon überzeugt, dass Tamás Sólyok, dass das wirklich nur ein Erfüllungsgehilfe und eine Marionette von Viktor Orbán war und dass er nicht dem ungarischen Volk gedient habe. Er habe die ganzen Rechtsbrüche und das autoritäre Regieren von Viktor Orbán nie verhindert, sondern einem Orbán-System einfach mitgemacht.
0: Jetzt hat das Parlament diesen Staatspräsidenten abgesetzt. Wird er denn auch tatsächlich gehen? Weil der will ja wohl seine eigene Absetzung gar nicht unterzeichnen.
1: Ja, heute entscheidet sich das eigentlich, denn das 5-Tage-Ultimatum, das ein Präsident hat, um solche Verfassungsänderungen zu unterschreiben, er muss ja lustigerweise seine eigene Absetzung eigentlich unterschreiben, das läuft heute aus und er macht noch keine Anstalten, das zu unterschreiben. Am Montag ist eine Parlamentssitzung, also ich denke, da wird dann ein Amtsenthebungsverfahren eingeleitet und dann läuft es eben automatisch, dass jetzt der Präsident dann eben durch dieses Verfahren von seinem Amt enthoben wird.
0: Ministerpräsident Modyar, der will und hat auch schon viele Gesetze von Orbán wieder rückgängig gemacht. Was hat er schon alles abgeschafft?
1: Ja, zum Beispiel haben sie die Amtszeiten für Politiker begrenzt und zwar beschlossen, dass ein Regierungschef, ein Premier maximal 8 Jahre im Amt bleiben kann. Und das bedeutet, dass Viktor Orbán nicht mehr zurück an die Macht kommen kann, denn der war deutlich länger als 8 Jahre schon im Amt. Außerdem haben sie beschlossen, dass es ein Amt gibt in Ungarn für die Korruptionsbekämpfung und Vermögensrückgewinnung. Da geht es dann den Orbán-treuen Oligarchen zum Beispiel an den Kragen. Und zwar soll dieses Amt alle illegal veruntreuten Steuergelder und EU-Mittel aus der Ära Orbán aufspüren und für den Staat zurückholen. Also es war insgesamt die 17. Verfassungsänderung, da war noch einiges mehr. Also die krempeln da wirklich einiges um.
0: Wie ist denn deine Einschätzung? Geht es mit Modyar, mit Ungarn in die richtige Richtung oder ist diese Art und Weise dieser Demontage des bisherigen Staates auch kritisch zu sehen? Das ist ja schon ziemlich radikal.
1: Ja, es ist schon ziemlich bemerkenswert, wenn erstmal die Verfassung komplett umgekrempelt wird. Aber auf der anderen Seite muss man sagen, wenn man sich immer so die Rankings angeguckt hat, Ungarn war das korrupteste Land in der EU, Rechtsstaatlichkeit gebrochen. Viktor Orbán, da hat ja die ganze EU darunter gelitten unter seinem rechtspopulistischen, autoritären Regieren. Also da muss auch wirklich einiges umgekrempelt werden. Aber natürlich ist das schon bemerkenswert, also wenn da irgendwie ja die Verfassung quasi repariert wird.
0: Wie viel Gegenwind bekommt er denn? Wie viel Kritik muss er aushalten?
1: Ja, also Viktor Orbáns Partei, die geht natürlich auf die Barrikaden, die schreien natürlich ganz laut Skandal und das sei ja autoritär und der macht ja genau das, was er uns vorgeworfen hat, also die sind natürlich laut. Aber auf der anderen Seite, die Zustimmungswerte sagen, 70% der Ungarn sind im Moment zufrieden mit der Arbeit von Peter Modyar und auch, dass er radikal das Orbán-System irgendwie umkrempelt. Aber es gibt auch Kritik von so Juristen und Menschenrechtlern, die eben sagen, Peter Modyar muss aufpassen, dass er das Recht nicht zu sehr beugt und sie finden manchmal, dass er zu forsch und zu schnell vorgeht und dass er da manchmal ein bisschen vorsichtiger sein sollte, dass er nicht selber das Recht bricht.
0: Auch neues Mediengesetz hat die Regierung beschlossen mit dem Ziel, auch den ungarischen öffentlich-rechtlichen Rundfunk komplett umzukrempeln. Kann das ein Weg sein hin zu mehr unabhängiger Berichterstattung in Ungarn?
1: Ja, es muss gemacht werden. Also klingt auch wieder radikal. Sie haben die Nachrichtensendungen im öffentlich-rechtlichen Radio und Fernsehen gestoppt. Und jetzt wird im Hintergrund der komplette Apparat da ausgetauscht. Also der Propagandaapparat, da werden viele Leute entlassen beim öffentlich-rechtlichen Rundfunk. Und dann wird ein überparteiliches, unabhängiges Kontrollgremium da aufgebaut. Die Medienaufsicht wird neu strukturiert. Auch das klingt radikal, aber auch das ist notwendig. Denn der öffentlich-rechtliche Rundfunk, das war wirklich eine Propagandamaschinerie für Viktor Orbán.
0: Also viel Umbruch gerade in Ungarn. Oliver Schosch hat uns berichtet hier über die neue Regierung unter Ministerpräsident Peter Modyar. Vielen Dank für die Einschätzung hier bei Bremen 2.
1: Gerne.

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1: Mit Elke Küster. Spahn tritt wegen Leihmutter-Affäre als Chef der Unionsfraktion zurück. Merz nennt Entscheidung Spahns unvermeidlich. Verbraucherschützer sind gegen Social-Media-Verbot für Kinder. Das Wetter windig und bewölkt, aber meist trocken, maximal 22 Grad. Unionsfraktionschef Jens Spahn ist zurückgetreten. Er stand in der Kritik, weil er und sein Mann mithilfe einer Leihmutter in den USA Eltern geworden waren. Spahn schrieb jetzt einen Brief an die Bundestagsabgeordneten von CDU und CSU. Wie genau er seinen Rücktritt darin begründet, dazu aus unserem Hauptstadtstudio Lissi Kaufmann.
2: Ihm sei in den vergangenen Tagen bewusst geworden, dass sein persönliches Glück nicht vereinbar sei mit seinem politischen Amt. Der Spagat zwischen seiner privaten Entscheidung zu einem Kind durch Leihmutterschaft und der nachvollziehbaren Erwartung an ihn als Fraktionschef sei größer geworden, als er das erwartet hatte. In dem Schreiben ruft Spahn außerdem dazu auf, menschlich im Ton zu bleiben, bei aller Klarheit und Entschiedenheit in der Sache. Die zunehmende Unerbittlichkeit in der öffentlichen Auseinandersetzung habe ihn sehr nachdenklich gestimmt, so Spahn. Zuletzt hatten die Rücktrittsforderungen aus der eigenen Partei massiv zugenommen. Leihmutterschaft ist in Deutschland nicht erlaubt. Die CDU spricht sich gegen eine Legalisierung aus.
1: Von Bundeskanzler Friedrich Merz gibt es bereits eine Reaktion auf den Rücktritt Spahns. Er nannte die Entscheidung richtig und unvermeidlich. Glaubwürdigkeit sei in der Politik das höchste Gut, heißt es in einer Erklärung von Merz. Bei den Reformvorhaben der Regierung sei Spahn in den letzten Wochen eine wichtige Stütze gewesen, so der CDU-Chef weiter. Auch die Koalitionspartner SPD und CSU äußerten Respekt für Spahns Entscheidung. CSU-Landesgruppenchef Alexander Hoffmann kündigte an, er werde die Unionsfraktion führen bis zur Wahl eines Nachfolgers. Sollte es ein Mindestalter für die Nutzung von Social-Media-Angeboten geben? Viele Fachleute und auch Politiker fordern das. Der Bundesverband der Verbraucherzentralen lehnt ein Social-Media-Verbot für Kinder und Jugendliche dagegen ab. Maren Weil mit mehr.
3: Durch ein pauschales Verbot werden Jugendliche ausgeschlossen. Das jedenfalls meint die Vorsitzende des Verbraucherzentralen Verbands POP. Sie fordert in den Funke-Medien stattdessen, die Suchtgefahr zu minimieren. Gefährlich für Jugendliche seien manipulierende Elemente wie Autoplay oder das endlose Scrollen auf den Plattformen und auch, dass Minderjährige immer wieder aufgefordert würden, persönliche Daten freizugeben, wie den Standort oder Kontakte. Das müsse eingeschränkt werden.
1: Bei ukrainischen Angriffen auf 2 Logistikzentren in Russland sind nach Behördenangaben 8 Menschen ums Leben gekommen, Dutzende wurden verletzt. Die meisten Opfer gab es in der Stadt Kotowsk, rund 500 Kilometer südöstlich von Moskau. Getroffen wurden Lager des größten russischen Online-Versandhändlers. Der ukrainische Präsident Volodymyr Selenskyj erklärte, über die Logistikzentren würden Bauteile für die russische Drohnenproduktion geliefert. Fußball-Bundesligist Werder Bremen hat sein erstes Testspiel in der Vorbereitung auf die neue Saison. In diesen Minuten beginnt die Partie beim Fünftligisten FC Verden. Für uns live dabei ist Olaf Rathier.
4: Tja, und die Bremer hätten hier beinahe fast einen klassischen Fehlstart hingelegt. 2-3 Minuten sind mittlerweile gespielt im Stadion am Berliner Ring in Verden vor knapp 5000 Zuschauern. Und bereits nach wenigen Sekunden kam der Oberligist aus Niedersachsen zu einem ersten Torabschluss. Und da musste dann Karl Hein, die vielleicht neue Nummer 1 im Werder-Tor, bereits seine ganze Klasse zeigen. Er zumindest steht heute erstmal zu Beginn zwischen den Pfosten. Und ansonsten Werder in den klassisch grün-weißen neuen Heimtrikots. Natürlich der Favorit im letzten Jahr. Gab es hier ein 6:0 beim Eröffnungsspiel in die neue Saison. Und das ungefähr ist auch die Messlatte. Noch steht es allerdings 0:0.
1: Und das waren Nachrichten mit Elke Küster.
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5: Aktuell haben wir 17 Grad in Burgjading, 19 Grad am Diepholzer Rathaus und 20 Grad am Bremer Dom. Ein bisschen Nieselregen oder auch so ein schwacher Regenschauer sind möglich heute Nachmittag. Ansonsten ist es meistens dicht bewölkt und die Sonne kommt nur ganz vereinzelt raus. Dazu weht heute ordentlich Wind. An der See können auch einzelne stürmische Böen dabei sein. In der Nacht zu Sonntag kann es ebenfalls ein paar Schauer und vereinzelt auch kurze Gewitter geben, bei Tiefstwerten zwischen 16 und 11 Grad. Und morgen gibt es auch viele Wolken, ein paar mehr Schauer und Gewitter und wenig Sonne bei maximal 17 bis 21 Grad.
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5: Um 3:04 A1 Bremen Richtung Osnabrück. Zwischen Uphusen, Bremen, Mahndorf und Arsten immer noch 5 Kilometer stockender Verkehr. A1 Osnabrück Richtung Bremen. Zwischen Dreieck Stur und Bremen-Hemeling 6 Kilometer Stau. Da brauchen Sie nach wie vor eine halbe Stunde länger. A7 Hannover Richtung Flensburg. Zwischen Dreieck Hamburg Südwest und dem Elbtunnel 10 Kilometer stockender Verkehr. Da brauchen Sie aktuell eine Dreiviertelstunde länger. Und das war's. Ich wünsche Ihnen eine gute Fahrt.
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5: Der Druck ist zu groß geworden für Jens Spahn nach der Kritik daran, dass er und sein Mann mithilfe einer Leihmutter Eltern geworden sind. Nachdem ist der Unionsfraktionschef jetzt zurückgetreten, und mehr zu den Gründen und Reaktionen gibt's gleich hier bei Bremen 2.

Bremen-Zweis hier mit einer Gefahrenmeldung für alle Autofahrer. Vorsicht bitte auf der A270 Bremen Richtung Ilpol. Zwischen Bremen-Lüssum und Blumenthal liegen mehrere Äste.

0: Adele mit Hello. Es war eins der Top-Themen der letzten Tage. Unionsfraktionschef Jens Spahn und sein Mann sind mithilfe einer Leihmutter Eltern geworden. Dabei hatte er sich politisch gegen eine Legalisierung von Leihmutterschaft in Deutschland positioniert. Und der Druck auf Jens Spahn war entsprechend groß geworden. Es gab Rücktrittsforderungen aus den eigenen Reihen. Und nun hat er heute mit einem Schreiben an seine Fraktion im Bundestag seinen Rücktritt mitgeteilt. Frage an Lissy Kaufmann im ARD-Hauptstadtstudio. Wie hat Spahn seinen Rücktritt jetzt begründet?
1: Ja, Jens Spahn schreibt in seinem Brief an die Fraktion, ihm sei in den vergangenen Tagen bewusst geworden, dass sein persönliches Glück nicht vereinbar sei mit seinem politischen Amt. Er spricht da auch von einem Spagat zwischen seiner privaten Entscheidung zu einem Kind durch Leihmutterschaft und der, wie er sagt, nachvollziehbaren Erwartung an ihn als Fraktionschef. Und dieser Spagat, der sei größer geworden, als er das erwartet hatte. Also es klingt so, als sei Spahn doch überrascht worden von der Heftigkeit der Reaktionen und der Kritik an ihm und von den vielen Rücktrittsforderungen, vor allem aus den eigenen Reihen. Er schreibt auch von einer zunehmenden Unerbittlichkeit in der öffentlichen Auseinandersetzung. Die habe ihn doch sehr nachdenklich gemacht und deshalb ruft er auch dazu auf, menschlich im Ton zu bleiben.
0: Gibt es denn schon erste Reaktionen auf seinen Rücktritt?
1: Ja, die gibt es in der Tat schon, auch von ganz oben, nämlich vom Kanzler, von Friedrich Merz. Der nennt die Entscheidung von Spahn richtig und unvermeidbar. Glaubwürdigkeit, so heißt es vom Kanzler, Glaubwürdigkeit sei in der Politik das höchste Gut. CSU-Landesgruppenchef Alexander Hoffmann, der sagt, dass die Entscheidung von Jens Spahn allerhöchsten Respekt verdiene. Er selbst werde jetzt die Amtsgeschäfte übernehmen, bis dann eben ein Nachfolger von Spahn gewählt wird. Und als Fraktionschef hat Jens Spahn ja eng mit dem Fraktionschef der SPD zusammengearbeitet, mit Matthias Miersch. Und der teilte mit, er habe großen Respekt vor der Entscheidung. Politisch will er die Vorgänge nicht bewerten, aber als Mensch, schreibt er, könne er erahnen, was die letzten Stunden für Spahn und seine Familie bedeutet haben.
0: Jens Spahn ist nach der Kritik an seiner Inanspruchnahme einer Leihmutter als Unionsfraktionschef zurückgetreten und ausführlicher widmen wir uns dem Thema hier bei Bremen 2 in ungefähr anderthalb Stunden.

0: Bremen 2 ist hier am Samstagnachmittag. In den letzten Tagen haben Sie mit Sicherheit auch ein paar Menschen in kurzen Hosen gesehen. Und in diesem Jahr sollen es besonders viele sein, die Bermuda-Shorts für sich wiederentdeckt haben. Also das sind die Hosen, die ungefähr 5 cm über dem Knie enden. Die gehören zu den Must-Haves dieses Sommers. Wie Modetrends entstehen und warum ausgerechnet die Bermuda-Shorts aktuell im Trend liegen, darüber spreche ich jetzt mit Gregor Specht, Literatur- und Kulturwissenschaftler und Modetheoretiker. Hallo, Herr Specht.
1: Guten Tag.
0: Herr Specht, wie viele Bermuda-Shorts haben Sie denn im Schrank?
1: Ich habe leider keine, weil es irgendwie auch gar nicht meiner Ästhetik entspricht tatsächlich. Und man muss auch nicht jedem Trend folgen, finde ich.
0: Aber die Bermuda-Shorts sind zurück. Warum denn ausgerechnet jetzt? Was glauben Sie?
1: Das stimmt, die sind auf jeden Fall zurück. Also wenn man sich die letzten Saisons anschaut, dann ist gerade bei Luxusmarken ist es so, dass die wirklich massiv präsent ist. Also Dior Men, Saint Laurent, Prada, Dries Van Noten, Jean Paul Gaultier, Moschino, Bottega Veneta, Chanel, Mio Mio and so on and so on. Und es ist aber interessant, also natürlich ist es für den Sommer passend, könnte man sagen. Aber interessant ist, finde ich, vor allem, dass die Bermuda eben jetzt oft nicht sportlich erscheint, sondern quasi als Teil von Tailoring oder von einem bestimmten Styling. Also es wird mit Sakko getragen, mit Hemd, Oversize, mit Krawatte, mit Anzugstoffen. Das sind von Loewe zum Beispiel ist es in Denim gehalten, aber es gibt auch hochwertigere Teile, die wirklich aufwendig verziert sind mit Perlen, mit Stickereien. Es wird mit Materialien experimentiert. Und das finde ich einen wichtigen Punkt, weil es quasi die Bermuda-Short oder die Bermuda-Hose quasi auch aus diesem aus dieser Vorstellung von Freizeit auf die Ebene der Haute Couture ja hebt.
0: Mm. Genau. Da sind wir aber schon relativ dicht am Ursprung der Bermuda-Shorts, ne? Also die gehören ja tatsächlich in Bermuda, also auf der Insel im Atlantik, da gehört die ja auch zu einem normalen Geschäftsanzug dazu.
1: Es hat was Tropisches auch, also klar, und wurde dann von einer bestimmten Klasse eben als Leisurewear adaptiert. Aber interessant ist, finde ich, vor allem auch, wie sich quasi die Bermuda-Shorts jetzt in den Kollektionen eigentlich in die lange Geschichte der Hose sozusagen eingliedert. Also weil die Bermuda dann eigentlich nur, könnte man sagen, die jüngste Episode der Hosengeschichte ist. Und Hosen und Beine, also das Zusammenspiel von Bein und Hose, ist eigentlich nie nur praktisch. Also zum Beispiel in der italienischen Literatur, in der Commedia dell'arte, trägt Pantalone bereits die langen Hosen, die später sogar der Hose eben ihren Namen gegeben haben. Also Pants kommt von Pantalone, dieser Figur. Und nach der Französischen Revolution ist die Hose definitiv dann politisch. Also die berühmten Sans-Culottes definieren sich ja zum Beispiel gerade darüber, dass sie keine aristokratischen Kniehosen mehr tragen. Die Hose wird nach der Französischen Revolution eigentlich zum Symbol des Bürgers, also eines männlichen, aufgeklärten Subjekts, das eigentlich auch teilweise im modernen Anzug auf die ostentative Prunkentfaltung und die ganzen Stigmata des Modischen quasi verzichtet hat. Also da wird Mode quasi vorgestellt als etwas, oder wurde Mode vorgestellt als etwas, was quasi in der Moderne überkommen werden muss. Also John Karl Flügel hat dafür beispielsweise den Begriff der großen männlichen Entsagung geprägt. Jetzt kann man aber natürlich überlegen, warum gerade die Bermuda und warum die jetzt gerade in diesen Kollektionen oder in diesen Saisons so prominent war. Weil ich würde eben sagen, dass die Bermuda gerade deswegen vor allem für die Mode interessant ist, weil sie genau diese moderne Ordnung stört. Also die Bermuda ist weder die vollständig lange Bürgerhose noch die klassische kurze Hose. Das heißt, sie steht eigentlich zwischen Formalität und Freizeit, zwischen Arbeit und Urlaub, zwischen erwachsenem Mann und Jugend. Und Mode liebt eigentlich genau diese Zwischenform oder diese Zwischenräume, dieses Unentschiedene, dieses, wie der Freudsche Fetisch eigentlich, dieses Oszillieren zwischen gegensetzen, ohne sich für eins zu entscheiden, sondern quasi beide Oppositionen zu suspendieren.
0: Jetzt haben Sie eben auch angesprochen, es hat was Tropisches, also die Sommer werden ja auch hierzulande immer tropischer. Ja, das hat auch was damit zu tun, dass die Leute also auch im Büro gerne mal so Designer, trotz Designer-Klamotte tragen wollen, aber eben kurze Hosen, damit es nicht ganz so heiß einfach ist. Hat es vielleicht auch was damit zu tun?
1: Das wäre eine sehr lebensweltliche Erklärung, würde ich sagen. Mhm. Ja, vielleicht auch sozusagen als sozusagen schon Anpassung an den Klimawandel. Also nicht, dass uns hier jetzt noch irgendwie tropische Temperaturen

0: wäre dann quasi ein Beispiel dafür, dass wir das momentan erleben. Das heißt, die Bermuda kehrt nicht unbedingt zurück, weil Menschen plötzlich wieder aussehen wollen wie in den 1980er Jahren oder weil der Klimawandel kommt und wir uns alle mal ein bisschen lockerer anziehen müssen und nicht nur in dicken Wollstoffen, sondern eben gerade weil Mode ständig ältere Formen zitiert und neu besetzt, rekontextualisiert. Und Vintage, was ja auch ein Trend ist, aber sozusagen dieser Vintage-Zug von Mode, von Haute-Couture-Mode als bestimmte poetologische Praxis, könnte man sagen, ist eben keine Nostalgie, sondern Mode produziert Gegenwart eben durch Vergangenheit.
1: Ja, dann ist das Aufatmen der Beine auf jeden Fall nur ein Nebeneffekt. Bermuda-Shorts liegen auf jeden Fall diesen Sommer im Trend. Über Hintergründe und Besonderheiten dieses Beinkleids habe ich gesprochen mit Modetheoretiker, Literatur- und Kulturwissenschaftler Gregor Specht. Herr Specht, vielen Dank für Ihre Zeit.
0: Vielen Dank, ja. Tschüss.
1: Tschüss.

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1: 18 Grad aktuell am Bremer Weserstadion, 19 Grad am Zoo in Bremerhaven und 19 Grad auch am Allwetterbad in Osterholz-Scharmbeck. Ein bisschen Nieselregen oder auch ein schwacher Regenschauer sind möglich heute Nachmittag. Ansonsten oft dicht bewölkt und die Sonne, die gibt's nur ganz selten mal zu sehen. Dazu weht ordentlich Wind. An der See kann der auch mal ein bisschen stürmische Böen mitbringen. Heute Nacht auch ein paar Schauer und vereinzelt dann auch kurze Gewitter geben. Tiefstwerte liegen heute Nacht zwischen 16 und 11 Grad und morgen dann ähnlich wie heute. Es gibt viele Wolken, ein paar mehr Schauer und Gewitter und wenig Sonne bei 17 bis 21 Grad.
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1: Um 15.31 Uhr. Vorsicht bitte auf der A270 Bremen Richtung Ilpolsweben. Zwischen Bremen-Lüssum und Blumenthal liegen immer noch mehrere Äste. A1 Bremen Richtung Osnabrück. Zwischen Opusen-Bremen-Mahndorf und Arsten 5 Kilometer stockender Verkehr. A1 Osnabrück Richtung Bremen. Zwischen Dreieck-Stur und Bremen-Hemeling 6 Kilometer Stau. Da brauchen Sie aktuell eine halbe Stunde länger. Und

0: A7 Hannover Richtung Flensburg zwischen Dreieck Hamburg Südwest und dem Elbtunnel 10 Kilometer stockender Verkehr. Da brauchen Sie aktuell eine Dreiviertelstunde länger. Allen unterwegs eine gute Fahrt.
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0: Und jetzt mit Xavier Rudd.

Mika Miller ist das hier bei Bremen 2 am Samstagnachmittag. Julian Heidenreich ist Filmkomponist und Musikproduzent und nebenbei ist er auch manchmal noch Singer-Songwriter. Fast wäre er professioneller Geiger geworden. Bereits im Alter von 4 Jahren hat er mit dem Geigenunterricht begonnen, aber ich persönlich finde ja, an Gitarre und Mikrofon ist er am besten aufgehoben. Oder was meinen Sie? Their favorite song hören Sie jetzt hier bei Bremen 2 von Julian Heidenreich.

0: wie radikal sich das Leben verändert, wenn man die eigene Identität komplett abstreift. Das weiß Yehoshua aus eigener Erfahrung. Der junge Mann aus Tel Aviv ist ein Aussteiger aus einer ultraorthodoxen Gemeinschaft und er hat radikal gebrochen mit allem, was er kannte. Unser Korrespondent Julio Segador hat Yehoshua für Bremen 2 in seinem neuen Leben begleitet.
1: Ein kleines, dunkles Apartment in Ramat Gan nahe Tel Aviv. Yehoshua steht vor dem Spiegel. Er greift nach Kleidung, die er eigentlich tief im Schrank vergraben hat.
2: Es ist eine einfache Kleidung. Die Basis ist eine dunkle Hose, ein weißes Hemd, eine Kippa und ein Jackett. Das war's.
1: Yehoshua macht sich bereit für eine Zeitreise, dorthin, wo er aufgewachsen ist. Es geht nach Bnei Brak, in die Hochburg der Ultraorthodoxen, nur wenige Kilometer von Tel Aviv entfernt. Aus Respekt vor seiner alten Heimat zieht er heute noch einmal die Uniform seiner Vergangenheit an. Yehoshuas Kindheit in dieser Kleidung war behütet, aber von der modernen Welt komplett abgeschirmt.
2: Meine Kindheit war glücklich. Ich hatte nicht viele Freunde. Ich habe oft Bücher zu Hause gelesen, auch Comics. Da waren natürlich nur Jungs. Ab dem Alter von 4 Jahren lernen wir nur gemeinsam mit Jungs, ohne Mädchen. Es gibt keine Kinderfilme, kein Fernsehen. Daher haben wir viel im Hof vor dem Haus gespielt.
1: Doch die heile Welt der Isolation bekommt Risse, als Yehoshua beginnt, Fragen zu stellen. Weshalb wird die moderne Außenwelt radikal ausgegrenzt? Weshalb hat er kaum Kontrolle über das eigene Leben? Yehoshua beginnt zu zweifeln. Doch der Weg nach draußen ist ein unvorstellbar hoher Berg.
2: Mit 17 Jahren habe ich mir entscheidende Gedanken zum Glauben gemacht. Und ich habe von da an den Glauben an den religiösen, charedischen Weg verloren. Das hat aber nicht dazu geführt, dass ich die ultraorthodoxe Gemeinschaft sofort verlassen habe. Ich hätte das damals nicht geschafft. Das ist erst 7, 8 Jahre später tatsächlich passiert.
1: Yehoshua beginnt sich für Dinge zu interessieren, die strikt verboten waren. Heute stehen sie in seiner Wohnung in Ramat Gan.
2: Dort, wo ich aufgewachsen bin, war vieles verboten. Etwa Handys, Smartphones, Tablets, Internet. Hier bei mir zu Hause habe ich Internet. Das wäre bei den streng Religiösen unzulässig.
1: Bnei Brak, nur 15 Minuten von Tel Aviv entfernt, aber eine völlig andere Welt. Männer in schwarzen Mänteln eilen durch die Gassen, Frauen schieben Kinderwagen aus den Fenstern der Talmud-Schulen, dringt das monotone Murmeln betender Männer. Yehoshua trägt jetzt das schwarze Jackett, er verschmilzt optisch mit der Masse. 7 Jahre lang hatte er akribisch geplant, wie er dieses Leben verlässt. Er lernte heimlich Fremdsprachen, suchte Kontakt nach draußen. Und doch war der Aufprall in der säkularen Realität hart. Heute hat Yehoshua den Übergang geschafft. Doch wer diese Welt verlässt, lässt sie niemals ganz zurück. Es bleibt eine lebenslange Gratwanderung. Und so überraschend es klingt, eine tiefe Faszination für den Kosmos, aus dem er entflohen ist.
0: Julio Segador über Yehoshua, einen ehemals ultraorthodoxen Mann, der sein neues Leben begonnen hat. Hier bei Bremen 2.

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1: von Hilke Thesen.
2: Man kommt ja rein und ist erstmal so, oh, was ist das? Und man hat schon irgendwie eine Art von Bezug.
3: Wenn Sie den Eingang in die aktuelle Ausstellung von Sonja Jakow-Lewer gefunden haben, dann stehen Sie vor gigantisch großen Kunstwerken. Mit diesen monumentalen, provokanten und feministischen Scherenschnitten ist die zeitgenössische Künstlerin berühmt geworden.
2: Das Beste am Prozess ist das Ausschneiden, weil man muss sich ja irgendwie beschäftigen in dieser Welt, um so klar zu kommen. Ne?
3: Selbstoptimierung und Schönheitsindustrie, das sind ihre Themen, mit denen sie sich intensiv auseinandersetzt.
2: Wir haben vier Frauen, die sehen alle gleich aus. Alles so ein bisschen nach dem Kim Kardashian-Vorbild und werden quasi dadurch, dass sie alle gleich aussehen, auch zu so einer Art Armee.
3: Eine Frauenarmee, die mit Botox-Spritzen statt Waffen agiert. Mit spielerischer Leichtigkeit, Messer und Schere setzt Sonja Jakow-Lewer sich mit dem Schönheitswahn auseinander. Und so schafft sie unübersehbar eine Stellungnahme zu den Themen Sexualität, Körperlichkeit und Fitness. Pointiert und sehenswert. Die Ausstellung Sonja Jakow-Lewer – Schönheit rettet die Welt. Ihre XXL-Scherenschnitte sind noch zu sehen bis zum 2. August im Oldenburger Kunstverein.

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1: Mit Elke Küster. Unionsfraktionschef Spahn tritt wegen Leihmutter-Affäre zurück. Merz nennt Entscheidung Spahns unvermeidlich. Branchenverbände sehen Energiewende trotz Reformkorrektur in Gefahr. Das Wetter, die Wolken lockern am Abend insgesamt mehr auf, noch bis 19 Grad. Unionsfraktionschef Jens Spahn ist zurückgetreten. Er stand in der Kritik, weil er und sein Mann mit Hilfe einer Leihmutter in den USA Eltern geworden waren. Spahn schrieb jetzt einen Brief an die Bundestagsabgeordneten von CDU und CSU. Wie genau er seinen Rücktritt darin begründet, dazu aus unserem Hauptstadtstudio Lissi Kaufmann.
2: Ihm sei in den vergangenen Tagen bewusst geworden, dass sein persönliches Glück nicht vereinbar sei mit seinem politischen Amt. Der Spagat zwischen seiner privaten Entscheidung zu einem Kind durch Leihmutterschaft und der nachvollziehbaren Erwartung an ihn als Fraktionschef sei größer geworden, als er das erwartet hatte. Die zunehmende Unerbittlichkeit in der öffentlichen Auseinandersetzung habe ihn sehr nachdenklich gestimmt, so Spahn. Zuletzt hatten die Rücktrittsforderungen aus der eigenen Partei massiv zugenommen. Leihmutterschaft ist in Deutschland nicht erlaubt. Die CDU spricht sich gegen eine Legalisierung aus.
1: Bundeskanzler Friedrich Merz hat die Rücktrittsentscheidung Spahns als richtig und unvermeidlich bezeichnet. Glaubwürdigkeit sei in der Politik das höchste Gut, heißt es in einer Erklärung von Merz. Er lobte die Arbeit Spahns bei den Reformprojekten der Regierung. Auch die Koalitionspartner SPD und CSU äußerten Respekt für Spahns Entscheidung. Politiker von Grünen und Linken nannten sie überfällig. Branchenverbände sehen die Energiewende trotz der Korrektur bei einer geplanten Reform in Gefahr. Das Bundeswirtschaftsministerium hat das Erneuerbare Energiengesetz noch einmal überarbeitet. Die Förderung kleiner Solaranlagen soll nicht so stark gekürzt werden wie bislang geplant. Petra Mittermeier mit Details.
3: Eigentlich wollte Bundeswirtschaftsministerin Reiche die Förderung im nächsten Jahr ganz streichen. Jetzt plant die CDU-Politikerin eine Übergangslösung. Wer eine kleine Solaranlage neu in Betrieb nimmt, soll noch für maximal 3 Jahre eine feste Vergütung für eingespeisten Strom bekommen. Sie wird aber niedriger sein als bislang. Der Chef des Bundesverbands Solarwirtschaft Körnig nennt die Änderungen wirkungslose Trostpflaster. Er befürchtet, dass Privathaushalte trotzdem länger von fossilen Energien abhängig bleiben und er sieht Zehntausende Arbeitsplätze in der Solarbranche gefährdet.
1: Der Fußball-Weltverband FIFA meldet einen steilen Anstieg bei Hasskommentaren. Laut FIFA wurden während der laufenden WM in Nordamerika mehr als 7 Millionen Beleidigungen, Einschüchterungen oder Drohungen im Internet gelöscht. Das waren 14 Mal mehr als bei der WM in Katar vor 4 Jahren. Seit damals betreibt die FIFA einen eigenen Dienst zum Schutz vor Social-Media-Anfeindungen. Fußball-Bundesligist Werder Bremen absolviert gerade sein erstes Testspiel in der Vorbereitung auf die neue Saison. Gespielt wird beim Fünftligisten FC Verden. Die erste Hälfte ist rum und den aktuellen Stand gibt's jetzt aus Verden von Olaf Rathje.
4: Ja, und der zweite Durchgang hat gerade begonnen. Werder führt weiterhin mit 4:1. Der Trainer Daniel Thun hat die Halbzeitpause genutzt, um einmal komplett durchzuwechseln. Bedeutet, die rund 5000 Fans hier im Stadion am Berliner Ring in Verden bekommen jetzt 2 weitere spannende Neuzugänge zu sehen. Unter anderem im Mittelfeld den neuen Regisseur Chucky und im Sturm Kenny Keton. Die beiden also jetzt auf dem Platz. Im ersten Durchgang waren 2 bekannte Namen die entscheidenden Leute. Nämlich Justin Schimmer, der 2 Tore erzielte, und Jens Day, der ebenfalls einen Doppelpack hinlegte. Dementsprechend steht es hier weiterhin 4:1 für Werder.
1: Und das waren Nachrichten mit Elke Küster.
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5: 19 Grad haben wir aktuell am Fischereihafen in Bremerhaven, 19 Grad auch am Allwetterbad in Osterholz-Scharmbeck und 20 Grad an der Stephanikirche in Bremen. Heute Abend gibt's noch so ein bisschen Chance auf ein wenig Sonne. Die Wolken lockern oft auf und es bleibt trocken. Der Wind beruhigt sich auch ein bisschen, nur an der See sind noch vereinzelte steife und stürmische Böen möglich. In der Nacht zu Sonntag, dann ist es erst trocken, später kann es dann aber auch wieder einige Schauer und vereinzelt auch kurze Gewitter geben, bei Tiefstwerten zwischen 16 und 11 Grad und morgen dann ein ähnliches Bild wie heute. Es gibt viele Wolken, ein paar Schauer und Gewitter sind möglich und es gibt nur wenig Sonne bei 17 bis 21 Grad maximal.
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5: Um 4:04 A1 Bremen Richtung Osnabrück, zwischen Opusen, Bremen, Mahndorf und Arsten noch 5 Kilometer stockender Verkehr. A1 Osnabrück Richtung Bremen, zwischen Wildeshausen Nord und Großippena 5 Kilometer Stau. Und A7 Hannover Richtung Flensburg, zwischen Dreieck Hamburg Südwest und dem Elbtunnel 10 Kilometer stockender Verkehr. Da brauchen Sie immer noch eine gute Dreiviertelstunde länger. Allen unterwegs eine gute Fahrt.
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5: Und ich wünsche Ihnen einen ganz wunderbaren Samstag. Jetzt mit Musik von Alan Stone, Your Eyes.

0: Nick Gibbs, My Mind It Runs Away, hier bei Bremen 2 am Samstagnachmittag. Die siebte Nacht in Folge hat das US-Militär Ziele in Iran angegriffen und auch Iran attackierte nach eigenen Angaben in der letzten Nacht US-Militäreinrichtungen in Kuwait und Jordanien. Und eine Einigung oder zumindest Annäherung beider Seiten in diesem Konflikt scheint in immer weitere Ferne zu rücken. Trump hat jetzt gedroht, sollten die Mullahs nicht an den Verhandlungstisch zurückkehren, werde man ab der kommenden Woche sämtliche Brücken und Kraftwerke im Land zerstören. Darüber, wie erfolgsversprechend dieser Weg ist, möchte ich jetzt sprechen mit Daniela Seperi. Sie ist Deutsch-Iranerin und Journalistin und Aktivistin. Hallo, Frau Seperi.
1: Hallo.
0: Wovon gehen Sie denn aus? Diese letzte Drohung mit der kompletten Zerstörung von Infrastruktur, macht das Eindruck auf die Mullahs?
1: Naja, Trump hat ja vor wenigen Wochen erst mit der Auslöschung einer kompletten Zivilisation gedroht und auch das hatte bei den Machthabern im Iran herzlich wenig Eindruck hinterlassen. Mhm. Diese ganze Hin- und Her-Rhetorik ist ja auch dem Regime ganz recht. Also auch dieser verbale Krieg, den beide Seiten miteinander führen, gehört eben zu diesem Konflikt mit dazu.
0: Warum haben die beiden Seiten denn bisher nicht näher zusammengefunden? Also woran hakt es aus Ihrer Sicht im Moment?
1: Es besteht da keinerlei Interesse daran. Sowohl Donald Trump hat kein ernsthaftes Interesse an einem stabilen Frieden. Das würde ja seinen ursprünglich genannten Kriegszielen ja absolut widersprechen. Und das Regime im Iran hat schon mal gar kein Interesse an Frieden. Das entspricht jeglicher Ideologie, auf die dieses System aufgebaut ist. Das Regime bereitet sich seit 5 Jahrzehnten auf diesen Krieg mit den großen Erzfeinden USA und Israel vor. Das heißt, sie hatten 5 Jahrzehnte Zeit gehabt, sich auf diesen Moment vorzubereiten. Einen Frieden, einen langfristig stabilen Frieden kann es mit diesem Regime nicht geben. Das war schon klar, als dieses Memorandum, dieser 14-Punkte-Plan beschlossen worden ist zwischen den USA und der Islamischen Republik Iran. Das war lediglich ein Dokument, was dazu dienen sollte, für beide Seiten erstmal Zeit zu gewinnen.
0: Man wundert sich ja auch, wie lange dieser Konflikt jetzt schon schwelt, wie viele einsatzbereite Waffen und Drohnen der Iran noch hat. Obwohl er jede Nacht attackiert wird, ist dieses Regime militärisch also gar nicht zu besiegen bzw. komplett auszuschalten?
1: Da bin ich nun wirklich nicht die Militärexpertin des Landes, aber auch da ist es sehr naiv anzunehmen, dass es so einfach wäre, mit einem Krieg dieses Regime zu zerstören. Wie gesagt, es hat sich von Tag 1 auf diesen Tag vorbereitet, das heißt auch militärisch vorbereitet, auch die gesamten Proxys in der Region, die Hamas, Hezbollah, die Houthis und so weiter, die sind auf Abruf bereit. Das hat man auch direkt zu Beginn des Krieges gesehen, dass die Milizen sich ebenfalls mit eingeschaltet haben, allen voran die Hezbollah. Also wie gesagt, das Regime hat absolut kein Interesse an Frieden und hat dementsprechend sich auch top vorbereitet auf diesen Krieg. Dazu muss man aber auch sagen, die Ironie an der Sache, dass das Regime scheinbar noch so viel Geld hat, um Waffen zu produzieren und so weiter, um diesen Krieg auch zu finanzieren, das kommt auch bei der Zivilbevölkerung an, wenn es sieht, dass es gerade eine wirtschaftliche Katastrophe gibt für die Zivilbevölkerung, dass sie sich kaum noch den Lebensalltag leisten können, dass das Regime nichts tut, um der Bevölkerung auch den Alltag zu erleichtern, aber dann jeden Cent, den es hat, eben in die Kriegskassen steckt.
0: Das klingt ziemlich hoffnungslos. Was wäre denn aus Ihrer Sicht ein Schritt in die richtige Richtung?
1: Das Wichtigste wäre, die Menschenrechte in den Fokus zu setzen. Und das klingt total banal, aber wir sehen es immer wieder, dass kein Sicherheitsabkommen und keine Sicherheitspolitik der Welt langfristig hält, wenn die Menschenrechte nicht beachtet werden. Und wir haben das auch in diesem 14-Punkte-Plan gesehen, dass nicht einmal symbolisch die Menschenrechte genannt worden ist. Wir haben gerade mit einem Land zu tun, wo mehr als 800 Menschen seit Anfang des Jahres hingerichtet worden sind. 12 Protestierende der Proteste im Januar wurden jetzt heute in Isolationstrakt gebracht und sollen hingerichtet werden. Die politischen Gefangenen sind seit Tagen im Ras al-Hasor-Gefängnis im Hungerstreik, um gegen die Hinrichtungen zu demonstrieren. All das scheint in der Weltpolitik keine Rolle zu spielen. Dabei ist die Zivilbevölkerung im Iran unsere einzige Garantie und unsere einzige Möglichkeit auf einen friedlichen und sicheren Nahen Osten.
0: Sollte es tatsächlich irgendwann einen Deal geben, also mal wieder einen Deal, dann, ich höre jetzt so raus, das halten Sie nicht für sehr wahrscheinlich, dass sich die Mullahs überhaupt an irgendwelche Vereinbarungen halten, dass sowas dann auch gar keinen Wert hätte.
1: Nein, absolut nicht. Jegliche Deals und Verhandlungen, Gespräche liegen auf der, dienen auf der einen Seite dafür, Legitimation zu gewinnen, auch gegenüber den anderen Partnern. So schlimm können wir ja nicht sein, wenn der Westen mit uns verhandelt. Auf der anderen Seite aber eben auch Zeit zu gewinnen, weil das ist, was das Regime am meisten braucht an Ressourcen, Zeit.
0: Sagt Daniela Seperi, Aktivistin, Journalistin und Buchautorin. Im August erscheint ihr neues Buch, Wenn ihr wegseht, werden wir getötet. Ein Aufruf zu echter Solidarität mit den Menschen in Iran. Frau Seperi, ich danke Ihnen sehr für das Gespräch und Ihre Einschätzung hier bei Bremen 2.
1: Danke Ihnen.

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Hier bei Bremen 2 und ich habe jetzt norddeutsche Musik für Sie und zwar Musik aus der Kategorie Neo-Soul. 2012 gegründet in Hamburg nach der Auflösung der Rockband Trash Monkeys sind 4 Musiker zusammengekommen zu Rhonda und um Gemeinsamkeit geht's auch im Song The More We Are Together.

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6: Wir haben aktuell 17 Grad an der Kugelbake in Cuxhaven, 20 Grad auf der Wilhelm-Kaisen-Brücke in Bremen und 21 Grad am Pferdemuseum in Verden. Heute Abend gibt's noch ein bisschen Chance auf ein kleines bisschen Sonne. Die Wolken lockern hier und da ein bisschen auf und es bleibt auch trocken. Der Wind beruhigt sich auch ein bisschen. Nur an der See sind noch vereinzelte steife und stürmische Böen möglich. In der Nacht zu Sonntag ist es erst trocken. Später kann es dann auch wieder einige Schauer und vereinzelt auch kurze Gewitter geben bei Tiefstwerten zwischen 16 und 11 Grad und morgen dann wie heute viele Wolken, ein paar mehr Schauer und Gewitter und nur wenig Sonne bei 17 bis 21 Grad.
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6: Um 16.32 Uhr A1 Bremen Richtung Osnabrück zwischen Opposen, Bremen, Mahndorf und Asten 5 Kilometer stockender Verkehr. A1 Osnabrück Richtung Bremen.

0: Zwischen Wildeshausen Nord und Groß-Ippener 5 Kilometer Stau und A7 Hannover Richtung Flensburg zwischen Dreieck Hamburg Südwest und dem Elbtunnel 10 Kilometer stockender Verkehr. Da brauchen Sie aktuell eine gute Dreiviertelstunde länger. Allen unterwegs eine gute Fahrt.
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0: Und ein Grammy-prämierter Musiker spielt und singt jetzt für Sie John Mayer, einer der besten Gitarristen seiner Zeit oder phänomenal, um es mit den Worten von Eric Clapton zu sagen. John Mayer jetzt mit Speak for Me hier bei Bremen 2.

John Mayer, Speak for Me hier bei Bremen 2 und Musik habe ich jetzt von Lenny Kravitz und ich habe neulich ein Interview mit ihm gelesen, da hat er davon gesprochen, dass er einiges dafür tut, um sich fit zu halten. Er isst spät am Tag und macht auch ordentlich Sport und das Spannende ist aber, dass er dafür auf Sportkleidung verzichtet. Er trainiert tatsächlich in Lederhose, also ganz komische Eigenarten, aber gut, jedem das seine. Und Lenny Kravitz singt jetzt einen passenden Song, It Ain't Over Till It's Over.

0: Lenny Kravitz hier bei Bremen 2. Vor gut zwei Stunden hat Jens Spahn seinen Rücktritt als Fraktionsvorsitzender der CDU erklärt. In den letzten Tagen hatte er zunehmend mit Kritik umgehen müssen, nachdem bekannt wurde, dass Jens Spahn und sein Ehemann Daniel Funke Eltern eines Sohnes geworden waren, den eine Leihmutter in den USA ausgetragen und zur Welt gebracht hatte. In Deutschland ist Leihmutterschaft immerhin verboten. Im ARD-Hauptstadtstudio ist mir jetzt mein Kollege Uwe Berndt zugeschaltet. Hallo nach Berlin.
1: Schönen guten Tag.
0: Was war denn nun der Auslöser für den Rücktritt? Hat Parteichef und Bundeskanzler Friedrich Merz hinter den Kulissen ein Machtwort gesprochen?
1: Davon kann man schon ausgehen. Also gestern Abend sprach Jens Spahn noch davon, dass er im September ganz in Ruhe mit der Fraktion besprechen wolle, ob sie ihn noch als Fraktionsvorsitzenden haben will. Er ist ja auch gerade erst in den Amt wiedergewählt worden. Bis für ein paar Tagen hätte man sagen können, er war noch nie so mächtig innerhalb der Partei wie jetzt. Aber offenbar hatte er nicht mehr so viele Freunde in der Fraktion. Beliebt war Jens Spahn ja nicht gerade. Und als dann der Bundeskanzler gestern Abend eine Erklärung abgegeben hat, wo man schon sehen konnte, dass er ihn fallen lassen würde, da zeichnete sich ab, wohin es geht. Also die CDU lehnt Leihmutterschaften halt ab und da gibt es einen klaren Parteitagsbeschluss. Und dann sagte der Kanzler, alles Weitere besprechen wir im Präsidium. Also da konnte man schon ahnen, dass das nicht mehr lange geht.
0: Aber zuerst hatte es so ausgesehen, als würde Spahn auch dieses Thema einfach so lange aussitzen, bis niemand mehr drüber spricht. Aber hatten Sie trotzdem mit dem Rücktritt gerechnet?
1: Ja, ich habe damit gerechnet, nur nicht, dass es tatsächlich so schnell geht. Nachvollziehbar ist das schnelle Handeln. Die CDU will jetzt Fakten schaffen, denn schließlich stehen drei wichtige Landtagswahlen an. Und wenn dann immer wieder der Vorwurf der Doppelmoral gegen einen wichtigen Vertreter der CDU im Raum steht, dann schadet das natürlich im Wahlkampf ganz massiv und deshalb jetzt diese schnelle Reaktion.
0: Inzwischen wurde ja auch der Wortlaut der Erklärung von Jens Spahn veröffentlicht, in der er unter anderem schreibt, dass ihm in den Tagen seit der Geburt klar geworden sei, dass eine Familie zu gründen nicht vereinbar sei mit seinem politischen Amt. Jetzt ist Spahn nicht der einzige Vater im politischen Geschäft. Was sagen diese Zeilen über die Aufrichtigkeit von Spahn aus?
1: Ja, aber für ein schwules Paar ist das mit der eigenen Familie eben nicht so selbstverständlich wie für viele andere. Das hat er ja auch in seinem Podcast ausführlich beschrieben, seine Zerrissenheit als schwuler Christ. Er sagt, er hätte lange mit sich gerungen, ob er den Schritt der Leihmutterschaft gehen will oder nicht. Und er zahlt jetzt für sein privates Glück in der Tat einen hohen Preis. Das geht natürlich auch anderen Eltern so, wenn sie eine neue Familie gründen und zurückstecken müssen. Aber für jemand, der so lange im politischen Mittelpunkt stand, ist das jetzt schon ein sehr starker Einschnitt.
0: Wie groß ist denn aus Ihrer Sicht der Schaden für die CDU, der durch Spahns Verhalten verursacht wurde, also nicht durch den Rücktritt, sondern tatsächlich durch die Beauftragung einer Leihmutter in den USA?
1: Also die CDU hat in diesem Punkt eine ganz klare Haltung. Sie lehnt Leihmutterschaft als unethisch ab. Und das hat sie gerade erst auch auf dem Parteitag im Februar in Stuttgart bestätigt. Und spätestens da hätte Jens Spahn aufstehen müssen und seinen Konflikt öffentlich machen müssen. Er sagt selbst, es war ein Fehler, dass er das nicht gemacht hat. Damit hätte er dann allerdings auch seine Wiederwahl als Fraktionsvorsitzender gefährdet. Für eine Adoption ist er mit 46 Jahren zu alt. Also der stand schon in einem echten Dilemma zwischen Kinderwunsch und Parteiprogramm und das war dann halt die Schwierigkeit, in der er steckte.
0: Gibt es denn bereits nennenswerte Reaktionen jetzt auf den Rücktritt von Spahn?
1: Ja, es gibt etliche Reaktionen. Der Bundeskanzler hat einfach nur geschrieben, dieser Schritt ist richtig und notwendig. Hendrik Wüst zum Beispiel, Ministerpräsident in Nordrhein-Westfalen, hat gesagt, in den vergangenen Tagen sei die Debatte über Jens Spahn an vielen Stellen überzogen worden. Also es gibt auch ein paar positive Aussagen zu Jens Spahn, zum Beispiel auch von Roland Koch, dem ehemaligen Ministerpräsidenten von Nordrhein-Westfalen. Der hat auch gesagt, der Shitstorm über Jens Spahn verliert jedes Maß. Die CDU ist eine Partei und keine Religionsgemeinschaft. Selbst in gesellschaftspolitisch wichtigen Fragen darf ein Einzelner abweichende Überzeugungen haben und sie auch im Laufe der Jahre ändern. Das schrieb Roland Koch, der ehemalige Ministerpräsident von Hessen.
0: Wie geht's denn jetzt in der CDU weiter? Also wer wird Nachfolger auch als Vorsitzender der Bundestagsfraktion von CDU und CSU?
1: Also zunächst übernimmt CSU-Landesgruppenchef Alexander Hoffmann diese Aufgabe, aber es ist ja sowieso gerade Sommerpause, es gibt ja gar keine Sitzungen. Und dann wird der Bundeskanzler gemeinsam mit Markus Söder einen Vorschlag unterbreiten und immer wieder im Gespräch ist Thorsten Frey, der jetzige Kanzleramtschef. Der gilt als sehr geschickt im Umgang mit den Abgeordneten. Jens Spahn hatte den Laden halt auch nicht wirklich im Griff, hatte viele Gegner innerhalb der Fraktion und das heißt, dass Thorsten Frey das vielleicht besser hinkriegen könnte, sodass es letztlich für den Bundeskanzler zwar jetzt ein sehr, sehr unschönes Verfahren ist, aber unterm Strich könnte Friedrich Merz sogar davon profitieren.
0: Jens Spahn ist als Unionsfraktionschef zurückgetreten, nachdem er wegen eines Engagements einer Leihmutter in die Kritik geraten war. Mehr Infos dazu waren das von meinem Kollegen Uwe Berndt aus dem ARD-Hauptstadtstudio in Berlin. Vielen Dank.
1: Gerne.

0: Mother Denise Love, Melody Gardot hier bei Bremen 2 und ich habe eine Gefahrenmeldung für alle Autofahrer. Vorsicht bitte auf der A1 Hamburg Richtung Bremen. Zwischen Bokel und Stuckenborstel liegt ein Plastikteil.
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0: Und der kommt von Jens Schellhaas.
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1: Mit Elke Küster. CDU-Politiker zollen Spahn Respekt nach Rücktritt. Branchenverbände sehen Energiewende weiter in Gefahr. Werder Bremen gewinnt Testspiel beim FC Verden mit 6:2. Das Wetter, die Wolken lockern am Abend insgesamt mehr auf, noch bis 19 Grad. Jens Spahn hat Konsequenzen gezogen. Nach scharfer Kritik wegen der Leihmutterschaft ist Spahn als Unionsfraktionschef zurückgetreten. In einem Brief an die Bundestagsabgeordneten von CDU und CSU schreibt er, der Spagat zwischen seiner privaten Entscheidung und den nachvollziehbaren Erwartungen an ihn als Fraktionschef sei größer geworden als erwartet. Aus Berlin Lissy Kaufmann mit Reaktionen.
2: Kanzler Merz nennt die Entscheidung von Spahn richtig und unvermeidbar. Glaubwürdigkeit sei in der Politik das höchste Gut, so Merz. Von CSU-Landesgruppenchef Hoffmann heißt es, die Entscheidung von Spahn verdiene allerhöchsten Respekt. Der nordrhein-westfälische Ministerpräsident Wüst von der CDU spricht von einer großen Tragik, die in Spahns Rücktrittsentscheidung liege. Er bedauere diesen Schritt persönlich sehr, könne ihn aber gut nachvollziehen. Auch SPD-Fraktionschef Miersch teilt mit, er habe großen Respekt vor der Entscheidung. Politisch wolle er die Vorgänge nicht bewerten. Als Mensch könne er aber erahnen, was die letzten Stunden für Spahn und seine Familie bedeutet haben.
1: Die Unionsfraktion im Bundestag braucht also einen neuen Vorsitzenden. CDU-Chef Friedrich Merz kündigte an, einen Vorschlag zu machen in Abstimmung mit seinem CSU-Kollegen Markus Söder. Als ein möglicher Nachfolger von Spahn wird Kanzleramtschef Thorsten Frei gehandelt. Vorläufig übernimmt CSU-Landesgruppenchef Andreas Hoffmann den Vorsitz der Unionsfraktion. Branchenverbände sehen die Energiewende trotz der Korrektur bei einer geplanten Reform in Gefahr. Das Bundeswirtschaftsministerium hat das Erneuerbare Energiengesetz noch einmal überarbeitet. Die Förderung kleiner Solaranlagen soll nicht so stark gekürzt werden wie bislang geplant. Petra Mittermeier mit Details.
3: Eigentlich wollte Bundeswirtschaftsministerin Reiche die Förderung im nächsten Jahr ganz streichen. Jetzt plant die CDU-Politikerin eine Übergangslösung. Wer eine kleine Solaranlage neu in Betrieb nimmt, soll noch für maximal 3 Jahre eine feste Vergütung für eingespeisten Strom bekommen. Sie wird aber niedriger sein als bislang. Der Chef des Bundesverbands Solarwirtschaft Körnig nennt die Änderungen wirkungslose Trostpflaster. Er befürchtet, dass Privathaushalte trotzdem länger von fossilen Energien abhängig bleiben und er sieht Zehntausende Arbeitsplätze in der Solarbranche gefährdet.
1: Der Fußball-Weltverband FIFA meldet einen steilen Anstieg bei Hasskommentaren. Laut FIFA wurden während der laufenden WM in Nordamerika mehr als 7 Millionen Beleidigungen, Einschüchterungen oder Drohungen im Internet gelöscht. Das waren 14 Mal mehr als bei der Weltmeisterschaft in Katar vor 4 Jahren. Seit damals betreibt die FIFA einen eigenen Dienst zum Schutz vor Social-Media-Anfeindungen. Fußball-Bundesligist Werder Bremen hat sein erstes Testspiel in dieser Saisonvorbereitung klar gewonnen. Beim Oberligisten FC Verden setzte sich Werder mit 6:2 durch. Auswerten Olaf Rathje.
4: 64 Tage nach dem letzten Bundesligaspiel war den Bremern die fehlende Spielpraxis durchaus noch anzumerken. Trotzdem konnten sich die Profis aufgrund ihrer Qualität am Ende dann doch standesgemäß gegen den Oberligisten durchsetzen. Vor rund 5000 Fans erzielten sowohl Jens Day als auch Justin Ginmar einen Doppelpack. Die weiteren Werder-Tore zum 6:2-Sieg besorgten Nachwuchsstürmer Paul Erevenagi und Neuzugang Kenny Quinton. Für die Bremer geht es nun am Montag mit dem ersten Trainingslager im österreichischen Zillertal weiter.
1: Und das waren Nachrichten mit Elke Küster.
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5: 19 Grad aktuell am Strand von Borkum, 21 Grad am Bremer Dom und ebenfalls 21 Grad am Eutersee. Heute Abend kann noch mal ein bisschen die Sonne durchkommen. Die Wolken lockern häufig auf und es bleibt auch heute Abend trocken. Der Wind beruhigt sich auch etwas, nur an der See sind noch vereinzelte steife und stürmische Böen möglich. In der Nacht zu Sonntag ist es erst trocken, später kann es dann auch wieder einige Schauer und vereinzelt auch kurze Gewitter geben bei Tiefstwerten zwischen 16 und 11 Grad. Und morgen wird es dann ganz ähnlich wie heute mit vielen Wolken, ein paar Schauern und möglichen Gewittern und es gibt nur wenig Sonne bei 17 bis 21 Grad.
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5: um 5:04. Eine Gefahrenmeldung vor sich bitte auf der A27 Bremen Richtung Bremerhaven in der Ausfahrt Bremen Industriehäfen. Da steht ein defektes Fahrzeug. A1 Osnabrück Richtung Bremen zwischen Wildeshausen Nord und Groß-Ippener aktuell 4 Kilometer Stau. A7 Hannover Richtung Flensburg zwischen Hamburg-Heimfeld und dem Elbtunnel noch 8 Kilometer stockender Verkehr. Da brauchen Sie aktuell eine gute halbe Stunde länger. Und die B69 Kloppenburg-Diepholz ist zwischen Lohne und Schobrink in beiden Richtungen wegen Reinigungsarbeiten aktuell gesperrt. Allen unterwegs eine gute Fahrt.
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5: Wer Unkraut hasst, für den sind diese Gasbrenner ein gern genommenes Werkzeug. Doch die sind nicht ganz ungefährlich, sagen Feuerwehr und Polizei. Mehr dazu gleich hier bei Bremen 2. Schönen Samstag.

0: Emiliana Torini hier bei Bremen 2. Unkrautbrenner sind ein gern gesehenes Werkzeug für so manchen Unkrautfeind, aber gerade in Niedersachsen kommt es immer wieder zu Bränden durch den Einsatz der Geräte. Polizei und Feuerwehr warnen deshalb davor, die Geräte zu benutzen, vor allem wenn es so heiß und trocken ist wie in der vergangenen Woche zum Beispiel. Betroffene scheinen immer wieder überrascht davon zu sein, wie schnell diese teilweise verheerenden Feuer entstehen können, berichtet Jan-Bastian Buck für Bremen 2.
1: Daniel Göring aus Westerstede im Ammerland hat genau das gerade erlebt. Er hat kürzlich zusammen mit seiner Frau ein Haus gekauft. Das soll jetzt schick gemacht werden, inklusive Garten. Mit dem Gasbrenner hat er dem Unkraut neben der Thuja-Hecke den Kampf angesagt. Das ging daneben.
2: Ich bin aus Versehen einmal da kurz gegen gekommen, dann habe ich das schon knistern gehört. Von da aus bin ich so schnell wie möglich schon reingegangen, habe schon versucht Wasser zu holen. Lass es mal alles unterhalb von einer Minute gewesen sein, aber dann war es schon für mich nicht mehr als Einzelperson löschbar, weil sich das dann so stark ausgebreitet hat.
1: Thuja, aber auch andere Hecken sind hochentzündlich und die Gefahr bleibt, auch wenn es in den letzten Tagen immer mal wieder geregnet hat, sagt Heiko Pold. Er ist Sprecher der Gemeindefeuerwehr in Wiefelstede im Ammerland.
3: Tatsächlich bringt das gar nichts, nein. Also diese Hecken als solche sind die sowieso von innen immer noch trocken, auch wenn es mal draußen ein Scheuerchen gegeben hat, sie sind einfach trocken. Und diese ätherischen Öle treten aus und da muss man noch nicht mal direkt Kontakt mit der Hecke haben, sondern ein kleiner Abstand reicht sogar schon, um diese Öle zu entzünden.
1: Die Hecke der Görings ist weg. Damit ist das Paar verhältnismäßig glimpflich davongekommen. Allein in den letzten Wochen hat es in ganz Niedersachsen zahlreiche Feuer durch Unkrautbrenner gegeben. Unter anderem in Hambüren im Kreis Celle, in Sieke im Kreis Diepholz. Und der verheerendste Brand ist am Montag in Misselwaden bei Cuxhaven passiert. Dabei hatten ein Holzschuppen, eine Garage, ein Auto und Teile eines Hauses gebrannt. Schaden 150.000 Euro. Dabei sind diese Brände oft vermeidbar, sagt Maike Seppenwolde von der Feuerwehr Westerstede.
4: Wenn man meint, dass man dies verbrennen möchte, das Unkraut, dass die Leute Abstand zu den Hecken halten, mindestens 1 bis 2 Meter, dass sie darauf achten, dass es windstill ist, weil auch kleiner Funkenflug kann eine Hecke schon in Brand setzen, dass sie Wassereimer bereitstehen haben oder den Gartenschlauch befüllt bereitstehen haben. Und wenn wirklich was passieren sollte, dass sie dann auch ein Handy in der Tasche haben, um schnellstmöglich die 112 zu wählen.
1: Gerade der letzte Punkt ist extrem wichtig, sagt auch der Wiefelsteder Feuerwehrsprecher Pold.
3: 112 ist wichtig, weil man auch so kleine Glutnester hat, die wandern vielleicht unter der Hecke lang, was man selber gar nicht sieht. Und dann ist das ruckzuck wieder da, das Feuer und womöglich größer.
1: Die Feuerwehr kommt natürlich immer, sagt auch ein Sprecher des Landesfeuerwehrverbands. Er gibt aber auch zu, bei teilweise 3, 4 solcher Einsätze in kurzer Zeit, teilweise hohem Sach- oder sogar Personenschaden, da haben die Einsatzkräfte schon mal weniger Verständnis. Daniel Göring aus Westerstede, der seine Thuja-Hecke angesteckt hat, will in Zukunft vorsichtiger sein.
2: Nutzen wir lieber Alternative, lieber kratzen, statt natürlich mit dem Gasflammer da arbeiten. Und noch viel wichtiger, ja, wenn man so etwas macht, sollte man auf jeden Fall die Witterungsbedingungen nochmal beachten.
1: Der Landesfeuerwehrverband verteufelt die Unkrautbrenner übrigens nicht generell, findet es gut, dass weniger Gift eingesetzt wird. Die Gefahr sollte man aber nicht ausblenden und unbedingt die entsprechenden Sicherheitsmaßnahmen treffen.
0: Jan-Bastian Buck war das über die Gefahren von Unkrautbrennern hier bei Bremen 2. Also im Zweifel lieber ab auf den Boden und das Unkraut per Hand rauskratzen.

0: Damon Albarn mit Mr. Tambo hier bei Bremen 2 am Samstagnachmittag. Handverlesene Musik gibt's heute Abend ab 19 Uhr hier bei Bremen 2 in den Sounds. Und für die heutige Sendung hat sich mein Kollege Till Lorenzen durch neue und alte Platten gewühlt, um Ihnen echte Schätze präsentieren zu können. Und Till ist jetzt hier schon mal hier bei mir im Studio vorbeigekommen. Hallo Till.
1: Moin Katharina.
0: Welche ganz neuen Sachen hast du denn heute für uns dabei?
1: Ich habe eine Menge Sachen aus den USA tatsächlich dabei, die irgendwie den Protestsong wieder entdecken, habe ich das Gefühl. Es sind wirklich neue Alben rausgekommen, zum Beispiel von der Musikerin Margot Price oder dem Musiker Low Cut Connie, die sich mit dem Zustand der USA befassen und sagen, also diese immer autokratischer werdende Gesellschaft, das wollen wir so nicht hinnehmen. Wir gehen jetzt voll auf die Barrikaden mit unseren neuen Alben und daraus möchte ich ein paar Sachen vorstellen. Also es wird wieder richtig politisch in der Musik.
0: Das klingt auf jeden Fall vielversprechend. Gibt es einen Künstler, den du besonders vorstellen möchtest?
1: Ja, und auch der hat was sehr Politisches an sich. Das ist nämlich Asaf Avidan, der israelische Musiker, der kommenden Freitag am 24. Juli doch tatsächlich im Bremer Schlachthof auftreten wird, präsentiert von Bremen 2. Und er ist ein Musiker, der sagt, dieses Grenzen, das verstehe ich irgendwie nicht, was das eigentlich soll. Also er tritt immer dafür ein, dass wir als Menschheit uns eigentlich mehr so als großes Ganzes betrachten sollten und nicht immer nur so auf die trennenden, sondern auf die vereinenden Dinge gucken. Und deswegen möchte ich ihn und sein ziemlich vielfältiges Werk nochmal ein bisschen genauer beleuchten.
0: Also eine kleine Einstimmung auf das Konzert nächste Woche, sehr schön. Apropos Live, Live-Momente gibt's ja dann ab 22 Uhr in Sounds in Concert auch. Welche Live-Momente gibt's denn da zu hören heute?
1: Da gehen wir nochmal zurück zum Summer Sounds Festival, das Anfang Juni ja in der Bremer Neustadt stattgefunden hat. Und da ist die Bremerin Jana Otten mit ihrem Projekt namens Lavender Bloom aufgetreten. Gerade fährt sie mit dem Fahrrad durch Norwegen wieder, hat aber auch angekündigt, dass sie sich total freut, jetzt ihr eigenes Konzert nochmal wieder im Radio hören zu können. Und das ergänzen wir noch mit einer Radiosession, die letztens stattgefunden hat mit der belgischen Band Dressed Like Boys. Die kommen auf ein paar Festivals hier im Norden, zum Wattenschlick, zum Apple Tree Garden Festival. Also Live-Momente, um sich möglicherweise auf Live-Momente einzustellen.
0: Sehr schön. Also ab 19 Uhr die Sounds und ab 22 Uhr Sounds in Concert mit meinem Kollegen Till Lorenzen hier bei Bremen 2. Vielen Dank dir.
1: Sehr gerne.

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4: Aktuell 18 Grad am Bürgerpark in Großenkneten, 20 Grad am Bremer Dom und ebenfalls 20 Grad an der Freudenburg in Bassum. Heute Abend kann noch mal so ein bisschen Sonne durchkommen, ansonsten gibt es Wolken und es bleibt trocken. Der Wind, der beruhigt sich auch ein bisschen heute Abend. An der See sind aber noch vereinzelte steife und stürmische Böen möglich. In der Nacht zu Sonntag ist es erst trocken, dann später kann es einige Schauer vereinzelt auch kurze Gewitter geben, bei Tiefstwerten zwischen 16 und 11 Grad und morgen dann wieder ein Tag mit vielen Wolken, ein paar Schauern und Gewittern und nur wenig Sonne bei 17 bis 21 Grad.
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4: Um 17.31 Uhr, Vorsicht bitte auf der A27 Bremen Richtung Bremerhaven. In der Ausfahrt Bremen Industriehäfen steht ein defektes Fahrzeug. A7 Hannover Richtung Flensburg, zwischen Hamburg-Heimfeld und dem Elbtunnel noch 8 Kilometer stockender Verkehr. Da brauchen Sie eine gute halbe Stunde länger. Und die B69 Kloppenburg-Diepholz ist zwischen Lohne und Schobrink in beiden Richtungen wegen Reinigungsarbeiten nach wie vor gesperrt. Allen unterwegs eine gute Fahrt.
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4: Und in unsere letzte gemeinsame halbe Stunde hier bei Bremen 2 starten wir jetzt mit einem ganz großen, mit Paul Simon, You Can Call Me Al. Schönen Samstag.

0: Jackson Howard, Just for the Mystery hier bei Bremen 2. I write music that tells stories. So beschreibt sich die Komponistin Unique Tansil auf Instagram selbst. Mit ihrem Vertrag bei der Deutschen Grammophon wurde die indonesische Musikerin 2024 zur ersten asiatischen Komponistin bei dem traditionsreichen Klassik-Label. Das Debütalbum The First of Everything, das hat nicht lange auf sich warten lassen und jetzt legt die Mitte 20-Jährige nochmal nach. Mit ihrer aktuellen EP Dreamscapes zeigt sich Unique Tansil fantasievoll und verträumt. Sophia Fischer aus der Bremen 2 Musikredaktion über eine EP zwischen Filmmusik, Klassik und Klingelton.
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Bunte Farben, Wolken, die über den Himmel ziehen oder ein Papierdrache, der sich in der Luft windet. Was auch immer die persönliche Assoziation zu dieser Musik sein mag. Klar ist, dass Unique Tansil als Komponistin eine Klangsprache forciert, die so fantasievoll und verträumt ist, dass man sich dem eigenen Kopfkino kaum entziehen kann.

Für ihre digitale EP Dreamscapes hat sich Unique Tansil von den Klängen ihrer Kindheit inspirieren lassen. Sie sei in einer Stadt ohne Orchesterkonzerte aufgewachsen, erklärt die Musikerin aus Indonesien. Ihr erster Zugang zu Orchestermusik kam daher über Animationsfilme. Heute ist sie selbst Komponistin, sowohl für Filmmusik als auch für klassische sinfonische Werke. Sie lebt in Los Angeles und hat an der New Yorker Juilliard School und dem Berklee College of Music studiert. Dass die Musik auf Dreamscapes an Disney-Soundtracks erinnert, ist eine ganz bewusste Entscheidung.

Im Titeltrack lässt die Komponistin das Orchester glitzern, lässt es aufatmen und sich entfalten. Das Deutsche Symphonieorchester Berlin spielt präzise. Genauso schnell wie Streicher und Bläser ihre Kraft entwickeln, ziehen sie sich auch wieder sanft zurück. Das alles in nur knapp 2 Minuten. Mit solchen Orchesterminiaturen macht Yonike Tansil ganze Welten auf. An musiktheoretische Regeln will sie beim Komponieren nicht denken. Lieber schreibt sie intuitiv aus der Emotion heraus. Die meisten Stücke auf Dreamscapes sind für diesen Orchestersound gedacht. Yonike Tansil zeigt sich aber auch selbst als Pianistin und sie lässt ihren Humor nicht zu kurz kommen. Der schimmert spätestens auf dem letzten Track durch, dem Ringtone Waltz. Aus dem Nokia-Klingelton wird hier ein verspielter Walzer. Ursprünglich kommt diese Melodie aus dem Stück Gran Walz von dem spanischen Gitarristen und Komponisten Francisco Tárrega. Yonike Tansil greift das berühmte Thema auf und macht etwas Eigenes daraus. In den sozialen Medien zeigt sich die Komponistin ähnlich kreativ. Hier zeigt sie unter anderem, wie sie im Flugzeug komponiert. Demgegenüber steht die Aufnahmesession mit Orchester, in der Yonike Tansil begeistert dabei zuhört, wie ihre Komposition Soaring zu klingen, fast möchte man sagen, zu fliegen beginnt. Mit der EP Dreamscapes gibt die Komponistin einen kleinen, aber beeindruckenden Einblick in ihre Arbeit. Das ist so angenehm unverkopft, dass man sich nur mehr davon wünschen kann.

Sophia Fischer aus der Bremen 2 Musikredaktion über die EP Dreamscapes der indonesischen Komponistin und Pianistin Unique Tanzil.

Bremen 2 ist hier mit einer Gefahrenmeldung für alle Autofahrer. Vorsicht bitte auf der A1 Bremen Richtung Hamburg. Zwischen Hollenstedt und Rade liegt ein Plastikteil. Auf der A1 Bremen Richtung Hamburg zwischen Hollenstedt und Rade liegt ein Plastikteil. Bitte da besonders vorsichtig fahren.

Osgear, Ferris Wheel hier bei Bremen 2. Schon mehr als 20 Jahre ist es her, dass Bo Saris die niederländische Castingshow Idols gewonnen hat. Die zweite Ausgabe der Show im Jahr 2004 war das. 10 Jahre später ist der Song entstanden, den wir jetzt hören. Little Bit More, ein Song über Anziehung.

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3: Das war der Kulturtipp von Florian Bentsch und das war es auch von mir für heute. Nach den Nachrichten um 6 hören Sie 3 nach 9 die Talkshow von Radio Bremen. Judith Rakers und Giovanni Di Lorenzo, die begrüßen wieder eine Reihe spannender Gäste, darunter Psychologe Leon Windscheid, Sternekoch Alexander Herrmann und Klippenspringerin Iris Schmiedbauer. Ich wünsche Ihnen dabei viel Spaß und wenn Sie mögen, dann hören wir uns morgen wieder hier bei Bremen 2. Schönen Samstagabend für Sie.

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1: Mit Jana Kreuz, guten Abend. Spahn erntet nach seinem Rücktritt Respekt von CDU-Politikern. Branchenverbände sehen Energiewende weiter in Gefahr. Werder Bremen gewinnt Testspiel beim FC Verden. Das Wetter am Abend teils weniger Wolken bei bis zu 19 Grad. Jens Spahn hat Konsequenzen gezogen. Nach scharfer Kritik wegen der Leihmutterschaft ist er als Unionsfraktionschef zurückgetreten. In einem Brief an die Bundestagsabgeordneten von CDU und CSU schreibt Spahn, der Spagat zwischen seiner privaten Entscheidung und den nachvollziehbaren Erwartungen an ihn als Fraktionschef sei größer geworden als erwartet. Lissy Kaufmann mit Reaktionen dazu.
2: Kanzler Merz nennt die Entscheidung von Spahn richtig und unvermeidbar. Glaubwürdigkeit sei in der Politik das höchste Gut, so Merz. Von CSU-Landesgruppenchef Hoffmann heißt es, die Entscheidung von Spahn verdiene allerhöchsten Respekt. Der nordrhein-westfälische Ministerpräsident Wüst von der CDU spricht von einer großen Tragik, die in Spahns Rücktrittsentscheidung liege. Er bedauere diesen Schritt persönlich sehr, könne ihn aber gut nachvollziehen.
1: Die Unionsfraktion im Bundestag braucht somit einen neuen Vorsitzenden. CDU-Chef Friedrich Merz kündigte an, einen Vorschlag zu machen, in Abstimmung mit seinem CSU-Kollegen Markus Söder. Als ein möglicher Nachfolger wird Kanzleramtschef Thorsten Frei gehandelt. Vorläufig übernimmt CSU-Landesgruppenchef Andreas Hoffmann den Vorsitz der Unionsfraktion. Nach einer Attacke auf einen Bahnmitarbeiter bei Karlsruhe hat die Staatsanwaltschaft Haftbefehl gegen einen 36-Jährigen beantragt. Im Zuge einer Ticketkontrolle soll zwischen dem Beschuldigten und dem 26-jährigen Sicherheitsmann ein Streit eskaliert sein, bei dem der Mitarbeiter aus dem fahrenden Zug gestürzt und lebensgefährlich verletzt wurde. Er befindet sich weiterhin in einem kritischen Zustand. Warum die Tür sich öffnete, ist unklar. Branchenverbände sehen die Energiewende in Gefahr, trotz der Korrektur bei einer geplanten Reform. Das Bundeswirtschaftsministerium hat nämlich das Erneuerbare Energiengesetz noch einmal überarbeitet. Die Förderung kleiner Solaranlagen soll nicht so stark gekürzt werden wie bislang geplant. Petra Mittermeier mit Einzelheiten.
3: Eigentlich wollte Bundeswirtschaftsministerin Reiche die Förderung im nächsten Jahr ganz streichen. Jetzt plant die CDU-Politikerin eine Übergangslösung. Wer eine kleine Solaranlage neu in Betrieb nimmt, soll noch für maximal 3 Jahre eine feste Vergütung für eingespeisten Strom bekommen. Sie wird aber niedriger sein als bislang. Der Chef des Bundesverbands Solarwirtschaft Körnig nennt die Änderungen wirkungslose Trostpflaster. Er befürchtet, dass Privathaushalte trotzdem länger von fossilen Energien abhängig bleiben und er sieht zehntausende Arbeitsplätze in der Solarbranche gefährdet.
1: Fußball-Bundesligist Werder Bremen hat sein erstes Testspiel in dieser Saisonvorbereitung klar gewonnen. Beim Oberligisten FC Verden setzte sich Werder mit 6:2 durch. Vor Ort war auch Olaf Rathje.
4: 64 Tage nach dem letzten Bundesligaspiel war den Bremern die fehlende Spielpraxis durchaus noch anzumerken. Trotzdem konnten sich die Profis aufgrund ihrer Qualität am Ende dann doch standesgemäß gegen den Oberligisten durchsetzen. Vor rund 5000 Fans erzielten sowohl Jens Day als auch Justin Ginmar einen Doppelpack. Die weiteren Werder-Tore zum 6:2-Sieg besorgten Nachwuchsstürmer Paul Erevenagi und Neuzugang Kenny Quinton. Für die Bremer geht es nun am Montag mit dem ersten Trainingslager im österreichischen Zillertal weiter.
1: Und bei der Tour de France hat Titelverteidiger Tadej Pogacar die 14. Etappe gewonnen. Und das waren die Nachrichten mit Jana Kreuz.
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1: Heute Abend lockern die Wolken insgesamt stärker auf und die Sonne kann sich etwas besser durchsetzen. Vor allem bleibt es aber trocken bei 17 bis 19 Grad. Die Nacht geht genauso weiter, kaum bewölkt und trocken. Dabei kühlt es sich runter auf 16 bis 11 Grad. Der Sonntag bringt nur wenig Sonnenschein, dafür dicke Quellwolken. Und die bringen dann teilweise auch kräftige Schauer und Gewitter mit. Die Höchstwerte morgen liegen bei 17 bis 21 Grad.
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0: Liebe Zuschauerinnen, liebe Zuschauer, hier sind wir wieder. Herzlich willkommen bei 3 nach 9.
1: Wir freuen uns auf eine ganz besondere Sommersendung, in der ganz viel Liebe steckt. Er liebt einen Beruf, der für viele ein Tabu ist, denn er ist Bestatter. Der Tod ist sein Alltag und über diesen Alltag klärt er auf in den sozialen Netzwerken und 1,7 Millionen Menschen folgen ihm dabei. Herzlich willkommen, Luis Bauer.
0: Vor gut 10 Jahren hat er bei Günther Jauch die Million geknackt. Jetzt lüftet er das Geheimnis der Liebe. Wie die Liebe kommt und wie die Liebe bleibt, erklärt uns der Psychologe Leon Winscheid.
1: Sie lieben sich bereits seit mehr als 40 Jahren und haben 3 Kinder. Wie Sie es schaffen, dann auch noch gemeinsame berufliche Projekte umzusetzen, die einfach unfassbar großartig sind, das verraten uns die Regisseurin Sigrid Klausmann und der Schauspieler Walter Sittler. Herzlich willkommen bei uns. Tom Jones war mal hier, der ist auch schon irre lange verheiratet. Ja. Und der hat gesagt, als ich ihn gefragt habe, was ist das Geheimnis eurer langen funktionierenden Ehe? Er hat wirklich gesagt, getrennte Badezimmer. Getrennte Badezimmer wäre das Geheimnis.
2: So viel Luxus hatten wir noch nie.
1: Zwei Badezimmer.
3: Nein, ich habe ja am Theater angefangen und da ist ja sind 2 Badezimmer gar nicht möglich. Das geht gar nicht. Und ich glaube, die gemeinsamen Projekte ist es. Das Gemeinsame, was man zusammen tut. Und wir haben schon ein Projekt gehabt, ich habe sie kennengelernt, da hat sie ein Musical gemacht in der Schule, wo sie damals noch Lehrerin war. Und mir hat das gut gefallen. Ich habe ganz marginal schon gleich am Anfang mitgemacht. Da kannte ich sie eigentlich noch gar nicht. Mhm. Ich meine, ich kenne sie heute noch nicht wirklich, aber es ist ja auch noch Luft nach oben. Ich habe noch Zeit.
0: Interessanter Satz, den wir wenn wir uns merken nachher, wenn wir uns auf die Spuren der Liebe und weiter.
3: Ja, genau. Ja.
1: Wie habt ihr euch denn kennengelernt? Darf ich das fragen? Weil es sind jetzt persönliche Fragen. Wir wollen auch über euer Projekt sprechen. Aber weil wir ja über die Liebe reden wollen, ist es natürlich toll, wenn wir von euch erfahren können, was das Geheimnis von mehr als 40 Jahren Liebe ist.
2: Ja. Willst du?
3: Nein, erzähl du. Oder? Wir erzählen dieselbe Geschichte.
2: On and on. Wir haben eine Verbindung über die Schule Schloss Saale. Walter war dort Schüler, aber vor meiner Zeit. Und ich war da einige Zeit Lehrerin. Und seine Mutter war damals meine Kollegin. Also damals wusste ich noch nicht, dass sie meine Schwiegermutter werden würde. Und wir haben gemeinsam, es gab eine schulische Veranstaltung. Und ich saß sozusagen in einer Art Publikum mit meinen Kolleginnen und Kollegen. Und unten gab es eine kleine Geburtstagsfeier für einen ehemaligen Internatsleiter. Und diese kleine Gruppe da unten war meine spätere Schwiegermutter, die ich erkannte, das Geburtstagskind, ein ehemaliger Internatsleiter und ein junger Mann. So, und ich saß da und ich schaute. Und ich frage eine Kollegin, wer ist das denn da vorne? Und sie dreht sich um, es ist der Sohn von Margret Sittler. Und ich, oh mein Gott. Ja. Ja. Walter hat sich neulich ein Hemd gekauft mit Stehkragen. Ich war Walter, das erste Hemd, was du getragen hast, als ich dich zum ersten Mal sah, war ein Hemd mit Stehkragen. Ich hatte ein Hemd mit Stehkragen. Wer trägt denn sowas? Oh. Nur dieser Mann. Nee, es war wirklich, also von meiner Seite aus, ich dachte, mein Gott, was ist das?
1: War das Liebe auf den ersten Blick?
2: Ja, oder halt diese Erscheinung. Liebe ist ja, da kann man drüber reden, was ist genau Liebe, aber ich konnte ihn auch nicht geliebt haben, kannte ihn ja gar nicht.
3: Also für
2: aber
3: mich,
2: das alles.
3: Ja, und für mich war das so, ich wurde da eingeladen, ich sollte Geschichten von früher erzählen, weil ich Schulsprecher war und so und dachte, ich hatte überhaupt keine Lust. Meine Mutter hat gesagt, komm, mach das doch. Der Mr. Young war ein Engländer, der freut sich so. Dann habe ich gesagt, gut, dann mache ich das halt. Und dann stehe ich da hinter der Bühne und dann kommt mein Stichwort, dann gehe ich rein und da sind dann 60 Lehrer und ich sehe da diese junge Frau und denke, wer ist das denn? Ich muss jetzt hier reden, ich kann jetzt nicht gucken, ja. Und dann haben uns danach noch gab es ein Café, so ein kleines, wo wir alle da saßen in der Schule in so einem Raum. Und sie saß 2 Tische weiter und ich redete mit meiner Mutter und einer Kollegin. Und
2: du redest es mit einer sehr attraktiven Kollegin. Ich dachte, ich bin raus.
3: Ja. War aber nicht, das war nur eine vom Theater in Mannheim, die ich gut kannte. Und dann hat sie gesagt, ich komme mal zu einer Vorstellung zu dir. Und ich habe gesagt, ja, das sagen alle und dann kommt keiner. Aber sie ist gekommen. Mhm.
1: Aber Walter, sie hat ja gerade gesagt, sie weiß noch genau, was du anhattest. Ein Hemd mit Stehkragen. Weißt du auch noch, was sie getragen hat?
3: Nein, ich habe nur die Augen gesehen.
4: Sehr gut rausgeredet.
1: Was denn aus den
4: Und die inneren Werte, die berühmten.
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6: Wann ist denn dann aus dieser Anziehung, nennen wir es jetzt mal auf den ersten Blick, dann eine ernsthafte Beziehung geworden? Also wie schnell habt ihr Nägel mit Köpfen gemacht? Andersrum gefragt.
3: Also wir haben uns Ende Oktober das erste Mal gesehen. Im November war sie in meinem in der Vorstellung. Und im Mai haben wir geheiratet und im September war das erste Kind.
4: Ging schnell. Und
3: ich lebte ja in Mannheim und sie lebte am Bodensee, weil sie war damals noch in der Schule. Wir haben uns eigentlich selten gesehen.
2: Wir sind in Wochenenden.
3: Und dann die ersten Ferien waren die Sommerferien, die ich ja hatte als Theatermensch. Und da war sie schon hochschwanger, da hatten wir 2 Wochen Zeit und dann ist sie zum Tanzen verschwunden. Und, jetzt sitzt sie hier mit mir.
6: 40 Jahre später, wie schön.
2: Ja, genau. Ja.
6: Ohne jetzt zu viel vorwegzunehmen von dem Gespräch von Giovanni und Leon zum Thema Liebe, aber eine ganz kurze Frage. Ist es manchmal gut, wir hören das ja jetzt hier, nicht so viel nachzudenken über Liebe, wenn sie passiert?
7: Oh, ich glaube, das ist sogar ganz wichtig.
6: Ja?
7: Weil wir sind ja so eine Zerdenkerwelt mittlerweile und dieses, was ihr gerade beschrieben habt, dieses Liebe auf den ersten Blick, das gibt es. Das gibt es. Wir sehen es ja hier. Und ich habe euch ja auch Backstage eben erlebt. Und genau wie du gesagt hast, ihr seid so sweet. Und da habe ich verraten über unsere Größe kurz gesprochen.
3: Ja,
7: und du standest da und ihr guckt euch an und du sagst, ich schrumpfe dir entgegen. Weil du weißt, du bist nicht mehr 1,95 oder so. Und das ist jetzt, glaube ich, wirklich. Du kannst Liebe auseinandernehmen, du kannst versuchen, sie zu fassen, du kannst auch versuchen, sie wissenschaftlich zu messen. Aber wenn du einem Alien erklären wollen würdest, was Liebe ist, irgendwie mit Worten oder chemischen Formeln.
4: Machen Sie mich nicht schwach, ich weiß gar nicht mehr, was ich Sie fragen soll, wenn Sie das Thema so runterreden.
7: Nein, aber ich freue mich total.
3: Wenn ich noch eins sagen, also die Liebe auf den ersten Blick ist sehr schön, aber dann beginnt das Eigentliche.
7: Ja,
3: dann
7: genau.
3: Muss man auch, kommt es darauf an, was wird dann da draus. Ja.
6: Ich wollte gerade fragen, weil 40 Jahre, da passieren ja so viele Dinge. Da steht man ja als Persönlichkeit, als Mensch so oft auch vor Weggabelungen, wo man sich ganz persönlich entscheiden muss, in welche Richtung gehe ich jetzt. Und eine funktionierende Partnerschaft setzt ja voraus, dass der andere seine Entscheidung auch so trifft, dass man trotzdem irgendwie weiter parallel läuft. Ja, war das eine Herausforderung für euch?
3: Nee, eigentlich nicht, weil wir hatten ja sehr schnell 3 Kinder, da ist dann mit Weggabelungen nicht so viel. Ja, da musst du schon. Ja.
2: Autobahn.
3: Und dann hatte sie, sie hat immer weitergearbeitet auf einem zwar niedrigen Niveau, aber sobald es ging mehr und dann hatte sie ihre Projekte und da war ich ja auch immer beteiligt. Also wir hatten eigentlich immer und immer und immer gemeinsame Projekte jenseits unseres.
2: Ja, weil man muss schon sagen, du warst beteiligt, aber es waren natürlich meine Projekte, die oft über einen langen Zeitraum gingen und du warst als Produzent beteiligt oder auch mal als noch mitgeholfen bei Bühnenbild, als ich noch Tanztheater gemacht habe. Ich glaube, es ist mehr so, dass wir das, was der andere gemacht hat, ob das zu Beginn Theater war oder später auch der Film, mich hat es einfach immer interessiert. Da kam etwas in meine Welt. Ich habe die ja für mich selber auch so ein bisschen gebaut, schon mit dem Musical in Salem und später Tanz und dann der Film. Aber da kam einfach nochmal etwas, was mich wahnsinnig interessiert hat. Ich kann mich ganz genau erinnern an die erste Vorstellung mit Hedy Kriegeskotte in meinem Theater. Ich kann mich genau erinnern, dass dann noch im Café danach der Regisseur kam, hab dann noch darüber gesprochen. Dann saß ich dabei, ganz ehrfürchtig. Diese ganze Welt fand ich wirklich, hat mich sehr interessiert. Auch seine Kolleginnen und Kollegen, als sie dann zu Besuch kamen und ich muss sagen, das ist immer eine Welt, die mir gefällt, die mir Spaß macht auch, weil die SchauspielerInnen sind immer ein bisschen anders drauf als andere Leute.
3: Und wenn man ein Geheimnis verraten
2: soll,
3: kann ich das machen. Der Versuch, dem anderen interessiert nahe zu bleiben, das ist es. Und nicht zu sagen, ich weiß, wie es geht und die weiß es gerade nicht. Okay. Das stimmt ja nicht. Ja? So einfach interessiert nah bleiben. Und dann, wenn man Glück hat, funktioniert es.
4: Und nicht den Satz des anderen vervollständigen, weil man denkt, man kennt das alles.
3: Ja, ja.
4: Sondern, das finde ich das Abtörnste, was es gibt.
6: Wie habt ihr das gemacht in Zeiten, wo Walter viel unterwegs war?
3: Die ersten Jahre war ich ja noch am Theater. Da war ich ja dann morgens zu Hause und nachmittags und auch abends und manchmal auch wenig proben. Das ging. Als es mit dem Fernsehen losging, das ging langsam los, aber dann wurde es sehr viel. Und ich weiß nicht ganz genau, wie sie das so hingekriegt hat. Ich habe halt, was sie wusste, ich bin jede freie Minute nach Hause gekommen. Und das war für die Produzenten nicht immer einfach. Da haben die dann gesagt, ja, aber wenn der dauernd nach Hause fährt, das kostet ja ganz viel. Da sagte meine Agentin, ja, Punkt. Und ich hab ja auch gesagt, wenn ich nicht nach Hause darf, dann komme ich nicht. Mhm. Und das ist auch ganz wichtig, dass der andere weiß,
2: ich glaube.
3: Und die Kinder sagen, ich war gar nicht so viel weg, was aber nicht stimmt.
2: Das Gefühl.
3: Ich war viel weg.
2: Und du hast täglich mit ihnen telefoniert und wir auch. Und natürlich gehört eine Bereitschaft dazu. Ich war, muss man dazu sagen, mit unserem Kennenlernen auch beruflich schon bin ich so. Ich war bereit, den Schuldienst zu verlassen, so schön das war. Aber ich habe da schon getanzt in einer Company, so semi-professional, würde ich sagen. Und war auch immer wieder unterwegs, um selber zu trainieren. Und das war eine Welt, die mir ganz wichtig geworden war. Und das konnte ich gar nicht beruflich so vollumfänglich machen. Aber ich hatte nie das Gefühl, dass ich aus meinem Beruf raus bin und dadurch etwas verloren habe. Sondern weil ich war auf einem neuen Weg und den habe ich trotzdem weiterverfolgt. Und wir haben uns eben auch geholfen, mal ein Au-pair-Mädchen und Babysitter. Und gleichzeitig fand ich das auch eine tolle Sache, dass wir mit den drei Kindern, die so klein und nacheinander waren, dass jemand immer da war, der auch für sie da war. Also wenn du da warst, natürlich auch. Aber das war uns irgendwie wichtig. Und ich dachte mir, ach Gott, jetzt kann ich das nicht mehr machen und die Kinder und so. Nee, sondern es war ja gleichzeitig auch ein krasses Erlebnis. Wir haben auch darüber gesprochen, wie ein Leben das verändert und wie das die gleiche Wichtigkeit hatte, dass es den Kindern gut geht. Mhm. Und da bin ich vielleicht einen Schritt zurückgetreten, aber ich bin nicht raus.
6: Genau, du hast immer deine eigenen Projekte auch verfolgt, hast dich auch nie jetzt über ihn definiert, ne? Was ja vielleicht auch ein Problem sein kann, wenn man sich so verliert in der Partnerschaft, dass man sich nur noch definiert eigentlich über den Partner und über die, über das, was man in den Augen des Partners sieht, als Spiegel über einen selbst. Das war bei euch nie der Fall.
3: Nein.
6: Und ich finde es so interessant, dass ihr seid beide über 70, das darf ich glaube ich sagen, dass ihr jetzt, wo andere sich ja vielleicht auch in den Ruhestand begeben könnten, immer noch gemeinsame Projekte macht und eigene Projekte macht und auch gemeinsam arbeitet. Warum ist euch das wichtig?
3: Also ich habe den Vorteil, ich habe ganz viel drehen dürfen und viel in der Öffentlichkeit. Und sie macht Sachen, die tatsächlich wirklich sind. Ich mache fiktional und sie macht dokumentarisch. Und das Dokumentarische ist wahnsinnig interessant. Das ist eine dermaßen Vielfalt und eine Schönheit. Und das ist das, was ja im Moment in der Wirklichkeit, also in unserer realen Welt, gerade nicht vorne ist, sondern wir haben ja eine Partei, die will Einfalt, die ist einfältig. Das will ich aber nicht. Und ich möchte alles dafür tun, wenn ich kann. Ich kann auch nur den Steigbügel halten, weil sie macht die ganze Arbeit. Ja, ich bin hinten dran und schaue, dass ich irgendwie helfen kann, damit es funktioniert.
6: Ja, du hast du dich vorhin auch vorgestellt.
3: Ja, ich mache die Produktionsarbeit, aber sie macht die andere. Ne? Also es ist ein Dokumentarfilm, ist ein Ritt über den See. Ja. Man weiß nicht, was man rauskommt. Und man stellt ein Pferd hin, sie reitet und ich versuche, den Steigbügel zu halten.
6: Das Bild gefällt mir sehr. Ja. Einen ganz tollen Kinofilm. Der lief jetzt schon im Kino, aber er kommt im Herbst, ist ja auf allen möglichen Streaming-Plattformen auch zu sehen. Deswegen wollen wir drüber sprechen, weil wir als Redaktion diesen Film großartig finden. Der Film, ein Dokumentarfilm, ein Kinofilm, heißt Girls Don't Cry. Und es ist ein Film, wo 6 Mädchen, ich hoffe, ich gebe es jetzt richtig wieder in eurem Sinne, 6 Mädchen aus 6 Ländern sprechen darüber, was sie sich vom Leben erwarten. Sprechen darüber, dass sie ein selbstbestimmtes Leben führen wollen, dass niemand anders Kontrolle über ihren Körper haben sollte und dass sie möglicherweise auch ein selbstbestimmtes Leben gegen die Erwartungen in ihrem Umfeld, regional, familiär und so weiter, führen möchten. Und da schauen wir jetzt mal rein und dann reden wir drüber. Bitte schön.
8: Es gab eine Zeit, bevor ich in das Schutzhaus kam. Da war mein Leben voller Freude, Frieden und Liebe. Aber dann sagte meine Mutter, es muss sein, dass ich verheiratet werde. Das war der Auslöser, dass ich von daheim weggerannt bin. Im Alter von 4 habe ich mich bei meiner Mutter dafür entschuldigt, dass ich ein Mädchen bin. Er hatte keine Ahnung, was trans bedeutet. Aber gut, da wird schon jemand anderes kommen. Ich hoffe es.
9: Ich mache mir keine Gedanken über mein Aussehen und ich fahre BMX. In Korea gibt es einen Megadruck, gut auszusehen. Sie lassen sich während der Schulferien operieren.

0: Sigrid, warum ist dir dieses Projekt so wichtig? Ich weiß, dass du da wirklich so viel gemacht hast. Du hast dich um die Finanzierung gekümmert, du hast dich um die Inhalte gekümmert, du hast die Regie geführt. Was willst du im besten Fall erreichen mit diesem Projekt?
1: Ich möchte gerne Mädchen empowern, um dieses Wort zu benutzen. Eben nicht nur stark machen, sondern dass sie das Gefühl kriegen, ich kann wer sein. Die Shilan, eine unserer Protagonistinnen, sie hat ein sehr, sehr schwieriges Schicksal, weil sie ein jesidisches Mädchen ist und die ganze Familie war in IS-Gefangenschaft. Die haben unter anderem Vater und den ältesten Bruder verloren. Und sie sagt, der letzte Satz im Film ist, ich möchte etwas Großes werden, weil ich möchte zeigen, dass man, egal was im Leben ist, dass man etwas daraus machen kann. Und das ist so wunderbar. Ja? Ich war ja durch unser Projekt 199 kleine HeldInnen wirklich zweimal um die Welt ungefähr und habe Kinder porträtiert, Jungs und Mädchen gleichermaßen. Und am Ende nun meiner beruflichen Karriere, das kam dann so, das hat sich so entwickelt, dass ich mir gedacht habe oder mir überlegt habe, ich möchte einmal aufgrund meiner Erlebnisse gesehen zu haben, dass es einen Unterschied macht, ob man im Körper eines Jungen oder eines Mädchens geboren wird. Möchte ich gerne Mädchen eine Stimme geben. Ich möchte ihnen eine Plattform bieten, um über ihr Leben und ihr Schicksal zu sprechen und wie sie damit umgehen. Denn diese sechs Geschichten sind so unterschiedlich, wie man nur sein kann. Und man könnte denken, was haben die miteinander zu tun? Es geht eben darum, wie gehen sie mit ihren Schicksalen jeweils ganz persönlich um.
0: Walter, warum ist das auch ein wichtiger Film für Männer?
2: Bei einer Vorstellung, wo Sigrid auch war, da hat dann derjenige, der das organisiert hat, waren Jungs in der Vorstellung, so 17 oder waren die ungefähr, ne? So Jungs halt. Und dann ist er mit ihnen raus und dann hat er die gefragt, das war jetzt ein Film über Mädchen, aber habt ihr irgendwas mitgenommen oder so? Und da sagte einer, ich habe eine Schwester. Das heißt also, er weiß, was Mädchen passieren kann. Er hat das jetzt wirklich gesehen, was ist und was, wie schwer sie es haben können, ohne dass es richtig ist, dass sie es schwer haben. Und ich hoffe, dass die Jungs das sehen und nicht sagen, es sind nur Mädchen, es geht mir nichts an. Die Situation ist so, weil die Welt von Männern dominiert wird im Wesentlichen und weil die Frauen immer noch nicht das gleiche Recht haben wie wir.
0: Ja. Ja.
2: Und wenn Sie die neueste Eskapade von dem amerikanischen Präsidenten mitbekommen haben, dann weiß man, Männer beleidigt er, Frauen macht er klein. Und das geht nicht.
0: Ja.
2: Und da muss man dagegen aufstehen und zwar alle miteinander, weil das eine gleichberechtigte Gesellschaft, Männer und Frauen, ist das Beste, was wir uns wünschen können. Und wenn, das Schöne wäre, wenn man Geld zusammenkriegen könnte und über Jungs einen Film machen. Jungs weinen sehr wohl.
0: Ja.
1: Ein Mädchen natürlich auch.
2: Aber das ist, will sie auch nicht, weil es jetzt ist ein bisschen spät, aber es wäre schön. Da würde ich auch sofort wieder sagen, gut, dann trotz allem mache ich wieder mit.
0: Ja. Aber du hast ja vorhin gesagt, du bist so ein bisschen der Steigbügelhalter jetzt für deine Frau, für diese tollen Projekte.
2: Ja.
0: Man könnte ja jetzt meinen, du lobst den Film, weil es der Film deiner Frau ist. Aber du engagierst dich auch selber ganz unabhängig, zum Beispiel bei Help Age.
2: Ja.
0: Und da engagierst du dich auch für Frauen, interessanterweise.
2: Ja.
0: Wir haben da einen kleinen Filmausschnitt, den ich gerne mit dir angucken würde, weil du hast Anfang April die Republik Moldau besucht. Und man könnte jetzt denken, ach ja, da ging es um Imkerei, aber was ist durch dieses Projekt angestoßen worden?
2: Ja, also HelpAge ist ein großes Projekt, ein Teil ist eben in Deutschland, die älteren Leuten hilft, meistens sind es Frauen, weil die Männer dann nicht mehr leben, die dann ihre eigenen Enkel erziehen müssen, irgendwie durchs Leben zu kommen. Und Moldau ist eines der ärmsten Länder in Europa und die Rente, die die meisten bekommen, reicht hinten und vorne nicht, und zwar für gar nichts, nicht mal für die Reparatur vom Dach, also gar nichts. Und HelpAge versucht, das soziale Leben in den Gemeinden wieder zusammenzukriegen. Die bauen Gemeindehäuser aus. Das ist alles nicht so teuer. Die machen das und helfen auch Menschen. Zum Beispiel hier, die haben gesagt, sie kann doch eine Imkerei aufmachen. Das hat sie vor 10 Jahren gemacht und jetzt lebt sie davon. Und das ist großartig. Und auch nach 3-4 Jahren hört diese Hilfe auf, weil man dann sagt, dann muss die Gemeinschaft das selber tragen. Und das funktioniert. Das sind alles kleine Dinge, das stimmt. Aber das hilft den Leuten, diesen Paar hilft es schon. Und das strahlt aus auf die Gemeinschaft. Das haben die uns auch gesagt, als wir dort waren. Es ist so schön, dass es das gibt in Moldawien. Weil es gibt viele Leute, die sehr einsam sind. Die können auch gar nicht in das Gemeindezentrum kommen, weil sie kein Fahrrad haben oder kein Auto. Und dann wird halt so ein Ding gekauft, wo dann einer nach dem anderen zum Gemeindezentrum gefahren werden kann. Und dann machen die Sachen zusammen. Das war großartig. Und eins noch.
0: Ja.
2: Die Alten und die Jungen und diejenigen, die versehrt sind, also die Kranken. Mhm. Die Qualität der Gesellschaft entscheidet sich daran, wie wir die behandeln.
0: Absolut, ja.
2: Und deswegen setze ich mich dafür ein. Mhm. Ganz herzlich.
3: Ja, bei ihr ist es ja dasselbe.
0: Also ich glaube, also wir haben hier sehr engagierte, großartige Menschen und ein tolles Paar bei uns sitzen. Das Gespräch geht ja weiter, aber jetzt reden wir über die Liebe und ich bin sicher, dass ihr euch da noch einbringen werdet. An dieser Stelle erstmal Dankeschön für das Gespräch mit euch beiden.
4: Leon Windscheid. Enorme Erwartungshaltung jetzt aufgebaut.
5: Oh Gott.
4: Sie sind Psychologe, Sie sind Terra-X-Moderator. Da läuft eben gerade ein Projekt, das sich mit den letzten Geheimnissen der Liebe beschäftigt. Aber wir werden darüber reden. Aber eine Frage interessiert mich vorab. Sind Sie eigentlich verrückt?
5: Ich mag diese Frage gerne, weil ich glaube, in einer gesünderen Welt würden wir uns bei Dates früher fragen, inwiefern bist du verrückt, ohne jetzt zu sagen, dass alle Menschen eine psychische Störung haben. Das darf man, glaube ich, nicht einfach in den Topf schmeißen, aber dass Menschen einen schrägen Blick haben, dass man Sachen an sich feststellt, die vielleicht doch verrückter sind als jetzt die Norm, was so ein fieses Wort ist, das beobachte ich definitiv an mir. Da gibt's von bis. Ich kann zum Beispiel sehr schlecht aus Tassen trinken, außer es ist ein heißes Getränk. Eben hieß es Backstage, ja, weil ich noch kurz was trinken wollte, ja, nimm doch Wasser aus der Tasse. Das geht gar nicht. Ich musste dann die ganze Flasche trinken, weil ich niemals Wasser aus einer Tasse trinken könnte. Im Zug habe ich immer...
4: Was es alles gibt, oder?
5: Ja, ich fasse immer nur Türen oben an. Ja. Diese Klotüren im ICE, weil ich so groß bin, komme ich zum Glück immer oben
0: dran. Oh, das macht Giovanni auch. Der hat mich zum Anfassen. Wenn der aufs Klo geht, muss ich mit ihm die Tür aufmachen. Wirklich, weil der so eine Angst vor Bakterien hat.
5: Und das ist auch ein bisschen verrückt, würde ich sagen. Deswegen von bis, ich halte es eigentlich für, es ist wichtig für Krankenkassen und es ist wichtig für manche Leute, dass man sagt, das sind die Verrückten, die mit dem psychischen Problem und die sind normal. Aber eigentlich ist es ein von bis und da stehe ich auch Richtung verrückt, würde ich sagen.
4: Das müssen wir, glaube ich, ein bisschen besser erklären. Also die Frage, bist du ein bisschen verrückt oder was ist dein Verrücktsein?
5: Ja.
4: Das empfehlen Sie wirklich Menschen, die sich zum ersten Mal treffen, als Einstiegsfrage beim Date?
5: Ich finde diese Alain de Botton, das ist ein zeitgenössischer Philosoph, der hat einen der erfolgreichsten New York Times Artikel aller Zeiten geschrieben. Und der hatte die Überschrift, warum wir alle den falschen Menschen heiraten.
4: Ja, und ich habe den zufällig auch gelesen.
5: Ja, wie viele.
4: fand die Überschrift genial, weil man sofort sagt, hey, was will der eigentlich von uns? Aber was meint er denn damit?
5: Ich glaube, er meint damit, dass man am Anfang jemanden kennenlernt. Und wir haben eben über die Liebe auf den ersten Blick gesprochen, die ja was ganz Tolles ist, wenn man die empfindet und die spürt. Liebe ist so ein schönes Gefühl, aber es ist eben auch trügerisch. Also da kann man mal wissenschaftlich sehr schön in den Kopf gucken. Wenn wir verliebt sind, kriegen wir so einen richtigen Schub an Oxytocin, das ist dann dieses, wird immer Kuschelhormon genannt, aber sicherlich etwas, was so eine Verbindung fördert, aber vor allem auch Dopamin. Und Dopamin ist nicht Glück, sondern ich will mehr davon. Und das ist dann das, was dich unbedingt zu diesem Menschen

0: Wie, aber Sie sind mir so entwischt, ich komme gleich wieder zurück auf die Frage, auf die Antwort, die ich nicht bekommen habe. Aber was macht man, wenn man merkt, das Geräusch morgens beim Frühstück meines geliebten Menschen nervt mich wahnsinnig?
1: Dann checkt man, dass man vielleicht sich einfach nicht in die perfekte Version, die man da am Anfang gesehen hat, mit diesem Hirncocktail verliebt hat, sondern einen normalen Menschen.
0: Aber das Kaugeräusch bleibt ja.
1: Das Kaugeräusch bleibt. Aber es bleibt ja nicht nur das Kaugeräusch, es bleibt ja auch nachts das laute Atmen und das du sitzt neben dem mit dem Kissen in der Hand Nacht um Nacht und überlegst, was müsste ich. Und von diesen Sachen können wir jetzt so viele aufzählen. Ich kriege dann Haare an Stellen, wo ich sie nie haben wollte, an anderen fallen sie mir aus. Und du kannst so viele solcher Sachen aufzählen, wo du denkst, wenn du dich irgendwann mal in knacke Hintern oder eine tolle Haarpracht verliebt hast, machst du einen Selbstbetrug. Und ich glaube, in dem Moment, wo ich da sitze und irgendwann sage, diese rosarote Brille lässt nach, dieser Cocktail im Kopf, high und gestresst, geht zurück.
0: Das kommt also so sicher wie das berühmte Amen in der noch berühmteren Kirche. Aber nochmal, was ist Ihre Empfehlung beim ersten Date? Die Frage zu stellen, auf welche Art bist du verrückt?
1: Ich würde das fragen.
0: Weil es schon von Anfang an sozusagen die Erwartungen dämpft?
1: Nicht, weil es die Erwartungen dämpft, sondern weil es mir klar macht, ich lerne einen Menschen kennen und nicht irgendein perfektes Abbild.
0: Weil die Erwartung ist, da kommen auch Dinge, die vielleicht nicht so irre
1: genau das
0: attraktiv kennen.
1: Ja.
0: Jetzt habe ich es verstanden. Ja. Danke, Winscheid.
1: Gerne.
0: Aber super interessant. Was stimmt denn nun? Also gerade wenn Menschen sich so kennenlernen wie dieses zauberhafte Ehepaar, also in Italien würde man sagen Blitzeinschlag, ist das, weil der eigene Instinkt richtig leitet? Oder ist das eher eine Lotterie? Also es kann auch sein, dass man genau an den Falschen gerät und dann erstmal über Jahrzehnte eine wahnsinnig toxische Beziehung hat.
1: Also es gibt natürlich Beziehungen, wo Menschen zusammen sind, die eigentlich nicht zusammengehören. Und ich glaube auch oft, dass die dann zu lange in diesem Modus bleiben. Und dann sitzt man irgendwann nebeneinander nach so einem Urlaub und dann wird man gefragt, wie war es? Und einer sagt, und der andere sagt, und beide haben sich komplett alles gesagt. Genau wie du eben meintest, wie sie eben meinten, Entschuldigung.
0: Wir können das handhaben, wie sie wollen. Okay, wir sollten uns nur einigen.
1: Dann sage ich jetzt du. Genauso wie du eben gesagt hast, mit dem, dass man dann irgendwann vielleicht nichts mehr nachfragt und nicht mehr wirklich verstehen möchte. So, und deswegen von dem Instinktgetriebenen oder dem Gedanken, da draußen ist irgendwo dieser eine perfekte Mensch. Es ist so unromantisch, das klingt ein absoluter Trugschluss. Statistisch gesehen verlieben wir uns in Menschen, die da sind.
0: Aber ist das dann nicht ein sehr naher Schritt zur arrangierten Ehe? Weil ich erinnere mich, dass eine sehr liebe Kollegin von mir, Adlige, mal sich in den Kopf gesetzt hatte, mich mit jemandem zusammenzubringen. Und gesagt, dass, wenn ich da eine finde, dann passt es auch. Und ich habe gesagt, hör mal, ich muss mich doch in eine Frau verlieben können. Da sagt sie, sei ganz beruhigt. Der Anteil der Unglücklichen in arrangierten Ehen ist auch nicht geringer als in Ehen, wo sich zwei spontan verliebt haben.
1: Also das ich jetzt hätte das nie geglaubt, bis, Achtung, ich diese große Terra X Doku drehen durfte über die Liebe. Zwei Folgen und die eine Folge war eben, wie die Liebe kommt. Und da ging es genau um arrangierte Ehen. Und eine riesige Community, wo es arrangierte Ehen gibt, ist Little India in London. Das ist die größte indische Community außerhalb von Indien. Und dort bin ich über die Straße gegangen mit einem Menschen, der für so eine Agentur arbeitet. Und bei arrangierten Ehen, bei mir stellten sich so die Nackenhaare auf.
0: Wir haben das ja auch gerade in dem Film gesehen. Da
1: ja, das ja klingt ganz
0: weltweit das furchtbarste Unrecht an Frauen.
1: Genau. Und das sind dann die Zwangehen. Und was er aber machte, war so eine Art Tinder im echten Leben. Also er spricht mit der einen Familie und spricht mit der anderen Familie. Er macht ein bisschen das, was du von der Adligen gerade erzählt hast und bringt diese Familien dann zusammen. Das heißt, weder die Frau noch der Mann wird gezwungen, sondern es werden so Vorschläge gemacht. Und man guckt so ein bisschen beraten durch die Älteren, was könnte passen. Und dann gehen wir über diese Straßen und ich dachte, ja, das wird ein altes Phänomen sein. Ich habe 6, 7 Pärchen angesprochen, einfach so random. Und 5 von den 5 haben gesagt, ja, wir sind eine arrangierte Ehe. Und ich habe denen das erst, dann habe ich gesagt, und liebt ihr euch? Und dann gucken die sich tief in die Augen, wir sind seit 50 Jahren zusammen und wir lieben uns so sehr. Und ich habe es denen nicht geglaubt und dann habe ich gesagt, küsst euch. Und dann haben die so rumgemacht vor mir und ich stand da und dachte, ey, das ist überragend. Und wenn das arrangiert geht, passt das genau zu dem Punkt, wer ist da? Ich war ja noch nicht fertig. Wer ist da? Wer ist verfügbar? Nicht nur wer da ist, sondern muss ja auch Zeit haben und für mich bereit sein. Und der dritte Punkt ist, wer ist mir ähnlich? Wir verlieben uns doch eher in die Ähnlichen.
0: Das ist interessant. Also du würdest sagen, der Satz gleich zu gleich gesellt sich gern, ist eher wahr als Gegensätze ziehen sich an.
1: Absolut.
2: Absolut, okay. Ja. Mhm.

0: Und das hier denkt man immer so, dass man...
1: Ich aber, finde ja. aber auch, also, was du vorhin gesagt hast, wie findet man die? Also ich glaube, es ist ganz entscheidend, also für mich war das so, ich hatte ein Bild, wie die Frau aussehen soll, die mit mir leben soll oder ja. muss vielleicht, ja, wenn man das sagt. Und das hat alles nicht funktioniert. Und so mit 28 ungefähr, irgendwann in der Zeit, das wird nichts mehr. Irgendwie funktioniert das alles nicht. Und die ist verschwunden. Die ist einfach aus meinem Kopf verschwunden. Mhm. Ich hätte sie vorher nicht gesehen.
2: Ja, ist interessant.
1: Und das war dann frei ja. und dann konnte ich sie sehen.
0: Und es gibt eine meiner liebsten Studien, geht genau zu dem Punkt, den du gerade ansprichst, Walter, weil es gibt ja wahrscheinlich auch Pärchen heute Abend hier, könnte ich mir vorstellen.
2: Wir haben das vorher untersucht.
0: So. Die Studie geht so, man fragt die Leute, wie sieht dein Traumprinz aus oder dein Traumprinzessin? Ja. Dann können die Sachen sagen, weiß ich nicht, tolles Sixpack, versteht sich mit meinen Eltern, teilt meinen Humor, fragt mich nach meinen Gefühlen. Also sie können so eine ganze Liste machen.
3: Mark Hamster.
0: Und dann werden die Leute gefragt, und mit wem sind sie zusammen? Und dann gucken die rechts oder links neben sich, könnt ihr jetzt mal machen. Und dann stellt man fest, oh, der sieht ja ganz anders aus. Der fragt mich echt selten nach meinen Gefühlen und will viel Sportschau gucken. Und merken dann plötzlich ein sehr, sehr beruhigendes Phänomen aus der Liebesforschung, nämlich, dass es Maximizer gibt als Menschen, so von der Art her ein bisschen, und Satisfizer. Und was ist das? Maximizer sind Leute, die wollen das Maximum rausholen. Die machen Netflix an, denken, super viele Filme, gucke ich jetzt ein. Und nach einer halben Stunde haben die noch immer keinen angefangen, weil die gucken sich einen Trailer nach dem anderen an und lesen bei IMDb, wie gut könnte welcher Film sein.
2: Ich habe eine große Bitte, weil ich so wahnsinnig viele Fragen
0: habe. Erzähl nicht zu viel,
2: tut mir leid. Vielleicht ein bisschen straffen, weil unser Plan geht zu Ende und es ist so spannend, was du...
0: Ja. Wie im Radio, tut mir leid.
2: Ist Leidenschaft für eine dauerhafte Liebe eher ein Hindernis oder eine Hilfe?
0: Eine Hilfe.
4: Fertig.
0: Nein, also
4: Frage.
0: Interessanterweise glauben bei Leidenschaft viele, dass man die irgendwie so ein bisschen irgendwo finden könnte. Und die Leidenschaftsforschung ist total interessant, weil das ist wie so Dornröschen und dann muss ich die aus dem Turm befreien und dann ist die Leidenschaft da, wenn ich sie gefunden habe. Das ist aber ein Trugschluss. Leidenschaft baut man auf. Und egal, was man macht, die Leidenschaft wird größer, wenn ich über die ersten Schwierigkeiten hinweggehe, wenn ich bei einem Beruf wie dem Tanzen vielleicht sage, ich mache erste
2: aber
0: Schritte und lerne.
2: Wenn du nur leidenschaftlich
0: was.
2: Drauf bist, bist du ja auch nach 3 Monaten platt.
0: Wahrscheinlich auch das.
2: Ja, also die muss man immer wieder aktivieren. Ist das die bessere Form?
0: Man muss vor allem was für die Leidenschaft tun. Die Idee, dass ich die irgendwo einfach finde und dann wie so eine Welle surfe, ob jetzt in der Liebe oder sonst wo, das ist ein Selbstbetrug.
2: Du bist für deinen Doppelschlag bei Terra X viel gereist, dich beneidet um die schönen Städten, die du besucht hast. Was nimmst du aus Japan mit?
0: In Japan war das Besondere, dass du so an ganz vielen Stellen eine krasse Einsamkeit erlebst, was wir, glaube ich, auch als in Deutschland als Riesenthema haben. Und die Lösungswege, gerade der jungen Leute, wie die damit umgehen, das war zum Teil ganz heftig. Ich habe Shihiro kennengelernt, eine junge Frau, Anfang 20, die sagt, ich fühle mich gar nicht in der Lage, eine Beziehung jetzt zu einem Mann einzugehen. Deswegen hatte die eine KI für Gespräche. Die hatte einen Rental Boyfriend, einen Mietfreund,
2: und das schauen wir uns jetzt an.
0: In den Park zu setzen und noch mehr, ja.
5: Ich treffe Chihiro, 23, Manga-Redakteurin und alleinlebend.
6: Chihiro!
7: Ja, hallo.
5: Schön, dich kennenzulernen. Chihiro hat heute ein Date mit einem Typen, den sie sich gerade online aussucht. Ein Rental Boyfriend, also ein Freund zum Mieten. Und ich darf mitkommen. 25 Jahre, 1,77 groß.
7: Genau. Und sein blondes Haar ist super cool. Danke fürs Kommen.
8: Gerne. Wir können es doch ganz entspannt angehen.
9: Selten so überflüssig gefühlt. Das scheint hier Liebe auf den ersten Blick zu sein.
0: Ich glaube so um die 100 Euro für so einen Nachmittag.
2: Für so ein Treffen.
0: Das wäre dann das Picknick. Und dann hatte sie noch eine dritte Dimension, die ja auch noch für die Liebe eine Rolle spielt, nämlich einen professionellen Kuschler. Nicht sexuell, sondern wirklich, die haben sich da zusammen in so einem Hotelzimmer aufs Bett gelegt.
2: Die beiden?
0: Nicht, nee, ein anderer. Nein, jeder mal, also ChatGPT fürs Gespräch, den fürs Picknick und Kuschler fürs Körperliche. Und du dachtest so von außen, wow, ich war befremdet. Aber dann habe ich mich besonnen und gedacht, wer ist man, es von außen zu bewerten? Menschen lieben unterschiedlich.
2: Ja, aber Leon, trotzdem da die Frage, es gibt so viele schlaue Menschen, die das Liebe erklären können, wie du. Es gibt Filme, es gibt Bücher, es gibt Beratungen. Warum gibt es immer mehr Singles?
0: Aus meiner Sicht an ganz vielen Stellen eben aus dieser Vorstellung heraus, wie die Liebe zu sein hat. Und ich finde, wir werden ja alle groß mit diesen Disney-Filmen und diesen Musicals und den Love-Stories. Und wenn man da mal genau hinguckt, die enden immer mit dem Anfang. Also Jasmin und Aladin müssen sich gegen Bösewichte durchsetzen und die Hindernisse aus dem Weg räumen. Und dann gibt es die beiden auf dem fliegenden Teppich. Es gibt den Kuss, den ersten Kuss. Und patz ist der Disney-Film vorbei. Weil keiner hat Bock, dran zu bleiben, bis Vater Aladin irgendwie dicker wird und zu viel Bier trinkt. Und Jasmin mit dem Genie fremd geht. Da sind wir weg. Und deswegen lernen wir gar nicht von Anfang an, dass unsere Ansprüche an die Liebe eben nicht sind, die ganze Zeit auf Wolke 7 zu sein. Mikromomente zwischendurch. Schwierigkeiten auch bitte. Und das fand ich den schönsten Satz, den du eben gesagt hast. Ich bleibe neugierig. Ich werde diesen Menschen mein Leben lang kennenlernen und nicht irgendwann fertig sein, weil dann ist man so eine Art Einheitsbrei. Und ich glaube, wenn wir so krasse Ansprüche an die Liebe haben, dann machen wir sie von Anfang an kaputt. Und das erlebe ich zumindest in dieser Welt, in Deutschland, an ganz vielen Stellen.
2: Leon, es war ein Gewinn, mit dir zu reden.
0: Dankeschön.
2: Ich versuche das eine oder andere, was du erzählt hast, jetzt in mein Leben zu integrieren.
4: Ich bin gespannt.
2: Wenn es nicht klappt, melde ich mich. Zeit.
4: Themenwechsel jetzt. Wir kommen jetzt zu einem Gast, der 20 Jahre alt ist und der wohl bekannteste Bestatter Deutschlands ist. Denn er berichtet über seinen Beruf und über das Tabuthema Tod in den sozialen Netzwerken. Es folgen ihm Millionen. 1,7 Millionen waren es jetzt, glaube ich, auf TikTok alleine. Und wir wollen diesen Mann kennenlernen und wir wollen über das Thema sprechen. Hier ist Louis Bauer. Thema mit in diese Runde, wo ganz viele Menschen, auch unsere Zuschauerinnen und Zuschauer hier im Studio, zu Hause an den Bildschirmen, alle starke Gefühle haben. Mhm. Es gibt welche, die wollen sich damit überhaupt nicht beschäftigen. Es gibt vielleicht welche, die vielleicht gerade einen Angehörigen, Freund haben verabschieden müssen und das mit ganz viel Trauer verbinden. Und dann gibt es welche, die einfach neugierig sind und ganz viel von dir erfahren wollen. Du bist quasi in einem Familienunternehmen groß geworden. Dein Großvater war schon Bestatter. Dein Vater war Bestatter und du hast schon mit 14 Jahren mitgeholfen im Betrieb. Was gefällt dir an diesem Beruf, der für so viele Menschen ein Tabu ist?
6: Ich glaube, es ist auch diese Vielseitigkeit auf der einen Seite. Kein Tag ist wie der davor. Aber was eigentlich ganz am Ende immer über allem steht, ist, dass du Menschen, die gerade in einer ganz schwierigen, blöden Situation sind, helfen kannst. Und das ist so super individuell. Also die eine Familie, die trauert auf die ganz eigene Art und Weise und dann ist wieder ein Fall, der ist wieder ein bisschen komplizierter. Aber am Ende sitzen alle bei dir, die wollen nicht bei dir sitzen, aber du sitzt trotzdem da und musst dich irgendwie aufs Gegenüber einstellen, musst denen helfen und bekommst, so traurig das ist, aber auch ganz viel Dankbarkeit wieder zurück, weil du diese Situation, die unrettbar ist, du kannst es nicht rückgängig machen, aber du kannst die Situation irgendwie ja nicht auffangen, aber du kannst es so gut und würdevoll und schön wie möglich gestalten. Und ich glaube, das in Kombination mit dieser Vielseitigkeit macht den Beruf des Bestatters für mich schon zum Traumberuf, könnte ich schon so sagen. Ja.
4: Ist denn Empathie, also die Fähigkeit, sich in sein Gegenüber einfühlen zu können, ist das ein Plus in dem Beruf oder ist das eher ein Hindernis? Weil ich rede jetzt von der emotionalen Belastung, die das Ganze ja auch mitbringt, wenn man als junger Mensch solche Gespräche führt jeden Tag, ne?
6: Nee, ich glaube, es ist ganz, ganz wichtig, gerade sich auch in das Gegenüber ein bisschen reinspüren zu können. Das heißt nicht, dass man das Gleiche fühlt, weil das geht nicht. Mhm. Das funktioniert nicht. Du hast Leute vor dir sitzen, die haben ein ganz heftiges Schicksal erlebt. Wenn du denen sagst, ja, ich verstehe dich, nein, überhaupt nicht. Katastrophe, ja. Aber du kannst trotzdem versuchen, einfach für die Leute da zu sein und musst dich, wie gesagt, hatte ich ja gerade schon gemeint, auch auf das Gegenüber einstellen. Und genau dafür ist auch dieses in das Gegenüber reinversetzen können, gerade so wichtig, weil du Situationen hast, wo die Familie das Thema mit Humor aufnimmt und dann sitzt du da und machst vielleicht auch ein paar Witze mit, weil in der Situation tut es denen gerade gut und am nächsten Tag sitzt du bei einer Familie, die starrt dich nur an und du musst versuchen, irgendwie durchzukommen und dann sind das die Situationen und deswegen ist das, glaube ich, ganz wichtig.
4: Also Gespräche mit den Angehörigen gehören dazu, zu deinem Alltag. Was denn noch? Also kannst du uns mal so ein bisschen mitnehmen, wie so ein typischer Arbeitstag bei dir aussieht?
6: Ja, auf jeden Fall. Also super unterschiedlich. Natürlich ist ein ganz, ganz essentieller Teil des Jobs die Versorgung von Verstorbenen. Also wir kümmern uns natürlich um die Person, weil sobald der Mensch stirbt, ja, sind wir im Spiel, ganz klar. Also die Abholung von den Verstorbenen von zu Hause, aus dem Pflegeheim oder auch aus dem Krankenhaus. Mhm. Dieser technische Aspekt, der auch handwerkliches Geschick erfordert tatsächlich. Ja, das ist gar nicht so leicht. Es ist ein Handwerk, das kann man schon so sagen, was man auch lernen muss. Und
4: wieso ist es bei der Abholung handwerkliches Geschick erforderlich?
6: Naja, ich kann ja mal ein Beispiel machen. Also es gibt da natürlich Fälle, da hast du irgendwie Bereitschaft, dann ist abends 23 Uhr, klingelt das Handy, dann ist da jemand verstorben, die Person liegt aber gerade ganz ungünstig im Flur, im vierten Stock, im Hochhaus, ganz enge Treppe, kein Aufzug und wiegt 120 Kilo. Mhm. Und das gehört auch zur Realität, ja. Und dann musst du auch teilweise schon kreativ werden und musst dir überlegen, okay, wie machst du das jetzt am schlauesten technisch, ja, 120 Kilo, das muss man auch erstmal runtertragen aus dem vierten Stock und musst aber gleichzeitig irgendwie trotzdem auch noch die Familie mit auch betreuen irgendwie, musst denen sagen, was passiert jetzt als nächstes, sie sind in einer absoluten Ausnahmesituation und musst es dann noch irgendwie würdevoll eben machen. Und das ist schon so der technische Teil des Berufs auch.
4: Das heißt, dann hast du den verstorbenen Menschen dann irgendwann bei euch im Unternehmen und was passiert dann?
6: Dann kommt die Familie und dann geht es natürlich auch um die ganze Planung, wie es dann weitergehen soll, auch mit der Person. Was soll es für eine Bestattungsart werden? Wie geht es da weiter? Ganz viel Zettelkrieg, ganz, ganz viel Papierkram gehört natürlich auch dazu, weil dieser Mensch, der muss ja aus dem System Erde irgendwie ausgebucht werden oder nicht ausgebucht werden, sondern man könnte sagen, der Status ändert sich, ja, und das muss ja auch überall erfasst werden und dass das auch alles seine Richtigkeit hat und
4: das Dokumentationspflicht bis zum letzten.
6: Richtig, ja. Richtig. Mhm. Standesamt, Sterbeurkunden, Wartezeit hier, Wartezeit da, also wer schon mal auf dem Amt war, der kennt das, das gleiche Spiel haben wir natürlich auch und das übernehmen wir natürlich auch für die Familie, aber auch natürlich halt die Planung und da geht's auch als Bestatter darum, du musst ein bisschen das Gegenüber auch lesen können, was könnte für die Person in der Situation gerade helfen und irgendwie gut sein. Mhm. Und da gibt es ja so viele Möglichkeiten.
4: Also ich kann mir das noch total vorstellen, bis zu diesem Punkt ein empathisches Gespräch zu führen, auch ein bisschen zu trösten, zu beraten, jemanden von Dokumentationspflichten zu entlasten, der natürlich gerade was völlig anderes im Kopf hat. Wo ich dann so denke, oh, das könnte ich nicht, ist, wenn es darum geht, die toten Menschen vorzubereiten. Also du balsamierst sie ein, du trägst Make-up auf, du nähst den Mund zu, damit er nicht offen steht und kümmerst dich einfach um den Körper, der natürlich sofort anfängt, sich zu zersetzen. So ist es halt. Und du versuchst, diesen Prozess aufzuhalten für ein paar Tage. Gerade bei Überführungen ins Ausland habe ich gelernt, ist das ganz, ganz wichtig. Gibt es dann auch wieder Vorschriften, die du einhalten musst. Da du ja mit 14 schon angefangen hast, hattest du da nie so ein Gefühl von, ich will jetzt gar nicht sagen, Widerstand oder vielleicht auch Ekel, mit einem toten Menschen umgehen zu müssen. Da sind Unfallopfer natürlich auch da, die du herrichten musst. Also wie gehst du damit um?
6: Da gab es eine Situation, die das für mich auch so ein bisschen ausgemacht hat. Und zwar, du hast natürlich gerade diese ganzen technischen Aspekte angesprochen, die auf jeden Fall da sind, weil ein verstorbener Mensch oder ein Mensch generell, sobald er verstirbt, verändert sich sehr, sehr stark. Also da ist eine ganz heftige Kurve, die ist mal heftiger, mal nicht so heftig, aber die ist da und das haben viele nicht auf dem Schirm. Deswegen gibt es diese Schritte, die du gerade auch angesprochen hast, also dieses Waschen, Versorgen, es wird auch viel genäht. Und es gab eine Situation, da hatten wir einen schwierigen Fall vor uns, also da waren diese Schritte auch auf jeden Fall notwendig. Und ich hatte dann eben die Versorgung gemacht, habe den Verstorbenen angekleidet, in den Sarg gelegt und habe die Familie dann reingeführt. Und die hatten den Verstorbenen zuletzt im Krankenhaus gesehen, mit Schläuchen drinnen, ne, auf der Intensivstation irgendwie. Das ist einfach keine tolle Atmosphäre, ist es grundsätzlich ja eh überhaupt nicht. Und dann geht die Familie in den Raum und schaut den Verstorbenen kurz an und das Erste, was die gemacht haben, die haben sich umgedreht. Ich stand dahinter und die ist mir in den Hals gefallen und hat sich einfach bedankt. Und da war ich auch erst einmal ganz kurz ein bisschen perplex, muss ich ehrlicherweise sagen.
4: Warum? Weil sie durch dich den Verstorbenen mit einem anderen Bild, mit einem anderen letzten Bild memorieren können?
6: Genau das. Du hast das genau auf den Punkt gebracht. Okay. Weil die hatte dieses Bild im Krankenhaus. Die hatte diesen schlimmen Anblick. Jetzt liegt die Mutter da mit den Schläuchen drinnen, qualvoll, vielleicht war es ein schwieriger Tod. Das passt nicht zusammen. Und dann kommt diese Abschiedssituation. Wir haben unsere Arbeit vorher schon gemacht. Und dann ist es nicht mehr so. Da ist diese Würde wieder ein Stück weit zurückgegeben, die eben gefehlt hat, irgendwie 4 Tage davor. Und dann, ja.
4: trotzdem noch mal zu fragen, weil ich habe dich ja eigentlich gefragt, wie du damit umgehst.
6: Ach so, emotional, ja, sorry, ja.
4: Ne? Und das will ich, weil das finde ich so wahnsinnig faszinierend, weil ich stelle mir vor, da ist ein 14-jähriger Junge, der arbeitet im Familienunternehmen, da sind tote Menschen, da sind ja auch Mitschüler und Mitschülerinnen, die in irgendeiner Form reagieren auf diesen Beruf. Und also ich hatte früher als Kind immer Albträume, dass irgendwas Totes unter meinem Bett liegt. Ich meine, bei euch war das ja so, nicht unter deinem Bett, aber ja, aber irgendwie eine Etage tiefer so ungefähr. So stelle ich mir das zumindest vor. Hast du dann nie Angst gehabt oder Zweifel, dass das der richtige Beruf für dich ist? Du hättest ja auch Florist werden können. Das wäre irgendwie so ein bisschen bunter.
6: Hätte ich, ja, hast du recht. Nee,
4: ja.
6: Nee, also ich glaube, dadurch, dass es zu Hause immer so das normale Thema war, war das nie für mich ein Problem.
4: Wann hast du zum ersten Mal einen toten Menschen gesehen? Wie alt warst du da?
6: Also auf jeden Fall, bevor ich lesen konnte. Mit
4: also
6: 5.
4: Unter... Oh, okay.
6: Für mich war das... Ich glaube, ich musste nie über diese Hürde gehen, ja?
4: Also, weil es so normal war für dich.
6: Ja, weil ihr müsst euch das so vorstellen, wir sitzen am Abendessen, die ganze Familie, wie wir hier in dieser Runde sitzen. Und jeder darf von seinem Tag erzählen, ja? Irgendwann war ich an der Reihe und was hast du rausbekommen? Wurdest du abgefragt in der Schule irgendwie? Und mein Vater war auch an der Reihe. Und dann erzählt er halt ganz normal, so wie ich jetzt auch im Übrigen rede mit euch, ja, was da so passiert. Und dann ein heftiger Fall irgendwie, was da für Dinge passieren. Aber so normal, dass diese Normalität, die das Thema für viele nicht hat, aber trotzdem übergesprungen ist auf, glaube ich, mich über die ganze Zeit. Und das ist aber nicht bei jedem so, ja.
4: Was haben denn deine Mitschüler gesagt? Haben die sich getraut, dich zu besuchen?
6: Es gab einmal tatsächlich eine Situation, da war ich gerade ganz frisch in der neuen Klasse und dann wollte ich mit einem Kumpel was machen. Und ich habe ihn eingeladen zu mir nach Hause. Und er hat so ein bisschen rumgedruckst und wollte irgendwie nicht. Und ich sage, hey, ist doch cool, kommst du vorbei, können wir ein bisschen was machen. Und irgendwann ist er dann rausgerückt mit der Sprache. So, und die Eltern haben gesagt, nee, zu dem gehst du nicht, weil der hat die Leichen im Keller, da gehst du nicht nach Hause. Und ja, das war dann so eine Situation. Und dann habe ich dem das erklärt, fand ich natürlich erstmal ziemlich lustig. Hab ich gesagt, nein, nicht in dem Keller.
4: Okay, wenn du heute Zeitsprung auf, ja gut, ist noch nicht so ein großer Zeitsprung, du bist ja 20, aber so 14 Jahre. Wenn du heute auf einer Party bist,
6: ja,
4: man lernt sich so kennen, man hat vielleicht irgendwie eine Frau, die irgendwie, die man gut findet, ein junges Mädchen und so. Und die fragt dich dann nicht, was ist deine Verrücktheit, sondern was ist dein Job. Beruf? Und du sagst dann Bestatter. Was kommt denn dann als Reaktion?
2: Sagt er überhaupt Bestatter?
4: Genau, sagst du das überhaupt?
2: Fühlst du da sensibel da zum Thema?
6: Also, wenn die Frage so direkt kommt, dann nicht. Also, ne, ist halt einfach der Beruf. So ist es halt einfach, ganz offen und ehrlich. Aber also die Reaktionen sind sehr unterschiedlich. Also, manche können mit dem Thema gar nichts anfangen. Und dann merkst du schon so ein bisschen so, oh, hoppala, okay. Der fässt ja Tote an mit seinen Händen quasi. Manche reagieren auch mit Neugierde überwiegend tatsächlich. Also die Leute haben dann Fragen. Aber in so einer Situation, ich hatte da noch nie negative Erfahrungen, eher nur lustige Sachen, dass dann die Leute mich fragen, ach, ja wirklich, und hast du schon mal einen Toten gesehen auch?
4: Ja.
6: Ja, das bringt der Beruf durchaus mit sich, ja.
4: Also ich könnte mir vorstellen, dass einige von den Fragen, die dir gestellt werden auf Partys, jetzt auch gleich kommen, weil wir haben so einen kleinen Zusammenschnitt von deinen TikTok-Videos, also deinen Videos auf Social Media, wo du aufklärst über deinen Beruf und wo du Fragen beantwortest von der Community. Da gucken wir jetzt mal rein.
10: Manchmal kommt es vor, dass Tote noch Gänsehaut haben. Aber wie kann das denn sein? Ist die Person am Ende doch nicht tot? Meine Freundin hat Silikonimplantate. Wenn die dann irgendwann mal stirbt, liegen dann einfach zwei so Silikonbrüste im Grab rum? Was passiert mit den Knochen von Toten, wenn der nächste Mensch beerdigt wird? Also ins gleiche Grab? Ja, ob ich die Antwort gefallen würde? Naja, machen wir uns dran. Wenn man einen verstorbenen Erb bestattet, sind im Idealfall nach vielen Jahren nur noch Knochen übrig. Weil Knochen sind so ziemlich das Hartnäckigste, wenn es ums Verwesen geht. Wenn dann der nächste Verstorbene ins gleiche Grab soll, kommt die ganze Erde samt den übrig gebliebenen Knochen raus und danach auch wieder rein.
11: In diesem Sinne, Freunde, passt auf euch auf, genießt die Zeit und bis dann.
4: Diese Menschen, die dir da folgen, ne, sind ja Millionen. Was glaubst du, was ist das Motiv? Ist das echtes Interesse oder ist das auch ein bisschen Sensationslust?
6: Ich glaube, um Zweiteres wird man nicht rumkommen, wenn man so ein Thema im Internet irgendwie auch öffentlich macht, aber ich merke schon, dass das Interesse grundsätzlich riesig ist. Ja?
4: Also, es betrifft uns ja auch alle.
6: Und das ist der Punkt. Und das ist der Punkt. Und ich glaube, das haben viele aber trotzdem gar nicht so auf dem Schirm. Also ja, jeder wird sterben. Ne? Ja, okay, weiß man natürlich. Aber wenn man wirklich mal drüber nachdenkt, also wie real das doch ist. Und das lernst du auch in diesem Beruf, dass das alles, was man hat, keine Selbstverständlichkeit ist. Überhaupt nicht. Und das gibt einem auch, glaube ich, eine ganz andere Sicht aufs Leben gerade deswegen. Also du kannst von toten Menschen kannst du sehr viel in Bezug aufs Leben lernen tatsächlich. Und ja, aber die Leute, um nochmal zurückzukommen auf den Punkt, die haben schon auch dieses Interesse. Ich glaube, gerade auch, weil jeder dann doch irgendwie unterbewusst weiß, ja, irgendwann ist man da vielleicht auch, oder
4: ich
6: ist man selber
4: dran. Ich habe auch ganz viele Fragen, aber ich würde mich, glaube ich, irgendwie gar nicht trauen, die zu stellen, so konkret. Aber Leon, es gibt eine Verbindung zwischen euch beiden, weil du ihn mal bei seiner Arbeit begleitet hast für ein Fernsehprojekt. Ja. Wie erging es dir dabei?
0: Das für mich Krasseste war, als du gesagt hast, ich hole mal einen Toten raus und dann ging so eine Kühlschranktür auf und du hattest diesen Sarg und hast mir gesagt, weil ich dir gesagt habe, ich kann das nicht und ja. Das vielleicht auch, klingt jetzt blöd, so ein Ekelgefühl, hier sieht man das. Und dann hast du mir gesagt, stell dich mal ganz weit weg und komm selber Schritt für Schritt näher. Und erst ging es gar nicht und dann habe ich aber mich so angenähert und am Ende habe ich mit dir diese Frau gewaschen, geföhnt, fertig gemacht für ihre letzte Reise und das war einer der schönsten Tage in meinem Leben, weil es mir so gezeigt hat, wie würdevoll das ist und wie wertvoll das Leben ist, wenn man dem Toten Wert gibt und das machst du und deswegen war das für mich total stark, das sehen zu dürfen.
6: Und das fand ich auch so spannend bei dir zu sehen, weil wir hatten gerade über diese Normalität gesprochen. Du hast mich gefragt, wieso kann ich da so drüber reden, wie gehe ich damit um? Meine Antwort war die Normalität von zu Hause. Ich rede darüber, als wäre es das Normalste der Welt, was es im Übrigen auch ist, ja. Und das habe ich mit dir auch gemacht, ja. Einfach mitnehmen. Selbst entscheiden lassen, wie weit geht man jetzt. Aber hey Leon, das ist eigentlich ganz normal, was wir gerade machen. Und da hat man richtig gemerkt bei ihm, am Anfang, wie er ankam, ich weiß noch, fand ich sehr spannend. Also die ging es nicht so gut am Anfang.
0: Ja, weil ich ja alles eklig finde und dann so dachte ich, jetzt einen Toten anzufassen.
6: Genau, ihr müsst euch vorstellen, der Mann, der die Bahntür von oben anfasst, der muss jetzt gleich hier was mit Bakterien machen und so. Hat nicht so gepasst, aber das fand ich so schön und spannend auch zu sehen, wie ich dich dann schon auch irgendwie an die Hand genommen habe und diese Normalität wirklich wie über so eine Brücke irgendwie dann so langsam übergeschlagen ist. Mhm. Und man sieht das ganz schön, ich habe mir das letztens wieder angeschaut. Ich habe mal auf Stopp gedrückt und deinen Gesichtsausdruck vor der Versorgung angeschaut. Und man hat es auch gerade gesehen, schon Gesicht ist ein bisschen verzogen und dann einmal danach, wie der Sarg geschlossen ist. Da ist so eine Zufriedenheit in Anführungsstrichen so ein...
4: Ja, Leon sagt ja auch gerade, es hat was gemacht mit ihm.
6: Und das siehst Arbeit. Du bildlich sogar. Und das fand ich so spannend,
4: Luis, wenn du in einem... Würde ich gerne zum Abschluss bitten, das zu versuchen, in einem Satz zusammenzufassen. Was hast du durch den Tod über das Leben gelernt?
6: Ein Satz.
0: Keine Emotion.
6: Das Leben ist... unfassbar wertvoll und wir können auf jeden Fall sehr dankbar und glücklich und zufrieden sein für das, was wir haben und sollten die Zeit, die wir haben, sehr gut nutzen. Punkt.
4: War ein Satz, oder? Von dir, schaut einfach mal in den sozialen Netzwerken nach oder schaut in dein Buch. Schon das zweite, was du zu dem Thema geschrieben hast, können wir sehr empfehlen. Vielen Dank für den Besuch bei uns.
2: Ich muss sagen, ich habe selten in einer Sendung von 3 nach 9 so viel übers Leben gelernt. Vielen Dank an allen. Ja? Vielen herzlichen Dank.

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1: Mit Jana Kreuz, guten Abend. Spahn erntet nach seinem Rücktritt Respekt von Unionskollegen. Haftbefehl beantragt nach Attacke auf Bahnmitarbeiter. Werder Bremen gewinnt Testspiel beim FC Verden. Das Wetter am Abend teils weniger Wolken bei bis zu 19 Grad. Jens Spahn hat Konsequenzen gezogen. Nach scharfer Kritik wegen der Leihmutterschaft ist er als Unionsfraktionschef zurückgetreten. In einem Brief an die Bundestagsabgeordneten von CDU und CSU schreibt Spahn, der Spagat zwischen seiner privaten Entscheidung und den nachvollziehbaren Erwartungen an ihn als Fraktionschef sei größer geworden als erwartet. Lissy Kaufmann mit Reaktionen.
2: Kanzler Merz nennt die Entscheidung von Spahn richtig und unvermeidbar. Glaubwürdigkeit sei in der Politik das höchste Gut, so Merz. Von CSU-Landesgruppenchef Hoffmann heißt es, die Entscheidung von Spahn verdiene allerhöchsten Respekt. Der nordrhein-westfälische Ministerpräsident Wüst von der CDU spricht von einer großen Tragik, die in Spahns Rücktrittsentscheidung liege. Er bedauere diesen Schritt persönlich sehr, könne ihn aber gut nachvollziehen.
1: Die Unionsfraktion im Bundestag braucht also einen neuen Vorsitzenden. CDU-Chef Friedrich Merz kündigte an, einen Vorschlag zu machen, in Abstimmung mit seinem CSU-Kollegen Markus Söder. Als ein möglicher Nachfolger wird Kanzleramtschef Thorsten Frei gehandelt. Vorläufig übernimmt CSU-Landesgruppenchef Andreas Hoffmann den Vorsitz der Unionsfraktion. Nach einer Attacke auf einen Bahnmitarbeiter hat die Staatsanwaltschaft Haftbefehl gegen einen 36-Jährigen beantragt. Im Zuge einer Ticketkontrolle bei Karlsruhe soll zwischen dem Beschuldigten und dem 26-jährigen Sicherheitsmann ein Streit eskaliert sein, bei dem der Mitarbeiter aus dem fahrenden Zug gestürzt und lebensgefährlich verletzt wurde. Er befindet sich weiterhin in einem kritischen Zustand. Warum die Zugtür sich öffnete, ist unklar. Das Rahmenabkommen zwischen den USA und dem Iran hat nach Angaben der Regierung in Teheran keinen Bestand mehr. Man habe das Abkommen ausgesetzt und sei mit der Verteidigung des Landes beschäftigt. So zitiert die Nachrichtenagentur Fars den iranischen Vizeaußenminister. Die USA und der Iran hatten sich Mitte Juni eigentlich auf ein Rahmenabkommen geeinigt, das den Weg ebnen soll für ein dauerhaftes Ende des Kriegs. Werder Bremen hat gegen den FC Verden beim ersten Testspiel des Sommers gewonnen. Die Bremer holten auswärts gegen den Oberligisten einen 6:2-Sieg. Vor Ort war auch Olaf Rathje.
3: 64 Tage nach dem letzten Bundesligaspiel war den Bremern die fehlende Spielpraxis durchaus noch anzumerken. Trotzdem konnten sich die Profis aufgrund ihrer Qualität am Ende dann doch standesgemäß gegen den Oberligisten durchsetzen. Vor rund 5000 Fans erzielten sowohl Jens Day als auch Justin Ginmar einen Doppelpack. Die weiteren Werder-Tore zum 6:2-Sieg besorgten Nachwuchsstürmer Paul Erevenagi und Neuzugang Kenny Quinton. Für die Bremer geht es nun am Montag mit dem ersten Trainingslager im österreichischen Zillertal weiter.
1: Und bei der Tour de France hat Titelverteidiger Tadej Pogacar die 14. Etappe gewonnen. Und das waren die Nachrichten mit Jana Kreuz.
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4: Die Temperaturen Richtung 30 Grad verabschieden sich erst einmal. Heute Abend gebietsweise wolkig, aber trocken bei nur noch 17 bis 19 Grad. Und an der See sind auch stürmische Böen möglich. Auch die Nacht wird trocken und der Himmel reißt phasenweise auf, bis von der Nordsee neue Wolken kommen, die vor allem an der Küste, aber auch im Binnenland Schauer mit sich bringen. Das bei 11 bis 14 Grad. Und morgen am Sonntag etwas Sonnenschein, aber auch viele dicke Quellwolken. Und von der Nordsee ziehen weiter Schauer übers Land. Auch Gewitter sind möglich. Zum Abend hin beruhigt es sich. Die Tageswerte morgen 17 Grad auf Speaker Oak, 18 in Budjadingen, 20 in Bremen und 21 Grad in Nienburg.
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4: Da schaue ich nochmal rein und sehe, wir haben überhaupt keine Meldungen. Ich wünsche einfach nur gute Fahrt.
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4: Morgen. Da ist Finale der Weltmeisterschaft zwischen Spanien und Argentinien. Ja, und wissen Sie, was vor genau 20 Jahren auf Platz 1 der deutschen Charts war? Das hier.
5: 54, 74, 90, 2006. Ja, so stimmen wir alle ein.
4: Ja, die Sporties, ein Dauerohrwurm, aber diese Sendung ist ziemlich fußballfrei. Deutschland ist ja sowieso schon lange raus, dementsprechend soll uns Fußball nicht weiter beschäftigen. Aber der erste Song, der ist von Ben Gallier, einem Briten, der einst mal bei Dynamo Dresden Fußball gespielt hat, jetzt aber lieber selber Musik macht, zusammen mit Marc Tavassol, den wir als Gitarristen von Wir sind Helden kennen. Agassi heißt die Band und dieses Stück hier heißt The Whole Shebang. Er macht eine gute Figur.

Was für eine geile Nummer und tatsächlich ein Song darüber, wie man sich als Uber-Fahrerin doch durchaus schwer durchs Leben schlagen kann. Das waren The Womack Sisters und wenn Sie jetzt beim Namen Womack denken, Moment, Womack? Womack? Das sagt mir doch was. Sie sind da was auf der Fährte. Tatsächlich sind die dreien die Nichten von Bobby Womack und die Enkelinnen von Sam Cooke und da wissen Sie dann natürlich jetzt schon, woher diese drei Schwestern ihren Soul haben. The Womack Sisters, ihr Debütalbum, das kommt im August raus. Ganz großartig. Artige Soul-Platte. Jetzt eine kurze Meldung für die Straßen. Vorsicht bitte auf der A27 Cuxhaven Richtung Bremerhaven. Zwischen Altenwalde und Nordholz, da liegen Gegenstände. Und wir behalten auf jeden Fall jetzt den Soul, den Funk, den Afrobeat. Gestern auf dem Kultursommer Oldenburg hat die Band Sonic Interventions gespielt. Ein tolles Konzert, hat sich Stück für Stück immer mehr gesteigert, bis die Band wirklich sich in einen regelrechten Rausch gespielt hat und das Publikum mitgenommen hat. Heute ist der letzte Tag vom Kultursommer. Wir schwelgen aber in Erinnerung an gestern. Hier sind Sonic Interventions mit You Are.

19.18 Uhr am Samstagabend und heute am 18. Juli, das ist der letzte Tag des Kultursommers. Eben gerade haben wir Sonic Interventions gehört, die haben gestern Abend gespielt und heute gibt es eben noch eine Chance, eine letzte Band zu sehen. Falls Sie also eben gerade in der Nähe von Oldenburg sein sollten, dann kann ich empfehlen, gehen Sie heute doch nochmal auf den Schlossplatz, genießen Sie das letzte Konzert. Draußen ist es ein bisschen frischer, aber Jamba Groove könnten durchaus die Fähigkeit mitbringen, zumindest die Seele und das Herz aufzuwärmen, und die spielen um 20.15 Uhr als letzte Band des diesjährigen Kultursommer Oldenburgs. Jamba Groove, Bassa Bassa, so klingen sie.

Chamber Groove, Bassa Bassa, und dieses Stück spielen sie ja vielleicht heute Abend auch auf dem Kultursommer Oldenburg. 7:45 in einer knappen Stunde geht's los. Sie könnten es theoretisch noch schaffen, je nachdem, wo sie gerade unterwegs sind. Oder vielleicht sind sie ja auch gerade schon am Packen, um gleich auf dem Schlossplatz noch ein bisschen zu tanzen zu Chamber Groove. Jetzt habe ich noch eine Verkehrsmeldung. Vorsicht bitte auf der A7 Hamburg Richtung Hannover. Zwischen Westenholz und Schwarmstedt brennt ein Fahrzeug. Da bitte ganz vorsichtig. Und hier in den Sounds of Bremen 2 machen wir weiter mit Live-Tipps, denn der Australier Garner Cronin ist auch wieder in Deutschland, in Europa unterwegs. Heute und morgen spielt er in Mecklenburg-Vorpommern. Im August gibt's dann aber auch noch Termine am 13. in Beverstedt, am 14. in Esens, am 21. spielt er auf Wangerooge und am 28. August in Oldenburg. Dazwischen geht's jetzt erstmal wieder auf große Estland- und Lettland-Tour und wir schwelgen in Erinnerung an den 12. Juli 2022. Da war Garner Cronin mit seiner Band nämlich hier im Bremen 2 Studio live. Und wir hören das Stück Keep Me By The Rock, ein Stück, was er über die harte und sehr, sehr beeindruckende australische Natur geschrieben hat. Und er hatte vor allem den großen Stein im Sinn, den Sie kennen, den Ayers Rock. Da ist er vorbeigefahren und mit dem im Sinn hat er dieses Stück geschrieben. Hier ist Garner Cronin live im Bremen 2 Studio, Keep Me By The Rock. Und wie gesagt, er ist massiv auf Tour, Sie könnten ihn erwischen.

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1: So richtig warm ist es nicht mehr und es wird auch nicht unbedingt noch wärmer in den nächsten Tagen. Am Abend haben wir noch 17 bis 19 Grad. An der See sind auch stürmische Böen möglich. In der Nacht geht es nochmal runter auf 11 bis 14. Phasenweise kann es auch zu Regen kommen. Da ziehen Wolken von der Nordsee über ins Binnenland. Morgen am Sonntag dann ein bisschen Sonnenschein, aber auch viele Wolken, die immer wieder auch Schauer mit sich bringen können. Zum Abend hin wird es etwas trockener dann und das bei Temperaturen von 17 bis 21 Grad.
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1: Da habe ich eine Meldung für Sie. Vorsicht bitte auf der A7 Hamburg Richtung Hannover. Zwischen Westenholz und Schwarmstedt brennt ein Fahrzeug.
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1: Moin und ja, wir zählen die Tage runter, bis Asaf Avidan zu seinem ersten Auftritt nach Bremen kommt. Das erste Mal wird er in Bremen spielen. Kommenden Freitag, am 24. Juli ist es soweit, da kommt Asaf Avidan in den Bremer Schlachthof und er kommt mit Band und er kommt mit aktuellem Album und das ist ein ziemlich opulentes Orchester-Jazz-Ding geworden, cineastisch auch. Er ist von Filmmusik beeinflusst und davon überzeugen wir uns jetzt erstmal ein bisschen mit dem Stück Haunted von Asaf Avidan, das auf diesem neuen Album Unfurl drauf ist und das er möglicherweise dann ja kommenden Freitag auch spielen wird. Schön, dass ihr dabei seid. Asaf Avidan, den lernen wir jetzt richtig kennen.
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Ohne Zweifel. Asaf Avidan ist ein Musiker, der durchaus zum Drama neigt, zur Tragödie, zur großen Geste. Und das gerade war das Stück Haunted von ihm, von seinem aktuellen Album Unfurl. Mit dem kommt er am 24. Juli, also nächste Woche Freitag, zu uns nach Bremen in den Bremer Schlachthof, präsentiert von Bremen 2. Er wird aber natürlich auch andere Songs aus seinem Katalog spielen, aus seinen zahlreichen Alben, die er in seiner mittlerweile so gut 20-jährigen Karriere so veröffentlicht hat. Und ein sehr, sehr spannendes Album fand ich von ihm von 2017, The Study of Falling. Das ist ein Album, was sich schon mit alttestamentischen Bildern beschäftigt und insbesondere auch mit der Hybris des Menschen, der glaubt, größer zu sein als die anderen Dinge, die es auf der Welt gibt, oder größer zu sein als das Leben selbst. Und wir hören jetzt davon ein Stück namens A Man Without a Name von Asaf Avidan, das ihn auch tatsächlich klanglich von einer ganz anderen Seite zeigt.

A Man Without a Name, Asaf Avidan, 46 Jahre alt. Er stammt aus Jerusalem in Israel, er hat aber schon an sehr, sehr vielen verschiedenen Orten auf der Welt gelebt. Seine Eltern sind nämlich Diplomaten und dementsprechend ist er viel rumgekommen. Und das hat auch etwas mit ihm gemacht. Er sagt einfach, warum glauben wir Menschen, warum beharren wir Menschen so sehr an und auf Grenzen. Er findet, dass die ganze Welt doch eigentlich sehr fluide ist, auch zum Beispiel was Sexualität angeht, Gender angeht, Identitäten angeht. Es gibt nicht das eine nur, sondern es gibt immer das Viele. Und das greift er musikalisch auch immer auf. 2008 ist sein erstes Album erschienen, damals noch mit seiner Band The Mojos. Und da hatte er durchaus auch ein paar ziemliche Kracher drauf, nämlich zum Beispiel der Empty-Handed Saturday Blues, bei dem er die E-Gitarre aber so richtig mal kreischen lässt.

Wir hören heute Abend auch noch ein bisschen Musik von Jack White, und Asaf Avidan erinnert mich ehrlich gesagt mit diesem Song gerade durchaus an Jack White von den White Stripes. Empty Handed Saturday Blues von seinem ersten Album, da wo auch der Song The Reckoning drauf war, mit dem er dann ja weltbekannt geworden ist. Und das, was wir gerade gehört haben, ist eher eine Ausnahme im Soundbild von Asaf Avidan. Kommenden Freitag spielt er im Schlachthof, präsentiert von Bremen 2. Ich nehme an, dass durchaus auch die ein oder andere ruhigere, sehr, sehr schöne Ballade mit dabei sein dürfte. Zum Beispiel The Labyrinth Song von Asaf Avidan, den ich jetzt noch hier für Sie habe in den Sounds of Bremen 2.

Asaf Avidan, The Labyrinth Song, die eher ruhige Seite des Asaf Avidan. Am 24.07., wie gesagt, kommt er in den Schlachthof Bremen und es gibt noch Karten für dieses Event, das sicherlich eins der Sommerhighlights des Jahres in Bremen werden könnte. Ich denke, wird. Nun gibt's neue Musik von Panda Bear and Sonic Boom, ein Duo, das sich für ein zweites Album zusammengetan hat. Und ich muss sagen, es klingt sehr nach Beach Boys, was die beiden machen. Und sie sagen auch, sie wollen gerne uns IRL treffen, in real life, nicht URL, also bloß nicht im Netz. Sie freuen sich also, wenn Leute zu ihren Konzerten kommen. Hier sind Panda Bear und Sonic Boom, Revive Him.

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1: Lebensgroße Skulpturen, Sonnenblumen oder Tiere. Alle in weißer Farbe, zart, real und irgendwie entrückt. Das sind die Arbeiten der Bildhauerin Daphne Wright. Sie fängt scheinbar zufällige Augenblicke ein und bildet sie mit manischer Detailtreue ab, so als würde man Momente des Lebens einfrieren.
2: Die Themen, mit denen ich mich beschäftige, sind diese Übergangsphasen, die wir alle als Menschen durchleben. Wir alle wachsen, wir alle werden alt und wir alle durchleben die Zeit.
1: Die irische Künstlerin arbeitet mit fragilen Materialien wie Gips, Alufolie, Ton oder Kunstharz. Immer geht es um Lebensphasen zwischen Kindheit und Erwachsensein, Leben und Tod. Alle ihre Werke stammen aus verschiedenen Zeiten und sind zum ersten Mal in einer Einzelausstellung zu sehen.
2: Es ist eine großartige Gelegenheit, denn es ist das erste Mal, dass alle Werke zusammen zu sehen sind. Werke aus meinem gesamten Leben. Und deshalb ist das für mich etwas ganz Besonderes.
1: Die Ausstellung Daphne Wright – Memory and Presence zu sehen jetzt im Gerhard-Marx-Haus in Bremen.
3: Das war ein Tipp von Helke Thesen und wir sind schon am Ende unserer ersten Stunde Sounds angekommen. Mein Name ist Till Lorenzen. Gleich gibt's unter anderem neue Songs von Alison Russell und einen Blick auf 50 Jahre Knust in Hamburg. So lange gibt's diesen Club nämlich tatsächlich schon und sie feiern mit einer kleinen Konzertreihe, in der zum Beispiel Derya Yildirim dabei sein wird mit ihrer Gruppe Shimjack. Am 31. Juli kommen sie ins Knust. Und wir hören Sie jetzt mit einer Live-Aufnahme von Haider Haider von der Breminale 2023, Derya Yildirim und Grup Shimjack bei 50 Jahre Knus dabei.

0: Thank you, danke schön.
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2: Mit Jana Kreuz, guten Abend. Merz will Spahn-Nachfolge noch diesen Monat klären. Haftbefehl nach Attacke auf Bahnmitarbeiter wird abgelehnt. Frankreich und England spielen um Platz 3 bei Fußball-WM. Das Wetter mal mehr, mal weniger Wolken bei bis zu 18 Grad. Bundeskanzler Friedrich Merz will noch vor Ende Juli eine Entscheidung über die Nachfolge des zurückgetretenen Unionsfraktionschefs Jens Spahn treffen. Merz und CSU-Chef Markus Söder wollen dafür übers Wochenende im Gespräch bleiben. Weitere Reaktionen zum Rücktritt Spahns hat Uwe Berndt.
3: Der linken Fraktionsvorsitzende Sören Pellmann kommentierte, wer politische Verantwortung trage, der müsse sich an den Maßstäben messen lassen, die er selbst von anderen einfordert. Daran sei Spahn gescheitert. Die grünen Fraktionsvorsitzenden Katharina Dröge und Britta Hasselmann betonen dagegen in ihrer Stellungnahme, es sei hier nicht allein um die persönliche Entscheidung von Jens Spahn zur Leihmutterschaft gegangen, die im Widerspruch zur CDU-Parteilinie steht. Vielmehr hätten viele Skandale, Fehlentscheidungen und Spahns Führungsschwäche im Amt zu dieser Entscheidung geführt.
2: Nach einer schweren Attacke auf einen Bahnmitarbeiter bei Karlsruhe ist ein 36-jähriger Fahrgast wieder auf freiem Fuß. Gegen den vorbestraften Mann war Haftbefehl wegen gefährlicher Körperverletzung beantragt worden. Laut Staatsanwaltschaft lehnte das Amtsgericht den Erlass ab. Im Zuge einer Ticketkontrolle soll zwischen dem Fahrgast und dem Bahnmitarbeiter ein Streit eskaliert sein. Dabei stürzte der Mitarbeiter aus dem fahrenden Zug und wurde lebensgefährlich verletzt. Das Rahmenabkommen zwischen den USA und dem Iran hat nach Angaben der Regierung in Teheran keinen Bestand mehr. Man habe das Abkommen ausgesetzt, so zitiert die Nachrichtenagentur Fars den iranischen Vizeaußenminister. Die USA und der Iran hatten sich Mitte Juni eigentlich auf ein Rahmenabkommen geeinigt, das ein dauerhaftes Ende des Kriegs vorbereiten sollte. Bei der Fußball-WM treffen am Abend Frankreich und England im Spiel um Platz 3 aufeinander. Anpfiff in Miami ist um 23 Uhr. Aus dem ARD-WM-Team berichtet Felix Gerhardt.
4: Für Frankreichs Didier Deschamps wird es nach 14 Jahren das letzte Spiel als Nationaltrainer sein. 2018 hat er die Equipe Tricolore in Russland zum WM-Titel geführt. Nun hat er für das Spiel um Platz 3 einige Änderungen in der Startelf angekündigt. Englands Trainer Thomas Tuchel betonte, dass niemand dieses Spiel noch spielen wolle. Es sei jedoch ein offizielles Spiel gegen eines der besten Teams der Welt. Vor dem morgigen Finale hat Spaniens Trainer Luis de la Fuente Entwarnung bei Superstar Lamine Yamal gegeben. Yamal sei für das Spiel gegen Argentinien in optimaler Form. Nach dem Halbfinale hatte er noch Oberschenkelprobleme.
2: Und das waren die Nachrichten mit Jana Kreuz.
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5: Eher kühl und nass wird es heute Nacht. Viele Wolken und damit Regen ziehen von der Nordsee übers Land und das bei 11 bis 15 Grad. Morgen am Sonntag auch eher durchwachsenes Wetter. Viele graue Wolken, vereinzelt sind auch Gewitter möglich. Die lassen dann zum Abend hin nach und wir bekommen Tageswerte von 17 Grad auf Wangerooge, 18 Grad in Schiffdorf, 20 in Bremen und 21 Grad am Steinhuder Meer. Am Montag dann weiter ein Wechsel aus Sonne und Wolken, vereinzelt mit Schauern und Gewittern bei 18 bis 22 Grad.
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5: Da habe ich überhaupt keine Meldung. Das ist die beste Meldung überhaupt. Dementsprechend einfach nur gute Fahrt.
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5: Moin, Regen und Sonne kommen ja durchaus jetzt gerade vor und die ergeben dann was? Na, einen Regenbogen natürlich. Und das ist ja ein so schöner Sehnsuchtsort. Angeblich liegt da ja Gold am Ende vergraben. Genauso ist der Regenbogen in den letzten Jahren natürlich aber auch verstärkt ein politisches Zeichen geworden, Ausdruck einer vielfältigen Gesellschaft. Und Alison Russell, die beginnt mit einem Regenbogen, ihr neues Album In the Hour of Chaos. Sie will alle ermuntern, an Magie zu glauben und dass wir trotz Chaos am Horizont den Regenbogen nie aus dem Blick verlieren.

Sie ist eine der großartigsten kanadischen Musikerinnen, die wir derzeit haben, Alison Russell, und sie hat gerade ganz frisch ihr Album In the Hour of Chaos veröffentlicht, ihr drittes. Und dieser Song gerade, das war der einzige, auf dem sie keinen Feature-Gast hat. Auf allen anderen Tracks sind Gäste mit dabei und das tut diesem Album total gut, weil so unterschiedliche Perspektiven damit reinkommen. Und beispielsweise ist Britney Spencer auch mit dabei. Sie ist eine US-amerikanische Country-Sängerin, ebenfalls mit einem sehr, sehr starken Ausdruck und ebenfalls mit einem politischen Gewissen. Das neue Album von Alison Russell, das ist nämlich tatsächlich auch davon geprägt, dass wir durchaus in schwierigen Zeiten leben, aber niemals unseren Optimismus verlieren sollten. Niemals den Glauben, die Hoffnung an eben den Regenbogen, auch wenn wir uns gerade in der Stunde des Chaos befinden. Und jetzt hören wir eben Alison Russell und Britney Spencer zusammen mit dem Stück Black Lavender vom Album In the Hour of Chaos.

Wissen Sie, manchmal gibt es so Situationen, manchmal gibt es so Songs, da würde ich mir wünschen, ich hätte hier so einen magischen Knopf, mit dem ich dann zum Beispiel dieses Trompetensolo am Ende noch verlängern könnte. So ein schönes Stück, Moving Forward von Bryony Jarman Pinto aus Lancaster in England. Von der BBC wurde sie schon ein bisschen gefeatured und ja, sie hat wirklich irgendwie eine extrem coole, sehr, sehr retro-gewandte Art und Weise auch Musik zu machen. Gefällt mir sehr, sehr gut hier in den Sounds of Bremen 2. Jetzt mit einer weiteren Gefahrenmeldung da draußen auf den Straßen. Vorsicht bitte auf der A27 Bremerhaven Richtung Cuxhaven. In der Ausfahrt Bremerhaven Überseehäfen, da liegen Metallteile. Und wie Sie alle wissen, mein Herz, das schlägt durchaus auch für die ein oder andere lautere, leicht verzerrte Gitarre. Und da kommt Jack White mit seinem neuen Album natürlich perfekt um die Ecke. There's nobody there. Jack White.

Frozen Charlotte heißt das neue Album von Jack White. Und ja, er hat auf jeden Fall mal wieder richtig Bock gehabt, den Verzerrer auf die Gitarre zu schalten. 13 Songs sind drauf, 13 Mal geht es ziemlich ab. Und ich habe so den Eindruck, gerade auch bei diesem There is Nobody There, was wir gerade gehört haben, er ist so ein bisschen in seiner Led Zeppelin-Phase wieder angekommen. Durchaus das ein oder andere Riff, das mich ein bisschen an Jimmy Page erinnert. Aber hier auch gerade mit der Orgel, der ein oder andere Deep Purple-Moment, so oder so irgendwie harter Rock von Anfang der 70er Jahre als Inspiration. Wir hören noch ein weiteres Neighbors Blues von Jack White von seinem neuen Album Frozen Charlotte.

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Neighbors Blues von Jack White von seinem neuen Album. Ja, ziemlich stramme Sounds, die der Mann aus den USA hier wieder produziert hat, um jetzt ein bisschen runterzukühlen. Gibt's noch einen zweiten Song von Panda Bear and Sonic Boom. Panda Bear, das ist Noah Lennox, und Sonic Boom, das ist Pete Campbell. Und sie haben sich eben mit ihren jeweiligen Solo-Projekten als Duo zusammengetan für ihr zweites Album A Question of When. Und das ist am 10. Juli bei Domino Records erschienen. Das Stück heißt Graveyard.

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1: Ja, die warmen Tage sind vorbei. Erstmal wieder so Temperaturen um die 17 bis maximal 21 Grad. Das erwartet uns morgen am Sonntag. Ein bisschen Sonnenschein immer wieder, aber viele Wolken, die auch hier und da Regen und manchmal Gewitter mitbringen. Zum Abend hin wird es dann ein bisschen besser, klart es mehr auf. Aber auf diese Wetterbedingungen müssen wir uns so in den nächsten Tagen einstellen.
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1: Da habe ich keine Meldung und wünsche einfach nur gute Fahrt.
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1: Moin, der oder das knust? Wir einigen uns auf der knust, oder? Der knust in Hamburg auf jeden Fall, der wird 50, der Club in Hamburg, ein ganz toller Club mit einem tollen Live-Programm, tollen Konzertprogramm, sehr vielfältig, dazu ein tolles Partyprogramm und in den nächsten Wochen haben sie einiges geplant für 50 Jahre knust und da schauen wir gleich mal drauf. Zunächst gehen wir aber zurück ins Jahr 1984, R.E.M., die haben damals nämlich im knust ihr allererstes Deutschlandkonzert gespielt mit ihrem Album Murmur, ihrem Debütalbum waren sie unterwegs und da ist das Stück Radio Free Europe drauf.

R.E.M. 1984 haben sie diesen Song wahrscheinlich im Knust in Hamburg gespielt. Da waren sie nämlich auf ihrer ersten Deutschlandtour und im Knust, wie gesagt, war ihr allererstes Deutschlandkonzert. Ja, und der Knust in Hamburg, der feiert jetzt 50-jähriges Jubiläum. Und das letzte Konzert, das ich dort gesehen habe, das war vom Belgier Jay Bernard, der auch bei der Band Balthasar aktiv ist, an der Seite von Martin de Voldere alias Warhouse. Und er war mit seinem zweiten Soloalbum da. Und es war eine sehr gute Show. Nicht ganz so gut besucht, wie man sich das vielleicht gewünscht hätte. Aber hey, es war ein Dienstagabend. Und nichtsdestotrotz hat Jay Bernard voll geliefert. Und das hat im Knust besonders gut funktioniert, weil im aktuellen Knust ja unten der Tanzraum ist, aber man auch oben auf den Rängen sein kann und sich so das Ganze schön verteilt und irgendwie immer eine gute Stimmung aufkommt. Hier ist Jay Bernard mit Taxi.

Marie Frös war das, hier in Sounds of Bremen 2, und sie wird Teil sein von 50 Jahre Knust in Hamburg. Am 3. August spielt sie im Rahmen dieser kleinen Jubiläumsedition, die der Knust aufgelegt hat, und das wird, glaube ich, ein sehr, sehr schöner Abend, wenn das Wetter stimmt, denn es sollen Konzerte draußen stattfinden, vor dem Knust, da gibt's ja diesen tollen großen Platz, und los geht das Ganze bereits am 26. Juli, da möchte Bernd Begemann 50 Songs spielen. Das dürfte ein ziemlich langes Konzert werden. Und am 27. geht es dann direkt weiter mit Löwenzahnhonig. Und das passt mir jetzt ganz gut in den Kram nach Marie Frös. Wir bleiben nämlich so ein bisschen im chilligen Modus. Afternoon Sun heißt ein Stück von diesem Trio und instrumental. Krung Bin auf entschleunigt. Das ist Löwenzahnhonig.

Das ist die Gruppe Löwenzahn Honig, ein Trio aus der Schweiz. Und die werden am 27. Juli im Rahmen der Feierlichkeiten zu 50 Jahre Knust in Hamburg auftreten. Ja, das Knust, der Knust, ich bin immer wieder nicht ganz sicher, war für lange Jahre an einem anderen Ort, als er es jetzt ist, auf St. Pauli gegenüber des U-Bahnhofs Feldstraße. Und ja, da finden tolle Konzerte statt und im Rahmen von 50 Jahre haben sie sich eben überlegt, wir werden den Vorplatz auch zur Bühne machen und es wird auch einen Abend geben, an dem wirklich eher ganz, ganz ruhige Klänge erklingen werden. Zum Beispiel von Daphne Gale, einer Songwriterin aus den USA, die dann einfach nur mit ihrer Gitarre bewaffnet, naja, nicht bewaffnet, umhängt, zum Knust kommt und spielen wird. Kills Me Too, das könnte auch ein schöner Song sein, um einfach ein bisschen die Vielseitigkeit von Musik im Knust zu feiern.

0: Auf dem Knust-Lattenplatz finden seit vielen Jahren Akustikkonzerte statt und am 5. August gibt es auch im Rahmen von 50 Jahre Knust eine Jubiläumsedition und da wird eben unter anderem die gerade gehörte Daphne Gale spielen mit Paul Holland zusammen. Dazu kommt noch Paul Sies und Rubin. Ein Akustikabend, um das Knust zum 50. zu bejubeln.
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2: Schlemmerfilet. Filet. Französisch für dünner Faden. Deutsch auch Lende oder Lendenbraten. Heißt in der Küchensprache der lange, keulenförmige Muskelstrang, der sich im Lendenbereich auf beiden Seiten der Wirbelsäule entlangzieht. So steht es im digitalen Lexikon meines Vertrauens. Meine ich aber gar nicht. Filet.
3: Wie leuchtet das nicht ein? Abbeißen, kauen, schlucken. Wer hat denn für die Scheiße Zeit? Das muss schneller gehen. Ich hab noch Termine.
2: Filet. Schlemmerfilet. Schlemmer heißt Knast oder Bau oder Kiste. Was? Besser, Sie gehen zur Seebühne, zur Waterfront in Bremen. Da ist nämlich Slammerfilet. Filet-Slammen, also Poetry-Slam. Sowas. Also Poesiewettbewerb. Die schönste Form einer Rivalität, die ich mir vorstellen kann.
3: Wieso klettern wir nicht mal auf den Baum? Lass uns auf den Baum klettern. Wir setzen uns auf den Ast und essen einen Apfel. Und wenn du nicht mehr weißt, wie es geht, ich erklär's dir.
2: Slammerfilet, das Beste vom Poetry-Slam. Wortkunst vom Feinsten. Filetiert, zart, mager und ungeheuer saftig. Am Sonntag, dem 2. August um 11 Uhr auf der Seebühne in Bremen.
3: Das war kurz sehr lyrisch. Aber das bleibt nicht so, habe ich keine Kappas mehr für.
0: Ein Tipp von Jens Schellers und das war unsere zweite Stunde Sounds an diesem Samstagabend. Mein Name ist Till Lorenzen und ich erinnere mit Arabian Flight von Public Service Broadcasting noch an eins der besten Konzerte, das ich im Knust erlebt habe vor ein paar Jahren. 50 Jahre feiern sie ab dem 26. Juli. Hier sind sie, Public Service Broadcasting. Bis gleich.

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1: Mit Jana Kreuz, guten Abend. Merz will Spar-Nachfolge noch diesen Monat klären. Haftbefehl nach Attacke auf Bahnmitarbeiter wurde abgelehnt. Frankreich und England spielen um Platz 3 bei Fußball-WM. Das Wetter bewölkt, aber trocken bei bis zu 18 Grad. Bundeskanzler Friedrich Merz will noch vor Ende Juli eine Entscheidung über die Nachfolge des zurückgetretenen Unionsfraktionschefs Jens Spahn treffen. Merz und CSU-Chef Markus Söder wollen dafür übers Wochenende im Gespräch bleiben. Reaktionen zum Rücktritt Spahns hat Uwe Berndt.
2: Der linken Fraktionsvorsitzende Sören Pellmann kommentierte, wer politische Verantwortung trage, der müsse sich an den Maßstäben messen lassen, die er selbst von anderen einfordert. Daran sei Spahn gescheitert. Die grünen Fraktionsvorsitzenden Katharina Dröge und Britta Hasselmann betonen dagegen in ihrer Stellungnahme, es sei hier nicht allein um die persönliche Entscheidung von Jens Spahn zur Leihmutterschaft gegangen, die im Widerspruch zur CDU-Parteilinie steht. Vielmehr hätten viele Skandale, Fehlentscheidungen und Spahns Führungsschwäche im Amt zu dieser Entscheidung geführt.
1: Nach einer schweren Attacke auf einen Bahnmitarbeiter bei Karlsruhe ist ein 36-jähriger Fahrgast wieder auf freiem Fuß. Gegen den vorbestraften Mann war Haftbefehl wegen gefährlicher Körperverletzung beantragt worden. Laut Staatsanwaltschaft lehnte das Amtsgericht den Erlass aber ab. Im Zuge einer Ticketkontrolle soll zwischen dem Fahrgast und dem Bahnmitarbeiter ein Streit eskaliert sein. Dabei stürzte der Mitarbeiter aus dem fahrenden Zug und wurde lebensgefährlich verletzt. Das Rahmenabkommen zwischen den USA und dem Iran hat nach Angaben der Regierung in Teheran keinen Bestand mehr. Man habe das Abkommen ausgesetzt, so zitiert die Nachrichtenagentur Fars den iranischen Vizeaußenminister. Die USA und der Iran hatten sich Mitte Juni eigentlich auf ein Rahmenabkommen geeinigt, das ein dauerhaftes Ende des Kriegs vorbereiten sollte. Bei der Fußball-WM treffen am Abend Frankreich und England im Spiel um Platz 3 aufeinander. Anpfiff in Miami ist um 23 Uhr. Aus dem ARD-WM-Team berichtet Hendrik Lückhoff.
3: Die Vorfreude auf das Spiel hält sich bei beiden Teams in Grenzen. Auch wenn die FIFA die Partie vor dem Turnier extra umbenannt hat, hieß es früher Spiel um Platz 3, ist der offizielle Name nun Finale um Bronze. Für beide Teams ist es die Chance, sich zumindest mit einem besseren Gefühl aus dem Turnier zu verabschieden. Vor dem Endspiel morgen hat Spanien sein Abschlusstraining absagen müssen, wegen eines Gewitters. Gegner Argentinien konnte wie geplant trainieren.
1: Und das waren die Nachrichten mit Jana Kreuz.
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4: Es sind nur wenige Stunden, aber ich sehne mich schon wieder ein bisschen zurück, als es im Juli doch noch etwas wärmer war. Heute Nacht geht es nämlich runter auf 11 bis 15 Grad und morgen wird es dann auch nicht viel wärmer. 18 bis 22 Grad stehen an, immer wieder dicht bewölkt und die Wolken von der Nordsee bringen auch Regen und teils Gewitter mit. Die nächsten Tage sind dann auch von Wolken und Regen immer wieder mit Gewittern, aber auch Sonnenphasen geprägt und es pendelt sich bei den Temperaturen ein bei 18 bis 22 Grad.
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4: Weiterhin keine Meldungen, einfach nur gute und sichere Fahrt.
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4: Moin, einen wunderschönen guten Abend. Eine Stunde Sounds haben wir noch zusammen, bevor wir dann Sounds in Konzert ansteuern. Und jetzt gibt's erstmal Hits, Hits, Hits, neue Songs und alte Banger. Und mit einem alten Banger geht's los. Vor bald 50 Jahren hat Eddie Hazel, der war der Leadgitarrist bei der Band Parliament Funkadelic, sein Album Game Dame and Gita Thanks mit einem California-Klassiker eröffnet auf sehr verschwommene, funky, psychedelische Weise. California Dreamin', das Stück kennen Sie alle. In dieser Version von Eddie Hazel aber vielleicht nicht.

So kann man California Dreamin' auf jeden Fall auch spielen. Eddie Hazel war das gerade mit seiner Version vom Hippie-Klassiker. Und wir bleiben auch ein bisschen in den vergangenen Zeiten, in den späten 60ern. Vor allem Anfang der 70er Jahre, da war brasilianische Musik unglaublich populär. Und vielleicht haben Sie auch schon mal von Tim Maia gehört, der wirklich ein absoluter Gigant der brasilianischen Musik ist. Und es gibt eine wunderschöne Compilation, beziehungsweise innerhalb von einer Reihe, eine Veröffentlichung von ihm, World Psychedelic Classics. Und Nummer 4 ist Nobody Can Live Forever, The Existential Soul of Tim Maia. Und wir gehen jetzt mal voll rein in die Musik dieses brasilianischen Komponisten, der durchaus ein wildes, bewegtes Leben gehabt hat mit Drogensucht, vielen Kindern und Hochzeiten und vor allem jede Menge großartiger Musik. O Caminho do Bem, Tim Maia.

als hätte Stevie Wonder da Keyboards gespielt. So klingt es. Ein bisschen Superstition-Erinnerungen weckt das Stück, finde ich. O Caminho da Bem von Tim Maia, einem großartigen brasilianischen Musiker, der schon eine Weile nicht mehr unter uns weilt, aber innerhalb des 20. Jahrhunderts wirklich eine der ganz prägenden Stimmen aus Brasilien war. Der Verkehrsservice. Vorsicht bitte auf der A28 leer Richtung Oldenburg. Zwischen Apen-Remels und Westerstede-West liegt ein Tier. Und nun widmen wir uns den USA und dem derzeit ziemlich katastrophalen Zustand. So attestiert es auf jeden Fall Margot Price, die Country-Musikerin den USA. Sie hat ein neues Album rausgebracht namens Days of Unrest, Tage der Unruhe. Und das hat sie am Nationalfeiertag rausgebracht. Zum 250. Jubiläum der USA sozusagen am 4. Juli ist dieses Album rausgekommen und Margot Price wollte damit auf jeden Fall darauf hinweisen, dass sie momentan nicht so ganz zufrieden ist mit dem, wie es in den USA läuft, und entsprechend hat sie sich eine ganze Reihe an Protestsongs aus der US-amerikanischen Geschichte rausgesucht, mit dabei auch Bob Dylans Maggie's Farm, das sie auf ziemlich wilde Art und Weise interpretiert. Hier ist Margot Price.

Margot Price hat so richtig den Kaffee auf mit den USA gerade. Die Country-Musikerin hat auf ihrem neuen Album Days of Unrest wirklich keinen guten Protestsong ausgelassen. Und sie sagt gerade auch selbst, Zitat, es scheint, als hätten so viele von uns die Botschaft der Freiheitsstatue vergessen. Gebt mir eure Müden, eure Armen, eure zusammengedrängten Massen, die sich nach Freiheit sehen. Amerika ist ein Land, das von Einwanderern aufgebaut wurde und unsere Freiheit ist kostbar. Ich hoffe, diese Lieder öffnen die Augen für die Grausamkeiten, die sich gerade in unserem Land ereignen und wecken Mitgefühl in euren Herzen. Das sagt Margot Price über ihr neues Album und über den Zustand der USA und entsprechend passt sehr, sehr gut, dass sie auch ein Stück von Woody Guthrie drauf hat und zwar Deportee, Plane Wreck at Los Gatos. Das ist eine ziemlich heftige Geschichte. 1948 hat Woody Guthrie das Ding als Protestsong geschrieben, nachdem ein Flugzeug abgestürzt ist, Plane Wreck at Los Gatos, und bei dem Unfall sind mehrere Dutzend mexikanische Arbeiter ums Leben gekommen, die zurück nach Mexiko gebracht werden sollten, weil tatsächlich ihre Arbeitserlaubnis abgelaufen war. Aber in den Zeitungen in den nächsten Tagen wurden nur die Namen der weißen Pilotencrew abgedruckt, aber nicht der mexikanischen Arbeiter, die auch ihr Leben verloren hatten. Und Woody Guthrie war entsprechend sauer und Margot Price ist es genauso. Und sie hat sich keine geringere als Joan Baez an ihre Seite geholt und die Band Memphis Mariachi. Und sie interpretieren zusammen dieses Stück von Woody Guthrie, Deportee, Plane Wreck at Los Gatos.

Es sind schon wirklich harte Zeilen, die Woody Guthrie damals geschrieben hat, auch wenn sie sehr wahr sind. Alles, was sie euch nennen werden, ist Deportierte. Denn anders wurden eben die mexikanischen Arbeiter, die 1948 beim Flugzeugunglück von Los Gatos ums Leben gekommen sind, auch nicht genannt. Days of Unrest heißt das neue Album der Country-Sängerin. Viele Protestsongs sind drauf. Auch einer, den Blaze Foley 1984 über Ronald Reagan geschrieben hat. Und der passt wie die Faust aufs Auge in dieses Jahr, in diese Zeit mit einem Präsidenten Donald Trump. Damals hat Blaze Foley nämlich getextet, in his oval room, in his rocking chair, he's the president, but I don't care, he's a businessman, he got business ties, he got dollar signs. Margot Price hat diesem Song eine frische Kur verpasst.

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1: Wir müssen uns auf etwas kühlere Tage einstellen und heute ging es damit ja auch schon los. 18 bis 22 Grad und immer wieder dichte Wolken, Regen und vereinzelt auch Gewitter erwarten uns in den nächsten Tagen. Aber hier und da kommt auch die Sonne mal durch. In den nächsten zwei Tagen kann es dazu aber ziemlich windig werden. Bei Gewittern sind auch stürmische Böen möglich.
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1: Da habe ich eine Meldung für Sie. Vorsicht bitte auf der A28, leer Richtung Oldenburg. Zwischen Apen-Remels und Westerstede-West liegt ein Tier.
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1: Moin, wir haben noch eine halbe Stunde Sounds zusammen an diesem Abend und wir bleiben erstmal bei Protestsongs aus den USA. Margot Price haben wir gerade gehört, die hat alte Protestsongs neu interpretiert von Bob Dylan, von Woody Guthrie und so weiter. Low Cut Connie hingegen, der hat neue geschrieben. Living in the USA heißt sein neues Album und es ist ein ziemlich wütendes Album darüber, dass die USA immer mehr zur Autokratie werden und er hat wirklich richtig reingelangt in die Tasten und seiner Wut ausdrückt. Verlieren. Hier ist das Titelstück Living in the USA von Low Cut Connie.

Das ist schon eine harte Aussage. Living in the USA, but it ain't my home. Das singt Adam Weiner alias Low Cut Conny. Er kommt aus Philadelphia und hat gerade sein neues Album Living in the USA rausgebracht. Ein Protestalbum, und er hat sich das wirklich nicht ausmalen können, wie in den letzten Jahren sich seine Heimat USA eben verändert hat und nicht zum Guten, wie er findet. Er hat zu diesem Album auch eine Art Statement oder fast ein Manifest veröffentlicht, und da sagt er: I made this record because I'm disgusted to see our country descend into an authoritarian hell. Also er sagt, ne, es wird eine autoritäre Hölle, und er sagt weiter beispielsweise: I made this album to say fuck you to this regime, to the brutality and inhumanity of our political and tech leaders. They are assholes with no class, taste, morality or art in their bodies. Ich glaube, das muss ich nicht alles eins zu eins übersetzen, aber es wird deutlich, die Tech-Milliardäre und die Regierung, die hält er für ganz, ganz schlimme Menschen, die die wunderbaren USA und ihren freiheitlichen Gedanken zugrunde richten. Und dazu sagt er dann eben auch noch: Rock'n'Roll is a table-flipping art form, it's time to flip the table again. Also er möchte auch ein bisschen Rabatz machen und mit seiner Musik durchaus auf laute Art und Weise auf den aus seiner Sicht immer schlechter werdenden Zustand der USA hinweisen. Low Cut Conny, hier ist ein weiteres Stück, Human Condition.

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0: Perfect. Bye.
1: Okay.
0: Bye.
2: Das ist Reinhold Heil, den kennen Sie vielleicht als Mastermind hinter der Band Spliff, der für den musikalischen frühen Erfolg von Nina Hagen zuständig war und der auch den Soundtrack zu Lola Rent geschrieben hat. Reinhold Heil, eine ganz wichtige Figur der Musikgeschichte. Und jetzt ist gerade sein neues Album The Electric Heidiland rausgekommen. Neu ist relativ, denn tatsächlich hat er die Aufnahmen zwischen 1991 und 95 gemacht. Damals hat er das auch dann seiner Plattenfirma Sony angeboten. Die haben nur gesagt, was sollen wir denn mit dieser Musik? Wie sollen wir das denn vermarkten? Eine ziemlich eklektische Mischung aus Sounds, Songs, manchmal poppig, immer wieder auch Musik konkret, sehr viele Alltagsgeräusche mit verwoben und irgendwie der Ausdruck von Reinhold Heils Seelenleiden. Denn tatsächlich war 1991 seine Freundin Rosa Precht mit gerade mal 38 Jahren gestorben. Und um dem irgendwie, das irgendwie zu verarbeiten, hat er sich eben in seinem Studio, dem Electric Heidiland, eingeschlossen und diese Songs aufgenommen, die nun 30 Jahre später erschienen sind. Hier ist ein weiterer, The Streets of San Francisco von Reinhold.

Reinhold Heil, The Streets of San Francisco. Ziemlich wilder, eklektischer Mix, den er da auf seinem Album The Electric Highland in den 90ern produziert hat. Jetzt ist es rausgekommen, beim Label Künstlerhafen erschienen. Und was ich ganz spannend finde und was ich darüber jetzt erst gelernt habe, ist, The Electric Highland, das war tatsächlich das Home-Studio von Reinhold Heil. Und Heidiland oder Heidiland heißt es, weil Reinhold Heil eben lange blonde Haare hatte und dann scherzhaft von manchen eben auch Heidi genannt wurde und dann sich dachte, ach, dann nenne ich mein Homestudio doch einfach Heidiland oder eben Heidiland. Einen hören wir noch, bei dem er schön mit Sounds gearbeitet hat. Er hatte wohl durchaus auch einen Sinn für Ping-Pong. Reinhold Heil mit Ping-Pong Diplomacy.

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1: Mit diesem Song hat er sich auf sanfte Weise vor Jahren in das Herz vieler Menschen geschlichen. 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
1: Eines Tages werden wir alt sein und an all die Geschichten denken, die wir hätten erzählen können. Eine Songzeile, die so mächtig ist, dass sie auch deutsche Poetry-Slammerin Julia Engelmann berühmt gemacht hat, die den Gedanken in ihrem Gedicht One Day weitergedacht hat.
3: 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Und eines Tages, Baby, werden wir alt sein. Oh Baby, werden wir alt sein und an all die Geschichten denken, die für immer unsere sind.
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4: Ein Tipp von Frieda Ahrens und das waren unsere Sounds an diesem Samstagabend. Mein Name ist Till Lorenzen. Gleich habe ich für Sie Sounds in Concert. Da gehen wir zurück zum Summer Sounds Festival mit Lavender Bloom und zurück zu einer Radiosession, die wir mit Dressed Like Boys gemacht haben. Und wir gehen schon mal so ein bisschen in Konzertstimmung. 1972 war ein gewisser Chick Corea, ein großartiger Pianist im Sendesaal Bremen. Radio Bremen hat das Konzert damals aufgenommen und jetzt ist es zusammen mit der Plattenfirma Mick Music auch erschienen als Live-Album. Sie können es also jederzeit überall kaufen, hören, wie Sie mögen. Und wir hören den Titeltrack des Live-Albums Sometime Ago. Hier ist Chick Corea alleine am Klavier im Sendesaal. Bis gleich nach den Nachrichten zu Sounds in Concert.

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1: Mit Jana Kreuz, guten Abend. Merz will Spar-Nachfolge noch diesen Monat klären. Amtsgericht lehnt Haftbefehl nach Attacke auf Bahnmitarbeiter ab. Frankreich und England spielen um Platz 3 bei Fußball-WM. Das Wetter bewölkt, aber trocken bei bis zu 16 Grad. Bundeskanzler Friedrich Merz will noch vor Ende Juli eine Entscheidung über die Nachfolge des zurückgetretenen Unionsfraktionschefs Jens Spahn treffen. Merz und CSU-Chef Markus Söder wollen dafür übers Wochenende im Gespräch bleiben. Reaktionen zum Rücktritt Spahns hat Uwe Berndt.
2: Der linken Fraktionsvorsitzende Sören Pellmann kommentierte, wer politische Verantwortung trage, der müsse sich an den Maßstäben messen lassen, die er selbst von anderen einfordert. Daran sei Spahn gescheitert. Die grünen Fraktionsvorsitzenden Katharina Dröge und Britta Hasselmann betonen dagegen in ihrer Stellungnahme, es sei hier nicht allein um die persönliche Entscheidung von Jens Spahn zur Leihmutterschaft gegangen, die im Widerspruch zur CDU-Parteilinie steht. Vielmehr hätten viele Skandale, Fehlentscheidungen und Spahns Führungsschwäche im Amt zu dieser Entscheidung geführt.
1: Nach einer schweren Attacke auf einen Bahnmitarbeiter bei Karlsruhe ist ein 36-jähriger Fahrgast wieder auf freiem Fuß. Gegen den vorbestraften Mann war Haftbefehl wegen gefährlicher Körperverletzung beantragt worden. Laut Staatsanwaltschaft lehnte das Amtsgericht den Erlass ab. Im Zuge einer Ticketkontrolle soll zwischen dem Fahrgast und dem Bahnmitarbeiter ein Streit eskaliert sein. Dabei stürzte der Mitarbeiter aus dem fahrenden Zug und wurde lebensgefährlich verletzt. Zum ersten Mal seit der jüngsten Eskalation im Irankrieg sind nach Angaben des US-Militärs 2 US-Soldaten getötet worden. Sie seien gestern bei einem Einsatz in Jordanien ums Leben gekommen, als sich US-Streitkräfte und Verbündete gegen iranische Raketen- und Drohnenangriffe verteidigten. Das teilte das zuständige Regionalkommando mit. Ein weiterer Soldat werde außerdem noch vermisst. Bei der Fußball-WM treffen am Abend Frankreich und England im Spiel um Platz 3 aufeinander. Anpfiff in Miami ist um 23 Uhr. Aus dem ARD-WM-Team berichtet Hendrik Lückhoff.
3: Die Vorfreude auf das Spiel hält sich bei beiden Teams in Grenzen. Auch wenn die FIFA die Partie vor dem Turnier extra umbenannt hat, hieß es früher Spiel um Platz 3, ist der offizielle Name nun Finale um Bronze. Für beide Teams ist es die Chance, sich zumindest mit einem besseren Gefühl aus dem Turnier zu verabschieden. Vor dem Endspiel morgen hat Spanien sein Abschlusstraining absagen müssen, wegen eines Gewitters. Gegner Argentinien konnte wie geplant trainieren.
1: Und das waren die Nachrichten mit Jana Kreuz.
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1: Heute Abend bleibt es bewölkt, aber dafür auch trocken bei 17 bis 19 Grad. Die Nacht geht genauso weiter, dabei kühlt es sich ab auf 16 bis 11 Grad. Der Sonntag bringt nur wenig Sonnenschein, dafür dicke Quellwolken. Und die bringen teils auch kräftige Schauer und Gewitter mit. Die Höchstwerte morgen liegen bei 17 bis 21 Grad.
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4: Mit dem Rad durch Norwegen, eine kleine Gitarrele dabei und inspiriert von den Menschen, der Natur, den Erlebnissen, kommt Jana Otten mit Songs zurück nach Bremen. Das ist die Geschichte hinter Lavender Bloom. So nennt Jana Otten nämlich ihr Musikprojekt und damit war sie dieses Jahr bei uns auf der Bühne beim Summer Sounds Festival in der Bremer Neustadt. Und damit herzlich willkommen und moin zu unserem Konzertabend. Lavender Bloom ist ein Folkprojekt, eins, das von Bands wie den Mighty Oaks inspiriert ist. Ich höre aber auch Ben Howard oder José González und seine Band Junip. Und vor allem ist es eins, wahnsinnig ehrlich und nahbar. Man kann sich richtig vorstellen, wie in einer kleinen Hütte im hohen Norwegen diese ruhigen, melancholischen, manchmal fröhlichen, oft nachdenklichen Songs entstanden sind. Seit geraumer Weile ist Jana Otten aber nicht mehr alleine Lavender Bloom. Mit Elena Tomacchio hat sie nun eine Cellistin an ihrer Seite. Und das geht voll auf, denn Tomacchio webt regelrecht zusätzliche Klangfarben in die Songs und gibt ihnen so noch mehr Tiefe. Sie spielt im Übrigen auch beim Kammerensemble Konsonanz und am Tag des Summer Sounds Festivals hatte sie ihr geliebtes Cello endlich abbezahlt. Es war also der erste Gig, bei dem sie sagen konnte, ich spiele auf meinem eigenen Instrument. Ein Tag zum Feiern also und trotz teils miesem Regenwetter sind viele Leute gekommen, um Lavender Bloom auf der Hügelbühne des Summer Sounds Festivals am 4. Juni zu lauschen. Und das machen wir jetzt auch hier in Sounds in Concert auf Bremen 2.

Herzlichen Dank. Ey, mega schön, dass ihr alle gekommen seid, obwohl es gerade noch in Strömen geregnet hat. Wir freuen uns total, dass wir heute hier die Hügelbühne auf dem diesjährigen Summer Sounds eröffnen können. Und ja, wir sind Lavender Bloom aus Bremen, das ist Elena, ich bin Jana und wir spielen jetzt ein paar Songs für euch. Das eben war Wide Open Sea, ein Song, der vom Ankommen am Meer handelt. Der nächste Song, den habe ich tatsächlich nach einem Spaziergang durchs Viertel geschrieben, da wo ich wohne. Das war so ein Tag irgendwann im Herbst und ich hörte so tausende Kraniche über mir fliegen. Und ja, war irgendwie total bei diesen wunderschönen Tieren. Und dann habe ich gedacht, ich glaube, es braucht einen Song über diese majestätischen Vögel. The Cranes Cry.

Vielen, vielen Dank. Ja, der nächste Song, den ich jetzt allein für euch spiele, der ist auf einer Fahrradtour entstanden. Ja, ich bin vor jetzt schon 4 Jahren im Sommer für 3 Monate durch Skandinavien gefahren, weil ich so zwischen 2 Jobs 3 Monate frei hatte. Und dann dachte ich irgendwie, ich muss jetzt was mit dieser Zeit machen. Und dann bin ich aufs Fahrrad gestiegen und durch Dänemark, Schweden und Norwegen gefahren. Und ich hatte so eine kleine Gitarre dabei, die noch gerade so in meine Fahrradtaschen gepasst hat. Und irgendwann in Südschweden, es hat so wie heute richtig, richtig, richtig viel geregnet. Und meine Sachen waren irgendwann komplett nass. Und dann habe ich überlegt, was mache ich jetzt? Und dann sah ich am Ende der Straße so ein Schild, da stand drauf, Hütten zu vermieten. Und dann habe ich mich entschieden, eine von diesen Hütten gegen mein Zelt einzutauschen. Und dann saß ich 1 Stunde später in dieser Hütte und der Regen prasselte so aufs Dach. Und es war eine sehr schöne, melancholische Stimmung. Und ich habe über das Leben nachgedacht und was eigentlich aus meinen Freunden und Freundinnen von früher geworden ist und meinen Träumen, die mir als Kind wichtig waren. Und dabei ist dann Childhood Dreams entstanden. Und der geht so.

Sieht mega schön aus, ihr mit der Sonne, wollte ich nur mal kurz gesagt haben. Es passt tatsächlich auch der Anblick gerade, die Sonne, viele schöne Menschen. Passt gerade sehr gut auch zum nächsten Song, den wir spielen. Der heißt All These Days. Der ist tatsächlich nicht von uns, sondern von einem Singer-Songwriter aus den USA, von Jeremy Albino. Und der hat einen Song geschrieben, der mir wirklich wochenlang nicht aus dem Kopf ging, nachdem ich den das erste Mal gehört habe. Nicht nur, weil ich die Melodie sehr schön fand, sondern auch, weil der Text sehr, sehr warm ist. Und es geht im Grunde um schöne Momente in der Sonne mit den Liebsten zu verbringen. Ja, viel Spaß.

Vielen Dank. Ja, der nächste Song, den wir für euch spielen, heißt Arctic Summer. Das ist also ein nicht so ganz so warmer Song. Jetzt verschwindet auch direkt wieder die Sonne. Das ist ein Song im Gegensatz zu Childhood Dreams, der ja so an einem Tag entstanden ist. Ist Arctic Summer innerhalb von, ich glaube, 3 Jahren erst fertig geworden. Ich habe den damals angefangen zu schreiben, um eine Trennung von einem Menschen zu verarbeiten, in den ich mal sehr verliebt war. Und der Song war eigentlich wie so eine Therapie. Ja, man setzt sich hin und schreibt Lyrics und manchmal will man sich aber auch eigentlich gar nicht damit auseinandersetzen und da so tief reingehen. Und dann legt man das auch mal wieder für Monate weg. Und ich glaube, eben weil der Song so lange gebraucht hat, um zu wachsen, ist ja auch nicht nur über diese Trennung und über diesen Schmerz, sondern auch über das Gefühl, wenn man glaubt, ah, jetzt fängt ein neues Kapitel an und ja, irgendwie geht's immer weiter. Arctic Summer.

Ja, ich habe einen neuen Song geschrieben. Den spiele ich jetzt für euch. Ich habe den Song Day in June genannt. Und es ist tatsächlich das erste Mal, dass ich ihn im Juni spiele. Hier für euch. Ja, ich glaube, ich trage so eine sehr große Sehnsucht in mir, zu reisen und rauszukommen und dem Alltag zu entfliehen. Irgendwie habe ich oft das Gefühl, dass ich mich dann sehr viel verbundener mit mir selbst fühle und mehr im Moment bin irgendwie. Und der Song handelt genau davon, von diesem im Moment sein und zu realisieren, dass alle Entscheidungen, die man im Leben gefallen hat, ob die kleinen oder die großen, dass die halt genau dazu geführt haben, dass man jetzt hier an dieser Stelle steht. Day in June.

Vielen, vielen Dank. Okay, der nächste Song, den wir für euch spielen, ist tatsächlich auch nicht von uns, sondern von einer Band. Ihr kennt sie vielleicht, Mighty Oaks. Das sind ja drei Musiker, die leben alle in Berlin, aber kommen aus unterschiedlichen Ländern, aus den USA, aus Italien und aus England. Und sie haben einen Song darüber geschrieben, wie es ist, an einem Ort zu leben, der weit weg von zu Hause ist, also von dem Ort, wo man aufgewachsen ist. Und ist tatsächlich einer meiner Lieblingssongs von denen, aber die gibt's halt jetzt auch schon seit 10 Jahren. Die haben ein riesiges Set an Songs und sie spielen ihn, glaube ich, fast nie live.

Ja, jetzt spielen wir einen Song, der tatsächlich auch sehr gut hier zum Wetter passt, zu diesen fast schon skandinavischen Verhältnissen. Der Song heißt Far Up North. Es ist ein Song, der ja, mir sehr, sehr viel bedeutet. Es ist der erste Song, den ich im Grunde geschrieben habe, nachdem mir bewusst wurde, dass ich Musik machen will. Ich habe ihn damals geschrieben nach einer Reise in den hohen Norden Norwegens auf die Lofoten zusammen mit einer Freundin. Und diese Reise war für uns beide sehr verbindend, weil wir in unserer Freundschaft sehr gewachsen sind. Und das hatte auf jeden Fall auch was damit zu tun, weil wir einfach umgeben waren von dieser unfassbar schönen Natur, von den Fjorden und von der Mitternachtssonne. Und ja, ich wollte das Gefühl dieser Reise irgendwie festhalten und habe das mit diesem Song versucht. Ja, das wird jetzt der letzte Song,

wir spielen. Ein riesiges Dankeschön an euch, dass ihr hier so zahlreich am Hügel erschienen seid. Ja, wir wünschen euch beide noch ein wunderschönes Summer Sounds. Es war uns wirklich eine Freude, heute hier den Auftakt zu spielen. Und ja, danke auch an das herzliche Willkommen hinter der Bühne. Es ist eine total schöne Stimmung da. An Bremen 2 für die Einladung hier und danke.

0: Es war erst einmal der letzte Gig im Sommer für Lavender Bloom, dieses Duo aus der Singer-Songwriterin Jana Otten und ihrer Cellistin Elena Tomarchio. Beim Summer Sounds Festival 2026 waren sie auf der Hügelbühne von Bremen 2 und Sparkasse in Konzert. Und ich bin sehr froh, dass wir dieses Konzert des Bremer Duos auch aufgenommen haben. Sounds in Concert hier auf Bremen 2. Nun kommen wir zu einem belgischen Songwriter namens Jelle den Türk. Sein Soloprojekt nennt er Dressed Like Boys. Und bevor er im Mai auf Deutschland-Tour mit seiner Band war, war er im Bremen 2 Studio für eine exklusive Radiosession. Eine Stunde Interview, aber vor allem Songs. Zwei Festivals in der Nähe stehen nun auch an. Für Dressed Like Boys beim Wattenschlick in Varel bei Cuxhaven am 31. Juli und dann direkt am 1. August in Diepholz beim Apple Tree Garden Festival. Und alles Weitere, das hören Sie jetzt in unserer Wiederholung der Radiosession vom 21. Mai 2026. Ich war auch dabei.
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2: Und damit herzlich willkommen zu unserer exklusiven Bremen 2 Radio Session mit Dressed Like Boys. Ein großes Hallo aus dem Studio an die Band und an unser Studiopublikum. Moin! Wir haben uns hier auf ca. 25 Quadratmetern ganz schön eingepfercht, aber es wird richtig viel Schönes geben und die Gruppe Dressed Like Boys ist mit neuer Platte da am Tag, bevor sie morgen ihre große, unter anderem Deutschland-Tour starten, viele Tage unterwegs sein werden. Und der Kopf von Dressed Like Boys, das ist Jelle den Türk. Herzlich willkommen. Happy to have you here. Welcome.
3: Thank you.
2: Danke. Jelle, ihr fahrt morgen auf Tour. Heute erstmal ein Start im Radio. Eigentlich ein Studiokonzert, wie im Tonstudio. Besser geht's doch eigentlich nicht, oder? You will be on the road tomorrow, playing clubs. But tonight, a studio concert, like really in a rehearsal studio, recording studio. It can't be better, right?
3: Yeah, I love the intimate setting, you know? It's perfect. And it's a good rehearsal for us. Sort of a way of us for us to land here in Germany before we start the big tour.
2: We hope we get more than a rehearsal.
3: Of course.
2: Also, er sagt jetzt wirklich, dass es gut ist, hier nochmal so vor der Tour alles nochmal genau mit perfekten Sound hinzubekommen. Und es ist noch eine gute Probe, aber wir kriegen mehr als eine Probe. Und Jelle, möchtest du uns deine Band einmal kurz vorstellen? Will you introduce us to your lovely band?
3: Of course, because they are wonderful musicians and beautiful people. We have our guitar player, Nathan. Then we have and on drums is Robin. On bass we have Hill. And on keys, the fairy of our band, Babette.
2: Dressed Like Boys, live hier auf Bremen 2. Wir freuen uns auf eine Radiosession. Wir werden Songs hören, wir werden ein bisschen über deine Musik und deine Hintergründe sprechen. Aber jetzt muss erstmal Musik her. Jelle, please take it away. What's going to be the first song of the evening?
3: I'm gonna start with the first song of my album. It's called Nando.
2: Enjoy.
3: Nando, can you hear the drums? 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

0: Dressed Like Boys live hier auf Bremen 2. Vielen, vielen Dank für die ersten beiden Songs. Thank you so much for the first two songs. Jelle Den Türk und seine Band. Schön. Jelle, nach den ersten beiden Songs kann man schon sagen, du hast ein Herz für Piano-Balladen, für piano-getriebene Songs. Wo kommt das her? So you really have a passion for piano-driven ballads. Where does that come from?
1: Well, piano was my first instrument when I was a kid. I studied the classical piano and I always had to play Johannes Sebastian Bach.
0: Oh.
1: Yeah. And I hated Bach. As a kid. Now I love Bach. But back then I thought it was boring and I wanted to play the pop songs, you know, like songs by David Bowie and Elton John, stuff like that. And anyway, at some point in my life I thought I'd give it a try. And tried to write these ballads myself.
0: Also so, Johann Sebastian Bach war ein großer Einfluss, denn Jelle Den Türk hat am Anfang klassisches Klavier gelernt. Das hat ihm allerdings nicht so wahnsinnig gut gefallen, weil er es damals langweilig fand. Mittlerweile liebt er es sehr. Aber ja, eben diese Piano-Balladen, die haben ihn schon von früh auf begeistert. Und dann hat er eben gedacht, gut, so etwas muss ich selber schreiben. Eine Sache, die auch sofort stark auffällt, ist, dass Harmoniegesang eine große Sache ist bei euch. Kommt das aus den 60er, 70er Jahren? Kommt das von Crosby, Stills and Nash, von The Band, vielleicht sogar von Queen? Harmony singing is a big thing in your band. That comes from the 60s, right? The 70s, yeah. Bands like Crosby, Stills and Nash.
1: I'm just crazy about harmony. And people singing together. There is something so powerful when people sing together, you know? Well, you mentioned Crosby, Stills and Nash. We as a band, we love Crosby, Stills and Nash. And we love The Beatles and we love The Band. Stuff like that. And it's always projects where people all sing together.
0: Ja, also voll ins Schwarze getroffen. Also Crosby, Stills and Nash, The Band auch, die Beatles natürlich auch, sind ein großer Einfluss. Und das liebt die ganze Band. Das merkt man bei euch auch. Es ist ein Solo-Projekt, aber nichtsdestotrotz seid ihr irgendwie trotzdem eine Band. Und ihr teilt ganz viele musikalische Vorlieben. Ist das vielleicht dann auch eine Sache gewesen, bei der du dann deine Band ganz einfach überzeugen konntest, mit dir diese Musik zu machen, weil sie es auch so mögen? You just mentioned that you all love this kind of music, like the Beatles, Crosby, Stills and Nash and so on. Was that the thing how you convinced these guys to play this kind of music with you? Because actually it's your solo project, but you're kind of a band as well, right?
1: I had a feeling, with Robin, our drummer, I've been playing with him for 10 years, so I know the music he likes. So I was pretty sure he was gonna like this kind of music. With the other band members, I wasn't so sure at first, but I guess I got lucky because they all love the music I love. And when we're on tour, in the tour van, we always listen to the same music, you know.
0: Also gerade mit Robin an den Drums spielt er schon sehr lange zusammen und da gab es eine große tiefe Verbindung. Und bei den anderen drei Bandmitgliedern weiß ich nicht erst ganz sicher, passt das? Haben die auch Lust auf diese Musik? Aber es hat sich schnell herausgestellt, ja, das passt. Und wenn sie dann auf Tour zusammen sind, dann hören sie auch genau diese Musik sehr, sehr gerne, auch als Inspiration. So I bet the playlist for the next days, it's all 60s, 70s.
1: Yeah, but we try to take inspiration from the 60s and 70s, but bring it to the 21st century. Yeah. I mean, that's important as well. We live today. We don't live back then.
0: We can't.
1: Unfortunately not.
0: Ich würde sagen, wir hören jetzt noch mehr Musik. Also weiterhin viel Spaß mit der exklusiven Radio-Session auf Bremen 2 mit Dressed Like Boys. Let's listen to more songs.

0: ich glaube, alle draußen am Radio hören es. Unser kleines Studiopublikum ist begeistert von diesem Ende dieses Songs, aber generell von der Musik von Dressed Like Boys. Incredible. Thank you very, very much. And you can hear it. They are delighted. And I bet the same goes for our audience at home, in the car, wherever the people are listening to us. Jelle, Stonewall Riots Forever war gerade das Stück, was du gesungen hast. Ich habe den Eindruck, es ist ein ganz, ganz persönliches Stück, das du gerade gesungen hast. Worum geht's in diesem Stück? I have the feeling Stonewall Riots Forever is a very, very personal song. What is the story behind it?
1: Yeah, it's personal and it's not personal. It's both. So the Stonewall Riots is a thing that happened in New York in the 60s. There was this bar called the Stonewall Inn, and this was back then one of the few places where queer people felt safe. People could just be themselves, because being queer back then was illegal. And this was kind of the first safe space, you can say. Only the police would come barging in every weekend and start arresting people. And then one night, the people in Stonewall, they rose up and they started protesting. They said, "We are not second-rate citizens. We are human beings. We have rights." And so they started protesting, and for 72 hours, people kept joining them. And this became known as the Stonewall Riots. And it was actually the birthplace of the Pride movement. So I think in Germany, Pride, when there's a Pride, it's called Christopher Street Day or something. Yeah?
0: Yeah.
1: Yeah. Well, this is where it originated. And I actually went there. I am a queer man myself. And I actually went there, and I met the owner of Stonewall. And yeah, I think he said it best. He said, "It's important to know your history, or you may not have a future." So that is why I wrote this song. And actually, the words "Dressed Like Boys" are in the song. So the name of "Dressed Like Boys" comes from that song.
0: Okay, I try to translate.
1: This is a lot. I'm sorry, I'm giving you a lot of work.
0: It's okay, thank you. Also, Stonewall Riots, das kommt tatsächlich aus den 60er Jahren, weil in New York gab es eine Bar namens The Stonewall Inn, und das war ein Ort, an dem queere Menschen, homosexuelle Menschen sich eben aufhalten konnten, wo sie einfach ihr Leben leben konnten, ohne dass sie diskriminiert wurden, weil das damals insbesondere auch in den USA, aber ja auch hier in Deutschland illegal war. Und dann gab es irgendwann diesen Protest. 72 Stunden lang haben Menschen wirklich protestiert für ihre Rechte. Die Polizei ist da immer wieder vorbeigekommen, und sie haben wirklich gesagt, nein, wir sind doch nicht Menschen zweiter Klasse. Wir haben genauso ein Recht, unser Leben, unsere Sexualität ausleben zu wollen, wie wir das für richtig halten. Und Jelle hat jetzt eben gerade gesagt, dass er selbst auch ein queerer Mensch ist, und dementsprechend wollte er dem Ganzen eine Hymne geben. Er war dort selbst auch da und hat auch mit dem Besitzer gesprochen, der gesagt hat, es ist wichtig, deine Geschichte zu kennen, sonst hast du keine Zukunft. Okay. Vielen Dank für die Geschichte oder die Story behind the song, the story behind the song. Du hast mal Philosophie studiert, und ich habe gehört, dass du Philosophie studieren angefangen hast, weil dir am Anfang bei deinen Songs keine Themen eingefallen sind und du unbedingt Ideen brauchtest und dachtest, im Philosophiestudium findest du vielleicht die richtigen Ideen, die richtigen Fragen. Stimmt das? You studied philosophy once, and I heard that you started it also because you didn't have any topics for your songs. You didn't know what to write about. So is that true?
1: Yes. I knew I wanted to be on stage. You know, as a kid, I performed in a school theater, and immediately I felt, okay, this is my thing. But if I wanted to be on a stage, I wanted to have something to say, you know, and I didn't have anything to say. So that's why I started studying philosophy, of course, because it interested me and because I think it is important, especially as a musician, as an artist, to ask questions. And when you study philosophy, you don't necessarily find answers, but you start asking better questions.
0: Also er wusste von Anfang an, dass er auf die Bühne gehört. Schon als Kind war er viel unterwegs, auch bei Theateraufführungen und so weiter. Aber tatsächlich, als er angefangen hat, seine ersten eigenen Songs zu schreiben, sind ihm keine Texte eingefallen. Und dann dachte er, Philosophie, ja, da geht's doch um die großen Themen. Da findet er vielleicht sozusagen Inspiration. Und dann hat er da aber gelernt, es geht da im Philosophiestudium gar nicht so sehr darum, Antworten auf irgendetwas zu finden, sondern aber die richtigen, vielleicht auch die größeren Fragen zu stellen. Wenn du an dein Philosophiestudium zurückdenkst, wer waren vielleicht Philosophen, die dich tatsächlich beeindruckt haben mit ihren eigenen Theorien? So who were philosophers who influenced you, who were like had good ideas that you liked? The old Greeks or more the modern ones, the ones from the Enlightenment?
1: Well, it's a bit all over the place, you know. From the old Greeks, I love Socrates. The kind of motto of Socrates was the unexamined life is not worth living. So you have to examine life, look at life, and ask questions again. And then there was this period in my life where I was kind of unhappy, and then I read this book by Schopenhauer, Arthur Schopenhauer, and it was called in English The Art of Being Happy. Great book, and ironic because he was, I think, the most unhappy philosopher ever.
0: Maybe next to Friedrich Nietzsche.
1: could be. Also a great, he had a great mustache. I don't really read him, but he does have great mustache. And I also like Rousseau, Jean-Jacques Rousseau, French philosopher, because he's not only a great thinker, but also a great writer.
0: Also bei den Griechen ist es vor allem Sokrates, den Jelle den Türk sehr schätzt, weil er der die Philosophie des Lebens gelebt hat, gesagt hat, man muss das Leben ausleben, ansonsten hat man irgendwie den Zweck auf der Erde hier verfehlt. Dann hat er ein Buch von Arthur Schopenhauer gelesen, auf Deutsch heißt es wahrscheinlich tatsächlich Die Kunst des Glücklichseins, The Art of Being Happy, das ihn sehr beeinflusst hat, obwohl Schopenhauer vielleicht ein eher unglücklicher Philosoph war. Und Jean-Jacques Rousseau schätzt er auch sehr, nicht nur wegen der Philosophie, sondern tatsächlich, weil er schön schreibt. Ist es wichtig, schön zu schreiben? Is it important to write in a nice way?
1: I think there can be truth in beauty, yes. And often when I look for truth, I find it more in beautiful novels. For instance, Tolstoy. I love Tolstoy. And he just writes so eloquently. And I think in the beauty of the language, there is truth.
0: Also in der Wahrheit liegt oft Schönheit und das findet Jelle den Türk unter anderem auch in Büchern von Tolstoi, den er sehr, sehr liebt und das ist natürlich dann ein Vorbild. Ich würde sagen, dann lasst uns mehr schöne Songs hören, oder? Let's hear more beautiful music than with hopefully beautiful lyrics as well. So what's going to be the next one?
1: Well, actually I was thinking of trying a new one. This is a song I am currently writing my second album. And I'm in the studio a lot, and this is one song, I just play it by myself, so the band can take a brief pause, yeah, and it is called And Then I Woke Up. I've been playing it live for a while, but this is the first time on radio.
0: Also, eine Premiere, ein unveröffentlichter Song, die Band kriegt eine Pause und Jelle den Türk wird uns jetzt verzücken mit Solo-Piano und Gesang.

0: Like Boys. Mit einem kleinen Hit, würde ich sagen, das Stück Lies. It's a hit, isn't it, Jelle?
1: I don't know what defines a hit, but it's catchy.
2: I think it defines when people are dancing to a tap in the foot and everything. And okay. Ich habe hier in unserem kleinen Studiopublikum bei Bremen 2 auf jeden Fall einige Füße gesehen, die gewippt haben und lachende Gesichter. Also hier war es ein Hit, würde ich sagen. Und ich glaube, da draußen mal allen, die zuhören, auch. So I think here in the room it was a hit and outside at the radio, on the radio, I think it was a hit too. Thank you very much.
1: Thank you.
2: Ihr fahrt auf Tour jetzt in den nächsten Tagen. Morgen geht's nach Köln. Es kommt auch ein Konzert in Hamburg. Ihr spielt in München. Dann seid ihr eine ganze Menge Tage unterwegs in eurem Van. Ihr 5 in der Band plus sozusagen eure Toncrew, euer Management. Da muss man sich auch schon gerne haben, oder? So you'll be on the road the next days. Your band, your sound crew, your management. You have to like each other a lot, right? When you are stuck in a van together.
1: No, we don't speak at all. No. This was actually when I wrote the songs for this album and I started to assemble a band. This was really important to me. I had to have a band, not just good musicians, but good people. People who always serve the music instead of themselves. And I think I found those people. And whenever we're on the road, there's always a great atmosphere. Everyone respects each other. We really help each other out, like all of the time. And I feel really supported by them.
2: That's beautiful to hear. Also,
1: and I'm not just saying this because they're here.
2: Okay. Also Jelle hat gerade gesagt, dass eben ihm das ganz wichtig war für dieses Solo-Projekt Dressed Like Boys, nicht nur mit guten Musikerinnen und Musikerinnen zusammenzuarbeiten, die wirklich auf ihrem Instrument wahnsinnig virtuos sind, sondern die auch wirklich gute Menschen sind, mit denen er gut zurechtkommt. Denn man verbringt viel Zeit miteinander und das hat er jetzt auch nicht nur gesagt, weil die Band im Raum ist. Wenn ihr auf Tour seid und ihr spielt jetzt viele Clubs, ist das etwas, bei dem ihr eine Form von Vorbereitung jedes Mal braucht, weil jede Stadt ja auch anders ist, jedes Publikum ist irgendwie anders? Also gibt es bestimmte Rituale bei euch in der Band? So every city is different, every club is different, every audience is different. So is there some sort of ritual that you do to prepare for a gig or you just take it as it is?
1: Well, ritual is a bit far-fetched, I think. But we do like singing old Flemish folk songs before the show. They're really silly songs. It's not really as a vocal warm-up even. It's not professional at all. It's just because we think it's fun. And, you know, when we're in the tour bus, we like to watch YouTube videos of, some Flemish TV shows from back in the day, which we think are hilarious. And then all day long, everyone is quoting those videos, you know. And this is kind of our ritual before a show, to quote videos and to sing silly songs together.
2: Also sie singen, haben kein klares Ritual, aber sie singen flämische Folksongs gerne, die oft auch sehr, sehr albern sind und zeigen sich gegenseitig Videos im Bus und dann wird aus diesen Videos zitiert. Und ich würde sagen, ehrlicherweise sind wir jetzt relativ neugierig. Wir wollen, glaube ich, ganz kurz mal so eine kleine Gesangsübung hören. Actually, we're curious. We want to hear a silly Flemish folk song. So what about a short moment a cappella?
1: Yeah, be fun. Till you, can you translate after the song?
2: Of course, my Flemish is perfect.
1: Maybe it's better if you don't translate.
3: Which one are you thinking of?
1: What?
3: Which one are you thinking of? Which
1: song? Ah, Jeff.
3: Jeff?
1: We'll do one of one chorus, one verse and one chorus of Jeff.
3: Maybe you should sing the first sentence.
1: Yeah,
3: okay.
1: Answer. Here we go. 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

0: Incredible, unglaublich. Vielen, vielen, vielen Dank. So.
1: That's definitely first on German radio.
0: Yeah.
1: I'm quite sure.
0: Yeah. Wow. We got you in a very private moment here.
2: This is never how I expected this to go.
0: Okay, also, really cool. Das haben sie wirklich nicht erwartet, aber Bremen 2 macht's möglich. Dressed Like Boys, Yelle Den Türk und seine Band, vielen, vielen Dank, dass ihr hier wart. Ihr seid, wie gesagt, jetzt in den nächsten Tagen in Deutschland unterwegs. Ihr kommt aber auch im Sommer wieder für Festivals. Ihr spielt zum Beispiel beim Wattenschlick-Festival in Cuxhaven. Ihr spielt beim Apple Tree Garden Festival auch in Diepholz. Ihr seid auch in Ungarn beim Siget Festival. Unglaublich.
2: Ja,
0: incredible.
2: Ja, ja, Siget, ja. I've never been there. All my friends always go to Siget and they say, wow, it's incredible, it is the island of freedom, it is amazing. And now, finally, I get to go. And okay, it's to do my job, you know.
0: Also, auf die Festivalsaison freuen sie sich auch, vor allem auf das Festival in Ungarn, in Budapest, auf der Insel, da mitten auf der Donau. Und in den nächsten Tagen, wie gesagt, auf Tour im Sommer, auf dem Wattenschlick, auf dem Apple Tree Garden Festival, hier gerade live und ganz exklusiv auf Bremen 2. Diese komplette Session können Sie morgen auf bremen2.de noch einmal in Gänze anhören und genießen. Und wir schließen jetzt mit einem letzten Song. Mein Name ist Till Lorenz. Es war mir eine Riesenfreude, für Sie diesen Abend moderiert zu haben, Sie durch diesen Abend zu führen. Vielen, vielen Dank an unser Studiopublikum. Toll, dass Sie da waren. Ein Applaus fürs Publikum. Und natürlich einen riesen, riesengroßen Applaus für Dressed Like Boys. Noch einmal. Es muss sein. Und wir enden mit einer langen Version eines meiner persönlichen Lieblingssongs von euch. Und

0: Das war die Wiederholung unserer Radio-Session mit der belgischen Band Dressed Like Boys, ein Projekt des Pianisten und Songwriters Jelle Den Türk aus Gent. Und die sind jetzt auf ausgiebiger Festivaltour, zweimal eben auch noch hier in der Nähe, am 31. Juli beim Wattenschlick-Festival und am 1. August beim Apple Tree Garden. Von diesem Projekt werden wir noch viel hören, da bin ich mir sicher, denn eine so klare Stimme wie die von Jelle Den Türk, die ist mir wirklich lange nicht untergekommen. Hier auf Bremen 2 in Sounds & Concert haben wir noch etwas Raum für mehr Live-Momente. Und da habe ich nur noch einige Songs von James McMurtry für Sie. Der US-amerikanische Songwriter war 2009 einmal in Bremen und jetzt kommt er wieder. 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August können Sie den Mann, den Stephen King als den besten singenden Erzähler der Gegenwart bezeichnet hat, im Schlachthof Bremen erleben. 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Hier, also als Eindruck aus seinem Konzert von 2009, ein paar Songs. Mein Name ist Till Lorenzen und in diesem Falle sage ich dann mal bis zum nächsten Konzert und das könnte ja am 25. August James McMurtry im Schlachthof sein.
1: Good to be here.

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1: Um 0 Uhr mit Ronald Lessig. Bundeskanzler Merz will die Nachfolge des zurückgetretenen Unionsfraktionschefs Spahn offenbar noch in diesem Monat klären. Das war am Abend aus dem Umfeld des CDU-Chefs zu hören. In Frage kommen mehrere Kandidaten. Dazu Markus Preis aus dem ARD-Hauptstadtstudio.
2: Immer wieder genannt wird Thorsten Frey, der Kanzleramtsminister. Daneben auch CDU-Generalsekretär Carsten Linnemann und Alexander Dobrindt von der CSU, derzeit Innenminister. Außerdem gibt es noch eine Reihe weiterer Namen, die allerdings deutlich seltener fallen. Ich nenne mal zwei Beispiele. Nina Waken, die Gesundheitsministerin, oder der bisherige Spahn-Stellvertreter in der Fraktion, Günther Krings. Vor allem Friedrich Merz und Markus Söder werden diese Frage jetzt diskutieren und auch überlegen, welche Umbauten sie dann noch in der Regierung auslösen wollen, wenn ein aktueller Minister zum Zuge käme.
1: Nach dem Sturz eines Bahnmitarbeiters aus einem fahrenden Zug in Baden-Württemberg hat es das zuständige Amtsgericht abgelehnt, gegen einen Tatverdächtigen Haftbefehl zu erlassen. Dem Vorfall war eine gewaltsame Auseinandersetzung vorausgegangen. Aus Stuttgart Matthias Zurawski.
3: Laut Polizei und Staatsanwaltschaft soll der 36-jährige Fahrgast bei einer Fahrkartenkontrolle aggressiv geworden und einen Sicherheitsmitarbeiter der Bahn mit Schlägen und Tritten angegriffen haben. Bei dem Gerangel sei eine Tür beschädigt worden. Durch den entstandenen Spalt sei der 26-Jährige schließlich bei Tempo 120 aufs Gleisbett gestürzt. Der vorbestrafte Beschuldigte habe nicht damit rechnen können, dass sich die Tür öffnet. Deswegen sei der Haftbefehl abgelehnt worden, so der zuständige Staatsanwalt zur Entscheidung des Amtsgerichts. Der Zustand des Bahnmitarbeiters ist laut Polizei kritisch, aber stabil.
1: In Jordanien sind zwei US-Soldaten getötet worden. Wie das zuständige Regionalkommando mitteilte, kamen die beiden Männer ums Leben, als sich die amerikanischen Streitkräfte gegen Raketen- und Drohnenangriffe aus dem Iran verteidigten. Ein weiterer Soldat wird noch vermisst. Damit ist die offizielle Zahl der im Irankrieg gefallenen US-Soldaten auf 16 gestiegen. Der slowenische Radprofi Tadej Pogačar hat die 14. Etappe der Tour de France gewonnen. Der viermalige Toursieger und Titelverteidiger baute damit seine Gesamtführung aus. Der deutsche Hoffnungsträger Florian Lipowitz wurde Siebter. Das waren die Nachrichten. Das Wetter in Deutschland. Nach letzten Schauern zunächst trocken, später im Nord- und Südwesten Schauer oder Gewitter bei 16 bis 8 Grad. Tagsüber in der Südosthälfte Schauer und vereinzelt kräftige Gewitter, später im Südwesten freundlich, aber von Nordwesten her Schauer und Gewitter. 18 bis 26 Grad. Am Montag in der Nordosthälfte wechselhaft mit Schauern, sonst heiter bis wolkig, 18 bis 26 Grad. Es ist 0:03 Uhr.
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1: Um 1 Uhr mit Ronald Lessig. Bundeskanzler Merz will offenbar noch in diesem Monat klären, wer neuer Fraktionschef der Union im Bundestag werden soll. Der bisherige Vorsitzende Spahn war gestern im Zuge der Leihmutter-Affäre zurückgetreten. Aus der Nachrichtenredaktion Daniel Runge.
2: Als Top-Kandidat für die Spahn-Nachfolge gilt Kanzleramtschef Frei, ein enger Vertrauter von Merz. Aber auch Innenminister Dobrindt und CDU-Generalsekretär Lindemann werden hoch gehandelt. Gewählt wird der neue Fraktionschef von den Abgeordneten. Spahn hatte erst vor wenigen Tagen bekannt gegeben, dass er und sein Ehemann mit Hilfe einer Leihmutter in den USA ein Kind zur Welt gebracht haben, was in Deutschland verboten ist. Auch Parteikollegen hatten Spahn deshalb mangelnde Glaubwürdigkeit vorgeworfen.
1: Nach dem Sturz eines Bahnmitarbeiters aus einem fahrenden Zug in Baden-Württemberg hat es das zuständige Amtsgericht abgelehnt, gegen einen tatverdächtigen Fahrgast Haftbefehl zu erlassen. Dem Vorfall war eine gewaltsame Auseinandersetzung vorausgegangen. Nach Angaben der Ermittler soll der Fahrgast bei einer Ticketkontrolle aggressiv geworden und einen Bahnmitarbeiter angegriffen haben. Bei dem Gerangel sei eine Tür beschädigt worden. Durch den entstandenen Spalt sei der Bahnmitarbeiter schließlich bei Tempo 120 aufs Gleisbett gestürzt. Sein Zustand sei kritisch, aber stabil. In Jordanien sind 2 US-Soldaten getötet worden. Wie das zuständige Regionalkommando mitteilte, kamen die beiden Männer ums Leben, als sich die amerikanischen Streitkräfte gegen Raketen- und Drohnenangriffe aus dem Iran verteidigten. Ein weiterer Soldat wird noch vermisst. Damit ist die offizielle Zahl der im Irankrieg gefallenen US-Soldaten auf 16 gestiegen. Die AfD in Sachsen-Anhalt ist offiziell in den Wahlkampf gestartet. Die Bundesvorsitzende Weidel sagte auf einer Veranstaltung in der Magdeburger Messehalle, die AfD werde nach der Landtagswahl am 6. September zum ersten Mal den Ministerpräsidenten stellen. In Umfragen lag die Partei in Sachsen-Anhalt zuletzt bei mehr als 40%. Der AfD-Landesverband wird vom Verfassungsschutz als gesichert rechtsextremistisch eingestuft. Das waren die Nachrichten. Das Wetter in Deutschland. Nach letzten Schauern zunächst trocken, später im Nord- und Südwesten Schauer und Gewitter bei 16 bis 8 Grad. Tagsüber in der Südosthälfte Schauer und vereinzelt kräftige Gewitter, später im Südwesten teilweise freundlich, aber von Nordwesten her wieder Schauer und Gewitter bei 18 bis 26 Grad. Am Montag in der Nordosthälfte wechselhaft mit Schauern, sonst heiter bis wolkig bei 18 bis 26 Grad und am Dienstag im Südosten Schauer, sonst freundlicher 18 bis 27 Grad. Es ist 1.03 Uhr.
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1: Um 2 Uhr mit Ronald Lessig. Bei der Fußballweltmeisterschaft hat England das Spiel um Platz 3 gewonnen. Die Engländer setzten sich im kleinen Finale mit 6:4 gegen Frankreich durch. Aus dem ARD-WM-Team Hendrik Lückhoff.
2: Es war ein extrem unterhaltsames Spiel. In der ersten Hälfte ging bei Frankreich fast nichts, bei England alles. So führten die Three Lions zur Pause schon mit 4:0. Im zweiten Durchgang zeigte Frankreich mit 4 neuen Spielern aber ein anderes Gesicht, schoss 3 Tore in 18 Minuten und der Ausgleich war möglich. Aber England traf zum 5. Mal. Frankreich schaffte nochmal den Anschluss, aber England setzte den Schlusspunkt mit dem 6:4. Für die Engländer ist Platz 3 das beste WM-Resultat nach dem Titel 1966.
1: Bundeskanzler Merz will die Nachfolge des zurückgetretenen Unionsfraktionschefs Spahn offenbar noch in diesem Monat klären. Das war am Abend aus dem Umfeld des CDU-Chefs zu hören. In Frage kommen mehrere Kandidaten. Dazu Markus Preis aus dem ARD-Hauptstadtstudio.
3: Immer wieder genannt wird Thorsten Frey, der Kanzleramtsminister. Daneben auch CDU-Generalsekretär Carsten Linnemann und Alexander Dobrindt von der CSU, derzeit Innenminister. Außerdem gibt es noch eine Reihe weiterer Namen, die allerdings deutlich seltener fallen. Ich nenne mal zwei Beispiele. Nina Waken, die Gesundheitsministerin, oder der bisherige Spahn-Stellvertreter in der Fraktion, Günther Krings. Vor allem Friedrich Merz und Markus Söder werden diese Frage jetzt diskutieren und auch überlegen, welche Umbauten sie dann noch in der Regierung auslösen wollen, wenn ein aktueller Minister zum Zuge käme.
1: Das US-Militär hat nach dem Tod von 2 seiner Soldaten neue Luftangriffe auf Ziele im Iran gestartet. Das zuständige Regionalkommando teilte mit, man wolle damit die iranischen Revolutionsgarden für den jüngsten Angriff bestrafen. Außerdem solle die Fähigkeit des Irans, die Handelsschifffahrt in der Straße von Hormuz zu bedrohen, weiter eingeschränkt werden. Die beiden US-Soldaten waren vorgestern bei iranischen Raketenangriffen in Jordanien getötet worden. Ein weiterer Soldat wird noch vermisst. Die Lage im Waldbrandgebiet in Mecklenburg-Vorpommern hat sich vorerst leicht entspannt. Entwarnung gibt es aber noch nicht. Laut Einsatzleitung ist das Brandgebiet im Müritz-Nationalpark mittlerweile komplett mit sogenannten Kreisregnern eingekesselt. Damit wird der Waldboden befeuchtet. Dadurch hat sich das Feuer zuletzt deutlich langsamer ausgebreitet. Die Löscharbeiten sind schwierig, weil in dem betroffenen Gebiet Munitionsreste liegen. Das waren die Nachrichten. Das Wetter in Deutschland. Nach letzten Schauern zunächst trocken, später im Nord- und Südwesten Schauer und Gewitter bei 16 bis 8 Grad. Tagsüber in der Südosthälfte Schauer und kräftige Gewitter, später im Südwesten freundlich, von Nordwesten neue Schauer bis 26 Grad. Es ist 2:03 Uhr.
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